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1: Einen wunderschönen guten Morgen, ihr Süßen. Die Sonne strahlt, die Vögel zwitschern. In den Straßen liegt der süße Duft von roten Rosen. Das, ihr Lieben, muss das Paradies sein. Doch was gibt es Neues in dieser wunderbaren Welt? Was ist der Talk of the Town? Was sind die aktuellen No-Gos? Und was liegt im Trend? All das besprechen wir gleich.

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0: Chloe Slater habt ihr gehört. Gleich 6 Uhr am Mittwochmorgen. Was ein Tag kann das werden?
1: Mittwoch primär, würde ich sagen. Und alles Weitere, was wichtig ist, das erfahrt ihr jetzt von Sarah Brückner. Schönen guten Morgen.
2: Guten Morgen.
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4: Russlands Präsident Wladimir Putin hat bestritten, hinter dem versuchten Drohnenanschlag auf den Flughafen Leipzig-Halle zu stecken. Er sagte, dass die Beweise, die auf Russland hindeuten, fingiert seien. Der Kreml hat auch früher schon immer bestritten, hinter Sabotageakten oder Mordanschlägen zu stecken. Fachleute sagen, dass Russland das als Strategie nutzt, um Zweifel zu säen. Die Bundesregierung sieht es als erwiesen an, dass Russland für den versuchten Sprengstoffanschlag mit einer Drohne auf den Flughafen Leipzig-Halle Anfang August verantwortlich ist. Als Reaktion hat die Bundesregierung Sanktionen beschlossen. Unter anderem wird das russische Generalkonsulat in Bonn geschlossen und es gibt strengere Einreisekontrollen für russische Staatsbürger. Bundesaußenminister Johann Wadephul will heute bei einem Treffen in Irland seine EU-Kollegen über die bisherigen Erkenntnisse zu dem Anschlagsversuch informieren. Es wird erwartet, dass dabei auch über eine mögliche europäische Reaktion beraten wird. Nachdem die USA wieder den Iran angegriffen haben, hat die iranische Seite Ziele in mehreren Golfstaaten mit Raketen und Drohnen beschossen. Kuwait meldet, dass Drohnenangriffe die Luftabwehr ausgelöst haben. In Jordanien wurde nach Berichten einer staatlichen Nachrichtenagentur mehrere ballistische Raketen abgefangen. Außerdem melden iranische Medien Attacken auf einen US-Stützpunkt in Bahrain. Vorher hatte das US-Militär wieder Ziele in der Nähe der Straße von Hormuz beschossen. Nach Angaben der Armee waren darunter Luftabwehrstellungen, Radarsysteme und Geräte zum Verlegen von Seeminen. Aus mehreren iranischen Städten wurden Explosionen gemeldet. In der Stadt Sirik wurde laut Irans Staatsfernsehen eine Hochzeit getroffen. Dabei soll es 2 Tote gegeben haben. Im Berliner Tiergarten war zum Gedenken an den Anschlag am Rande des CSD eine Bank in Regenbogenfarben aufgestellt worden. Unbekannte haben sie jetzt zerstört. Die Bank wurde so schwer beschädigt, dass sie laut Polizei abgebaut werden musste. Die Tat soll zwischen vorgestern Abend und gestern früh passiert sein. Weil ein politisches Motiv vermutet wird, ermittelt der Staatsschutz. Das Bezirksamt Berlin-Mitte hat angekündigt, die Bank bald wieder neu aufzubauen. Bei dem Terroranschlag am Rande des Christopher Street Day Ende Juli war ein Mensch getötet und 31 weitere verletzt worden. Die Ermittelnden gehen von einem islamistischen Motiv aus. Einsatzkräfte haben das gesunkene Passagierschiff vor Zypern geortet. Laut den Behörden wurde es in 550 Metern Tiefe gefunden. Mindestens 20 Menschen werden noch vermisst. Das Passagierschiff war am Sonntag kurz nach dem Auslaufen im Norden von Zypern gekentert. Wasser drang ins Schiffsinnere. Der Katamaran kippte zur Seite und sank. Mindestens 8 Menschen starben. 239 Personen wurden gerettet. Darunter sind auch mehrere Deutsche. Der Kapitän und weitere Besatzungsmitglieder wurden festgenommen. Einigen von ihnen wird laut einem Bericht fahrlässige Tötung vorgeworfen. Die türkischen Behörden ermitteln. Das waren die News.
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0: Heute im Norden und Nordwesten zeitweise Regen. Immer wieder Schauer, vereinzelt auch Gewitter. Sonst gibt es einen Wechsel von Sonne und Wolken und es ist weitgehend trocken. Höchstwerte in Deutschland meist 19 bis 26 Grad. Weit runter oder weit drüber geht's nicht. Im Norden ordentlich Wind, an der See teils böig.
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1: No. Es ist ein Mittwoch. Oh ja. So viel haben wir gerade schon mal festgehalten und ihr habt es bei Sarah schon in den Nachrichten gehört. Eins der Top-Themen ist gestern Nachmittag noch reingepurzelt, wird uns heute Morgen viel beschäftigen. Das ist der Drohnenvorfall in Leipzig.
0: Ja, es gibt die Reaktion der Bundesregierung. Ob die jetzt so hart ausfällt, wie sich das viele gewünscht haben, ist die große Frage. Also dieses russische Haus in Berlin wird geschlossen und das Generalkonsulat in Bonn. Ob der Kreml jetzt anfängt zu zittern, deswegen weiß man nicht, aber es gibt Reaktionen, die sagen, es ist eine schlaue Reaktion.
1: Darüber wollen wir sprechen und wir sprechen über ein Phänomen, was ihr vielleicht auch kennt, wenn ihr jemandem eine Entweder-Oder-Frage stellt, also soll ich jetzt aufstehen oder nicht oder
0: Pizza oder Spaghetti
1: und da kommt ein ganz konsequentes Ja zurück.
0: Ja, also, beides halt.
1: Oder nichts? Oder hast du mir einfach nicht zugehört? Oder kannst du keine Entscheidung mehr treffen? Wie kommt ein Ja zu Entweder-Oder-Fragen zustande? Auch das wird uns heute Morgen beschäftigen.
0: Guten Morgen.
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0: Der Shelterboy und sein Favorite Song. 6.13 Uhr haben wir es am Mittwochmorgen. 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
1: Kaffee oder Tee, Ketchup oder Mayo, aufstehen oder liegen bleiben. Wir müssen jeden Tag hunderte Entscheidungen treffen, vielleicht sogar tausende, machen wir in der Regel auch häufig gerne mal so nebenbei, wenn es um keine großen Sachen geht. Und vielleicht ist dann auch einfach irgendwann gut mit Entscheidungen.
2: Also zum Beispiel beim Essen gehen, dann stellt man die Frage, ja, willst du Sushi oder willst du eine Pizza essen? Und dann kommt manchmal die Antwort, ja.
1: Ein Ja auf eine eindeutige Entweder-Oder-Frage. Kennt ihr vielleicht auch diese Situation, wie sie Lara aus Berlin gerade geschildert hat. Aber wann oder warum passiert das? Ja, hat das Gegenüber dann einfach nicht richtig zugehört oder ist es ihm egal? Sind es vielleicht wirklich zu viele Entscheidungen, die wir treffen müssen? Wie sich das Ja auf so eine Entweder-Oder-Frage psychologisch erklären lässt, das erklären wir wiederum in 20 Minuten so ungefähr. Und kurz nach 6:30 hier in Deutschlandfunk Nova.
0: Gestern war Deadline Day im europäischen Fußball. Hört sich schlimmer an, als es am Ende ist. Es war der letzte Tag, an dem Spieler, Vereine noch traden konnten, also verpflichten konnten, kaufen konnten. Und jetzt ist das Transferfenster geschlossen. Was hat sich getan? Unter anderem Nick Woltemade, deutscher Nationalspieler, relativ unglücklich bei der Fußball-Weltmeisterschaft, spielt jetzt für ein Jahr mindestens bei Juventus Turin. Was sonst noch so passiert ist und was für ein Business dahinter steckt. Die Bundesliga hat wieder hunderte von Millionen Euro ausgegeben. Das klären wir heute Morgen hier bei Deutschlandfunk Nova.
1: Kurzer Blick aufs Wetter. Heute im Norden und Nordwesten immer wieder Regen angesagt. Vereinzelt können da auch Gewitter zukommen. Sonst eher so ein Wechsel von Sonne und Wolken und weitestgehend trocken. Die Höchstwerte bewegen sich zwischen 19 und 23 Grad. Im Süden können es auch mal 26 Grad werden. Und im Westen und im Norden spielt auch Wind durchaus eine Rolle, der teils böig werden kann.
0: Sie ist da, die Reaktion der deutschen Bundesregierung. Sie war erwartet worden, sie war angekündigt worden, relativ groß noch am Wochenende vom Bundeskanzler Friedrich Merz. Es geht um diesen Drohnenvorfall am Leipziger Flughafen. Und ja, Alexander Dobrindt, der deutsche Innenminister, hat dann gestern ausgesprochen bei einer Pressekonferenz, was viele eh schon vermutet hatten.
3: Zusammen betrachtet belegen polizeiliche Ermittlungen, Tatmuster und nachrichtendienstliche Erkenntnisse eine russische Verantwortung für den versuchten Anschlag am Flughafen Leipzig.
0: Ja, und angekündigt worden war auch eine angemessene, eine deutliche Reaktion. Und die soll so aussehen, hat Johann Wadephul, der deutsche Außenminister, erklärt.
4: Das russische Generalkonsulat in Bonn wird zum 18. September geschlossen. Der Vertrag über das russische Haus in Berlin wird gekündigt. Wir werden in der Europäischen Union neue Listungen von Personen aus Russland im Kontext hybrider Angriffe vorschlagen. Wir verschärfen die Einreisekontrollen für russische Staatsangehörige. Wir erhöhen den Druck auf die russische Schattenflotte.
0: Also da ist einiges geplant. Wadephul hat das natürlich abgesprochen mit dem deutschen Bundeskanzler, mit Friedrich Merz. Und die große Frage ist jetzt, ist das die angemessene, die deutliche Reaktion? Die klären wir einmal mit dem Hauptstadtstudio heute Morgen hier bei uns im Programm und dann mit einer Politikwissenschaftlerin um kurz nach 8:30.

0: Lord mit Royals. Habt ihr gehört hier in Deutschlandfunk Nova, 6.22 Uhr ist ein Mittwochmorgen.
1: Und wenn ihr die Kontrolle übernehmt, hättet ihr Lord jetzt einfach nochmal spielen können. Ihr hättet einfach sagen können, okay, der Song kommt jetzt einfach nochmal und danach hättet ihr ihn nochmal spielen
0: können.
1: Das geht,
0: ne? Also
1: 10 Minuten für euch.
0: Und da könnt ihr auch einfach das gleiche Lied immer wieder und immer wieder spielen. Ich weiß nicht warum, aber man könnte es theoretisch.
1: Deutschlandfunk Nova auf die 1 ist endlich wieder da. Man könnte sagen, wir haben euch echt vermisst.
0: Ja, kommt doch wieder zu uns.
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0: Kurzschluss mehrere Leitungen ausgefallen waren. Einen Ausfall der Stromversorgung gab es nach bisherigen Erkenntnissen nicht. Erst gestern Morgen hatten Unbekannte in Brandenburg versucht, Kurzschlüsse in der Nähe vom Kohlekraftwerk Jenschwalde auszulösen. Laut Brandenburgs Innenminister wurden dort Sprengvorrichtungen gefunden. In zwei Fällen wurden Höchstspannungsleitungen getroffen. Die Polizei ermittelt wegen Sabotage. Russlands Präsident Wladimir Putin hat bestritten, hinter dem versuchten Drohnenanschlag auf den Flughafen Leipzig zu stecken. Er sagt, dass die Beweise, die auf Russland hindeuten, fingiert seien. Die Bundesregierung sieht es als erwiesen an, dass Russland für den versuchten Sprengstoffanschlag mit einer Drohne auf dem Flughafen Leipzig Anfang August verantwortlich ist. Als Reaktion hat die Bundesregierung Sanktionen beschlossen. Unter anderem wird das russische Generalkonsulat in Bonn geschlossen und es gibt strengere Einreisekontrollen für russische Staatsbürger. Bundesaußenminister Johann Wadephul will heute bei einem Treffen in Irland seine EU-Kollegen über die bisherigen Erkenntnisse zu dem Anschlagsversuch informieren. Es wird erwartet, dass dabei auch über eine mögliche europäische Reaktion beraten wird. Der Volkswagen-Vorstand hat laut einem Medienbericht einstimmig das Aus für 4 Werke in Deutschland beschlossen. Die Wirtschaftswoche zitiert aus einem internen Papier des VW-Vorstandes. Darin steht, dass die Produktion in Emden und in Zwickau 2031 enden soll, die Produktion in Hannover soll 2032 stoppen und die in Neckarsulm 2034. VW wollte den Bericht nicht kommentieren. Konzernchef Oliver Blume hatte in den letzten Wochen aber schon gesagt, dass die 4 Werke in ein paar Jahren nicht mehr ausgelastet sind. Das Papier des Vorstands soll am Freitag dem Aufsichtsrat bei Volkswagen vorgelegt werden. Die Gewerkschaft IG Metall kündigt Widerstand an. Sie wirft dem Vorstand vor, dass Werksschließungen gegen die Betriebsvereinbarungen verstoßen.
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0: El Niño ist ein Wetterphänomen, das in unregelmäßigen Abständen in Südamerika auftritt. Es beeinflusst die ganze Region und hat extreme Auswirkungen auf das Wetter. Typischerweise bringt El Niño viel Regen im Süden und Dürre im Norden. In Honduras ist es zum Beispiel seit einiger Zeit extrem trocken. Deswegen ist die Wasserversorgung für viele Haushalte rationiert. Zum Teil kommt nur noch an manchen Tagen Wasser aus der Leitung und dann auch nur für kurze Zeit. Deswegen müssen die Menschen Wasser in großen Kanistern kaufen. Die Preise dafür haben sich verdoppelt. Die Trockenheit hat auch Auswirkungen auf den Panama-Kanal. Weil der Wasserpegel so niedrig ist, fahren ab heute weniger Schiffe durch den Kanal zwischen Atlantik und Pazifik. Das könnte auch Auswirkungen auf die Weltwirtschaft haben. Das waren die News.
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2: Heute ist die Chance relativ hoch, dass ihr trocken da ankommt, wo ihr hin müsst oder hin wollt. Auch wenn Wolken am Himmel sind, kommt aber auch immer mal wieder die Sonne durch. Ausnahme ist der Norden bis in den Nordwesten. Da kann es immer mal wieder regnen. Auch Gewitter sind vereinzelt möglich. Und mit ein bisschen Gegenwind müsst ihr da auch rechnen. Temperaturen heute in Deutschland 19 bis 23 Grad. Im Süden auch bis zu 26.
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3: Sonne oder Wolken, Pizza oder Spaghetti, Kaffee oder Tee. Die Frage auf all diese Antworten kann tatsächlich Ja lauten.
2: Ja.
3: Und das passiert relativ häufig, dass auf Entweder-Oder-Fragen mit Ja geantwortet wird.
2: Und da kann man sich dann schon fragen, was ist denn eigentlich los? Also hat mir mein Gegenüber einfach nicht zugehört oder keinen Bock, eine Entscheidung zu treffen? Ist es ihr, ist es ihm egal? Wie kommt dieses Ja auf eine Entweder-Oder-Frage zustande?
3: Vielleicht auch komplette Überforderung. Wir schauen uns das gleich genauer an und stellen ganz viele Entweder-Oder-Fragen. Vielleicht auch Suggestivfragen. Wir haben viele Fragen im Gepäck und hoffentlich nicht nur eine Antwort, die dann Ja lautet.
2: Ja.
3: Guten Morgen.
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0: Brockhoff mit Blue Star. Habt ihr gehört, hier in Deutschlandfunk Nova, 6:37 ist.
1: Wenn ihr euren Freund, eure Freundin fragt, möchtest du zum Frühstück lieber Kaffee oder Tee? Und der oder die antwortet mit Ja. Was macht ihr dann mit dieser Info? Wahrscheinlich seid ihr erstmal verwirrt, denn auf eine Entweder-Oder-Frage mit Ja zu antworten ist natürlich komplett unlogisch und nicht im Sinne von Kommunikation. Aber diese Situation kennen wir aus Freundes- und Bekanntenkreis vermutlich alle.
2: Also zum Beispiel beim Essen gehen, dann stellt man die Frage, ja, willst du Sushi oder willst du eine Pizza essen? Und dann kommt manchmal die Antwort, ja.
0: Ja, ein eindeutiges Ja. Lara aus Berlin kennt das offenbar. Und es passiert wohl immer wieder, dass entweder oder Fragen mit einem Ja beantwortet werden von Menschen. Und wir fragen uns, wie kann das sein? Deutschlandfunk Nova-Reporterin Nora Wilke hat sich dieses Phänomen mal genauer angeschaut. Nora, warum passiert das?
3: Ja, ein Grund ist, dass so scheinbar einfache A- oder B-Fragen trotzdem komplex sein können. Ha. Das kennt Abir von meiner Straßenumfrage. Allein die Frage nach einem Cappuccino oder Kaffee Latte kann bei ihr schon schwierig sein.
4: Wenn ich alles trinke, dann muss ich irgendwie abwägen. Okay, was enthält mehr Koffein? Soll ich das mit Hafermilch irgendwie trinken, ohne Milch oder Schwarzkaffee? Habe ich schon getrunken, muss ich jetzt noch ein zweites Kaffee? Das ist ein bisschen so overwhelming in dem Sinne. So.
3: Ja, ähnlich geht es auch Katharina aus Berlin bei bestimmten Oder-Fragen.
5: Wenn man beides machen will, ist man schon so, ich kann mich halt nicht entscheiden. Man steht so vor dieser Entscheidung und ist so, ich weiß es nicht. Und das ist ein bisschen überfordernd, ja, tatsächlich.
3: Ja, also auch wenn entweder oder einfach klingt, müssen da schon viele Kriterien im Zweifel gegeneinander abgewogen werden. Das meinen dazu auch Fachleute. Hinzu kommt, dass wir immer wissen, dass die Option, für die wir uns dann jetzt nicht entscheiden, wegfällt. Das macht es natürlich oft noch schwerer.
1: Okay, wir halten fest, es kann wirklich richtig kompliziert sein und so Entweder-Oder-Fragen können überfordernd sein, aber das erklärt ja immer noch nicht, dass wir einfach Ja sagen. Das macht doch einfach keinen Sinn.
3: Ja, wir meinen in solchen unentschlossenen Momenten mit diesem Ja eigentlich mehr oder oft zumindest mehr. Das sagt dazu Christine Flasbeck. Sie ist Kommunikationspsychologin und gibt auch so Coachings für Entscheidungen.
6: Ja kann bedeuten, ja, ich denke noch drüber nach. Ja, eins davon. Ja, das wäre okay, das wäre auch okay. Oder ja, es ist mir egal. Aber das ist im Grunde eigentlich noch nicht die finale Antwort auf eine Oder-Frage.
3: Ja, sondern das Ja ist eher so ein vielleicht auch unbewusstes Aufschieben der Antwort, ne? Weil wir mit dem Denkprozess der Entscheidung einfach noch nicht fertig sind. Wir gewinnen dadurch dann Zeit, weil dann Gegenüber dann ja erstmal sagt, hä, ich meinte doch entweder oder, und dann geht ja das Gespräch weiter über das eigentliche Thema.
0: Irritation und ja, okay. Ich verstehe das schon, also auch, verstehe auch diese Überforderung, also gerade wenn man sich irgendwie auf einer langen Speisekarte irgendwie entscheiden muss. Ich meine, zwangsläufig musst du dich aber halt irgendwann entscheiden, wenn du dann zum Beispiel was zu essen haben willst. Hast du da vielleicht den einen oder anderen Tipp für uns?
3: Ja, oder bei so Entweder-Oder-Fragen vielleicht auch nicht. Also wenn du vor so einer Entweder-Oder-Frage komplett überfordert bist, dann liegt das vielleicht auch an der Frage, die er dein Gegenüber sozusagen konstruiert hat, ne? Als gäbe es jetzt nur Kaffee oder Tee zum Beispiel.
6: Vielleicht merken sie ja auch, ich kann mich nicht entscheiden, weil eigentlich ist es weder diese noch jene Option. Mhm. Vielleicht gibt es ja auch eine Möglichkeit zu sagen, du, kann ich vielleicht einen Espresso haben und einen kleinen Tee? Ja, dann habe ich vielleicht beides. Vielleicht muss ich mich ja gar nicht zwischen beidem entscheiden.
3: Ja, und sonst kann auch helfen, andere Kriterien heranziehen. Also wenn du zum Beispiel zwei Sachen, die jetzt gleich gut schmecken, dann kannst du auch gucken, welche ist gerade für meine Gesundheit besser oder preiswerter oder gerade irgendwie einfacher zu bekommen und dann so entscheiden.
1: Vielleicht kann man den Ball auch einfach zurückspielen. Also einfach sagen, du entscheidest. Wieso sagst du das nicht einfach?
3: Ja, das funktioniert auch. Also Entscheidungen abzugeben, das kann super erleichternd sein, weil dir das ja auch manchmal klar macht, ich kaufe hier gerade kein Haus, sondern esse jetzt einfach irgendwie eine Pizza, weil meine Freundin darauf jetzt zum Beispiel gerade mehr Lust hat als auf Sushi, ne? Also wenn du eh beides magst, dann ist das auch ein guter Grund sozusagen, sich einfach nach jemand anderem zu richten.
0: Ich nehme das, was du nimmst. Nora, Kaffee oder Tee?
3: Kaffee.
0: Das kam schnell und sehr eindeutig.
3: Ja, um diese Uhrzeit ist einfach noch.
0: Entscheidung getroffen. Entweder oder Fragen mit Ja beantworten. Was steckt dahinter?

0: The Kid Laroi, habt ihr gehört, How Does It Feel? Deutschlandfunk Nova hier um 6:44.
1: Ja, und Katrin Sieke hat euch was mitgebracht, die Wissensnachrichten.
2: 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In Polen. In Polen gab es vor Jahrhunderten den Aberglaube an Untote. Ein rund 400 Jahre altes Grab in Nordpolen zeigt, wie man die Toten dort an einer Wiederkehr gehindert hat. Es liegt weiter entfernt von einem Dorf und damit auf ungeweihtem Boden. Und darin liegt eine junge Frau, wahrscheinlich erst 18 Jahre. Sie muss aus wohlhabenden Verhältnissen gekommen sein, weil sie goldenen und silbernen Kopfschmuck trug. Und ihre Zeitgenossen müssen sie für besonders gefährlich gehalten haben. Denn die Forschenden, unter anderem der Uni Torun, haben über ihrem Hals eine Sichel gefunden, deren Scheide auf die Kehle der Toten gerichtet war. Und an ihrem linken Fuß hing ein metallenes Vorhängeschloss. Woran die Frau starb und warum sie gleich doppelt in ihrem Grab gesichert wurde, können die Forschenden bisher nicht sagen. Die Klimabilanz von E-Autos ist um 41% besser als die von Verbrennern. Das hat ein Team der TU München ausgerechnet. Eingeflossen sind Daten nicht nur zum Verbrauch, sondern auch Emissionen, die bei der Herstellung und bei der Entsorgung anfallen. Im Hinblick darauf fordern die Forschenden, dass die EU E-Autos nicht mehr als 100% klimaneutral labeln sollte. Denn in die EU-Bilanz fließen nur die Treibhausgasemissionen ein, die aus dem Auspuff kommen. Nach Meinung der Forschenden sollten Herstellung und Entsorgung aber berücksichtigt werden. Egal ob E-Auto oder Verbrenner, klimaschonender sind in der Regel Bus, Bahn, Rad oder auch zu Fuß gehen. 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

0: Muss ich gerade an Greta Thunberg denken und How dare you? Dieses Zitat von ihr. Die Gorillas zusammen mit Sean Ryder habt ihr gehört. Der gleich 6.50 Uhr. Hier ist Deutschlandfunk Nova.
1: Schöne Grüße gehen an Finanzminister und Vizekanzler Klingbeil. Der sitzt fest in den USA. Es gibt mal wieder Probleme an der Regierungsmaschine. Und damit wird der Vizekanzler auch seine heutige wichtige Kabinettssitzung in Berlin verpassen, bei der sein Steuergesetz auf den Weg gebracht werden soll. Was das für ein Schaden ist an der Maschine der Flugbereitung der Bundeswehr, ist bisher nicht bekannt. Man arbeitet aber offensichtlich an einer Lösung.
0: Hunderte Millionen von Euro hat die Bundesliga wieder ausgegeben für neue Spieler. Und sie hat auch hunderte Millionen bekommen für Spieler, die sie verkauft hat. Die Transferperiode ist gestern zu Ende gegangen mit dem sogenannten Deadline Day in Europa. Das heißt einfach, gestern war der letzte Tag, an dem Vereine Spieler transferieren konnten. Wie kommen diese unglaublichen Summen zusammen? Was steckt hinter diesem Deadline Day und braucht man den eigentlich noch? Also warum kann man nicht ständig Spieler transferieren? Das ist ein Thema heute Morgen hier bei uns bei Deutschlandfunk Nova.
1: Kurzer Blick aufs Wetter. Das ist heute im Norden und Nordwesten eher regnerisch. Da gibt es immer mal wieder Schauen, vereinzelt auch Gewitter. Sonst eher so ein Wechsel von Sonne und Wolken und weitestgehend trocken. Die Höchstwerte heute in Deutschland 19 bis 23 Grad, im Süden bis zu 26.
0: Nach dem Drohnenvorfall am Leipziger Flughafen hat die deutsche Bundesregierung eine harte, eine angemessene Reaktion angekündigt. Und die halbe Welt hat sich gefragt, wie wird diese Reaktion wohl aussehen? Gestern Abend gab es eine Pressekonferenz, bei der dabei der deutsche Innenminister Alexander Dobrindt und der deutsche Außenminister Johann Wadephul. Und Alexander Dobrindt hat das ausgesprochen, was viele eigentlich schon lange vermutet hatten.
2: Zusammen betrachtet belegen polizeiliche Ermittlungen, Tatmuster und nachrichtendienstliche Erkenntnisse eine russische Verantwortung für den versuchten Anschlag am Flughafen Leipzig.
0: Eine Reaktion aus Russland hat es natürlich auch direkt gegeben. Das sei eine reine Provokation, eine Eskalation. Man habe mit den ganzen Sachen nichts zu tun. Johann Wadephul, der deutsche Außenminister, hat angekündigt, was sich die Bundesregierung für Konsequenzen überlegt hat.
3: Das russische Generalkonsulat in Bonn wird zum 18. September geschlossen. Der Vertrag über das russische Haus in Berlin wird gekündigt. Wir werden in der Europäischen Union neue Listungen von Personen aus Russland im Kontext hybrider Angriffe vorschlagen. Wir verschärfen die Einreisekontrollen für russische Staatsangehörige. Wir erhöhen den Druck auf die russische Schattenflotte.
0: Ist das eine schlaue, ist das eine angemessene Reaktion? Wird sie im Kreml verstanden und sorgt gleichzeitig dafür, dass die Situation nicht noch weiter eskaliert? Das klären wir heute Morgen. Gleich nach den Nachrichten sprechen wir mit unserem Hauptstadtstudio.

0: sind im Dead End.
1: Demnächst haben wir es 7 Uhr. Sarah Brückner ein paar Studios weiter hat die Infos für euren Mittwochmorgen. Hi Sarah.
2: Hello.
3: Moin.
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5: In Nordrhein-Westfalen ermittelt die Polizei nach einer Störung an einem Umspannwerk in Bergheim bei Köln. Sie vermutet einen gezielten Angriff. Laut einem Sprecher sieht es momentan so aus, dass es keinen technischen Defekt gab, sondern die Störung vorsätzlich ausgelöst wurde. Die Hintergründe sind noch unklar. Laut dem Sprecher wurden die Einsatzkräfte gestern Abend zu dem Umspannwerk gerufen, weil durch einen Kurzschluss mehrere Leitungen ausgefallen waren. Einen Ausfall der Stromversorgung gab es nach bisherigen Erkenntnissen nicht. Erst gestern Morgen hatten Unbekannte in Brandenburg versucht, Kurzschlüsse in der Nähe vom Kohlekraftwerk Jenschwalde auszulösen. Laut Brandenburgs Innenminister wurden dort Sprengvorrichtungen gefunden. In 2 Fällen wurden Höchstspannungsleitungen getroffen. Die Polizei ermittelt da wegen Sabotage. Russlands Präsident Wladimir Putin hat bestritten, hinter dem versuchten Drohnenanschlag auf den Flughafen Leipzig-Halle zu stecken. Er sagte, dass die Beweise, die auf Russland hindeuten, fingiert seien. Die Bundesregierung sieht es als erwiesen an, dass Russland für den versuchten Sprengstoffanschlag Anfang August verantwortlich ist. Als Reaktion hat die Bundesregierung Sanktionen beschlossen. Unter anderem wird das russische Generalkonsulat in Bonn geschlossen und es gibt strengere Einreisekontrollen für russische Staatsbürger. Bundesaußenminister Johann Wadephul will heute bei einem Treffen in Irland seine EU-Kollegen über die bisherigen Erkenntnisse zu dem Anschlagsversuch informieren. Es wird erwartet, dass dabei auch über eine mögliche europäische Reaktion beraten wird. Die USA und der Iran kämpfen seit Monaten um die Kontrolle über die Straße von Hormus. Jetzt hat es neue Angriffe gegeben. Das US-Militär hat nach eigenen Angaben in der Nacht Luftabwehrstellungen und Radarsysteme der iranischen Revolutionsgarden beschossen. Der Iran hat mit Raketen- und Drohnenangriffen auf Jordanien, Kuwait und Bahrain reagiert. Diese Staaten sind mit Washington verbündet. Dort liegen US-Militärstützpunkte. Nach iranischen Angaben gab es mehrere Tote bei den Angriffen der USA. Seit dem Ausbruch der neuen Kämpfe haben die Ölpreise wieder deutlich zugelegt. Der Preis für ein Barrel Rohöl stieg zwischenzeitlich auf den höchsten Stand seit rund 2,5 Monaten. Nach langer Diskussion um die Einkommenssteuerreform will das Bundeskabinett den Gesetzentwurf von Finanzminister Lars Klingbeil heute auf den Weg bringen. Die Reform soll Entlastungen von jährlich rund 10 Milliarden Euro bringen. Davon sollen ab nächstem Jahr vor allem Steuerpflichtige mit kleinen und mittleren Einkommen und Familien mit Kindern profitieren. Im Gegenzug soll mehr Geld unter anderem von sehr hohen Einkommen reinkommen, in denen die Reichensteuer früher greift, nämlich ab 250.000 Euro Jahreseinkommen. Konkret ist geplant, dass der sogenannte Grundfreibetrag steigt, also der Einkommensteil, der zum Sichern des Existenzminimums für alle steuerfrei ist. Kindergeld, Kinderfreibeträge und Sonntagszuschläge sollen angehoben werden. Das waren die News.
4: Das Wetter.
1: Das kommt hier im Norden und Nordwesten, so wie eigentlich schon die ganze Woche. Immer mal wieder gute Chancen auf einen kleinen schauerartigen Regen oder vereinzelte Gewitter. Also da solltet ihr euch irgendwie schützen. Ansonsten ein Wechsel von Sonne und Wolken, aber meistens trocken.
6: Temperaturen heute in Deutschland 19 bis 23 Grad. Im Süden sind auch bis zu 26.
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1: Gestern Pressekonferenz vom Innenminister und Außenminister und da ist Russland eindeutig als Aggressor benannt worden, als das Land, das steckt hinter dem Drohnenvorfall am Leipziger Flughafen. Also im Prinzip wurde das gesagt, was schon alle vermutet haben.
6: Aber daraus werden jetzt auch Konsequenzen gezogen. Unter anderem wird ein russisches Konsulat in Bonn jetzt geschlossen und ein Kulturinstitut in Berlin. Es soll stärkere Einreisekontrollen geben für Menschen, die aus Russland nach Deutschland einreisen. Und wir wollen gleich mal drüber sprechen, ja, wie bewertet man diese Konsequenzen jetzt? Ist das angemessen? Ist das schon ein krasser Schritt oder ist das vielleicht doch ein bisschen lau angesichts der Tatsache, dass da eben so eine Drohne in Leipzig rumgeflogen ist aus Russland?
1: Bevor wir drüber reden, noch 2 absolute Hammer-Tracks, Mr. Brightside und Happy Now von Licky Lee.
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0: Die Killers, Mr. Brightside, habt ihr gehört hier in Deutschlandfunk Nova. Es ist 10 nach 7.
1: Ist jetzt schon ein Monat her, der versuchte Sprengstoffanschlag mit einer Drohne am Leipziger Flughafen. Und inzwischen ist die Bundesregierung sicher, dahinter steckt ein russischer Geheimdienst.
0: Da hat es gestern dann passend so eine Pressekonferenz gegeben mit Innenminister Dobrindt und Außenminister Wadephul.
2: Das russische Generalkonsulat in Bonn wird zum 18. September geschlossen. Der Vertrag über das russische Haus in Berlin wird gekündigt. Wir verschärfen die Einreisekontrollen für russische Staatsangehörige. Wir erhöhen den Druck auf die russische Schattenflotte.
0: So die Konsequenzen, die Außenminister Wadephul hier mal zusammengefasst hat. Wir sprechen über all das mit Markus Pindor, bei unserem Hauptstadtstudio-Experte für Sicherheitsthemen. Markus, das hat das Ganze ja eine Weile gedauert. Jetzt ist die Bundesregierung sich aber sicher, Russland steckt dahinter. Welche Tragweite bekommt das damit und wie sind Sie jetzt quasi zu der Erkenntnis gekommen, dass das auf jeden Fall Russland war?
3: Ich glaube, die klarste Ansage ist, dass man es überhaupt getan hat und so klar benannt hat. Ich glaube, dass das konsequenzenreich ist und ich glaube, dass das zumindest in Moskau auch zur Kenntnis genommen wird. Man hat diesen Vorgang in Leipzig mit dieser Drohne unter Berücksichtigung vieler anderer Vorfälle der russischen hybriden Kriegsführung jetzt mit einem offiziellen Stempel versehen. Wir legen uns fest, dass das eine von der russischen Regierung gesteuerte Tat war. Wir haben eine dementsprechende Beweis- und Indizienlage und wir handeln auch entsprechend. Und das deckt sich mit dem nicht nur, was die europäischen Partnerdienste dazu sagen, sondern es deckt sich auch mit dem, was Verfassungsschutz und BND seit längerem eben sagen, dass Russland in seinem hybriden Krieg gegen den Westen alle Register zieht. Das ist schon ein Vorgang, der bemerkenswert ist.
0: Und das heißt, das ist auch ein Vorgang, der einer Reaktion bedarf. So war es ja auch schon angekündigt, unter anderem auch von Bundeskanzler Friedrich Merz. Wobei es der Bundesregierung auf der einen Seite wichtig ist, nicht überzureagieren. Andererseits will man Russland, du hast gesagt, bemerkenswerter Fortfall, schon auch deutlich signalisieren, ey, so geht es nicht, das lassen wir nicht mit uns machen. Wie ist jetzt deine Einschätzung? Ist das, was Wadephul jetzt gerade hier runtergebetet hat, was die gestern zusammen angekündigt haben mit Dobrindt, sind das angemessene Maßnahmen?
3: Na, man muss sich schon mal den Kontext vor Augen führen und da muss man einfach mal sehen, dass wäre dieser Drohnenanschlag in Leipzig so vonstatten gegangen, wie es offensichtlich geplant war, wenn diese Drohne explodiert wäre, wenn die ukrainischen Flugzeuge tatsächlich dann in Brand gesetzt worden wären, dann hätte es sehr wahrscheinlich auch Tote gegeben. Und das ist ein starkes Indiz dafür, dass Russland zunehmend aggressiv die roten Linien eben von NATO-Ländern austestet. Das ist ja nicht nur in Deutschland passiert. Und deshalb gab es auch für die Bundesregierung hier die Möglichkeit, nicht zu reagieren. Also im Gegenteil, es wird allgemein so bewertet, dass eine Nichtreaktion eben eher eskalatorisch wirken würde, weil Putin das als Schwäche ansehen würde.
0: Wie wichtig ist es dann, dass nicht nur Deutschland jetzt Stärke zeigt? Du hast die NATO gerade schon genannt, aber es ist ja auch ein Angriff gewesen auf ein EU-Land. Wie wichtig ist die EU jetzt auch?
3: Also die Konsulatsschließungen, die Einberufung des russischen Botschafters, die Schließung des russischen Hauses in Berlin, das sind alles diplomatisches Standardrepertoire. Aber schon die Einreiseverbote, die man gegen 1600 Personen und Organisationen verhängen will, die auch vielen wehtun, gerade in der Oligarchie um Putin herum, die kann man natürlich nur mit der EU zusammen verwirklichen. Und Putin kann man eben am besten beim Geld unter Druck setzen. Und deswegen ist die Eindämmung der Schattenflotte die wichtigste Maßnahme. Das muss man allerdings auch konsequent tun. Länder wie Schweden und Finnland haben vorgemacht, wie das geht. Also Verbündete, da muss man ganz klar sagen, da kann Deutschland sich anschauen, wie es einfach funktioniert und wie man tatsächlich konsequent diese Schattenflotte dann auch unter Druck setzen kann. Das geht natürlich nur in Zusammenarbeit mit den anderen europäischen Ländern.
1: Nach dem Drohnenvorfall am Leipziger Flughafen hat die Bundesregierung ganz eindeutig Russland als Aggressor benannt und Konsequenzen angekündigt. Einschätzungen dazu von Markus Pindur, Sicherheitsexperte bei uns im Hauptstadtstudio in Berlin. Danke.
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0: Garrett, Just How I Like It, Deutschlandfunk Nova hier. Es ist 7.21 Uhr.
1: Hier kommen wichtige und nicht so wichtige Infos für euren Mittwochmorgen. Stichwort Lake Ontario. Habt ihr mitbekommen, Donald Trump hat im Handelsstreit mit Kanada diesen Lake Ontario kurzerhand umbenannt in Lake America. Wir erinnern uns, das Ganze hat er auch schon mal mit dem Golf von Mexiko gemacht, den er dann Golf von Amerika genannt hat. Und Google ist mitgezogen. Also bei Maps in den USA heißt der Lake Ontario jetzt Lake America. Bei uns in Deutschland bekommt man Lake Ontario angezeigt, aber in Klammern steht da auch Lake America. Und jetzt ist auch noch Apple nachgezogen. Also auch Apple folgt mit seinem Map-System der Ansage von Donald Trump. Auch nur in Amerika, nicht im Rest der Welt. Aber das reicht ja vielleicht auch schon, um unsympathisch zu werden.
0: Eine Woche ist die Sturzflut in Nepal und Tibet jetzt her. Über 1000 Tote wurden bisher geborgen. Die Rettungsarbeiten laufen weiter nach wie vor. Über die aktuelle Lage und darüber, wie viel Hoffnung es noch gibt, Überlebende zu finden, darüber sprechen wir um kurz nach 7:30 hier in Deutschlandfunk Nova.
1: Das Wetter im Norden, Nordwesten, müsst ihr euch wieder auf Regen einstellen, so wie in den vergangenen Tagen auch. Der kann schauerartig sein, vereinzelt kann es auch Gewitter geben. Ansonsten gibt es in Deutschland einen Wechsel von Sonne und Wolken und es ist meistens trocken. Höchstwerte im ganzen Land 19 bis 26 Grad.
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0: Es geht wieder los. Wir haben es letztes Jahr gemacht und wir fanden das ganz, ganz großartig, was ihr da alles so geliefert habt für eure 10 Minuten Radio. Deswegen machen wir das jetzt wieder in diesem Herbst. 10 Minuten Radio für euch. Das heißt wirklich, ihr könnt machen, was ihr wollt. Also wir sind dann schon anwesend. Wenn ihr das wollt, reden wir auch mit euch.
1: Würden wir einfach eigentlich auch das Studio verlassen, wenn wir dazu aufgefordert würden?
0: Ich weiß ja, verlassen. Irgendwer muss ja Knöpfe drücken im Zweifel, ne?
1: Ja, wir würden auf jeden Fall die Füße stillhalten.
0: Ja, wir würden uns ganz entspannt zurücklehnen. Ja. Und ihr könnt mal, also thematisch machen, was ihr wollt. Also du hast ja gestern zum Beispiel schon mal, was ich sehr schön fand, den Zitronensäurezyklus vorgeschlagen, ja. Den einmal durchzugehen. Ob man das in 10 Minuten schafft, weiß ich nicht. Also thematisch seid ihr völlig frei, solange ihr euch in so gesetzlichen Rahmenbedingungen unterwerft. Grob so, die in Deutschland gelten.
1: Freiheitlich, demokratische Grundordnung.
0: Sowas, ja. Könnt ihr machen, was ihr wollt. Und ihr könnt Musik spielen, die ihr wollt, die euch irgendwie was bedeutet, die vielleicht noch nie im Radio gelaufen ist, hatten wir letztes Jahr zum Beispiel, oder die euch einfach am Herzen liegt. Und bei Max aus München war das Radiohead. Er hat gesagt, hey, wenn ich 10 Minuten habe, dann muss ich auf jeden Fall Radiohead spielen.
3: Als ich angefangen habe, Radiohead zu hören, das war in meiner Jugend, da war ich in meiner kleinen Stadt 20.000 Leute gefühlt der Einzige, der das getan hat. Deswegen, wenn ich vielleicht mal ein bisschen Werbung für Radiohead machen darf, sagen, dass es einfach eine tolle Band ist. Ich habe dann natürlich im Nachhinein rausgefunden, dass gefühlt die ganze Welt Radiohead hört, die nicht meine Kleinstadt ist.
1: Beziehungsweise Radiohead macht ja genau Musik für diese Menschen, oder? Die in der Kleinstadt sind und sich alleine fühlen.
3: Ja, das stimmt, das stimmt. Ich bin froh, dass sie mich damals erreicht haben, ja.
0: Ja, und wir sind froh, dass Max uns erreicht hat, ja, und mit uns Radiohead gehört hat. Und wenn ihr jetzt sagt, hey, Radiohead will ich nochmal hören oder ich habe noch so eine Band, die ganz dringend ins Radio muss oder ich wollte immer schon mal über was auch immer reden, ihr könnt das machen. Ihr könnt euch bewerben und ihr müsst einfach nur Deutschlandfunk Nova bei euch auf die 1 bringen.
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0: Kiss. Mit Kissman habt ihr gehört hier in Deutschlandfunk Nova.
1: 7:30 Uhr, jetzt kommt Jakob Vogel im Studio bei uns mit den News. Guten Morgen.
2: Schönen guten Morgen.
0: Moin.
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4: In Nordrhein-Westfalen ermittelt die Polizei nach einer Störung an einem Umspannwerk in Bergheim bei Köln. Sie vermutet einen gezielten Angriff. Laut einem Sprecher sieht es momentan so aus, dass es keinen technischen Defekt gab, sondern die Störung vorsätzlich ausgelöst wurde. Die Hintergründe sind noch unklar. Laut dem Sprecher wurden die Einsatzkräfte

0: Zwei Klimaschutzorganisationen sind der Meinung, dass das aber nicht ausreicht und haben dagegen geklagt. Heute entscheidet das Gericht der Europäischen Union darüber, ob die EU ihre Klimaziele nachschärfen muss. Die Organisationen fordern, den Treibhausgasausstoß bis 2030 um mindestens 65% zu reduzieren, damit die Ziele aus dem Pariser Klimaabkommen erreicht werden können. Ihre Hauptkritik richtet sich gegen die Grundlage, auf der die EU ihre Klimaziele festgelegt hat. Demzufolge wurden dabei nicht alle verfügbaren Erkenntnisse der Klimawissenschaft berücksichtigt. Vor ihrer Klage hatten sie die EU schon aufgefordert, ihre Klimaziele zu verschärfen. Die Kommission hatte das zurückgewiesen. Der Volkswagen-Vorstand hat laut einem Medienbericht einstimmig das Aus für 4 Werke in Deutschland beschlossen. Die Wirtschaftswoche zitiert aus einem internen Papier des VW-Vorstandes. Darin steht, dass die Produktion in Emden und in Zwickau 2031 enden soll. Die Produktion in Hannover soll 2032 stoppen und die in Neckarsulm 34. VW wollte den Bericht nicht kommentieren. Konzernchef Oliver Blume hatte in den letzten Wochen aber schon gesagt, dass die 4 Werke in ein paar Jahren nicht mehr ausgelastet sind. Das Papier des Vorstandes soll übermorgen dem Aufsichtsrat bei Volkswagen vorgelegt werden. Die Gewerkschaft IG Metall kündigte Widerstand an. Sie wirft dem Vorstand vor, dass Werksschließungen gegen die Betriebsvereinbarungen verstoßen.
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0: Das Gas Methan heizt die Atmosphäre auf und ist für einen großen Teil der Erderwärmung verantwortlich. Eins der Länder, aus denen besonders viel Methan in die Luft entweicht, ist Turkmenistan. Dort gibt es bei Erdgasleitungen viele Löcher. Jetzt sagt die UNO, dass es große Fortschritte gibt, weil Turkmenistan 8 dieser Lecks repariert hat. Die UNO nennt das einen Durchbruch. Sie hatte Turkmenistan allein letztes Jahr fast 200 Mal eine Methanüberschreitungswarnung geschickt. Fachleute sagen, dass Methanlecks eigentlich schnell und billig zu reparieren sind und dass es ein besonders effektiver Schritt wäre gegen die Erderwärmung. Andere Länder, aus denen viel Methan entweicht, sind Iran, Venezuela und die USA. Das waren die News.
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3: Heute ist die Chance relativ hoch, dass ihr trocken da ankommt, wo ihr hin müsst oder hin wollt. Auch wenn Wolken am Himmel sind, kommt aber auch immer mal wieder die Sonne durch. Ausnahme ist da der Norden bis in den Nordwesten. Da kann es immer mal wieder regnen. Auch Gewitter sind vereinzelt möglich und mit ein bisschen Gegenwind müsst ihr auch rechnen.
4: Temperaturmäßig bereiten wir uns im Bereich zwischen 19 und 26 Grad an diesem Mittwochmorgen. 7:34 Uhr.
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3: Ist jetzt eine Woche her, die Sturzflut in Tibet, im Himalaya-Gebiet und in Nepal. Und es werden immer noch nach Überlebenden gesucht. Die Rettungsarbeiten laufen. Dann ist die Frage, wie hoch ist die Wahrscheinlichkeit, dass wirklich noch Menschen gerettet werden können nach so viel Zeit?
4: Was ich so bemerkenswert fand, ist, dass die wirklich hunderte Kilometer von den Unglücksorten entfernt noch nach Leichen, nach Opfern suchen, ja, weil die einfach durch diese Flutwelle so unfassbar weit geschoben worden sein könnten. Ja. Die aktuelle Lage hören wir uns gleich nach einem Song hier bei Deutschlandfunk Nova. 7:35 Uhr mittlerweile.
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0: Fast alles hat zwei Seiten. Arlo Parks habt ihr gehört. Two-Sided, 7.38 Uhr am Mittwochmorgen. Hier ist Deutschlandfunk Nova.
1: Es sind schlimme Bilder, die uns da seit Tagen aus der Himalaya-Region erreichen. Vor einer Woche gab es da eine heftige Sturzflut an der Grenze zwischen Nepal und Tibet. Ja, da sind ganze Ortschaften einfach wegzerstört worden.
0: Mindestens 1.000 Tote gibt es. Mehr als 4.000 Menschen werden noch vermisst. Alex Wert aus den Deutschlandfunk Nova Nachrichten. Wie ist die Lage aktuell an diesem Morgen im Katastrophengebiet?
2: Ja, Rettungskräfte suchen da weiter nach Vermissten und das ist sehr schwierig, weil es in dieser Bergregion praktisch keine Brücken und Straßen mehr gibt nach der Flut. Also viele Orte sind nur per Hubschrauber zu erreichen. Ein Hubschrauberpilot hat der Nachrichtenagentur AP gesagt, dass er schockiert ist, denn er kennt die nepalesische Stadt Timure seit Jahren. Aber jetzt nach der Flut sieht es ganz anders aus. Die Landschaft ist eine ganz andere. Nepals Behörden sagen, dass immerhin so knapp 12.000 Menschen bisher gerettet werden konnten. Aber es gibt auch die Sorge, wenn mal ein abgelegener Ort erreicht wird, dass dann auch noch mehr Tote gefunden werden.
0: Es war ja auch immer wieder die Rede von diesen Arbeitern für ein Wasserkraftwerk, die irgendwo eingeschlossen sein sind, aber bei denen man noch Hoffnung hatte, dass sie gefunden werden könnten. Gibt es da was Neues?
2: Ja, auch da läuft die Suche noch. Also mehrere hundert Arbeiter sollen in so großen Tunneln für Wasserkraftprojekte eingeschlossen sein. Nepals Armee hat Videos veröffentlicht. Da sieht man, dass Teams in diese Tunnel reingehen und die voll mit Schlamm und Wasser sind. Ein Fachmann sagt, dass ein paar der Arbeiter zumindest mit Sauerstoff versorgt werden können. Aber es muss jetzt schnell gehen, denn die brauchen ja auch Wasser und Essen.
0: Wir haben gestern schon gehört, mittlerweile ist Hygiene auch ein großes Problem. Wie ist da die aktuelle Lage?
2: Genau, ist nach wie vor ein Riesenproblem. Es gibt kein sauberes Wasser. Florian Westphal von der NGO Save the Children sagt, das ist eben nicht nur wichtig zum Trinken, sondern auch zum Waschen.
3: Vor kurzem haben wir noch gehört, da haben unsere Teams einen 9-jährigen Jungen getroffen. Der hatte eigentlich immer noch die gleiche verschmutzte und verschlammte Kleidung an vor der Flut, weil die Menschen einfach nichts mehr haben.
2: In dem Gebiet ist jetzt auch die Gefahr, dass sich eher Krankheiten ausbreiten, zum Beispiel wegen der vielen Leichen, die da am Straßenrand liegen. Dadurch können zum Beispiel Bakterien ins Grundwasser gelangen. Und Westphal sagt, dass es auch nach der Flut ja viel geregnet hat und das hat für stehendes Wasser gesorgt.
3: Das bedeutet oft eine Brutstätte für Mücken und dann werden Krankheiten wie das Denguefieber zum Beispiel auf einmal zum Problem.
2: Unter anderem die Vereinten Nationen, die versuchen jetzt zu helfen, indem sie zum Beispiel Medikamente bringen, Impfstoffe, Nottoiletten und Trinkwasser.
0: So, und die Informationslage aus Nepal, die ist viel besser als die aus der tibetischen Region, also Tibet, das ja von China besetzt ist. Warum ist das so?
2: Ja, die Länder gehen sehr unterschiedlich mit dem Thema um. Also aus Nepal berichten internationale Medien. Und aus Tibet, da gibt es aber fast nur Infos von chinesischen Staatsmedien. Reporterinnen und Reporter aus dem Ausland, die brauchen eine Sondergenehmigung, wenn sie von dort, von Tibet aus berichten wollen. Und Kollegen, die dort sind, die sagen, dass China das sehr stark kontrolliert. Also auf Social Media sollen zum Beispiel Videos von der Flut gelöscht worden sein. Und die NGO Human Rights Watch sagt, dass Journalisten zum Beispiel auch nicht mit betroffenen Familien sprechen durften. Chinas Regierung, die weist das zurück und sie sagt, dass sie offen und transparent Infos rausgibt.
1: Eine Woche ist die verheerende Sturzflut in der Himalaya-Region jetzt her. Die aktuelle Lage da, die hat für uns Alex Wert aus dem Deutschlandfunk Nova Nachrichten zusammengefasst. Danke dir.
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0: Das ist Neues von OK Kids zusammen mit Clouseau. Heatwave heißt der Song, den ihr gerade gehört habt.
1: Man könnte fast denken, der Song hat was mit Klimakrise zu tun oder auch mit dem 1,5-Grad-Ziel. Katrin Sieker weiß mehr.
2: 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Die UNO sieht kaum noch Chancen, die Erderwärmung auf 1,5 Grad zu begrenzen. In einem Bericht des Umweltprogramms UNEP heißt es, dass die 1,5 Grad-Marke zumindest vorübergehend überschritten wird. Zurzeit erwärme sich die Erde eher um 2,6 Grad im Vergleich zur vorindustriellen Zeit. Damit kann das 1,5 Grad-Ziel des Pariser Klimaabkommens von 2015 den Fachleuten zufolge nur noch erreicht werden, wenn die Menschen es schaffen, die globale Durchschnittstemperatur nach dem Überschreiten wieder abzusenken. Möglich wäre das, indem CO2 aus der Atmosphäre entfernt und gespeichert wird, zum Beispiel durch die Wiederherstellung von Ökosystemen, durch Aufforstung, die Bindung von Kohlenstoff in Böden oder auch durch technische Verfahren. Hintergrund ist, dass die CO2-Emissionen weltweit steigen. In dem UNO-Bericht steht, dass nach der Corona-Pandemie Jahr für Jahr neue Höchstwerte erreicht werden. Fleischersatz zu Hause relativ einfach selber machen, das geht. Ein Team der ETH Zürich hat eine Methode gefunden, mit der sich die faserige Struktur von Fleisch und Fisch nachbilden lässt, und zwar mit Hülsenfrüchten. Besonders feste, stabile Fasern bekamen die Forschenden mit Mungobohnen und roten und schwarzen Linsen. Und so geht's. Entweder die Linsen oder auch Bohnen und Erbsen als Basis wählen, die einweichen, fein pürieren, das Püree 30 Minuten auf 90 Grad erhitzen, heraus kommt eine glibberige Masse, alles in eine Form geben und die von einer Seite im Tiefkühler gefrieren lassen. So wachsen Eiskristalle, die schieben die Hülsenfrucht-Glibbermasse zusammen und es entstehen faserige Schichten. Dann alles wieder auftauen, zum Beispiel anbraten und essen.
1: Klingt wirklich ziemlich unkompliziert.
3: Vielleicht noch mal wo nachlesen oder so. Ich probiere es mal aus.
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0: Bring mal was mit.
1: Guten Appetit, ja, hast du ja schon gesagt.

0: Ist, glaube ich, klar geworden, wie der Track heißt, ne? California.
1: Ich glaube, mittlerweile sind sie auch angekommen, so lange, wie sie da jetzt schon hinfahren. Ja. Here I come.
0: Phantom Planet sind das gewesen hier in Deutschlandfunk Nova. Ist gleich 10 vor 8.
1: Ja, hier kommen wichtige Infos für euren Mittwochmorgen. Gestern war Deadline Day. Hört sich schlimmer an, als es ist. Heißt eigentlich einfach nur, dass die europäischen Vereine ab heute keine Spieler mehr transferieren, nicht mehr kaufen, nicht mehr verkaufen können. Warum es diesen Deadline Day gibt und warum die Bundesliga wieder mehrere hundert Millionen Euro für neue Spieler ausgegeben hat, das ist Thema in der nächsten halben Stunde hier bei Deutschlandfunk Nova.
0: Das US-Militär hat nach eigenen Angaben in der Nacht wieder den Iran angegriffen. Luftabwehrstellungen, Radarsysteme der iranischen Revolutionsgarden sowie Gerät zum Verlegen von Seeminen sollen die Ziele gewesen sein. Die Behörden im Iran, die sprechen von insgesamt 11 Todesopfern und mehreren Verletzten. Der Iran hat als Reaktion die Golfstaaten Jordanien, Kuwait und Bahrain angegriffen mit Raketen und Drohnen. Das sind Länder, die mit den USA verbündet sind und da gibt es auch Militärstützpunkte.
1: Hier kommt das Wetter. Mit einem blauen Himmel rechnet ihr heute besser nicht, weil dann würdet ihr enttäuscht werden. Es gibt meistens einen Wechsel von Sonne und Wolken eben. Ist aber weitestgehend trocken, außer im Norden und Nordwesten. Da gibt es immer mal wieder Regen und vereinzelt auch Gewitter. Temperaturen 19 bis 26 Grad.
0: In diesem Sommer sind richtig viele Menschen in den Alpen unterwegs gewesen und immer noch unterwegs. Für die Bergwacht in den deutschen Alpen bedeutet das Hochsaison und ja, sowas wie Dauerstress, weil wenn das Wetter warm ist und wenn es trocken ist, dann wollen alle rauf auf den Berg und da sind dann eben auch Leute an Watzmann oder Zugspitze, die möglicherweise zu wenig Erfahrung haben, die sich überschätzen. Dazu kommt noch, dass teilweise Wege unsicherer werden, Bergrutsche wahrscheinlicher und das liegt am Klimawandel, erklärt Jan Beutel. Er ist Professor für Technische Informatik an der Uni Innsbruck und beschäftigt sich schon lange mit den Auswirkungen des Klimawandels auf Berge.
2: Hier sieht man es halt sehr eindrücklich, dass eben auch so viel Material sich da bewegt und dass dieses Eis und Schnee einfach nicht mehr weiß ist und dann von der Sonne ganz massiv angegriffen wird. Wenn die Sonne auf das dunkle Material scheint, wird es einfach viel wärmer, wie wenn es noch weiß wäre.
0: Ja, und das bedeutet, mehr Eis schmilzt, der Boden wird dadurch instabil. Seit Jahren nehmen die Einsätze der Bergretter zu. Wie heftig so ein Sommermonat sein kann, das zeigt jetzt der August. Und die Bergwacht Oberstdorf hat 65 Einsätze in 30 Tagen gezählt und zwei davon sind tödlich geendet. Wir sprechen gleich noch ein bisschen intensiver über die Gründe und auch darüber, was wir selbst tun können, damit aus einer schönen Tour kein Rettungseinsatz wird. Um kurz nach acht hier in Deutschlandfunk Nova.

0: Wanda. Mit Columbo. Habt ihr gehört, hier in Deutschlandfunk Nova.
1: Am Mittwochmorgen, gleich nach den Nachrichten, klären wir, ob das eine angemessene Reaktion der deutschen Bundesregierung in Richtung Russland ist. Nach diesen Drohnenvorfällen am Leipziger Flughafen. Vorher gibt's die News, die kommen von Sarah Brückner. Ist gleich 8 Uhr, also wenn die Uhr hier stimmt.
0: Ja, alles gut.
1: Hi Sarah,
0: geht.
1: Guten Morgen.
2: Guten Morgen.
0: Hi, moin.
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2: Erst gestern Morgen gab es einen Anschlagsversuch auf ein Kohlekraftwerk in Brandenburg. Jetzt ermittelt die Polizei auch nach einer Störung an einem Umspannwerk in Bergheim bei Köln. Laut einem Sprecher wurden die Einsatzkräfte am Abend gerufen, weil durch einen Kurzschluss Leitungen ausgefallen waren. Die Polizei geht aktuell davon aus, dass die Störung vorsätzlich ausgelöst wurde. Einen Stromausfall gab es aber wohl nicht. Die Hintergründe sind noch unklar. Erst gestern hatten Unbekannte in Brandenburg versucht, Kurzschlüsse am Umspannwerk beim Kohlekraftwerk Jenschwalde auszulösen. Dafür nutzten sie laut dem Netzbetreiber selbstgebaute Flugkörper, die explodieren sollten. Die Regierung geht davon aus, dass die Attacke zu einem großen Stromausfall führen sollte. Die Bundesregierung ist überzeugt, dass Russland hinter dem versuchten Drohnenanschlag auf den Flughafen Leipzig-Halle vor einem Monat steckt. Jetzt will Bundesaußenminister Johann Wadephul seine EU-Kollegen über die bisherigen Erkenntnisse zu dem Anschlagsversuch informieren. Die Gespräche sollen bei einem informellen EU-Außenministertreffen in Irland geführt werden. Es wird erwartet, dass dabei auch über eine mögliche europäische Reaktion beraten wird. Gestern hatte die Bundesregierung bekannt gegeben, dass sie Strafmaßnahmen gegen Russland plant. Das letzte noch offene russische Generalkonsulat in Bonn soll Mitte September geschlossen werden. Außerdem will die Bundesregierung Einreisekontrollen für russische Staatsangehörige verschärfen und sich für weitere EU-Sanktionen einsetzen. In den USA wird der Mann, der den rechten Aktivisten Charlie Kirk erschossen haben soll, wegen schweren Mordes angeklagt. Das hat ein Richter im Bundesstaat Utah entschieden. Sollte der Angeklagte verurteilt werden, droht ihm damit die Todesstrafe. Die Staatsanwaltschaft hatte erklärt, sie habe überwältigende Beweise dafür, dass der Beschuldigte Kirk letzten September getötet hat. Der Aktivist hatte zu der Zeit vor tausenden Menschen eine Rede gehalten. Die Staatsanwaltschaft argumentiert, dass der Angeklagte durch einen Schuss von einem Dach aus nicht nur Kirk, sondern auch weitere Menschen gefährdet habe. Charlie Kirk hatte eine ultrakonservative Jugendbewegung gegründet und erreichte vor seinem Tod mit Podcasts und Auftritten Millionen Menschen. Kritiker warfen ihm immer wieder rassistische, queerfeindliche und sexistische Positionen vor. Nach langer Diskussion um die Einkommenssteuerreform will das Bundeskabinett den Gesetzentwurf von Finanzminister Lars Klingbeil heute auf den Weg bringen. Die Reform soll Entlastungen von jährlich rund 10 Milliarden Euro bringen. Davon sollen ab nächstem Jahr vor allem Steuerpflichtige mit kleinen und mittleren Einkommen und Familien mit Kindern profitieren. Im Gegenzug soll mehr Geld reinkommen, indem unter anderem die Reichensteuer früher greift, nämlich ab 250.000 Euro Jahreseinkommen. Konkret ist auch geplant, dass der sogenannte Grundfreibetrag steigt, also der Einkommensteil, der zum Sichern des Existenzminimums für alle steuerfrei ist. Kindergeld, Kinderfreibeträge und Sonntagszuschläge sollen angehoben werden. Das waren die News.
3: Das Wetter.
1: Heute im Norden und Nordwesten eventuell Regen. Kann auch mal ein Gewitter dabei sein. Ihr habt ein bisschen Pech gehabt, denn ansonsten gibt es einen Wechsel von Sonne und Wolken und es bleibt meistens trocken. Höchstwerte?
0: Sind heute in Deutschland zwischen 19 und 23 Grad im Süden, aber auch 26 Grad möglich.
1: Wow.
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1: Und jetzt gleich gehen wir mit euch in die Berge. Natürlich mit vernünftigem Schuhwerk und einem vernünftigen Plan und unter Berücksichtigung der aktuellen Wetterverhältnisse. Das machen allerdings nicht alle so.
0: Ja, vielleicht auch mit ein bisschen Kondition und einer guten Selbsteinschätzung. Es gibt tatsächlich viele Menschen, die gerettet werden müssen aus den Bergen, die eigentlich eine schöne Wanderung machen wollen. Aber das Ganze endet dann mit der Bergwacht. In Oberstdorf zum Beispiel in Bayern sind es in den letzten 30 Tagen allein 65 Einsätze gewesen. Zwei davon sind sogar tödlich geendet. Warum ist das so? Welche Rolle spielt dabei möglicherweise auch der Klimawandel? Darüber sprechen wir gleich.
1: Mit Flipflops auf die Zugspitze. Nie eine gute Idee.
0: Schwierig.
1: Guten Morgen.
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0: La Roux, Lose Myself habt ihr gehört hier in Deutschlandfunk Nova, 11:08.
1: Stellt euch vor, ein schöner Sommertag, ihr habt Wanderschuhe an, ihr habt eine Route auf dem Handy und es geht ab in die Berge, das machen gerade ziemlich viele Leute. Für die Bergwachten in Deutschland heißt das aber auch richtig viel Arbeit.
0: Allein die Bergwacht Oberstdorf hatte im Juli 65 Einsätze, zwei davon sind tödlich geendet. Seit Jahren häufen sich Unfälle und die Einsätze der Bergretter, die nehmen zu. Ist die Frage, warum passiert da gerade so viel am Berg? Wann wird aus einer Wanderung plötzlich ein Notfall und was hat das vielleicht auch mit dem Klimawandel zu tun? Das sind alles Fragen, die stellen wir jetzt Michael Renner von der Bergwacht Ramsau. Ihr kennt ihn vielleicht aus der ARD-Doku in höchster Not. Moin Michael.
2: Guten Morgen.
0: Bei welchen Situationen werdet ihr besonders häufig gerufen?
2: Also etwa die Hälfte der Einsätze, die wir abarbeiten, da retten wir Personen, die unverletzt sind. Mhm. Und die andere Hälfte dann, naja, logischerweise Menschen, die eben irgendwie eine Verunfallung hatten. Also würde ich sagen, ist ein Grund, den man durchaus nennen kann, einfach Überforderung, nicht genügend vorbereitet, nicht fit genug. Das kann man da alles zusammenfassen.
0: Okay, das heißt, unter Unfällen kann ich mir noch grob was vorstellen. Man stolpert, man rutscht aus, man erwischt irgendwie einen Stein falsch oder wie auch immer. Aber wann müsst ihr Leute retten, die gar nicht verunfallt sind? Die sind dann einfach unfit und kommen nicht mehr vom Berg oder was passiert da?
2: Ja, also es ist ja keine Wanderung im Flachland, wo ich mich, ich übertreibe es jetzt mal, wo ich dann im Notfall auch einfach ein Taxi rufen kann. Das holt mich halt ab und fährt mich nach Hause, sondern ich bin ja irgendwo oben, sagen wir über 2000 Meter im steilen Gelände, rechts geht's runter, links geht's runter. Und ich habe mir das vielleicht nicht so vorgestellt und bin einfach überfordert mit der Situation, habe vielleicht auch Angst. Dann kommt vielleicht noch eine Blockade dazu, weil es mich einfach psychisch überfordert, diese ganze Situation. Und dann wählt man eben den Notruf, was auch nicht schlecht ist, weil viel lieber holen wir natürlich Leute, denen es so gesehen gut geht, bevor diese Person jetzt noch irgendwie mit zitterndem Knie versucht, am Stahlseil diese Wand irgendwie nach unten zu kommen. Und dann vielleicht tatsächlich abstürzt. Also dann lieber unverletzt.
0: Jetzt sind die Einsätze für Bergwachten mehr geworden in letzter Zeit. Was ist da deine Erklärung?
2: Naja, der Run auf die Berge, so nenne ich es jetzt mal, der ist ungebrochen. Also wir merken das zu Hause ja, dass einfach jedes Jahr sehr viel los ist und es gefühlt auch immer mehr wird. Und wenn natürlich mehr Menschen irgendwo unterwegs sind, dann ist es ja nur logisch, dass einfach auch mehr passiert, wobei ich auch anmerken möchte, für das, was sich Massen durch die Berge schieben, ist es ehrlich gesagt fast noch wenig, was eigentlich passiert, ja.
0: Welche Rolle spielt da auch sowas wie Steinschlag oder Felsen, die plötzlich von irgendwo runterfallen oder Wege, die nicht mehr so sicher sind, wie sie mal gewesen sind, was durch den Klimawandel ja jetzt doch häufiger in den Alpen vorkommt, oder?
2: Ja, habe ich gelesen. Also wir sind ja jetzt also in unserem Dienstgebiet haben wir ja jetzt keine 3500 Meter, wo jetzt dann langsam oben auch die Gletscher schmelzen. Unsere Gletscher sind ja fast schon weg, also der Watzmann-Gletscher und der Blaueisgletscher, das sind ja nur noch Reste. Ich bin jetzt auch kein Geologe oder irgendwas Ähnliches, der den Permafrost in den Tiefen misst. Also Steinschlag hat es, würde ich sagen, jetzt in unseren Breitengraden, den gibt es jetzt schon länger. Das sieht man auch einfach an den Tälern, wie die aussehen, die sind teilweise Schuttströme, weil einfach das Gebirge außenrum wegbröselt. Wir haben immer wieder Einsätze, die auf Steinschlag zurückzuführen sind, aber das sind jetzt wirklich Steinschläge, also kleinere Steine, die halt runterfallen und zum Beispiel einen Kletterer einfach treffen und dann kann der nicht mehr weiterklettern. Letztes Jahr hatten wir mal einen größeren Felssturz, der hat einen Steig verschüttet. Mhm. Das sind aber eher Ausnahmen jetzt in unseren Breitengraden.
0: Damit wir jetzt bei der nächsten Wanderung nicht bei dir landen, was würdest du dir wünschen?
2: Na, entweder geht ihr nach Oberstdorf.
0: Dann hast du Ruhe vor uns.
2: Nun ja, also tatsächlich, wenn ich mir was wünschen dürfte, dann zum einen, dass es nicht immer gleich Zugspitze und Watzmann sein müssen. Es gibt ganz viele schöne Touren, an denen man sich quasi abarbeiten kann, um Erfahrung zu sammeln. Und das andere ist tatsächlich Tourenplanung. Also habe ich sowas schon mal gemacht? Bin ich gerade diesen Sommer fit genug für sowas? Oder ist es eine Tour, die, keine Ahnung, viel länger ist als alles, was ich kenne? Bin ich dem vielleicht technisch gewachsen? Also wenn da ein Stahlseil drin ist, komme ich damit klar? Einfach ranarbeiten an die Materie, immer die Grenze ein bisschen nach vorne verschieben und dann noch den Mut haben, auch umzudrehen, wenn man mal nicht an den, also den Gipfel mal nicht erreicht. Hm. Lieber umdrehen, auf die Hütte gehen, Kaiserschmarrn essen und dann ist beim nächsten Mal auch wieder schön. Ja.
1: Demut am Berg und in den Alpen, das wünscht sich unser Gesprächspartner gerade. Michael Renner von der Bergwacht Ramsau hat euch erklärt, warum ja, die Bergwachten in Deutschland immer öfter gerufen werden. Hat was zu tun mit ja, Veränderungen in den Bergen durch die Klimakrise, aber auch einfach damit, dass immer mehr Leute da draußen unterwegs sind. Danke fürs Gespräch und alles Gute.
0: Passend dazu Danke. Jetzt Coldplay mit Don't Panic. Deutschlandfunk Nova hier. Viertel nach acht ist schon durch. Falls ihr da irgendwo sein wolltet, wird es jetzt allerhöchste Zeit.
1: Oder ihr werdet panisch.

0: Tommy Richmond, Change It. Und gestern hat auch so der ein oder andere Fußballspieler seinen Verein gewechselt.
1: Wie das passend ist hier wieder. Ne? Also gestern war nämlich Deadline Day im europäischen Fußball. Also der letzte Tag, an dem Spieler noch den Verein wechseln konnten, beziehungsweise Vereine noch Spieler verpflichten konnten.
0: So, jetzt ist das Transferfenster erstmal geschlossen, aber vorher sind noch ein paar Milliarden bewegt worden. Deadline Day ist in der Fußballwelt mittlerweile ein Riesending. Wir wollen uns dieses Business jetzt mal genauer anschauen, zusammen mit Jessica Sturmberg aus unserer Sportredaktion bei uns im Studio. So kurz vor Schluss hat es gestern noch einen wirklich richtig spektakulären Deal gegeben von einem Spieler, den wir alle kennen?
2: Also es gab auf jeden Fall noch einige Deals, ja. Und praktisch mit der Schlusssirene um 20 Uhr gestern Abend hat der BVB nochmal zugeschlagen. Ob das jetzt der spektakuläre Transfer ist schlechthin, das würde ich jetzt mal nicht sagen. Es ist eher eine wichtige Ersatzverpflichtung, nämlich Ethan Barnery, 19 Jahre alt, kommt auf Leihbasis für ein Jahr vom FC Arsenal und soll Giannis Konstantelias ersetzen, der ja selbst ein Neuzugang war und sich im ersten Spiel gegen den Hamburger SV einen Kreuzbandriss zugezogen hat. Ebenfalls in England zugeschlagen hat RB Leipzig. Die Leipziger holen für rund 15 Millionen Euro das Sturmtalent Marc Guiu vom FC Chelsea. Und dann gab es ja noch diese wochenlange Hängepartie von Bayer Leverkusen. Ex-Spieler Moussa Diaby, er kommt dann jetzt doch wieder zurück und Leverkusen zahlt dafür laut Medienberichten rund 30 Millionen Euro Ablöse an den saudi-arabischen Club Al-Ittihad. Und von England nach Italien zieht es den deutschen Nationalspieler Nick Woltemade. Nach einem ja nicht so ganz dollen Jahr bei Newcastle United wird Woltemade an den italienischen Rekordmeister Juventus Turin ausgeliehen. Die Leihgebühr laut Medienberichten knapp 3 Millionen Euro. Also der ganz große Knaller, den habe ich jetzt noch nicht gesagt.
0: Aber es gab einen, also wer hat am meisten Geld gezahlt, sagen wir es mal so.
2: Ja, ich habe gedacht, wir gucken erstmal auf die deutschen Transfers, weil das sind ja dann doch die am meisten interessieren, jetzt mal aus unserer Sicht. Also der teuerste Transfer dieses Sommers, das ist die Verpflichtung des argentinischen Vizeweltmeisters Enzo Fernandes von Manchester City. Laut Medienberichten fließt hier eine Ablösesumme von umgerechnet 145 Millionen Euro für diesen 25-Jährigen. Und damit ist Fernandes gemeinsam mit Alexander Isak, der im vergangenen Jahr von Newcastle United zum FC Liverpool gewechselt ist, der bislang teuerste Transfer in der Premier League Geschichte.
0: So, wir halten fest, es werden auf jeden Fall auch in diesem Jahr wieder Millionensummen bezahlt an diesem Deadline Day und an den Tagen und in den Wochen davor. Warum gibt es diesen Tag überhaupt? Also warum kann man nicht einfach das ganze Jahr über Spieler transferieren, kaufen, verkaufen?
2: Naja, also die Regelung, die macht schon sehr viel Sinn, dass es eben ein Sommer- und ein Winter-Transferfenster gibt. Das war tatsächlich auch mal anders vor 2002, bevor die FIFA das eben entsprechend etabliert hat und zur Pflicht gemacht hat. Da konnten die Vereine in vielen Ligen ja fast die gesamte Saison über Spieler kaufen. Aber die wichtigsten Gründe eben für die Abschaffung dieses alten Systems und diese Einführung der Transferfristen sind vor allen Dingen Fairness im Wettbewerb und keine Wettbewerbsverzerrung. Sonst könnten ja reiche Clubs mit potenten Sponsoren im Hintergrund sich bei Verletzungspech mitten im Saisonendspurt oder zum Beispiel bei einem wichtigen Spiel gegen einen Gegner spontan neue Leute kaufen oder vielleicht sogar dem Gegner einen wichtigen Spieler abkaufen, wegkaufen. Und das soll eben verhindert werden. Und deswegen gibt es eben diese Fenster, um da das Gleichgewicht zu erhalten.
0: Ja, wir haben es schon gesagt, da werden wieder Millionen bewegt. Insgesamt ist das Ganze tatsächlich ein Milliardenbusiness, also wenn man die ganzen europäischen Ligen zusammennimmt, beziehungsweise die Premier League alleine hat, glaube ich, schon Milliardenbeträge auf jeden Fall ausgegeben. Wie kommen so unfassbare Summen zustande? Also man geht da so drüber weg, aber du hast eben von einem Nachwuchsspieler erzählt, der noch im Prinzip nichts gemacht hat, 15 Millionen. Da lacht man noch nicht mal mehr drüber.
2: Nee, es ist tatsächlich so normal geworden. Ne? Ja. Also auch die Summen, die rauschen so schon fast weg, also wenn wir hier so darüber sprechen. Ja, das ist einfach eine Entwicklung. Da ist natürlich sehr viel Investorengeld dabei. Dadurch, dass eben beispielsweise in der Premier League nicht eine Regelung wie 50+1 gilt, gibt es da sehr, sehr viel Geld. Und das wird dann eben auch mit vollen Händen ausgegeben. Und das fließt dann natürlich auch wieder zurück durch Rückkopplung in die Bundesliga. Weil wenn da ein Verein wie der BVB, der ja dafür bekannt ist, dass er eher Talente kauft, die entwickelt und dann mit Gewinn wieder verkauft, also eben Transfererlöse erzielt, die können natürlich dann dieses Geld auch abschöpfen. Und deswegen sind diese Summen, die vor allen Dingen durch reiche Clubs erstmal in Gang gesetzt werden, auch am Ende in der Bundesliga-Normalität.
1: Gestern war Deadline Day. Also der letzte Tag, an dem noch Fußballspieler hin und her transferiert werden können, nicht selten, haben wir gerade gehört, für sehr viel Geld. Warum das System so ist, wie es ist und warum da so hohe Summen im Spiel sind, das hat uns Jessica Sturmberg aus der Sportredaktion bei uns erklärt. Danke dir.

0: Robin.
1: Oh.
0: Dopamin, habt ihr gehört. Hier ist Deutschlandfunk Nova am Mittwochmorgen. Einen schönen guten Morgen euch.
1: Und schönen guten Morgen Jakob Vogel. Der bringt euch jetzt passend für 8.30 Uhr jetzt auf den aktuellen Stand.
0: Hallo.
1: Hi. Guten Morgen.
0: Guten Morgen.
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3: Erst gestern Morgen gab es einen Anschlagsversuch auf ein Kohlekraftwerk in Brandenburg. Jetzt ermittelt die Polizei auch nach einer Störung an einem Umspannwerk in Bergheim bei Köln. Laut einem Sprecher wurden die Einsatzkräfte am Abend gerufen, weil durch einen Kurzschluss Leitungen ausgefallen waren. Die Polizei geht aktuell davon aus, dass die Störung vorsätzlich ausgelöst wurde. Einen Stromausfall gab es aber wohl nicht. Die Hintergründe sind unklar. Erst gestern hatten Unbekannte in Brandenburg versucht, Kurzschlüsse am Umspannwerk beim Kohlekraftwerk Jänschwalde auszulösen. Dafür nutzten sie laut dem Netzbetreiber selbstgebaute Flugkörper, die explodieren sollten. Die Regierung geht davon aus, dass die Attacke zu einem großen Stromausfall führen sollte. Seit Russland gegen die Ukraine Krieg führt, ist Landesverteidigung auch in Deutschland wieder ein großes Thema. Jetzt hat die deutsche Marine im Nordatlantik ein neues Raketensystem getestet, das Ziele in mehr als 500 Kilometern Entfernung erreichen kann. Der Marinechef sagt, dass der Test erfolgreich war und spricht von einem neuen Kapitel in Sachen Abschreckung und Verteidigungsbereitschaft auf See. Jetzt soll es darum gehen, das Waffensystem auch zu kaufen. Das System heißt LORA, kommt aus Israel und ist dort auch schon eingesetzt worden. Es wäre neben dem Marsch

0: damit die Ziele aus dem Pariser Klimaabkommen erreicht werden können. Ihre Hauptkritik richtet sich gegen die Grundlage, auf der die EU ihre Klimaziele festgelegt hat. Demzufolge wurden dabei nicht alle verfügbaren Erkenntnisse der Klimawissenschaft berücksichtigt. Vor ihrer Klage hatten sie die EU schon aufgefordert, ihre Klimaziele zu schärfen. Die Kommission hatte das aber zurückgewiesen.
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0: In England und Wales sind Gefängnisse sehr voll. Jetzt sollen sie umgebaut werden, damit es mehr Zellen gibt. Das britische Justizministerium gibt Geld, damit ungenutzte Büroflächen, Lagerräume und Waschräume in Gefängnissen in Zellen umgewandelt werden. Ziel ist, mehrere hundert neue Zimmer für Gefangene zu bekommen. In den nächsten Jahren soll das noch ausgebaut werden. Für mehr Platz in Gefängnissen gibt es auch andere Maßnahmen. Einige Insassen werden zum Beispiel vorzeitig entlassen. Gefangene mit ausländischer Staatsbürgerschaft werden abgeschoben. Im Moment sind die Gefängnisse in England und Wales zu 97% ausgelastet, also fast komplett belegt, ohne viel Puffer. Das waren die News.
1: Das Wetter.
2: Heute ist die Chance relativ hoch, dass ihr trocken da ankommt, wo ihr hin müsst oder hin wollt. Auch wenn die Wolken durchaus da hin und wieder über den Himmel hinwegziehen, kommt aber auch immer mal wieder die Sonne durch. Ausnahme ist der Norden bzw. bis in den Nordwesten hinein. Da kann es immer mal wieder regnen und auch Gewitter sind vereinzelt möglich. Und da müsst ihr auch mit ein bisschen Gegenwind rechnen.
3: Höchstwerte heute, also Temperaturen 19 bis 26 Grad.
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2: Unter anderem wird ein russisches Konsulat geschlossen in Bonn und eine Kultureinrichtung, eine russische in Berlin. Und die russische Schattenflotte soll intensiver bekämpft werden. Das sind Konsequenzen daraus, dass es jetzt wohl sicher zu sein scheint, dass der Drohnenanschlag in Leipzig vor gut einem Monat auf das russische Konto geht.
3: Unser Korrespondent im Hauptstadtstudio in Berlin hat schon gesagt, die eigentliche News ist, dass Deutschland überhaupt Russland so eindeutig als Aggressor benannt hat. Wir wollen gleich nach einem Song mit einer Politikwissenschaftlerin klären, wie angemessen, wie deutlich denn jetzt eigentlich diese deutsche Reaktion gewesen ist oder ob da vielleicht auch ein bisschen mehr möglich gewesen wäre, sinnvoll gewesen wäre. Nach den Lost Boys von Phoebe Bridgers.
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0: Phoebe Bridgers habt ihr gehört, hier bei Deutschlandfunk Nova. Guten Morgen.
1: Ihr habt das mitbekommen, einen Monat nach dem versuchten Anschlag mit einer Drohne am Leipziger Flughafen steht für die Bundesregierung jetzt fest, das war ein russischer Geheimdienst, der dahinter steckt. Und mit dieser Gewissheit hat Außenminister Johann Wadephul dann auch gestern entsprechende Konsequenzen angekündigt.
2: Das russische Generalkonsulat in Bonn wird zum 18. September geschlossen. Der Vertrag über das russische Haus in Berlin wird gekündigt. Wir werden in der Europäischen Union neue Listungen von Personen aus Russland im Kontext hybrider Angriffe vorschlagen. Wir verschärfen die Einreisekontrollen für russische Staatsangehörige. Wir erhöhen den Druck auf die russische Schattenflotte.
0: Außerdem will Deutschland die Unterstützung der Ukraine weiterhin sichern und sich engagieren in der Europäischen Union und in der NATO. Wir lassen uns das Ganze jetzt einordnen von Sarah Pagung. Sie ist Politikwissenschaftlerin und Leiterin des Hauptstadtbüros der Körperstiftung bei uns in der Leitung. Frau Pagung, diese Reaktion der Bundesregierung war teilweise sehnlichst erwartet worden. Und die Anforderung an diese Reaktion war eigentlich auch klar. Die sollte angemessen, aber auch deutlich sein. Würden Sie sagen, die Anforderungen wurden erfüllt mit dieser Reaktion?
3: Also wenn wir uns einmal anschauen, was genau gestern verkündet wurde, dann müssen wir sagen, dass es in jedem Fall mehr ist als bei bisherigen vergleichbaren Fällen. Also wenn wir uns an den Tiergartenmord erinnern beispielsweise oder auch auf die bisherigen Hackingangriffe unter anderem auf den Deutschen Bundestag, dann das ist in jedem Fall eine größere Reaktion. Es gibt aber auch bestimmte Maßnahmen, die nicht getroffen wurden. Also beispielsweise das Auslösen des Artikel 4 des Konsultationsmechanismus bei der NATO. Man merkt diesem Versuch also an, dass man versucht hat, genau diese Balance zu treffen.
0: Und bringt das Wladimir Putin jetzt im Kreml zum Zittern?
3: Nein, das sicherlich nicht. Ich glaube, es ist auch unrealistisch zu erwarten, dass eine Antwort weitere solche Aktionen und Aktivitäten von russischer Seite wirklich aufhalten könnte, aber vielleicht etwas bremsen könnte. Man muss aber auch sagen, wie schlagkräftig diese Maßnahmen sind, bleibt noch ein wenig abzuwarten. Denn beispielsweise das, was angekündigt wurde hinsichtlich Sanktionen oder auch den Maßnahmen gegen die Schattenflotte, ist ja was noch nicht genau definiert wurde. Also da müssen wir einfach noch abwarten, was da wirklich folgt.
0: Und so eine Tatsache nochmal zu sagen, wir unterstützen die Ukraine weiter. Und wir sind engagiert in der EU und in der NATO, ist doch eigentlich auch eine ziemliche Selbstverständlichkeit, oder nicht?
3: Naja, aber wenn wir uns anschauen, was das Ziel dieses Anschlags auf den Leipziger Flughafen gewesen ist, dann ist es sicherlich zum einen wirklich die Transportfähigkeiten, also wirklich die faktische Unterstützung für die Ukraine zu schwächen, aber gleichzeitig auch gerade vor so wichtigen Landtagswahlen im Osten eine Diskussion in Deutschland darüber auszulesen, ob es dann überhaupt der deutschen Sicherheit zuträglich ist, die Ukraine zu unterstützen. Und wenn da die deutsche Bundesregierung weiterhin sagt, das ist genau das Richtige, dann ist das aus meiner Sicht eine sehr wichtige Botschaft, die nochmal raus muss. Schön wäre natürlich gewesen, wenn man das vielleicht auch direkt verbunden hätte, beispielsweise mit einer extra Unterstützung für die Ukraine, sei es finanziell oder militärisch.
0: Dieser Vorstoß jetzt, diese Reaktion, wie eng abgesprochen war der mit den Partnern bei der EU und der NATO?
3: Es ist davon auszugehen, dass das sehr eng abgesprochen ist, was sicherlich auch einer der Gründe war, neben den Ermittlungen, warum man einen Monat gewartet hat, bis man wirklich mit einer Reaktion hervorkommt. Denn was natürlich sehr schwierig für die deutsche Bundesregierung wäre, wenn sie jetzt beispielsweise Sanktionen oder auch andere Maßnahmen ankündigt, die nur auf europäischer Ebene beschlossen werden können und das dann scheitert. Also die deutsche Bundesregierung musste eben vorher auch schon sicher gehen, dass das dann auch wirklich durchsetzbar ist. Und ich gehe davon aus, dass sie das getan haben wird, beziehungsweise hoffentlich hat sie das getan.
0: Die Reaktion aus Russland war vor allem erstmal, das stimmt nicht, das ist eine Lüge, das ist eine Provokation und eine weitere Eskalation. Der Situation kommt jetzt auch nicht überraschend wahrscheinlich.
3: Nein, das sind die Reaktionen, die wir immer wieder gesehen haben, beispielsweise auch bei anderen Hacking-Attacken oder eben beim Tiergartenmord, auch bei dem Anschlag auf Nawalny haben wir das ja beispielsweise gesehen. Also da wird erstmal geleugnet und wird natürlich vor allen Dingen auch innenpolitisch in Russland ein Narrativ aufgebaut darüber, dass Russland eigentlich das angegriffene Land ist und eben nicht die Ukraine. Und das wird eben auch versucht, in Teile der deutschen Öffentlichkeit, insbesondere solche, die ohnehin eher russlandfreundlich oder vielleicht auch westkritische Einstellungen haben, dort hineinzutragen und auch hier zu streuen.
1: Sarah Pagung, Politikwissenschaftlerin und Leiterin des Hauptstadtbüros der Körperstiftung, sagt, die deutsche Reaktion, die wird Putin, wird die russische Regierung nicht davon abhalten, einen ähnlichen Anschlag erneut zu planen. Aber wie sehr die Maßnahmen der Bundesregierung dann wirklich greifen, Russland wirklich treffen, das bleibt noch abzuwarten. Danke.
3: Sehr gerne.
0: Hier kommt Roosevelt. Hold on. 8:43 Uhr, hier ist Deutschlandfunk Nova am Mittwochmorgen.

0: Hold on, sagt der Roosevelt aus Berlin. Nee, er sagt es nicht. Er singt. 8:46
1: Also 46.
0: 8:46 nicht 6:46
1: Katrin Sieker jetzt um 8:46 gleich schon 47 mit den Wissensnachrichten.
2: 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Aufrufe und Klicks in sozialen Medien bedeuten keine direkte Zustimmung zu dem Content, aber eine gewisse Aufmerksamkeit. Kurz vor der Landtagswahl in Sachsen-Anhalt hat die Uni Potsdam eine Auswertung von TikTok-Beiträgen veröffentlicht. Demnach bekommt der AfD-Kandidat Ulrich Siegmund die meiste Aufmerksamkeit im Wahlkampf. Die Forschenden haben fast 100 Konten in Sachsen-Anhalt beobachtet, zum Beispiel von Abgeordneten, Fraktionen und Jugendorganisationen zwischen Juni und August. Von den gut 2000 Posts sind die von Siegmund am häufigsten aufgerufen worden, und zwar 28 Millionen Mal. Kein anderes beobachtetes Konto, sogar bundesweit, hat auch nur annähernd so viel Aufmerksamkeit bekommen. Interessant auch, der Konkurrent von der CDU, Kandidat Sven Schulze, postet viel mehr Beiträge. Die bekommen aber nur einen Bruchteil der Klicks. Am Sonntag wählt Sachsen-Anhalt eine neue Landesregierung. Die AfD liegt in den Umfragen vorn. Ihr Landesverband wird dort vom Verfassungsschutz als gesichert rechtsextremistisch eingestuft. Eine positive Lebenseinstellung lässt sich trainieren und kann uns offenbar auch gesünder machen. Forschende der US-Uni Illinois Urbana-Champaign haben mehrere Studien zur positiven Beeinflussung der Psyche neu ausgewertet. In verschiedenen Programmen haben Menschen teilgenommen, die zwischen 50 und 60 waren und ein Risiko für Herz-Kreislauf-Erkrankungen hatten, zum Beispiel durch erhöhten Blutdruck. Sie haben in unterschiedlichen Programmen Achtsamkeit oder Optimismus trainiert oder auch Dankbarkeitstagebücher geschrieben. Herauskam, dass solche Strategien der positiven Psychologie nach etwa 8 Wochen messbaren positiven Einfluss auf den Blutdruck oder auch Entzündungswerte hatten. Am erfolgreichsten war ein 12-wöchiges spirituelles Programm, an dem die Personen digital, aber mit viel Kontakt zueinander teilgenommen haben. Die Forschenden sagen, für die Behandlung von Herz-Kreislauf-Erkrankungen spielt die positive Psychologie eine bedeutende Rolle. 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

0: Die Snuts, habt ihr gehört. Bei Deutschlandfunk Nova am Mittwochmorgen 8.54 Uhr haben wir es.
1: Das US-Militär hat nach eigenen Angaben in der Nacht wieder den Iran angegriffen. Luftabwehrstellungen, Radarsysteme der iranischen Revolutionsgarden sowie Geräte zum Verlegen von Seeminen, das sollen die Ziele gewesen sein. Die Behörden im Iran, die sprechen von insgesamt 11 Todesopfern und mehreren Verletzten. Und der Iran hat als Reaktion die Golfstaaten Jordanien, Kuwait und Bahrain mit Raketen und Drohnen angegriffen. Die Länder sind mit den USA verbündet und es gibt dort US-Militärstützen. Punkte.
0: Ihr habt das mitbekündigt. US-Präsident Donald Trump hat im Zollstreit mit Kanada kurzerhand den Lake Ontario umbenannt in Lake America und die großen Plattformen in den USA machen mit. Google Maps stellt den Lake Ontario jetzt in den USA schon länger als Lake America dar, so ein bisschen wie beim Golf von Mexiko, der jetzt auch der Golf von Amerika ist. Und jetzt hat auch Apple nachgezogen. Auch auf den Apple-Karten ist zumindest in den USA der Lake Ontario nicht mehr Lake America.
1: Heute im Norden und Nordwesten, wenn wir uns aufs Wetter jetzt hier beziehen, ist immer wieder Regen angesagt und vereinzelt auch Gewitter. Ansonsten Wechsel von Sonne und Wolken und weitestgehend trocken. Höchstwerte 19 bis 23 Grad generell und im Süden, das wollte ich sagen. Im Süden bis zu 26 Grad, da wird es was wärmer.
0: Ein Monat ist es jetzt her. Dieser Drohnenvorfall am Leipziger Flughafen und die ganze Zeit wurde sich gefragt, wie sieht die Reaktion der deutschen Bundesregierung aus? Friedrich Merz hatte am Wochenende eine angekündigt. Jetzt ist sie da, Alexander Dobrindt, der Innenminister, gestern auf einer Pressekonferenz.
2: Zusammen betrachtet belegen polizeiliche Ermittlungen, Tatmuster und nachrichtendienstliche Erkenntnisse eine russische Verantwortung für den versuchten Anschlag am Flughafen Leipzig.
0: Ja, Russland soll dahinter stecken. Es sind auch schon Konsequenzen angekündigt worden. Unter anderem das Generalkonsulat in Bonn soll geschlossen werden und ein russisches Kulturzentrum in Berlin. Und unser Korrespondent in Berlin hat auch gesagt, dass die eigentliche News an dieser ganzen Geschichte gar nicht ist, was da jetzt an Konsequenzen getroffen wird, sondern dass die Bundesregierung so deutlich Russland als Aggressor benannt hat. 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

0: Und du sagst, du siehst nicht aus wie ich. Edwin Rosen habt ihr gehört.
1: Und jetzt gehen wir direkt weiter zu Sarah Brückner. Es ist nämlich schon 9.01 Uhr. Sarah bringt euch jetzt auf den aktuellen Stand. Moin.
2: Good morning.
0: Guten Morgen.
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4: Nach dem Anschlagsversuch auf ein Kohlekraftwerk in Brandenburg gestern gibt es möglicherweise einen weiteren Angriff auf die Energieinfrastruktur, diesmal in Nordrhein-Westfalen. In Bergheim bei Köln ermittelt die Polizei nach einer Störung an einem Umspannwerk. Laut einem Sprecher wurden die Einsatzkräfte am Abend gerufen, weil durch einen Kurzschluss Leitungen ausgefallen waren. Die Polizei geht aktuell davon aus, dass die Störung vorsätzlich ausgelöst wurde. Die Hintergründe sind noch unklar. Laut dem Energiekonzern RWE mussten wegen des Vorfalls insgesamt 5 Blöcke von nahegelegenen Kohlekraftwerken vom Netz genommen werden. Einen Stromausfall in der Umgebung gab es aber wohl nicht. Erst gestern hatten Unbekannte in Brandenburg versucht, Kurzschlüsse am Umspannwerk beim Kohlekraftwerk Jenschwalde auszulösen. Eine Woche nach der Sturzflut im Himalaya ist die Zahl der Todesopfer in Nepal auf über 1.100 gestiegen. Der Großteil der Toten konnte noch nicht identifiziert werden. China hatte zuletzt von 16 Opfern auf der tibetischen Seite berichtet. Das ganze Ausmaß der Katastrophe ist weiter unklar. Die Zahl der Vermissten wird allein in Nepal mit mehr als 4.500 angegeben. Die Suche nach Verschütteten läuft noch. Auslöser der Sturzflut war nach aktuellem Forschungsstand, dass große Mengen Gletschereis und Felsen an einem nahegelegenen Gipfel abgebrochen waren. Die USA und der Iran kämpfen seit Monaten um die Kontrolle über die Straße von Hormuz. Jetzt hat es neue Angriffe gegeben. Das US-Militär hat nach eigenen Angaben in der Nacht Luftabwehrstellungen und Radarsysteme der iranischen Revolutionsgarden beschossen. Der Iran hat mit Raketen- und Drohnenangriffen auf Jordanien, Kuwait und Bahrain reagiert. Die Staaten sind mit Washington verbündet. Dort liegen US-Militärstützpunkte. Nach iranischen Angaben gab es mehrere Tote bei den Angriffen der USA. Seit dem Ausbruch der neuen Kämpfe haben die Ölpreise wieder deutlich zugelegt. Der Preis für ein Barrel Rohöl stieg zwischenzeitlich auf den höchsten Stand seit rund 2,5 Monaten. Nach langer Diskussion um die Einkommenssteuerreform will das Bundeskabinett den Gesetzentwurf von Finanzminister Lars Klingbeil heute auf den Weg bringen. Die Reform soll Entlastungen von jährlich rund 10 Milliarden Euro bringen. Davon sollen ab nächstem Jahr vor allem Steuerpflichtige mit kleinen und mittleren Einkommen und Familien mit Kindern profitieren. Im Gegenzug soll mehr Geld unter anderem von sehr hohen Einkommen reinkommen, indem die Reichensteuer früher greift, nämlich ab 250.000 Euro Jahreseinkommen. Konkret ist geplant, dass der sogenannte Grundfreibetrag steigt, also der Teil des Einkommens, der zum Sichern des Existenzminimums für alle steuerfrei ist. Auch Kindergeld, Kinderfreibeträge und Sonntagszuschläge sollen angehoben werden. Das Kabinett diskutiert heute außerdem über den Entwurf eines neuen Kita-Gesetzes von Bildungsministerin Karin Prien für mehr frühkindliche Bildung. Das waren die News.
3: Das Wetter
0: ist heute ja schlecht für die Leute im Norden und Nordwesten. Da gibt es auf jeden Fall zumindest eine Chance auf ein bisschen Regen und vereinzelte Gewitter. Ansonsten ist es in Deutschland trocken. Es gibt einen Wechsel von Sonne und Wolken. Höchstwerte gibt es auch, meist 19 bis 26 Grad.
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1: Und wir schauen jetzt auf den mutmaßlichen Stromanschlag in einer Stadt in der Nähe von Köln. Also was da passiert ist, was man weiß. Und das ist ja schon der zweite Anschlag innerhalb weniger Stunden gewesen in Deutschland. Den anderen, den gab es in Berlin. Wir schauen auf die aktuelle Lage.
0: Nach zwei Songs hier bei Deutschlandfunk.
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0: A Little Love von Biffy Clyro, habt ihr gehört hier in Deutschlandfunk Nova, ist 10 nach 9.
1: Erst gestern haben wir hier darüber berichtet, dass es einen Angriff gab auf eine große Stromanlage. Ein Umspannwerk in Brandenburg war betroffen beim Kohlekraftwerk Jenschwalde. Es wurden zwar Leitungen beschädigt, aber es gab keinen Stromausfall in Häusern.
0: Ja, und heute Morgen kommt dann die Meldung, schon wieder gibt es einen Vorfall in einem Umspannwerk, diesmal in Nordrhein-Westfalen in der Nähe von Köln. Alex Werth aus dem Deutschlandfunk Nova Nachrichten, was ist denn da passiert?
2: Ja, an diesem Umspannwerk gab es gestern Abend eine Störung. Es war auch ein Kurzschluss. Dadurch sind mehrere Leitungen ausgefallen. Die führen zu einem Kohlekraftwerk und die Betreiberfirma da sagt, dass sie 5 Blöcke vom Netz genommen hat. Die sollen heute oder am Wochenende wieder in Betrieb gehen. Die Betreiberfirma des Umspannwerks sagt, dass die Stromversorgung für die Bevölkerung nicht betroffen war. Und die Polizei hat jetzt heute Morgen gesagt, dass sie von einer absichtlichen Tat ausgeht, also von einer Straftat. Dass es also kein Defekt war. Die Ermittlungen laufen. Mehr ist über die Hintergründe oder mögliche Täter bisher nicht bekannt.
0: So, und Till hat ja gerade auch schon den Vorfall gestern in Brandenburg erwähnt. Das klingt ja alles irgendwie ähnlich. Vielleicht holst du uns da auch nochmal rein. Was ist da nochmal genau passiert?
2: Genau, da gab es auch Kurzschlüsse in einem Umspannwerk. Das sind ja diese großen Anlagen und da wird Strom, der vom Kraftwerk kommt, umgewandelt und zum Beispiel an Häuser weitergeleitet. In Brandenburg, da ist der Ermittlungsstand, dass unbekannte Täter so selbstgebaute Flugkörper benutzt haben, die wohl so aussehen wie Silvesterraketen so ein bisschen. Und damit haben sie vom Boden aus Draht oder ein anderes Material, das Strom leitet, zu den Leitungen hochgeschossen. Und das hat laut Brandenburgs Innenminister Jan Redmann in 2 Fällen einen Kurzschluss verursacht.
3: Dann ist beispielsweise am Boden dort, wo dann die Energie in den Boden reingeht, es sogar zu einer Aufwühlung von Erdreich kommt. Also das ist dann schon ein richtig heftiger Schlag. Mitarbeiter haben einer hat sogar selber beobachtet, diesen Feuerball, der da zu sehen war.
2: Ja, da war zuerst auch die Rede von einer Explosion, aber es waren in Anführungszeichen nur diese Kurzschlüsse.
0: Ist denn da mittlerweile mehr über die Hintergründe bekannt?
2: Nein, also es wurden zwar noch einige dieser Flugkörper gefunden, deswegen sieht es für die Ermittelnden so aus, als sei da wirklich gezielt und systematisch versucht worden, einen Stromausfall zu verursachen. Mhm. Aber das hat ja nicht geklappt, also die Bevölkerung war auch da nicht betroffen. Aber es ist noch völlig offen, wer da jetzt hintersteckt, ob es Einzeltäter waren oder ob es vielleicht sogar ein staatlicher Akteur mit im Spiel ist. Brandenburgs Regierungschef Dietmar Woidke hat gesagt, ja, glücklicherweise wurden keine Menschen verletzt, aber dieser mutmaßliche Anschlag wird sehr ernst genommen und soll auch entsprechend ermittelt werden.
1: Erst Brandenburg und jetzt Nordrhein-Westfalen. Schon wieder gab es einen mutmaßlichen Angriff auf die Stromversorgung in Deutschland. Einen großen Ausfall gab es in beiden Fällen aber nicht. Die Infos kamen von Alex Werth aus den Deutschlandfunk Nova Nachrichten und die halten euch natürlich auch in diesen beiden Fällen weiterhin auf dem Laufenden.

0: Outcast 29, hier ist Deutschlandfunk Nova am Mittwochmorgen.
1: In diesem Sommer waren und sind richtig viele Menschen in den Alpen unterwegs. Für die Bergwachten in den deutschen Alpen bedeutet es Hochsaison und ziemlich viel Stress, weil wenn das Wetter warm und trocken ist, dann wird es eben voll am Berg. Und dann sind möglicherweise auch Leute an Watzmann oder Zugspitze, die zu wenig Erfahrung haben und sich überschätzen und dann im Zweifel gerettet werden müssen. Dazu kommt, dass teilweise Wege unsicherer werden. Bergrutsche sind wahrscheinlicher und das liegt auch mit am Klimawandel. Das bedeutet nämlich, dass mehr Eis schmilzt und der Boden instabil wird. Seit Jahren nehmen die Einsätze der Bergretter zu. Wie heftig so ein Sommermonat sein kann, das zeigt gerade die Bergwacht Oberstdorf. 65 Einsätze in den letzten 30 Tagen, zwei davon enden tödlich. Wir sprechen gleich über die Gründe und auch darüber, was wir selbst tun können, damit aus einer schönen Tour kein Rettungseinsatz wird. Kurz nach 9:30 hier in Deutschlandfunk Nova.
0: Gestern Deadline Day in vielen europäischen Fußballligen der Männer, also der letzte Tag, an dem Transfers getätigt werden konnten, Spieler verkauft oder gekauft werden können. Aus deutscher Sicht der spektakulärste Transfer wahrscheinlich Nick Woltemade. Der wechselt auf Leihbasis von Newcastle in England zu Juventus Turin nach Italien, diesem großen alten Traditionsverein. Nach der etwas missratenen WM für ihn wird es da vielleicht wieder ein bisschen besser.
1: Der Blick aufs Wetter, heute im Norden und Nordwesten immer wieder Regen und vereinzelt auch Gewitter, sonst eher so ein Wechsel von Sonne und Wolken und dann im Rest von Deutschland weitestgehend trocken. Die Höchstwerte bewegen sich so zwischen 19 und 23 Grad. Im Süden kann es ein bisschen wärmer werden, da sind bis zu 26 Grad drin.
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0: Oh Leute, was haben wir euch hier bei uns im Programm vermisst? Ein Jahr ist es jetzt her, dass wir Deutschlandfunk Nova auf die 1 gemacht haben und ihr habt uns damals die Bude eingerannt und wir hatten unfassbar schöne Momente mit euch im Radio, weil wir haben euch ja 10 Minuten Radio geschenkt, in denen konntet ihr machen, was ihr wolltet. Schweigen, uns Musik präsentieren, euer Themenspektrum erzählen, alles, was euch erzählt und interessiert.
1: Gedichte, ja. Geschichten erzählen, alles ist tatsächlich möglich und genau das machen wir jetzt wieder.
0: Ja, ihr habt 10 Minuten und die könnt ihr gestalten, wie ihr möchtet. Wenn ihr noch nicht so eine richtige Vorstellung habt, Gloria zum Beispiel aus Dresden hat vergangenes Jahr das hier mit uns gemacht.
3: Ja, ich würde schon sagen, dass man zu wenig über die Sorben weiß. Also ich glaube, die Oberlausitz, dort wo ich herstamme, das ist vielen auch ein Begriff, aber die wenigsten verbinden das wahrscheinlich mit dieser Minderheit, mit den Sorben. So dieses Gebiet ist ja nicht nur in Sachsen, sondern auch in Brandenburg. Also es gibt die Oberlausitz und die Niederlausitz und da werden auch zwei verschiedene Arten vom Sorbischen gesprochen. Also das Obersorbische und das Niedersorbische.
0: Ja, Sorbisch hat uns Gloria im vergangenen Jahr näher gebracht.
1: Ja, und so
0: hatten
1: lernen
0: wir auch noch nicht
1: auch,
0: so viel gehört.
1: Absolut, lernen wir auch immer wieder Dinge mit dazu. Und das ist das Schöne daran, ihr könnt uns auch gerne was beibringen.
0: Ich habe vergessen, was Nova auf die 1 auf Sorbisch heißt, aber wie das Ganze funktioniert, könnt ihr euch jetzt nochmal anhören.
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1: Ja, kann man auch, wenn man sich manchmal die Nachrichten anhört. Jakob Vogel jetzt mit den News, es ist gleich 9:30 Uhr. Guten Morgen.
2: Moin.
1: Schönen guten Morgen.
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4: Nach dem Anschlagsversuch auf ein Kohlekraftwerk in Brandenburg gestern gibt es möglicherweise einen weiteren Angriff auf die Energieinfrastruktur, diesmal in Nordrhein-Westfalen. In Bergheim bei Köln ermittelt die Polizei nach einer Störung an einem Umspannwerk. Laut einem Sprecher wurden die Einsatzkräfte am Abend gerufen, weil durch einen Kurzschluss Leitungen ausgefallen waren. Die Polizei geht aktuell davon aus, dass die Störung vorsätzlich ausgelöst wurde. Die Hintergründe sind unklar. Laut dem Energiekonzern mussten wegen des Vorfalls insgesamt 5 Blöcke von nahegelegenen Kohlekraftwerken vom Netz genommen werden. Einen Stromausfall in der Umgebung gab es aber wohl nicht. Erst gestern hatten Unbekannte in Brandenburg versucht, Kurzschlüsse am Umspannwerk beim Kohlekraftwerk Jänschwalde auszulösen. In Augsburg hat die Polizei den Hauptbahnhof sperren lassen und den Zugverkehr gestoppt. Vorher war ein verdächtiger Gegenstand gefunden worden und in einem Gebäudedurchgang in der Nähe vom Bahnhof hatte es eine Explosion gegeben. Die Augsburger Allgemeine berichtet, dass es bei einer Bankfiliale zu der Explosion kam. 2 Menschen wurden durch Knalltraumata verletzt. Die Hintergründe sind unklar. Sprengstoffexperten vom Landeskriminalamt untersuchen das Gebiet gerade. In Venedig starten heute Abend die Filmfestspiele. Los geht's mit einer Ehrung für den Hollywood-Star George Clooney. Er bekommt den Goldenen Löwen für sein Lebenswerk. Als Eröffnungsfilm wird außerdem Ink von Regisseur Danny Boyle gezeigt. Es geht um den Aufstieg der britischen Boulevardzeitung Sun nach der Übernahme durch Rupert Murdoch Ende der 1960er. Der Film konkurriert mit 20 anderen um den Hauptpreis des Festivals. Der Goldene Löwe wird am 12. September zum Abschluss verliehen.
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4: Nicht nur die Deutsche Bahn, auch die Bahn in Tschechien hat jetzt eine Frau an der Spitze. Die tschechische Staatsbahn wird jetzt von einer Ingenieurin geleitet. Der alte Bahnchef hatte ziemlich viel Kritik bekommen. Unter anderem der tschechische Parlamentspräsident hatte gesagt, er habe viele Beschwerdebriefe bekommen, dass es auf den

0: Relativ selten Regen raus, dafür kommt immer mal wieder die Sonne durch. Ausnahme ist da der Norden, so bis in den Nordwesten hinein. Da kann es tatsächlich immer mal wieder regnen. Da sind auch Gewitter vereinzelt möglich. Und da müsst ihr auch mit ein bisschen Gegenwind rechnen.
1: Höchstwerte heute in Sachen Temperaturen 19 bis 26 Grad. Das wäre noch Sommer.
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0: Und das sind noch perfekte Temperaturen, um einfach mal in den Berg zu gehen.
1: Ja, einfach mal rauf zu gehen. Besser nicht mit Flipflops, besser gut vorbereitet und besser auch einigermaßen fit, also körperlich, sonst kann das übel enden.
0: Ja, tatsächlich hat die Bergwart relativ viel zu tun. Jetzt gerade in den Sommermonaten sind die Bergwarten viel unterwegs und müssen unter anderem eben auch Leute retten, die gar nicht verletzt sind oder irgendwie verunfallt, sondern die nicht mehr weiterkommen, die nicht mehr runterkommen, die vielleicht dann doch nicht so schwindelfrei sind, wie sie gedacht haben, die keine Kondition mehr haben. Warum das so ist und warum die Bergwarten allgemein gerade mehr zu tun haben oder in den letzten Jahren auch schon, darüber sprechen wir ein paar Minuten hier in Deutschland von Nova.
1: Vorher noch Nina Chuba, 9.34 Uhr, guten Morgen euch.
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0: Nina Schuber, 3 Uhr nachts habt ihr gehört hier in Deutschlandfunk Nova, 9:36 ist.
1: Wir gehen zusammen auf den Berg. Ein schöner Sommertag ist, Wanderschuhe ziehen wir an, wir haben eine Route auf dem Handy. Ja, und dann geht's ab in die Berge. Das machen gerade ziemlich viele Leute, ist auch schön. Aber für die Bergwachten in Deutschland heißt das, und in den Alpen allgemein, richtig viel Arbeit.
0: Ja, allein die Bergwacht in Oberstdorf, die hatte im Juli 65 Einsätze und 2 davon sind tödlich geendet. Seit Jahren häufen sich die Unfälle und auch die Einsätze der Bergretter, die nehmen zu. Warum passiert da gerade so viel am Berg? Wann wird aus einer Wanderung plötzlich dann Notfall? Und was hat das möglicherweise auch mit dem Klimawandel zu tun? Das haben wir besprochen mit Michael Renner von der Bergwacht Ramsau. Ihr kennt ihn vielleicht aus der ARD-Doku in höchster Not. Und wir haben mich ja erstmal gefragt, in welchen Situationen er besonders häufig gerufen wird mit seinem Team.
2: Also etwa die Hälfte der Einsätze, die wir abarbeiten, da retten wir Personen, die unverletzt sind. Mhm. Und die andere Hälfte dann, naja, logischerweise Menschen, die eben irgendwie eine Verunfallung hatten. Also würde ich sagen, ist ein Grund, den man durchaus nennen kann, einfach Überforderung, nicht genügend vorbereitet, nicht fit genug. Das kann man da alles zusammenfassen.
0: Okay, das heißt, also Unfällen kann ich mir noch grob was vorstellen. Man stolpert, man rutscht aus, man erwischt irgendwie einen Stein falsch oder wie auch immer. Aber wann müsst ihr Leute retten, die gar nicht verunfallt sind? Die sind dann einfach unfittet und kommen nicht mehr vom Berg oder was passiert da?
2: Ja, also es ist ja keine Wanderung im Flachland, wo ich mich, ich übertreibe es jetzt mal, wo ich dann im Notfall

0: auch einfach ein Taxi rufen kann, das holt mich halt ab und fährt mich nach Hause, sondern ich bin ja irgendwo oben, sagen wir über 2000 Meter im steilen Gelände, rechts geht's runter, links geht's runter und ich habe mir das vielleicht nicht so vorgestellt und bin einfach überfordert mit der Situation, habe vielleicht auch Angst, dann kommt vielleicht noch eine Blockade dazu, weil es mich einfach psychisch überfordert, diese ganze Situation, und dann meldet man eben den Notruf. Was auch nicht schlecht ist, weil viel lieber holen wir natürlich Leute, denen es so gesehen gut geht, bevor diese Person jetzt noch irgendwie mit zitterndem Knie versucht, am Stahlseil diese Wand irgendwie nach unten zu kommen und dann vielleicht tatsächlich abstürzt. Also dann lieber unverletzt.
1: Jetzt sind die Einsätze für Bergwachten mehr geworden in letzter Zeit. Was ist da deine Erklärung?
0: Naja, der Run auf die Berge, so nenne ich es jetzt mal, der ist ungebrochen. Also wir merken das zu Hause ja, dass einfach jedes Jahr sehr viel los ist und es gefühlt auch immer mehr wird. Und wenn natürlich mehr Menschen irgendwo unterwegs sind, dann ist es ja nur logisch, dass einfach auch mehr passiert. Wobei ich auch anmerken möchte, für das, was sich Massen durch die Berge schieben, ist es ehrlich gesagt fast noch wenig, was eigentlich passiert, ja.
1: Welche Rolle spielt da auch sowas wie Steinschlag oder Felsen, die plötzlich von irgendwo runterfallen oder Wege, die nicht mehr so sicher sind, wie sie mal gewesen sind, was durch den Klimawandel ja jetzt doch häufiger in den Alpen vorkommt, oder?
0: Ja, habe ich gelesen. Also wir sind ja jetzt keine, also in unserem Dienstgebiet haben wir jetzt keine 3500 Meter, wo jetzt dann langsam oben auch die Gletscher schmelzen. Unsere Gletscher sind ja fast schon weg, also der Watzmann-Gletscher und der Blaueis-Gletscher, das sind ja nur noch Reste. Ich bin jetzt auch kein Geologe oder irgendwas Ähnliches, der den Permafrost in den Tiefen misst. Also Steinschlag hat es, würde ich sagen, jetzt in unseren Breitengraden, den gibt es jetzt schon länger. Das sieht man auch einfach an den Tälern, wie die aussehen. Die sind teilweise Schuttströme, weil einfach das Gebirge außenrum wegbröselt. Wir haben immer wieder Einsätze, die auf Steinschlag zurückzuführen sind, aber das sind jetzt wirklich Einschläge, also kleinere Steine, die halt runterfallen und zum Beispiel einen Kletterer einfach treffen und dann kann der nicht mehr weiterklettern. Letztes Jahr hatten wir mal einen größeren Felssturz, der hat einen Steig verschüttet. Mhm. Das sind aber eher Ausnahmen jetzt in unseren Breitengraden.
1: Damit wir jetzt bei der nächsten Wanderung nicht bei dir landen, was würdest du dir wünschen?
0: Na, entweder geht ihr nach Oberstdorf.
1: Dann hast du Ruhe vor uns.
0: Nun ja, also tatsächlich, wenn ich mir was wünschen dürfte, dann zum einen, dass es nicht immer gleich Zugspitze und Batzmann sein müssen. Es gibt ganz viele schöne Touren, an denen man sich quasi abarbeiten kann, um Erfahrung zu sammeln. Und das andere ist tatsächlich Tourenplanung. Also habe ich sowas schon mal gemacht? Bin ich gerade diesen Sommer fit genug für sowas? Oder ist es eine Tour, die, keine Ahnung, viel länger ist als alles, was ich kenne? Bin ich dem vielleicht technisch gewachsen? Also wenn da ein Stahlseil drin ist, komme ich damit klar? Einfach ranarbeiten an die Materie, immer die Grenze ein bisschen nach vorne verschieben und dann noch den Mut haben, auch umzudrehen, wenn man mal nicht an den, also den Gipfel mal nicht erreicht. Lieber umdrehen, auf die Hütte gehen, Kaiserschmarrn essen und dann irgendwann nächstes Mal auch wieder schön.
2: Michael Renner von der Bergwacht Ramsau hat euch erzählt, wie man das am besten macht in den Bergen, wie man sich am besten verhält, vor allem auch so verhält, dass er mit seinen Kolleginnen und Kollegen gar nicht kommen muss. Das Ganze war ein Mitschnitt von heute Morgen. Jetzt sind wir live.
1: Mit den Leoniden hier. I still feel. Deutschlandfunk Nova hier, 9:41.

0: Die Leoniden. I still feel. 9:44 Uhr, guten Morgen.
1: Katrin Sieker jetzt beschäftigt sich mit Menschen, die ihre Ausbildung abbrechen.
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3: Ja, oder abbrechen wollen. Niedergeschlagen, unwohl, kraftlos. Viele junge Menschen in einer Ausbildung fühlen sich psychisch belastet und haben sich deswegen auch schon krank gemeldet. In einer Befragung für die Bertelsmann Stiftung hat jede und jeder siebte Azubi angegeben, mentale Probleme zu haben. Von ihnen denken 3/4 darüber nach, die Ausbildung abzubrechen. Auch junge Menschen mit stabilem Wohlbefinden wollen hinschmeißen, aber nur 12%. Ihr Grund ist dann eher Unzufriedenheit mit den Lern- und Arbeitsbedingungen. Die Forschenden sagen, die mentale Gesundheit ist die Grundlage für eine erfolgreiche Ausbildung. Sie sollte im Interesse der Firmen sein, weil psychische Belastungen die Produktivität einschränken und der Abbruch einer Ausbildung ein Unternehmen rund 20.000 Euro kostet. Betriebe sollten also einen offenen Umgang mit mentaler Gesundheit fördern und Präventionsangebote schaffen. An der internationalen Raumstation ISS haben 2 Astronautinnen fast 7 Stunden im Außeneinsatz gearbeitet. Die US-Amerikanerin Jessica Meir von der NASA und ihre französische Kollegin Sophie Adenau von der Europäischen Raumfahrtagentur ESA haben zum Beispiel Abstriche von der Außenseite der Station genommen. Ziel war, nach Mikroorganismen zu forschen. Außerdem haben die Astronautinnen einen neuen Reflektor installiert, der Raumschiffen beim Anflug helfen soll. Im Einsatz hatte die französische Astronautin zeitweise Probleme, ihren linken Arm zu bewegen. Laut NASA hat sie sich wahrscheinlich ein Kabel der Handschuhheizung verfangen und die Beweglichkeit eingeschränkt. Schon beim letzten Außeneinsatz vor einer Woche hatte Adenau von Problemen mit dem Schultergelenk ihres Raumanzugs berichtet. Die Arbeiten konnten aber beide Male planmäßig abgeschlossen werden.
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0: Ab Dienstag stimmt das im Prinzip immer wieder, wenn man diese Band spielt. Almost Monday, Delicate, habt ihr gehört, das ist gleich 9.53 Uhr.
1: Und dann wird irgendwann 10 sein und dann wird Markus Dichmann hier eine Rolle spielen bei Deutschlandfunk Nova und der erzählt euch, wie ihr effektiv das mit der Kameraüberwachung eurer Nachbarn hinbekommt.
0: Es kann nur besser werden.
1: Ich glaube, es geht ins Umgekehrte. Ich bin mir nicht ganz sicher.
0: Macht gut, ciao.
1: Tschö.
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0: Pink Panthers mit Do You Miss Me. 10 Uhr ist es jetzt und wir holen uns mal ein Update ab, was da draußen so vor sich geht. Bei Sarah Brückner. Sarah, grüß dich.
1: Hallo Markus.
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1: Nach dem Sabotageversuch bei einem Kohlekraftwerk in Brandenburg gestern gibt es offenbar einen weiteren Angriff auf die Energieinfrastruktur, diesmal in Nordrhein-Westfalen. Da ermittelt die Polizei wegen einer Störung gestern Abend an einem Umspannwerk bei Bergheim. Die Polizei geht aktuell davon aus, dass die vorsätzlich ausgelöst wurde. 2 Kohlekraftwerke in der Nähe mussten größtenteils vom Netz genommen werden. Einen Stromausfall gab es nicht. Mehrere Blöcke dürften laut Stromkonzern RWE im Laufe des Tages wieder Strom einspeisen. Bei 2 wird damit gerechnet, dass das erst am Wochenende wieder geht. Erst gestern Morgen hatten Unbekannte in Brandenburg versucht, Kurzschlüsse am Umspannwerk beim Kohlekraftwerk Jänschwalde auszulösen. Auch da ermittelt die Polizei. Der versuchte Sprengstoffanschlag am Flughafen Leipzig-Halle hat weitere Konsequenzen. Jetzt hat die EU-Außenbeauftragte Kaja Kallas deswegen den russischen Gesandten in Brüssel einbestellt. Sie hat vor einem Treffen der EU-Außenministerinnen und Außenminister gesagt, dass der Vorfall, Zitat, alle Merkmale von staatlich gefördertem Terrorismus aufweist. Der französische Außenminister hat nach eigenen Angaben den russischen Botschafter in Frankreich einbestellt und auch Finnland und Belgien planen so einen Schritt. Die EU-Außenminister wollen in Irland jetzt über die nächsten möglichen europäischen Sanktionen gegen Russland beraten. Die Bundesregierung hatte gestern Russland offiziell für den Anschlagsversuch auf den Flughafen Leipzig-Halle vor einem Monat verantwortlich gemacht. Sie plant deswegen Strafmaßnahmen gegen Russland. In Augsburg hat die Polizei den Hauptbahnhof absperren lassen und den Zugverkehr gestoppt. Vorher war ein verdächtiger Gegenstand gefunden worden und in einem Gebäudedurchgang in der Nähe vom Bahnhof hatte es eine Explosion gegeben. Die Augsburger Allgemeine berichtet, dass es bei einer Bankfiliale zu der Explosion kam. 2 Menschen wurden durch Knalltraumata verletzt. Die Hintergründe sind unklar. Sprengstoffexperten vom Landeskriminalamt untersuchen das Gebiet gerade. Die Mehrheit der G20-Finanzminister und Ministerinnen haben sich bei ihrem Treffen in den USA darauf geeinigt, dass sie gegen zu große Handelsüberschüsse und Billigimporte vorgehen wollen. In einer Erklärung heißt es, dass Länder mit besonders hohen und anhaltenden Überschüssen Wettbewerbsverzerrungen beseitigen sollten. Eine gemeinsame Abschlusserklärung von allen ist es aber nicht, weil China laut US-Angaben gegen die Erklärung war. Das Land verzeichnet selbst seit Jahren Handelsüberschüsse auf Rekordlevel. Unter anderem die EU wirft China vor, sich Vorteile zu verschaffen, indem es seine Währung runterrechnet und viele Produkte staatlich subventioniert. Von einem Handelsüberschuss spricht man, wenn ein Land deutlich mehr exportiert, als es importiert. US-Finanzminister Scott Bessent rief dazu auf, dass auch andere Länder nach dem Vorbild der USA Zölle verhängen sollten. Vertreter aus Europa sehen darin aber keine Lösung. Das waren die News.
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0: Ticken kühler heute, ne? Habt ihr vielleicht auf dem Weg zur Arbeit heute Morgen schon gemerkt. 19 bis 23 Grad kommen heute zusammen, wobei ganz tief da unten bei euch im Süden die Temperaturen sogar vielleicht bis 26 Grad klettern können. Ansonsten aber im Norden, ja, da packt er vielleicht doch die Regenjacke aus, da kann es ab und zu regnen und sogar vereinzelt gewittern.
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0: Und falls ihr da irgendwo tief hinten im Schrank noch so ein richtig hässliches Hawaii-Hemd hängen habt, ne? Dann packt das Ding wieder aus. Es könnte nützlich werden, das It-Piece des Herbstes, ein sauhässliches Hawaii-Hemd, dient nämlich quasi als Großstadt-Camouflage. Was ich meine, erklärt uns gleich unser Tech-Supporter.
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0: Also wenn ihr keinen Bock habt, ne, dass eine Kamera euch ständig mit ihrem Blick folgt, dass vor allem eine KI, die im Hintergrund läuft, genau erkennt, wer ihr seid, dann packt es aus. Euer hässliches Hawaii-Hemd. Ja? Anscheinend reicht tatsächlich so ein hässliches Hemd, um KI zu verwirren und die Erkennung durcheinander zu bringen. Und Forscher und Aktivisten überall arbeiten immer wieder an neuen Tricks und Varianten, um Überwachungssysteme zu überlisten. Forschende aus Südkorea und Singapur haben dann noch eine ganz andere Idee dann wiederum aufs Tableau gebracht, sag ich mal, nämlich einen Aufsatz für Smartphone, der dann nur wenige Euro kosten soll, der versteckte Überwachungskameras aufspüren könnte. Also zwei unterschiedliche Ideen hier von Hawaii-Hemd bis Smartphone-Aufsatz, um der Beobachtung aus dem Weg zu gehen. Und da sprechen wir jetzt nochmal drüber mit unserem Tech-Autor Andy Noll. Also so ein hässliches Hawaii-Hemd nochmal raussuchen, Andy, ja, und die Kamera damit austricksen. Geht's wirklich so leicht?
1: Nee, natürlich nicht. Oh. Das hässliche Hemd alleine reicht natürlich nicht aus. Die Hässlichkeit, wenn ich das mal so sage, muss schon System haben, sozusagen. Okay. Ne? Der deutsche Künstler und Aktivist Simon Weckert, der hat deshalb eine Version dieser Anti-Überwachungshemden entwickelt. Das sieht dann aus wie ein nerdiges Hawaii-Hemd, will ich mal so sagen, mit Tarnmuster. Ja, und vor allem mit viel, viel optischem Chaos.
0: Hässlichkeit mit System, Andi, das finde ich sehr schön und wahrscheinlich sehr bunt dabei.
1: Total bunt, ja, auf jeden Fall. Und die bringt dann, also dieses Hemd bringt dann für einen Preis von ja zwischen 80 und etwas mehr als 100 Euro tatsächlich die Bilderkennungs-KI aus dem Takt. Ah, ja. Die Kamera selbst wird dabei nicht getäuscht. Der Mensch ist auf der Aufnahme, also wenn wir jetzt da auf den Monitor gucken würden, weiter ganz normal zu sehen. Aber die Software, die das Bild automatisch auswertet, die wird durch das Muster oder die Muster verwirrt, sodass sie die Person im Bild gar nicht mehr als Mensch erkennt. Aber, jetzt kommt das große Aber, Weckert hat das nur bei einem bestimmten öffentlich verfügbaren KI-System geprüft. Es gibt natürlich viele Dutzende weitere. Ein universeller Tarnumhang à la Harry Potter ist dieses spezielle Hemd da wirklich nicht.
0: Stell dir mal vor, so ein Tarnumhang wäre doch eigentlich auch geil. Um
1: das KI durch das noch besser.
0: Ja. So, und dann diese Idee aus Südkorea und Singapur, ein Aufsatz für Smartphone. Man könnte sagen, ausgerechnet das Smartphone, das wiederum andere versteckte Kameras finden soll. Wie geht das?
1: Ja, das ist eigentlich fast noch ein bisschen simpler, ne, als dieses Chaos-Shirt. Mhm. Forschende aus Südkorea und Singapur haben so einen kleinen Aufsatz eben für das Handy entwickelt, der auf die Rückseite geklebt wird. Und dann sitzen da mehrere LEDs drauf, die schicken kurze Lichtimpulse in den Raum. Und weil die Linsen von Kameras dieses Licht dann anders zurückwerfen als zum Beispiel Glas oder Kunststoff, da kann die Smartphone-Kamera nach solchen typischen Reflexionen suchen. Und ein verdächtiger Gegenstand kann dann, so sagen die Forschenden, ja so in gut 5 Sekunden gecheckt werden. Eine KI wertet diese Lichtreflexe dann im Grunde aus, ne, und soll daraus dann erkennen können, ob es sich hier um eine spiegelnde Oberfläche handelt oder eben eine Kameralinse. Und das Handy schlägt dann Alarm per App. Aha. In den Tests lag die Trefferquote, sagen die Forschenden, bei 94%. Und die Kosten eben, du hast es gesagt, ziemlich bescheiden. Der Prototyp hat gerade mal 6 Euro gekostet.
0: Okay, 6 Euro für 94% Zuverlässigkeit. Kann man das Teil schon kaufen?
1: Nee, gibt es natürlich noch nicht im Handel. Aha. Sweep LED, so heißt dieses Projekt, ist bislang jetzt erstmal nur ein Forschungsprojekt.
0: Gut, irgendwie witzig, ja, Sweep LED und auch das Anti-KI-Hemd mit organisiertem Chaos, aber ist es mehr als Spielerei, was meinst du?
1: Ja, ob daraus jetzt am Ende eine Art Gegenbewegung, ne, zur allgemeinen gegenwärtigen Überwachung wird, muss man abwarten. Aber die beiden Projekte, die zeigen immerhin, würde ich sagen, dass nicht nur die Überwachungstechnik immer billiger, kleiner und durch KI dann auch wirksamer wird, sondern auch die Möglichkeiten der Abwehr zunehmen.
0: Mhm. Auf der anderen Seite, wenn dieses KI, Anti-KI Hawaii-Hemd jetzt im Internet verkauft wird, ne, dann kann die KI das Ding sich ja angucken und dann lernen und dann genau solche Hemden am Ende auch wieder erkennen.
1: Ja, das ist natürlich klar. Das ist der Punkt, das ist genau der Haken. Sobald bekannt ist, wie so ein Hemd ein bestimmtes Erkennungssystem täuscht, kann man die KI theoretisch genau mit solchen Mustern wieder weiter trainieren. Dann funktioniert der Trick dann nicht mehr. Mal ganz abgesehen, ob man sich mit so einem Shirt überhaupt auf die Straße jetzt traut. Das geht da irgendwie in Richtung Katz-und-Maus-Spiel. Ja. Die einen suchen nach Schwachstellen in der Bilderkennung, die anderen versuchen, diese wieder zu schließen. Ja, am Ende dauerhaft unsichtbar zu werden, das dürfte jedenfalls ziemlich schwierig werden.
0: Da muss es am Ende doch der Harry Potter Tarnumhang sein, um den KI-basierten Überwachungssystemen aus dem Weg zu gehen. Unser Tech-Autor Andy Noll hat uns dabei auf den Stand der Dinge gebracht, an welchen Varianten da so geforscht und gearbeitet wird. Hier in Deutschlandfunk Nova. Oh, und das hier sind die New Radicals. Den Song kennt ihr. You get what you give.
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0: Joven y Salvaje.
1: Joven y Salvaje.
0: Von Benny Blanco und BB Trix. Habt ihr gehört, in Deutschlandfunk Nova. Und ey, wer macht denn heute so eine Musik? So eine Musik wie Brockhoff. Ich finde den Sound echt, echt erstaunlich irgendwie. Weil, das ist jetzt echt null despektierlich gemeint, ne? Aber das ist halt echt mal einfach so guter alter Poprock. E-Gitarre, Bass und Drums und dazu ein paar schöne Melodien, schöner Gesang. Und eben keine Experimente, keine Synthes, kein Trap, kein verstecktes Acid-Jazz-Techno-Element oder was weiß ich, sondern eben einfach so Pop-Rock. Da kriegst du manchmal schon so fast Alanis Morissette-Vibes, finde ich, von Lina. Lina Brockhoff. Als Künstlerin bekannt eben nur unter ihrem Namen Brockhoff, ihrem Nachnamen. Erste Songs von ihr haben wir übrigens schon vor 3 Jahren auf die Playlist gepackt. Aber jetzt hat sie seit Juni auch ein Debütalbum draußen und mit dem geht sie auf Tour mit diesem Album. Und alle lieben Menschen jetzt gerade da draußen in Köln. Ich hätte für ziemlich Kurzentschlossene von euch 2 Tickets übrig für Brockhoff für morgen bei euch in Köln im Helios 37. 2 Gästelistenplätze für schon morgen Abend in Köln für Brockhoff. Ja, und bevor ich euch sage, was ihr für die beiden Gästelisteplätze tun müsst, hören wir den Song jetzt hier erstmal nochmal, oder einen Song von Brockhoff nochmal in voller Länge, nämlich den Carpet Song.

Geil, was man aus so einer E-Gitarre noch rausholen kann. Brockhoff haben wir da eben gehört. Lina Brockhoff, sie hat ihr Debütalbum jetzt draußen seit Juni und geht damit auf eine kurze, kleine, feine Tour. 3 Konzerte an 3 Tagen ballert sie mächtig durch Deutschland. Sie spielt in Köln am Donnerstag, in Berlin am Freitag und in Hamburg am Samstag. So, und für dieses erste Konzert morgen Abend Köln, Helios 37, habe ich 2 Gästelistenplätze für euch. Was müsst ihr tun, wenn ihr Brockhoff und ihre E-Gitarre hören wollt? Na, dann schreibt er mir per WhatsApp hier direkt ins Studio an 030 8503 8503. Und zwar mit ein paar guten Gründen, warum ihr gerne die Gästelistenplätze haben wollt. Ihr könnt auch in die Deutschlandfunk-App gehen und da in unseren Live-Player Deutschlandfunk Nova anmachen. Und da könnt ihr uns auch eine Nachricht schicken oder direkt an die WhatsApp-Nummer. Ich sag's dir noch einmal, 030 8503 8503 für Brockhoff. Morgen Abend in Köln.

0: da flattert schon was ins Postfach rein, ja. Aber ich mache eine letzte Runde für Brockhoff, ja, die morgen Abend in Köln spielt, Auftakt einer kleinen, feinen Tournee mit 3 Konzerten an 3 Tagen. Brockhoff, morgen Abend in Köln im Helios 37. Wenn er hinwollt, 2 Gästelistenplätze gibt's. Wenn er mir schreibt, per WhatsApp hier ins Studio an 030 8503 8503. Jetzt ist aber Jakob Vogel dran. Um gleich 10.30 Uhr. Grüß dich, Jakob.
1: Hallo, guten Morgen.
0: Und zwar mit denen hier.
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3: Erst im Juli hat Nicaraguas Machthaber Daniel Ortega angekündigt, dass es in seinem Land keine demokratischen Wahlen mehr geben soll. Mit diesem Thema machen wir gleich weiter. Wir beginnen aber erst mit 3 kurzen Themen. Die EU-Außenminister wollen heute über neue Sanktionen gegen Russland beraten, auch wegen des versuchten Sprengstoffanschlags mit einer Drohne am Flughafen Leipzig. Die europäische Außenbeauftragte Kallas hat als Konsequenz den russischen EU-Gesandten in Brüssel einbestellt. Nach einer Kollision mit einem Handelsschiff ist sein Frachter vor Istanbul gesunken. Laut dem türkischen Verkehrsminister wird nach 10 Besatzungsmitgliedern gesucht. Und die Polizei hat den Augsburger Hauptbahnhof wieder freigegeben. Dort war ein verdächtiger Gegenstand gefunden worden. Der hat sich als ungefährlich herausgestellt.
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3: Erst im Juli hat Nicaraguas Machthaber Daniel Ortega angekündigt, dass es in seinem Land keine demokratischen Wahlen mehr geben soll. Jetzt setzt das Land in Mittelamerika diese Ankündigung um. Das Parlament hat eine Verfassungsreform beschlossen, die allen Oppositionellen die Teilnahme an Wahlen verbietet, die die Regierung als Landesverräter einstuft. Gleichzeitig wurde die Amtszeit des autoritären Staatschefs um 1 Jahr verlängert, auf insgesamt jetzt 7 Jahre. Ortega wird dabei auch eine uneingeschränkte Wiederwahl eingeräumt. Vor der letzten Wahl in Nicaragua 2021 hatte Ortega alle Gegenkandidaten festnehmen lassen. Hunderte Regierungskritiker wurden unter dem Vorwurf von Hochverrat ausgebürgert und aus Nicaragua abgeschoben. In Dänemark werden viele Menschen vom Staat dabei unterstützt, Kinder zu bekommen. Paare und Singles bekommen dort eine Kinderwunschbehandlung bezahlt. Jetzt gibt es dabei aber eine neue Einschränkung. Für Frauen gibt es schon eine Altersgrenze. Ab nächstem Jahr gibt es das auch für Männer. Männer über 55 bekommen die Kinderwunschbehandlung dann nicht mehr vom Staat bezahlt. Bei Frauen gilt, dass sie am Beginn der Behandlung höchstens 40 sein dürfen. Dass es jetzt auch eine Altersobergrenze für Männer gibt, begründet die dänische Gesundheitsbehörde damit, dass die Forschung davon ausgeht, dass es in höherem Alter eher Schwangerschaftskomplikationen und Krankheiten beim Kind gibt. Alle im höheren Alter können zwar weiter eine Behandlung machen, aber die müssen sie dann selbst bezahlen. In Dänemark kommt jedes 9. Kind mit Hilfe einer Fruchtbarkeitsbehandlung zur Welt. Viele Touris dürfen bald nicht mehr so lange in Thailand bleiben wie bisher. Bisher durften Reisende ohne spezielles Visum 2 Monate im Land bleiben. Ab Mitte des Monats wird das für die meisten auf 1 Monat verkürzt. Das betrifft vor allem Touristinnen und Touristen aus der EU und auch aus den USA, Israel und China. Für andere Länder werden die Regeln großzügiger. Reisende aus Peru, Brasilien und Südkorea dürfen

0: vielleicht sogar 26 Grad.
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0: Ich habe gleich einen neuen Song für euch von Bia Bedubi hier auf der Playlist. Aber wir hören erstmal die R. Kells mit Portugal the Man und Money.

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0: Memories heißt das Ding. Von Bia Badoobie, neu auf unserer Playlist. Neu bei Deutschlandfunk Nova. Ein paar Sachen haben wir jetzt zu klären. Zum einen, Tom, viel Spaß morgen Abend im Helios 37 mit Brockhoff. Tom steht auf die Musik von Brockhaus, kennt sie aber noch nicht so gut. Kannst du ja auch kaum. Hat ja gerade erst ein Debütalbum rausgebracht, ne? Und will sie ein bisschen besser kennenlernen, gibt mit dem guten Kumpel hin. Tom, viel Spaß. Und für alles andere ist Katrin Sieger jetzt zuständig. Zum Beispiel, wie eigentlich dieses verflixte Runner's High funktioniert.
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2: Ja, was ist eigentlich ein Runner's High? Klar ist, der Körper produziert beim Laufen Cannabis-ähnliche Botenstoffe. Forschende der Uni Duisburg-Essen haben das jetzt bei Profis untersucht, die Langstrecken über eine Stunde gelaufen sind. Ergebnis? Besonders der Cannabis-ähnliche Botenstoff Anandamid stieg über die gesamte Strecke eines Marathons an. Und auch 45 Minuten später war seine Konzentration im Blut noch erhöht. Er hat bewirkt, dass Läuferinnen und Läufer weniger Angst fühlten, mehr Euphorie und weniger Schmerzen. Bei den noch längeren Strecken, bis zu 230 Kilometer, stieg ein ähnlicher Botenstoff zusätzlich an. Aber fast alle berichteten von Schmerzen. Und auch die Euphorie kam über ein bestimmtes Maß nicht hinaus. Ob diese Botenstoffe Auslöser vom Runner's High sind, lässt sich mit der Studie nicht sagen. Die Forschenden wollen jetzt noch genauer klären, wie die Botenstoffe Euphorie, Angst und Schmerz beeinflussen. Die UNO sieht kaum noch Chancen, die Erderwärmung auf 1,5 Grad zu begrenzen. In einem Bericht des Umweltprogramms UNEP heißt es, dass die 1,5 Grad-Marke zumindest vorübergehend überschritten wird. Zurzeit erwärme sich die Erde eher um 2,6 Grad im Vergleich zur vorindustriellen Zeit. Damit kann das 1,5 Grad-Ziel des Pariser Klimaabkommens von 2015 den Fachleuten zufolge nur noch erreicht werden, wenn die Menschen es schaffen, die globale Durchschnittstemperatur nach dem Überschreiten wieder abzusenken. Möglich wäre das, indem CO2 aus der Atmosphäre entfernt und gespeichert wird. Zum Beispiel durch die Wiederherstellung von Ökosystemen, durch Aufforstung, die Bindung von Kohlenstoff in Böden oder auch technische Verfahren. Hintergrund ist, dass die CO2-Emissionen weltweit steigen. In dem UNO-Bericht steht, dass nach der Corona-Pandemie Jahr für Jahr neue Höchstwerte erreicht werden. Die Klimabilanz von E-Autos ist um 41% besser als die von Verbrennern. Das hat ein Team der TU München ausgerechnet. Eingeflossen sind Daten nicht nur zum Verbrauch, sondern auch Emissionen, die bei der Herstellung und bei der Entsorgung anfallen. Im Hinblick darauf fordern die Forschenden, dass die EU E-Autos nicht mehr als 100% klimaneutral labelt. Denn in die EU-Bilanz fließen nur die Treibhausgase mit ein, die aus dem Auspuff kommen. Nach Meinung der Forschenden sollten Herstellung und Entsorgung berücksichtigt werden.
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0: MGMT. Time to pretend. Arteriosklerose, sag ich. Und ihr denkt euch so, ja, scheiße, schon übel, ne? Aber eher was für später, ne? Diese umgangssprachlich verkalkten Adern, ja, Arteriosklerose, mit schlimmen Folgen wie Herzinfarkten, Schlaganfällen, absolut ernst zu nehmen, aber doch eher etwas, was einem im Alter widerfährt. Naja, da sagt jetzt eine Studie aus Dänemark, stimmt nicht ganz, ne? Da kam nämlich raus, dass bei Menschen im Alter von 19 bis 29 Jahren jeder 13. von Arteriosklerose betroffen ist. Hat uns Anne Präger aus dem Deutschlandfunk Nova Wissensnachrichten erklärt.
1: Die hatten alle keine bekannten Herz-Kreislauf-Erkrankungen, waren also in der Hinsicht erstmal gesund. Und die wurden dann unter anderem per Ultraschall auf unerkannte Verengungen der Hals- und Beinarterien untersucht. Junge Männer waren etwas mehr betroffen als junge Frauen.
0: Was passiert da eigentlich bei Arteriosklerose? Da lagern sich zum Beispiel Fette, ja, in der Wand einer Arterie ab, bleibt alles lange unentdeckt, bis die Arterie verstopft und dann es wirklich zum Ernstfall wird. Anne Präger sagt, diese Studienergebnisse sind jetzt trotzdem kein Grund zur Panik.
1: Wen das jetzt beschäftigt, du könntest zum Beispiel beim nächsten Mal beim Hausarzt nachfragen, wie hoch denn eigentlich dein Risiko für Arteriosklerose ist. Das wäre vielleicht gerade dann eine Option, falls du noch weitere Risikofaktoren hast, sowas wie Übergewicht, Diabetes, Rauchen, Bluthochdruck. Unter 35 hat man übrigens auch das Anrecht auf einen einmaligen Hausarzt-Check-up, wo sowas dann mit abgeklärt werden kann. Das zahlt dann die Krankenkasse.
0: Könnt ihr also mal checken lassen, Arteriosklerose, wie eure Arterien so drauf sind. Ne? Wenn ihr wirklich Sorgen habt, dann das nächste Mal beim Hausarzt, bei der Hausärztin nachfragen. Wenn ihr aber noch tiefer einsteigen wollt, noch mehr über die Krankheit und auch diese Studie erfahren wollt, wir haben uns mit Anne noch ausführlicher unterhalten, findet ihr in der Deutschlandfunk-App.

0: Girl Ultra haben wir gehört. Mit Chromeo und Empress of. Thomas heißt der Song. Wir holen uns jetzt mal ein Update ab da draußen, was in der Welt so vor sich geht. Um 11 Uhr bei Jörg Christian Schillmöller. Grüß dich, mein Lieber.
1: Hi, guten Tag.
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3: Der versuchte Sprengstoffanschlag am Flughafen Leipzig-Halle hat weitere Konsequenzen. Die EU-Außenbeauftragte Kaja Kallas hat deswegen den russischen Gesandten in Brüssel einbestellt. Sie hat vor einem Treffen der EU-Außenministerinnen und Außenminister gesagt, dass der Vorfall, Zitat, alle Merkmale von staatlich gefördertem Terrorismus aufweist. Frankreichs Außenminister hat nach eigenen Angaben den russischen Botschafter in Paris einbestellt. Und auch Finnland und Belgien planen so einen Schritt. Die EU-Außenminister wollen in Irland jetzt über weitere Sanktionen gegen Russland beraten. Die Bundesregierung hatte Russland gestern offiziell für den versuchten Anschlag auf den Flughafen Leipzig-Halle vor einem Monat verantwortlich gemacht. Sie plant deswegen Strafmaßnahmen. Unter anderem soll das letzte noch offene russische Generalkonsulat in Bonn Mitte September geschlossen werden. Der Hauptbahnhof Augsburg war heute Vormittag wegen eines verdächtigen Gegenstandes für kurze Zeit gesperrt. Aber jetzt hat die Polizei Entwarnung gegeben. Ein Sprecher hat gesagt, dass der Gegenstand harmlos war. Genaueres hat die Polizei noch nicht mitgeteilt. Der Bahnhof wurde inzwischen wieder freigegeben. Heute früh hatte die Polizei eine Explosion in einem Gebäudedurchgang in der Nähe von dem Bahnhof gemeldet. Zwei Menschen wurden den Angaben zufolge durch ein Knalltrauma verletzt. Daraufhin gab es einen größeren Einsatz, an dem auch das Landeskriminalamt beteiligt war. Die neuen Angriffe zwischen den USA und dem Iran haben sich wieder auf den Ölpreis ausgewirkt. Der ist heute früh auf den höchsten Stand seit mehr als einem Monat gestiegen. Ein Fass der Sorte Brent aus der Nordsee hat zeitweise mehr als $97 gekostet. Wegen der Angriffe ist der Ölpreis seit Anfang der Woche schon um ungefähr 7% gestiegen. Die USA und der Iran kämpfen seit Monaten um die Kontrolle der Straße von Hormus. Durch die Meerenge werden eigentlich große Mengen an Öl und Gas für den Weltmarkt transportiert. Der Schiffsverkehr ist seit Kriegsbeginn aber stark eingeschränkt. Bei den neuen Angriffen hat das US-Militär in der Nacht die Flugabwehr und Radarsysteme der iranischen Revolutionsgarde beschossen. Der Iran hat Ziele in Jordanien, Kuwait und Bahrain attackiert. Dort gibt es Stützpunkte des US-Militärs. Seit Mitte Mai gibt es in der Demokratischen Republik Kongo eine Ebola-Epidemie. Jetzt ist die Zahl der bestätigten Todesopfer auf mehr als 3000 gestiegen. Insgesamt haben sich mehr als 6000 Menschen mit Ebola infiziert. Wahrscheinlich liegen die Zahlen aber deutlich höher, denn das Virus hat sich wohl schon vor der offiziellen Bekanntgabe der Epidemie ausgebreitet, vor allem in ländlichen Gebieten. Dort ist die Gesundheitsversorgung stark eingeschränkt und darum ist bis heute nicht ganz klar, wo die Krankheit überall schon ausgebrochen ist. Das Ebola-Virus wird zum Beispiel durch den Kontakt mit Körperflüssigkeiten übertragen. Die Infizierten können dann Fieber, Durchfall und Blutungen bekommen. Und das waren die Nachrichten.
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0: Habt ihr gleich gemerkt, heute Morgen auf dem Fahrrad, ne, als ihr zur Arbeit gefahren seid, es ist ein Ticken kühler noch als gestern, aber alles im Rahmen. Temperaturen heute von 19 bis 23 Grad und dabei fast im ganzen Land trocken. Nur ganz oben da bei euch in Flensburg und drumherum, da rauscht gerade so ein Streifen Regen durch.
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0: Tja, und was ist mit der Liebe auf den ersten Blick? Gibt's sie oder gibt's sie nicht? Finde ich schon eine spannende Frage, wenn man so drüber nachdenkt. Aber eine Sache gibt es, da bin ich mir ganz sicher. Ich glaube, eine Sache gibt es wirklich auf jeden Fall. Wenn nämlich vielleicht nicht Liebe auf den Blick, ersten Blick, entschuldigt, auf den ersten ist ja wichtig, sondern vor allem Freundschaft auf den ersten Blick. Ja, dass man jemanden anguckt, so 3-4 Worte hört und gleich denkt, ja, lass mal Kaffee trinken gehen. Ne? Ob das wirklich aber so ist, finden wir gleich raus und das von mir aus auch auf den zweiten oder dritten oder vierten Blick.
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0: Die Nothing But Thieves. Mit Evolution. In Deutschlandfunk Nova. Und meiner Kollegin Anna, der ist es doch tatsächlich neulich passiert, ja? Der ist sie passiert, die Liebe auf den ersten Blick. Aber es war eben nicht so eine Big Romance Geschichte mit Liebe, Hochzeit, Winterwochen oder so, nee, sondern es war eben eine platonische Liebe auf den ersten Blick, eine Freundschaft auf den ersten Blick. Kennengelernt, Zeit verbracht, 2 Monate später sogar schon zusammen in den Urlaub geflogen. Ja, da haben wir uns gefragt, kann das sein? Gibt's sowas? Hat sich Anna auch selbst gefragt, ne? Also, hier jetzt Deutschlandfunk Nova Reporterin Anna Braun über Freundschaft auf den ersten Blick.
1: Ich kenne meine Freundschaft auf den ersten Blick Freundin jetzt seit circa 2 Monaten und wir fahren im Herbst zusammen in den Urlaub. Etwas, das ich mit vielen meiner langjährigen Freundinnen noch nicht gemacht habe. Jetzt könnte man denken, das ist aber riskant. Ihr kennt euch doch noch gar nicht so gut. So fühlt es sich aber nicht an. Ganz im Gegenteil. Es hat sofort geklickt bei uns. Dass es sowas nicht nur in der Liebe gibt, hat mir auch Theresa Scholten aus Essen bestätigt. Sie ist Freundschaftscoach.
2: Wenn du diese Instant Chemistry, heißt es in der Studie, die ich gelesen habe, also das ist wirklich so, wir haben eine Chemie, hier gibt's ein Vibe. Das gibt's auf jeden Fall.
1: Wir kennen es ja alle auch etwas abgeschwächter aus dem Alltag. Innerhalb von Millisekunden entscheiden wir intuitiv, ob wir jemanden sympathisch finden oder nicht. Das kennt auch Samira aus Berlin. Sie hat ihre Freundin Sonja beim Reisen kennengelernt und hat sofort gespürt, dass es passt.
3: Wo wir aufeinander zugelaufen sind, das hört sich vielleicht irgendwie so ein bisschen verrückt an, aber als wir uns dann gesehen haben, waren wir direkt so voll happy. Und irgendwie habe ich da schon gedacht, ey krass, gleiche Energy.
1: Und genau das hat Sonja auch so wahrgenommen.
4: Wir hatten beide einfach mega Lust, viel zu erleben, alles mitzunehmen und die Ideen von der jeweils anderen halt auch einfach mitzumachen und zu probieren.
1: Sich ähnlich sein und sich ähnlich sehen spielt dabei auch aus psychologischer Sicht eine große Rolle. Das kann unsere Verbundenheit nochmal stärken. Aber so ein Fast-Friendship kann auch nach hinten losgehen, sagt Theresa Scholten. Denn es besteht immer die Gefahr, zu viel in diese neue Freundschaft zu projizieren.
2: Dass man irgendwie am Anfang vielleicht zu sehr denkt, boah, wir sind uns super ähnlich und entwickelt sich dann doch auseinander. Das hast du aber bei einer Freundschaft, die sich nach und nach entwickelt, nicht so stark. Da hat man vielleicht dann auch gar nicht die Erwartung, dass es jetzt mein Seelenverwandter.
1: Die Fallhöhe ist einfach größer als in Freundschaften, die sich langsam entwickeln. Dafür sind die Freundschaft auf den ersten Blick Geschichten aber meist intensiver, wie auch bei Samira.
3: Dadurch, dass man direkt das Gefühl hat, dass man sich schon kennt, skippt man irgendwie so eine Awkwardness, die dann, also die so zwischen einem ist.
1: Es gab bei den beiden nie eine Situation, in der sie nicht mehr wussten, über was sie als nächstes reden sollen. Zwischen ihnen war nie diese unangenehme Stille. Das sagt mir auch Marie aus Köln über ihre Freundin Laura.
5: Es war irgendwie gar keine Schwelle eigentlich. Das war direkt irgendwie volle Kanone.
1: Laura hatte bei Marie auch sofort das Gefühl, dass sie bei ihr komplett sie selbst sein kann.
6: Eigentlich bin ich gar nicht so, weil ich da am Anfang immer so ein bisschen ängstlich bin, weil ich Angst habe, dass andere Leute das nicht so fühlen oder sehen wie ich. Aber irgendwie bei Marie hatte ich das wirklich gar nicht.
1: Die beiden haben sich damals kennengelernt, weil Marie in die WG von Laura gezogen ist. Und deswegen haben sie seitdem auch super viel Zeit miteinander verbracht, was laut Theresa Scholten ganz entscheidend ist nach dem ersten Klick.
2: Also ich würde möglichst schnell irgendeine Aktivität gemeinsam machen.
1: Denn laut dem Kommunikationsforscher Jeffrey Hall spricht man erst nach 80 bewusst gemeinsam verbrachten Stunden von Freundschaft. Bei engen Freunden sogar noch mehr.
2: Die krasse Zahl ist einfach 200 Stunden innerhalb weniger Monate. Von total fremd bis bester Freund.
1: Aber bei Freundschaften auf den ersten Blick ist die Bereitschaft, etwas zu unternehmen, auch meist höher.
2: Weil ich irgendwie mehr das Vertrauen habe, das lohnt sich jetzt, der Invest. Nicht auf der Couch zu sitzen oder mit bestehenden Freunden abzuhängen, sondern zu sagen, hey, irgendwas gibt mir das gerade einen Ticken mehr.
1: Und dieses Ticken kann die Basis für eine wirklich gute und enge Freundschaft sein, wenn wir mit unserer Zeit investieren.
0: Denn auf den ersten Blick müssen noch 80 gemeinsame intensive Stunden folgen. Dann kann aus so einem ersten Blick eben auch eine echte Freundschaft werden. Deutschlandfunk Nova-Reporterin Anna Braun hat sich gefragt, ob es das eigentlich gibt. Freundschaft auf den ersten Blick. TLC hören wir jetzt aus der Klassikerkiste. No Scrubs.

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0: Carly Rae Jepsen. Motivation. Neu auf unserer Playlist.
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0: Und irgendwie sollte man meinen, der Sommer wäre doch eigentlich lang genug gewesen, oder? Eigentlich hatten alle genug Zeit, die Hausaufgaben zu erledigen, aber nee, dann doch wieder alles auf den letzten Drücker. Auf den letzten Drücker werden dann echt immer nochmal Milliarden ausgegeben am Deadline Day. Das ist ja im Grunde in allen Sportarten immer ein besonders interessanter Tag, nämlich der letzte Tag, an dem Transfers noch gemacht werden dürfen, also an dem Spieler die Vereine noch wechseln dürfen. Und gestern war eben der Deadline Day in den meisten europäischen Fußballligen. Ja, und Halleluja! Es wurde mal wieder richtig Geld ausgegeben. Jessica Sturmbeck aus unserer Sportredaktion.
2: Also der teuerste Transfer dieses Sommers, das ist die Verpflichtung des argentinischen Vizeweltmeisters Enzo Fernandes von Manchester City. Laut Medienberichten fließt hier eine Ablösesumme von umgerechnet 145 Millionen Euro für diesen 25-Jährigen. Und damit ist Fernandes gemeinsam mit Alexander Isak, der im vergangenen Jahr von Newcastle United zum FC Liverpool gewechselt ist, der bislang teuerste Transfer.
0: Ja, ist krass, was gerade in England da immer so an Geld auf den Kopf gekloppt wird und das dann eben auch immer geballt innerhalb weniger Wochen, denn es gibt eben im Jahr nur zwei Transferfenster. Das eine eben jetzt im Sommer und dann nochmal ein etwas kürzeres im Winter. Und diese Transferfenster sollen insgesamt dafür sorgen, dass der Wettbewerb einfach ein bisschen fairer wird.
2: Sonst könnten ja reiche Clubs mit potenten Sponsoren im Hintergrund sich bei Verletzungspech mitten im Saisonendspurt oder zum Beispiel bei einem wichtigen Spiel gegen einen Gegner spontan neue Leute kaufen oder vielleicht sogar dem Gegner einen wichtigen Spieler abkaufen, wegkaufen. Und das soll eben verhindert werden. Und deswegen gibt es eben diese Fenster, um da ja das Gleichgewicht zu erhalten.
0: Gestern war dieser Deadline-Day der letzte Tag des Fensters. Jetzt ist erstmal Schluss mit Transfers. Und die Mannschaften gehen mit den Kadern in die Saison, die sie nun mal jetzt, Stand heute, haben. 5:05 ist es, ihr Lieben, und gleich um 11:30 haben wir erstmal Nachrichten für euch.

0: 11:30 Uhr ist es jetzt. Wir haben 11:30 Uhr und wir holen uns mal ein Update ab, was da draußen so vor sich geht. Grüß dich, Jakob. Oh, warte mal.
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0: Jakob Vogel für euch da.
2: Hallo, schönen guten Morgen, Markus. Wir beginnen mit drei kurzen Themen. Die EU-Außenminister wollen heute über neue Sanktionen gegen Russland beraten, auch wegen des versuchten Sprengstoffanschlags mit einer Drohne am Flughafen Leipzig. Die europäische Außenbeauftragte Kallas hat als Konsequenz den russischen EU-Gesandten in Brüssel einbestellt. Die Zahl der Ebola-Toten in der Demokratischen Republik Kongo ist auf mehr als 3000 gestiegen. Laut den Behörden haben sich doppelt so viele Menschen angesteckt. Die Epidemie ist seit Mitte Mai offiziell bekannt. Und in Thüringen wackelt das Regierungsbündnis aus CDU, SPD und BSW, denn drei Abgeordnete des BSW sind aus Partei und Fraktion ausgetreten. Der Hongkonger Demokratieaktivist Joshua Wong sitzt seit Jahren im Gefängnis. Jetzt hat er sich in einem weiteren Prozess gegen ihn für schuldig bekannt. Das könnte dafür sorgen, dass das nächste Urteil gegen ihn milder ausfällt. Wong ist angeklagt wegen einer Verschwörung mit ausländischen Kräften. Er soll Staaten oder Personen aufgefordert haben, gegen Hongkong oder China vorzugehen, etwa mit Sanktionen oder Blockaden. Wong ist einer der bekanntesten Vertreter der Hongkonger Demokratiebewegung. Die Bewegung stemmt sich gegen den wachsenden Einfluss von China. Die Regierung dort hat vor ein paar Jahren ein neues sogenanntes Sicherheitsgesetz für Hongkong erlassen. Seitdem gehen die Behörden massiv vor gegen China-kritische Stimmen. Viele Oppositionelle sind ins Ausland geflohen. Andere, wie zum Beispiel Joshua Wong, wurden zu langen Gefängnisstrafen verurteilt. Pakistan und Indien streiten schon lange darüber, wem welches Flusswasser gehört. Jetzt hat ein internationales Schiedsgericht entschieden, dass für Indien eigentlich alte Regeln gelten. Vor mehr als 60 Jahren wurde eigentlich schon geregelt, wer welches Flusswasser bekommt. Indien kann das Wasser aus allen Flüssen nutzen, die östlich des großen Flusses Indus liegen. Pakistan bekommt das aus den Flüssen westlich davon. Letztes Jahr hatte Indien allerdings nach einem Terroranschlag gesagt, dass diese Regel nicht mehr gilt. Indien will so lange Flusswasser, das eigentlich Pakistan gehört, aufstauen, bis Pakistan mehr gegen Terrorismus tut. Das internationale Schiedsgericht sagt jetzt aber, dass das illegal ist. Allerdings will sich Indien nicht an das Urteil halten. Etwa 10 Wochen nach 2 verheerenden Erdbeben in Venezuela geht der größte Flughafen des Landes wieder an den Start. Allerdings ist der Betrieb am Hauptstadtflughafen von Caracas erstmal nur eingeschränkt möglich. Es gibt nämlich nur ein provisorisches Terminal. Zum Start wird es täglich 7 Inlandsflüge geben und 4 internationale Verbindungen. Ziel ist, bis Ende des Jahres wieder mehr als die Hälfte der ursprünglichen Verbindungen anzubieten. Der Flughafen von Caracas war bei den Erdbeben schwer beschädigt worden. Start- und Landebahnen mussten gesperrt werden, genauso der Tower und die Abfertigungsgebäude. Internationale Flüge waren zuletzt auf kleinere Flughäfen im Land umgeleitet worden. Die Erdbeben am 24.

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0: Jamie T. Wish I was 33 again. Mit neuer Mucke bei Deutschlandfunk Nova. 11:39 Uhr und jetzt wird spektakulär bei Jakob Vogel, der lässt nämlich Diamanten schmelzen.
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2: Diamant ist das härteste natürliche Material und wahnsinnig stabil, aber auch ein Diamant fängt bei sehr hohen Temperaturen und Druck irgendwann an zu schmelzen. Nur wann genau, das war bisher unklar. Denn theoretische Berechnungen und praktische Hochdruckexperimente weichen stark voneinander ab. Im Fachmagazin Nature Physics berichtet ein Forschungsteam nun, dass es erstmals den gesamten Schmelzvorgang eines Diamanten beobachten konnte. Mit einem Hochleistungslaser erzeugte es Schockwellen im Diamanten und dadurch entstanden Drücke von bis zu 1,2 Terapascal. Das ist ein Druck, wie er im Inneren von Planeten herrscht und Temperaturen heißer als auf der Sonnenoberfläche. All das dauerte nur ein paar Milliardstel Sekunden. Trotzdem konnten die Forschenden mit Hilfe von Röntgenstrahlen messen, dass der Diamant bei rund 7000 Grad Celsius und 0,75 Terapascal zu schmelzen begann. Der Wert stimmt nun auch viel besser mit theoretischen Berechnungen überein. Aufrufe und Klicks in sozialen Medien bedeuten keine direkte Zustimmung zum Content, aber eine gewisse Aufmerksamkeit. Kurz vor der Landtagswahl in Sachsen-Anhalt hat die Uni Potsdam eine Auswertung von TikTok-Beiträgen veröffentlicht. Demnach bekommt der AfD-Kandidat Ulrich Siegmund die meiste Aufmerksamkeit im Wahlkampf. Die Forschenden haben fast 100 Konten in Sachsen-Anhalt beobachtet, zum Beispiel von Abgeordneten, Fraktionen und Jugendorganisationen zwischen Juni und August. Von den gut 2000 Posts sind die von Siegmund am häufigsten aufgerufen worden, und zwar 28 Millionen Mal. Kein anderes beobachtetes Konto, sogar bundesweit, hat auch nur annähernd so viel Aufmerksamkeit bekommen. Interessant auch, der Konkurrent von der CDU, Kandidat Sven Schulze, postet viel mehr Beiträge, die bekommen aber nur einen Bruchteil der Klicks. Am Sonntag wählt Sachsen-Anhalt eine neue Landesregierung. Die AfD liegt in den Umfragen vorn. Ihr Landesverband wird dort vom Verfassungsschutz als gesichert rechtsextremistisch eingestuft. An der internationalen Raumstation ISS haben zwei Astronautinnen fast 7 Stunden im Außeneinsatz gearbeitet. Die US-Amerikanerin Jessica Meir von der NASA und ihre französische Kollegin Sophie Adenau von der Europäischen Raumfahrtagentur ESA haben zum Beispiel Abstriche von der Außenseite der Station genommen. Ziel war, nach Mikroorganismen zu forschen. Außerdem haben die Astronautinnen einen neuen Reflektor installiert, der Raumschiffen beim Anflug helfen soll. Im Einsatz hatte die französische Astronautin zeitweise Probleme, ihren linken Arm zu bewegen. Laut NASA hat sich wahrscheinlich ein Kabel der Handschuhheizung verfangen und die Beweglichkeit eingeschränkt. Schon beim letzten Außeneinsatz vor einer Woche hatte Adenau von Problemen mit dem Schultergelenk ihres Raumanzugs berichtet. Die Arbeiten konnten aber beide Male planmäßig abgeschlossen werden.
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0: Bea Miller fühlt sich einfach geboren zu verlieren.
1: Born to lose.
0: So, warum Physik? Es hätte ja auch alles andere sein können. Warum Physik? Zu viel Star Trek geguckt als Kind? Vielleicht ein Faible für Zahn- und Hirngymnastik? Oder der Wunsch am Ende, irgendwie eine geile Maschine zu bauen? Warum Physik? Ja, für diese Frage hat sich Max seine 10 Minuten ausgesucht. Seine 10 Minuten Nova auf die 1.
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0: 10 Minuten Deutschlandfunk Nova schenken wir euch. Könnt ihr machen, was ihr wollt mit der Zeit. Also ich sag mal, alles im Rahmen des Grundgesetzes. Ne? Und zum Beispiel einfach die Musik spielen, die ihr unbedingt hören wollt in diesen 10 Minuten. Vielleicht aber auch einfach mal Themen ansprechen, die euch wichtig sind. Und für Max ist eben tatsächlich die Physik wichtig. Er studiert Physik in München und hat uns erstmal erzählt, warum.
3: Du studierst Physik.
4: Das ist richtig.
3: Ist so ein Fach, wo ich dann immer so reflexartig fragen muss, wie kommt man darauf, das sich anzutun? Ich habe Übungszettel gesehen, von denen ich nichts verstanden habe. Warum machst du das?
4: Zuerst dazu, ich habe auch sehr viele Übungszettel gesehen, von denen ich nichts verstanden habe. Bei manchen ist es immer so geblieben.
0: Also es liegt nicht daran, dass man zu blöd ist, wenn man nichts mit Physik anfangen kann, aber man kann mit Physik eben einiges anfangen und das hat uns Max ja ausführlicher noch in seinen 10 Minuten Deutschlandfunk Nova erzählt. Vielleicht habt ihr ja auch irgendwas, was ihr unbedingt mal dem ganzen Land erzählen wollt oder zumindest den vielen Tausenden, die genau in diesen 10 Minuten zuhören, wenn ihr dran seid, egal ob große oder ganz kleine Geschichten oder auch nur eure liebste Playlist. 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Nochmal die WhatsApp-Nummer für Deutschlandfunk Nova auf die 1. 030 8503 8503 für eure 10 Minuten Radio.
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0: Siva Savage mit Skepta on the low. Jeden Moment, 12 Uhr, Zeit für ein Update, was da draußen so vor sich geht. Mit Jörg-Christian Schillmöller, grüß dich.
1: Hi.
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3: Nach dem Angriff auf ein Umspannwerk am Kohlekraftwerk Jenschwalde im Süden Brandenburgs ermittelt die Polizei jetzt wegen des Verdachts auf Terrorismus. Die Polizei hat mitgeteilt, dass es bei den Ermittlungen um die Bildung einer terroristischen Vereinigung geht. Unbekannte hatten gestern versucht, bei dem Umspannwerk Kurzschlüsse auszulösen. Heute gab es dann einen weiteren Vorfall in Nordrhein-Westfalen. Da ermittelt die Polizei wegen einer Störung an einem Umspannwerk bei Bergheim. Die Polizei geht aktuell davon aus, dass die vorsätzlich ausgelöst wurde. Zwei Kohlekraftwerke in der Nähe mussten größtenteils vom Netz genommen werden. Einen Stromausfall gab es aber nicht. Nach langer Diskussion um die Einkommensteuerreform hat das Bundeskabinett den Gesetzentwurf von Finanzminister Lars Klingbeil auf den Weg gebracht. Die Reform soll Entlastungen von jährlich rund 10 Milliarden Euro bringen. Davon sollen ab nächstem Jahr vor allem Steuerpflichtige mit kleinen und mittleren Einkommen und Familien mit Kindern profitieren. Im Gegenzug soll mehr Geld reinkommen, indem unter anderem die Reichensteuer früher greift, nämlich ab 250.000 Euro Jahreseinkommen. Konkret ist geplant, dass der sogenannte Grundfreibetrag steigt, also der Einkommensteil, der zum Sichern des Existenzminimums für alle steuerfrei ist. Auch Kindergeld, Kinderfreibeträge und Sonntagszuschläge sollen angehoben werden. In Thüringen haben drei Abgeordnete des BSW die Partei und die Fraktion verlassen. Für die Landesregierung aus CDU, BSW und SPD bedeutet das, sie ist jetzt im Parlament in der Minderheit. Bisher gab es im Landtag ein Patt. CDU, BSW und SPD hatten zusammen 44 der 88 Sitze. Mehrheiten sind meist durch die Unterstützung der Linkspartei zustande gekommen. Durch die Austritte beim BSW dürfte es für die Regierung nun noch schwieriger werden, Mehrheiten zu organisieren. Die Fraktion des BSW verkleinert sich von 15 auf 12 Mitglieder. Die drei Abgeordneten sind laut der deutschen Presseagentur ausgetreten, weil sie mit dem Bundesvorstand der Partei in Berlin unzufrieden sind. Die Bundesspitze des BSW fordert schon länger ein Ende der Koalition in Thüringen. Das haben die Landespartei und die Fraktion aber bislang abgelehnt. Am Sonntag gibt es wegen der Streitigkeiten einen Sonderparteitag des BSW in Erfurt. Die neuen Angriffe zwischen den USA und dem Iran haben sich wieder auf den Ölpreis ausgewirkt. Der ist heute früh auf den höchsten Stand seit mehr als einem Monat gestiegen. Ein Fass der Sorte Brent aus der Nordsee hat zeitweise mehr als 97 Dollar gekostet. Wegen der Angriffe ist der Ölpreis seit Anfang der Woche schon um ungefähr 7% gestiegen. Die USA und der Iran kämpfen seit Monaten um die Kontrolle der Straße von Hormus. Durch die Meerenge werden eigentlich große Mengen an Öl und Gas für den Weltmarkt transportiert. Der Schiffsverkehr ist seit Kriegsbeginn aber stark eingeschränkt. Bei den neuen Angriffen hat das US-Militär in der Nacht die Flugabwehr- und Radarsysteme der iranischen Revolutionsgarde beschossen. Der Iran hat Ziele in Jordanien, Kuwait und Bahrain attackiert. Dort gibt es Stützpunkte des US-Militärs. Und das waren die News.
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0: Da steht eine 2 vor den Temperaturen bei den allermeisten von euch. 19 bis 26 Grad heute in Deutschland. Nur ganz im Norden rauscht ein bisschen Regen durch.
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0: Und ich hätte mal eine Zahl für euch. Eine Zahl, die ihr in den letzten Tagen vielleicht nicht so oft gehört haben solltet. Denn es ist die Zahl 11.814. Das ist eine Zahl, die gestern die Behörden in Nepal veröffentlicht haben. Denn 11.814 Menschen sind Stand gestern nach der Sturzflut aus dem Katastrophengebiet in Nepal gerettet worden. Darunter zum Beispiel hat uns gestern eine Helferin vor Ort erzählt, ein 6-jähriges Kind, das vorher tagelang im Matsch verschüttet war. Also das ist auch mal eine Zahl, 11.814 gerettete Menschen gegen die immer weiter steigende Zahl der Toten, die jetzt schon auf geschätzt über 1.100 gestiegen ist. Der Erdrutsch und die Flugkatastrophe in Nepal haben ziemlich geschockt. Ja, die Berichte unserer Korrespondenten und auch der Helferin vor Ort, die wir in den letzten Tagen gehört haben, haben geschockt. Und da ist eine Frage uns aber noch in den Kopf geschossen, die wir gleich mal angehen wollen, nämlich wie wahrscheinlich so ein Erdrutsch eigentlich hierzulande wäre.
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2: Auch wenn ich schon 10 Minuten gewinnen kann, dann widme ich die doch einer Newcomerin. 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

0: Nepal. Da laufen immer noch Familien das Flussufer auf und ab, den Fluss hoch und runter, um nach Überlebenden zu suchen, Familienangehörigen, Menschen, die sie lieben. Ja. Über 1000 Menschen tot, Tausende vermisst nach einer irrsinnigen Sturzflut im Himalaya. Eine Sache ist aber inzwischen klar, nämlich was diese Sturzflut eigentlich ausgelöst hat, denn da ist wohl an einem Gletscher einfach ein ganzes Stück Fels samt Eis weggebrochen und das hat alles ins Laufen gebracht. Sprechen wir jetzt darüber mit unserem Wissensreporter Tobi Blum, weil das natürlich wirklich eine wilde Vorstellung ist, Tobi, ne? Da bricht quasi ein ganzes Stück Berg weg.
1: Ja, das ist wirklich heftig. Diese Gesteins- und Eismassen, die sind 2000 Meter in die Tiefe gestürzt. Boah. Und das hat dann auch ein Erdbeben ausgelöst. Mhm. Beim Abrutschen entsteht Reibung, das Gestein wird also warm und viel Eis schmilzt. So kam es dann eben auch zu der verheerenden Flutwelle. Sowas kann übrigens nicht nur im Himalaya passieren, sondern in quasi allen Hochgebirgen der Welt, sagen verschiedene Gletscherforscher.
0: Dann lass uns doch mal überlegen, ob wir das tatsächlich auch hier bei uns verorten könnten. Also kann, welche Gebirge haben wir so? Die Alpen? Ja. Kann das auch in den Alpen passieren?
1: Ja, auch da. Also auch hier bei uns ist sowas möglich und wird durch den Klimawandel wahrscheinlicher. Wobei der Höhenunterschied zwischen Berg und Tal, der ist in den Alpen natürlich nicht so groß wie im Himalaya. Mhm. Deshalb haben solche Ereignisse in den Alpen weniger drastische Folgen. Aber wenn die Gletscher schmelzen und das Gestein drumherum auftaut, dann wird es halt poröser und bricht schneller. Es gibt neben der Temperatur noch viele andere Faktoren, die sowas beeinflussen. Zum Beispiel, was ist das für ein Gestein? Gibt es starke Niederschläge, Erdbeben?
0: Okay, aber wenn wir das alles reinrechnen, dann wird es wahrscheinlich auch schwierig, sowas vorherzusagen, so ein Gletscherabbruch, oder?
1: Ja, definitiv. Also es gibt zwar Technik dafür. Mhm. In der Schweiz werden zum Beispiel 166 Gletscher von einem Netzwerk beobachtet. Und mit den richtigen Sensoren kann man drohende Felsstürze und Hangrutsche schon Stunden oder Tage vorab erkennen. Letztes Jahr zum Beispiel, da gab es im Wallis ja den Gletschersturz in Blatten. Mhm. Da ist fast das ganze Dorf unter einer Gerölllawine begraben worden. Und die war nur ein Zehntel so groß wie der Bergsturz jetzt in Nepal.
0: Ja, das war auch echt ziemlich krass, stimmt. Hast du recht. Nur, wie du es selber schon gesagt hast, ging deutlich glimpflicher aus als jetzt in Nepal.
1: Definitiv. Also die meisten Menschen konnten sich vorher in Sicherheit bringen, weil es eben entsprechende Sensoren gab und frühzeitig genug gewarnt werden konnte. Je nachdem, wie das Gelände ist, können solche Vorwarnzeiten aber auch sehr kurz ausfallen. Also Minuten statt Stunden oder Tage. Das gilt auch für die Schweiz. Und du kannst nicht alle Ecken der Alpen überwachen. Deshalb gibt es entsprechende Frühwarnsysteme, auch nur an verdächtigen Gletschern oder Berghängen. Aber auch woanders, also in Norwegen, wird an steilen Fjorden auf Frühwarnsysteme gesetzt. Mhm. Und an sich sind solche Erdrutsche nämlich nicht nur eine Sache im Hochgebirge.
0: Okay, wobei dann muss es irgendwie andere Gründe als so einen Gletscherbruch haben, weil Gletscher gibt es halt nur im Hochgebirge, nur in den Alpen hier.
1: Genau, bei uns gibt es die nur in den Alpen, aber abbrechende Gletscher, die sind jetzt natürlich sehr aufsehenserregend, aber immer wieder gibt es auch so kleinere Hangrutsche, auch in was flacheren Gegenden. Mhm. An Steilküsten zum Beispiel können Meer und Wind dazu führen, dass sie brechen. Auch durch Waldbrände kann Gestein poröser werden und langfristig eher brechen. Dafür wird zum Beispiel im Elbsandsteingebirge gewarnt und das Eisenbahnbundesamt, das warnt im Rheintal, an der Mosel oder im Schwarzwald vor Hangrutschen. Mhm. Die sind natürlich nicht so krass wie die Felsstürze im Hochgebirge. Aber können auf Straßen oder Schienen treffen und so gefährlich werden. Gerade an steilen Felshängen kann es durch heftigen Regen auch Hangrutsche oder Schlammlawinen geben.
0: Aber deshalb sieht man wahrscheinlich, wenn man in der Bahn sitzt und an so einem Hang vorbeifährt, immer da diese lustigen Netze entlang der Klippen, entlang der Hänge. Stimmt's?
1: Genau deswegen. Die haben auch einen richtigen Namen, nicht nur lustige Netze, sondern offiziell heißen die Murenschutznetze.
0: Ah ja,
1: die sollen also sich lösende Felsbrocken zurückhalten. Auch intakte Wälder können Schutz bieten, weil die Wurzeln von Bäumen den Boden an Berghängen stabilisieren. In den Alpen spricht man da von Schutzwäldern. Die Naturwaldakademie hat mal analysiert, was die woanders bringen könnten. Und die kommt zum Schluss, gerade in den deutschen Mittelgebirgen könnten intakte Wälder solche Naturkatastrophen auch abmildern.
0: Intakte Wälder helfen oft, muss man sagen, bei verschiedensten Problemen. Und gelernt, es sind keine lustigen Netze, sondern Murenschutznetze, die zum Beispiel Hänge entlang von Bahnstrecken sichern. Denn ja, auch hier in Deutschland, Klimawandel ist ein Grund, könnte es in den Alpen zum Beispiel zu Gletscherbrüchen oder entlang von Mittelgebirgen auch zu Erdrutschen kommen, hat uns Tobi Blum, unser Wissensreporter in Deutschlandfunk Nova, eben

0: 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Und mein Kollege Christian, ja, der hat ein neues Haustier. Christian Schmidt, Deutschlandfunk Nova Reporter, hat ein neues Haustier und es heißt Kapu. Ist aber kein echtes Tier, sondern so eine Art KI-Haustier, ja. Flauschiges Vieh, ist so groß wie ein Meerschweinchen ungefähr und muss regelmäßig aufgeladen werden. Das ist nämlich tatsächlich so, ja, eher ein Kuscheltier als Haustier eigentlich, ne? Mit künstlicher Intelligenz an Bord. Aber nicht für Kinder, sondern eben eher für Erwachsene, weil vermeintlich das Viech gegen Einsamkeit helfen soll. Ja, und Christian hat uns mal erzählt, was er so den ganzen Tag macht mit seinem Kapu.
1: Das Herz ist ganz laut. Aber das ist immer, wenn er irgendwie sich updatet oder so. Ich habe ihm ja gestern ein Update gegeben und seither muss er sich immer mal zwischenrein erholen und macht so Klopfgeräusche. Weiß nicht, ob das gut ist.
0: Klingt irgendwie so, als wäre Christian sein Kapu schon irgendwie ein bisschen da ins Herz gewachsen oder so. Finde ich jedenfalls. Also so ein KI-Ding, mit dem man dann plötzlich eine Beziehung aufbaut. Hat auch irgendwann, hat Christian erzählt, angefangen zu pfeifen, sein Kapu. Und reagiert mit Bewegung, wenn es irgendwie laut in Erwägung ist. Und ist aber irgendwie doch was anderes als ein echtes Tier.
1: Ich habe mal von einer Freundin einen Hund so zur Pflege übernommen und hatte die ganze Zeit ein schlechtes Gewissen, weil er irgendwie wirklich 24/7 was von dir will. Und dieses Kapu-Teil, das will halt nichts von dir. Eigentlich ist es immer dankbar und freut sich, wenn du was mit ihm machst, aber es wird jetzt nicht irgendwie böse, wenn du nichts mit ihm machst.
0: Trotzdem hat Christian sein Kapu, glaube ich, ein bisschen lieb gewonnen, ja. Und da ist ja die Frage, es soll ja eigentlich bei Einsamkeit helfen, ja, ob das tatsächlich funktioniert. Und da haben wir nochmal bei Sozialpsychologin Eike Hostmann nachgefragt.
2: Meine Vermutung wäre, dass es eher eine emotionale Beruhigung oder eben Ablenkung ist, als eine Befriedigung wirklich sozialer Bedürfnisse.
0: Also eher eine Ablenkung als eine Beruhigung. Deshalb haben wir uns dann noch mal ein paar mehr Gedanken drüber gemacht und Christian hat uns noch ein bisschen mehr davon erzählt, wie das ist, so mit seinem KI-Kuscheltier zu Hause. 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Das sind Jamiroquai. Candy.

0: Bad Girls Never Die. Vanessa Barrett haben wir gehört. Um jetzt 12.30 Uhr, es ist 12:30. Zeit für Ekin Yilmaz. Grüß dich, Ekin.
1: Hi.
2: 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Wir beginnen mit drei kurzen Themen. Nach dem Angriff auf ein Umspannwerk am Kohlekraftwerk Jenschwalde im Süden Brandenburgs ermittelt die Polizei jetzt wegen des Verdachts auf Terrorismus. Unbekannte hatten gestern versucht, bei dem Umspannwerk Kurzschlüsse auszulösen. Die EU-Außenminister beraten über neue Sanktionen gegen Russland. Dabei geht es auch um den versuchten Sprengstoffanschlag mit einer Drohne am Flughafen Leipzig-Halle. Und das Bundeskabinett hat die Reform der Einkommenssteuer auf den Weg gebracht. Davon sollen ab nächstem Jahr vor allem Steuerpflichtige mit kleinen und mittleren Einkommen und Familien mit Kindern profitieren.
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2: Eine Expertengruppe der UNO sagt, die Länder, die am Sklavenhandel aus Afrika beteiligt waren, müssen dafür Verantwortung übernehmen. In einer neuen Leitlinie steht, dass die Länder gesetzlich verpflichtet sind, Entschädigungen zu zahlen, wenn sie ein bestimmtes UNO-Abkommen unterschrieben haben. Das Abkommen besagt, dass Menschen vor rassistischer Diskriminierung geschützt werden sollen. Die meisten Länder, auch Deutschland, haben das unterschrieben. Bisher haben einige Länder, die am Sklavenhandel beteiligt waren, gesagt, dass sie keine Entschädigung zahlen wollen, weil Sklavenhandel damals, als es bei Alsa passiert, international noch nicht verboten war. Die UNO-Expertengruppe sagt allerdings, dieses Argument gilt nicht. Die Fachleute fordern, dass Länder jetzt mehr tun, Archive öffnen, Geschichte aufarbeiten und Gedenkstätten bauen. Es geht dabei um den Sklavenhandel zwischen dem 15. und dem 19. Jahrhundert. Da wurden mindestens 12,5 Millionen Menschen aus Afrika gefangen genommen und verkauft. Nicht nur die Deutsche Bahn, auch die Bahn in Tschechien hat jetzt eine Frau an der Spitze. Die tschechische Staatsbahn wird jetzt von einer Ingenieurin geleitet. Der alte Bahnchef hatte ziemlich viel Kritik bekommen. Unter anderem der tschechische Parlamentspräsident hatte gesagt, er habe viele Beschwerdebriefe bekommen, dass es auf den Zugtoiletten nicht genug Klopapier gibt. Ein Bahnsprecher sagte allerdings, es seien genug Rollen gekauft worden. Der alte Bahnchef hatte außerdem die Berechtigung verloren, Akten mit Geheimhaltungsstufe einsehen zu können. Unklar ist, warum er den nötigen Background-Check dafür nicht gemacht oder nicht bestanden hat. Tschechien hat eines der dichtesten Eisenbahnnetze in Europa, also besonders viele Strecken. Nicht nur die Staatsbahn betreibt Züge, sondern auch private Unternehmen. In England und Wales sind Gefängnisse sehr voll. Jetzt sollen sie umgebaut werden, damit es mehr Zellen gibt. Das britische Justizministerium gibt Geld, damit ungenutzte Büroflächen, Lagerräume und Wäscheräume in Gefängnissen in Zellen umgewandelt werden. Ziel ist, mehrere hundert neue Zimmer für Gefangene zu bekommen. In den nächsten Jahren soll das noch ausgebaut werden. Für mehr Platz in Gefängnissen gibt es auch andere Maßnahmen. Einige Insassen werden zum Beispiel vorzeitig entlassen. Gefangene mit ausländischer Staatsbürgerschaft werden abgeschoben. Im Moment sind die Gefängnisse in England und Wales zu 97% ausgelastet, also fast komplett belegt, ohne viel Puffer. Das waren die News.
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0: Es ist ein Ticken kühler noch als gestern und ganz, ganz im Norden gibt es auch Regen, aber eher alles mellow, so insgesamt in Deutschland bei 19 bis 23 Grad.
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0: Vom Anschlag.

0: Jolle mit Wir gehen rein. Und die hier?
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0: Hat jetzt Claudia Neumeier.
2: Flammschutzmittel sorgen dafür, dass Dinge nicht so schnell in Brand geraten. Sie stecken zum Beispiel in Elektrogeräten oder in Möbeln. Allerdings sind

0: viele Flammschutzmittel schlecht für die Umwelt oder unsere Gesundheit. Ein Team vom Fraunhofer Institut für Holzforschung hat nun ein nachhaltiges Flammschutzmittel auf Basis von Mais entwickelt. Genauer auf Basis von Maisquellwasser. Das ist ein Nebenprodukt der Stärkeproduktion und da steckt Phytinsäure drin. Die Forschenden haben ein Verfahren entwickelt, um die Phytinsäure aus dem Maisquellwasser herauszuholen. Zusammen mit einem anderen Stoff bildet die bei Hitze eine Schicht, die dem Feuer den Sauerstoff entzieht und so den Brand hemmt. Im 1-Kilo-Maßstab können die Forschenden die Phytinsäure bisher gewinnen. Der nächste Schritt soll die Hochskalierung auf 100 Kilogramm sein. Das Flammschutzmittel soll irgendwann in Holz-Kunststoff-Verbundwerkstoffen zum Einsatz kommen, zum Beispiel auf dem Bau oder in der Automobil- und Möbelindustrie. Fleischersatz zu Hause selber machen. Das geht. Ein Team der ETH Zürich hat eine Methode gefunden, mit der sich die faserige Struktur von Fleisch und Fisch nachbilden lässt. Und zwar mit Hülsenfrüchten. Besonders stabile Fasern bekamen die Forschenden mit Mungbohnen und roten und schwarzen Linsen. Und so geht's. Entweder die Linsen oder auch Bohnen oder Erbsen als Basis wählen, einweichen, fein pürieren. Das Püree 30 Minuten auf 90 Grad erhitzen. Heraus kommt eine glibbrige Masse, die in eine Form geben und von einer Seite im Tiefkühler anfrieren lassen. So wachsen Eiskristalle, die die Klibbermasse zusammenschieben und es entstehen faserige Schichten. Danach alles wieder auftauen, würzen, zum Beispiel anbraten und essen. Guten Appetit! Eine positive Lebenseinstellung lässt sich trainieren und kann uns offenbar auch gesünder machen. Forschende einer US-Uni in Illinois haben mehrere Studien zur positiven Beeinflussung der Psyche neu ausgewertet. In verschiedenen Programmen haben Menschen teilgenommen, die zwischen 50 und 60 waren und ein Risiko für Herz-Kreislauf-Erkrankungen hatten, zum Beispiel durch erhöhten Blutdruck. Sie haben in unterschiedlichen Programmen Achtsamkeit oder Optimismus trainiert oder auch Dankbarkeitstagebücher geschrieben. Herauskam, dass solche Strategien der positiven Psychologie nach nur etwa 8 Wochen messbaren positiven Einfluss auf den Blutdruck oder Entzündungswerte hatten. Am erfolgreichsten war ein 12-wöchiges spirituelles Programm, an dem die Personen digital, aber mit viel Kontakt untereinander teilgenommen haben. Die Forschenden sagen, für die Behandlung von Herz-Kreislauf-Erkrankungen spielt die positive Psychologie eine bedeutende Rolle.
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0: von Ash in Deutschlandfunk Nova. Das Stromnetz ist sensibel, ne? Ist kritische Infrastruktur, könnte man auch sagen. Packst es an der falschen Stelle an, kann es schnell dunkel werden, kann das heftige Konsequenzen haben. Und deshalb ist es eben auch ein Ziel für Angriffe. Vom Angriff auf ein Umspannwerk in Brandenburg, habt ihr sicher schon gehört, haben wir auch in unseren Nachrichten berichtet. Heute Nacht gab es dann aber noch einen Zwischenfall, nämlich in einem Umspannwerk in der Nähe von Köln in Bergheim. Und da in Bergheim vor Ort ist jetzt unser Reporter Oliver Köhler. Oliver, erzähl mal, was ist denn da heute Nacht passiert?
1: Ja, das war gestern am späten Abend gegen 20 Uhr. Da sind Anwohner eines Umspannwerks hier aufgeschreckt, weil es gab laute Knallgeräusche. Man wunderte sich. Ein Spaziergänger, der mit dem Hund unterwegs war, hat dann geistesgegenwärtig sein Handy gezückt, das Ganze gefilmt. Zu sehen sind dort Lichtblitze. Es sind zu hören Explosionsgeräusche in dieser Anlage. Und zwar mehrere, sind mindestens mal drei Lichtblitze zu sehen und ebenso viele Explosionsgeräusche. Mhm. Die Vermutung liegt nahe, dass irgendwelche Gegenstände dort in die Elektroleitungen geflogen wurden, geschossen wurden, geworfen wurden. Man weiß es noch nicht so genau, man weiß auch noch nicht, was es ist. Aber das Ganze hat dazu geführt, dass wichtige Versorgungsleitungen zu zwei großen zentralen Kraftwerken, die hier stehen, nämlich Niederaußem und Neurath, dass die unterbrochen wurden. Und das führt dazu, dass sich Kraftwerksblöcke automatisch abschalten. Und es haben sich 5 Kraftwerksblöcke abgeschaltet. Richtig große, wichtige Kraftwerksblöcke. Auch tatsächlich die Stromgesellschaft oder Stromtransportgesellschaft Amprion, so heißen die, hat sehr schnell reagiert und dafür gesorgt, dass dieser Netzausfall kompensiert wird durch anderen Strom, der von woanders her in das Netz fließt und so verhindert, dass es einen Zusammenbruch im Netz gegeben hat. Also die Anwohner hier, die haben kaum etwas gemerkt. Da haben die Lampen mal so ein bisschen geflackert, aber es gab keinen Blackout.
0: Okay, Umspannwerk, Oliver, ist ja aber auch irgendwie so ein Wort, das man schnell sagt. Wir sprechen gerade viel von Umspannwerken. Erklär mal, was ist das denn genau für eine Anlage da vor Ort, wo du gerade bist?
1: Ja, letztlich muss man sich das vorstellen, dass so ein Kraftwerk ja große Massen mit sehr hoher Spannung von Strom produziert. Das Ganze läuft dann auch nicht immer unbedingt so gleichmäßig. Und diese Umspannwerke sorgen dafür, dass also ein ganz gleichmäßiger Strom mit einer gleichmäßigen Leistung dort eben abgerufen wird und ins Netz eingespeist wird. Das ist sozusagen so ein bisschen die feine Düse, aus der letztlich das Produkt Strom dann geschmeidig durch die Stromleitung fließen kann. Und wenn das unterbrochen wird, dann liegen die Kraftwerke still, dann liegt die Stromversorgung still. Und wenn man dann keine Alternativen hat, die man schnell zuschalten kann, dann hat man ein Problem.
0: Die Polizei geht ja von einer vorsätzlichen Tat aus. Der NRW-Innenminister in Nordrhein-Westfalen, Reul, hat sich auch schon gemeldet. Jetzt gab es eben auch diesen Anschlag aufs Umspannwerk in Brandenburg, weshalb man schnell über einen Zusammenhang fabulieren könnte. Hat sich denn da mal irgendwer zu geäußert, Polizei, Staatsanwaltschaft?
1: Es gibt um 14 Uhr, wird es geben in Essen, eine Pressekonferenz der Staatsanwaltschaft gemeinsam mit der Polizei. Die Polizei Essen ermittelt, weil die Kölner Polizei zurzeit andere große Sachen zu tun hat. Deswegen haben die das übernommen. Aha. Da wird es möglicherweise mehr Informationen, mehr Details geben. Es ist aber so, dass man zurzeit noch dabei ist, nach Spuren hier zu suchen. Es war ja dunkel dann draußen. Die Polizei konnte nicht viel sehen. Dieses Umspannwerk liegt zwischen Feldern, zwischen Maisfeldern. Also auch eine gute Deckung, die man hat, wenn man etwas vorhat im Maisfeld. Das wird jetzt alles durchsucht, minutiös. Und man versucht dann eben herauszufinden, was war es, was auf die Anlage geflogen ist. Und dann hat man möglicherweise Erkenntnisse, die einem sagen, ja, das ist was Ähnliches, das ist was Gleiches. Die Fälle hängen miteinander zusammen. Oder man eben sagen kann, ja, ähnliche Vorgehensweise, aber doch nicht die gleiche Handschrift.
0: Oliver Köhler, unser Reporter vor Ort in Bergheim. Da gab es heute Nacht einen Vorfall in einem Umspannwerk. Aber die genauen Hintergründe der Tat sind bis jetzt noch nicht geklärt werden können. 12.56 Uhr. Deutschlandfunk Nova hier gleich um 13 Uhr. Haben wir den Nachrichtenüberblick für euch.

0: Crime Fan, da war das. Und jetzt jeden Moment. 13 Uhr. Grüß dich, Jörg Christian.
1: Hallo.
0: Jörg Christian Schildmöller am Start für uns. Bringt uns auf den neuesten Stand der Dinge.
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3: Gestern hat es einen Angriff auf ein Umspannwerk in der Nähe des Kohlekraftwerks Jenschwalde in Brandenburg gegeben. Jetzt ermittelt die Polizei nach eigenen Angaben auch wegen des Verdachts auf Terrorismus. Außerdem ermittelt die Polizei wegen einer möglichen Explosion mit Sprengstoff und wegen der Störung wichtiger öffentlicher Einrichtungen. Die Täter wollten am Umspannwerk Kurzschlüsse auslösen. Das haben sie zweimal geschafft. Die Polizei sucht am Tatort weiter nach Spuren und Beweisen. Einen ähnlichen Vorfall gab es auch in Bergheim in Nordrhein-Westfalen, das haben wir vorhin gehört. Auch dort wurde laut Polizei ein Kurzschluss in einem Umspannwerk verursacht. Zwei Kohlekraftwerke in der Nähe mussten deshalb größtenteils abgeschaltet werden. Zu einem Stromausfall kam es aber offenbar nicht. Nordrhein-Westfalens Innenminister Herbert Reul geht von einer Straftat aus. Er sagt, es gibt Hinweise auf Sabotage. Der versuchte Sprengstoffanschlag am Flughafen Leipzig-Halle hat weitere Konsequenzen. Die EU-Außenbeauftragte Kaja Kallas hat deswegen den russischen Gesandten in Brüssel einbestellt. Sie hat vor einem Treffen der EU-Außenministerinnen und Außenminister gesagt, dass der Vorfall, Zitat, alle Merkmale von staatlich gefördertem Terrorismus aufweist. Frankreichs Außenminister hat nach eigenen Angaben den russischen Botschafter in Paris einbestellt. Und auch Finnland und Belgien planen so einen Schritt. Die EU-Außenminister wollen in Irland jetzt über weitere Sanktionen gegen Russland beraten. Die Bundesregierung hatte Russland gestern offiziell für den versuchten Anschlag auf den Flughafen Leipzig-Halle vor einem Monat verantwortlich gemacht. Sie plant deswegen Strafmaßnahmen. Unter anderem soll das letzte noch offene russische Generalkonsulat in Bonn Mitte September geschlossen werden. Das Bundeskabinett hat die Reform der Einkommensteuer auf den Weg gebracht. Sie soll Entlastungen von rund 10 Milliarden Euro pro Jahr bringen. Davon sollen ab nächstem Jahr vor allem Steuerpflichtige mit kleinen und mittleren Einkommen und Familien mit Kindern profitieren. Im Gegenzug soll die Reichensteuer früher greifen, nämlich ab 250.000 Euro Jahreseinkommen. Es gibt aber auch Kritik an den Plänen. Das Bundeswirtschaftsministerium kritisiert vor allem, dass die kalte Progression nicht voll ausgeglichen wird. Kalte Progression bedeutet, man verdient zwar mehr Geld, zahlt dadurch aber auch einen höheren Steuersatz. Unter dem Strich hat man aber nichts davon, weil auch die Preise steigen. Seit Mitte Mai gibt es in der Demokratischen Republik Kongo eine Ebola-Epidemie. Jetzt ist die Zahl der bestätigten Todesopfer auf mehr als 3.000 gestiegen. Insgesamt haben sich mehr als 6.000 Menschen mit Ebola infiziert. Wahrscheinlich liegen die Zahlen aber deutlich höher, denn das Virus hat sich wohl schon vor der offiziellen Bekanntgabe der Epidemie ausgebreitet, vor allem in ländlichen Gebieten. Dort ist die Gesundheitsversorgung stark eingeschränkt. Darum ist bis heute nicht ganz klar, wo die Krankheit überall schon ausgebrochen ist. Das Ebola-Virus wird zum Beispiel durch den Kontakt mit Körperflüssigkeiten übertragen. Die Infizierten können dann Fieber, Durchfall und Blutungen bekommen. Und das waren die News.
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0: Ganz oben zwischen Husum und Kiel, da rauscht Regen durch. Ne? Ansonsten Deutschland aber mit so ein bisschen Sonne und ein bisschen Wolken. Überall ganz solide 19 bis 23 Grad. Und ganz unten im Süden bei euch, da kommen wir sogar auf 26.
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0: Und von diesem Deutschlandfunk Nova hätte ich gleich 10 Minuten zu verschenken. 10 Minuten, mit denen ihr anfangen könnt, was ihr wollt. Und vorher noch packen wir das wahrscheinlich hässlichste, aber gleichzeitig smarteste Hawaii-Hemd der Welt aus.
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0: Überwachungskameras im öffentlichen Raum. Manchen geben sie ein Gefühl von Sicherheit. Vielen Menschen aber auch eher so ein Gefühl von Überwachung, überwacht zu werden. Und dagegen wollen sich auch manche wehren. Zum Beispiel mit einem sehr hässlichen Hemd. Ja, das könnte eine Variante sein. Ein Hemd, das so hässlich ist, dass es zum Beispiel Überwachungskameras mit KI-Systemen durcheinander bringt. Und dann gibt es noch Forschende aus Südkorea und Singapur, die an einem Handyaufsatz nur für ein paar Euro arbeiten, ja, der helfen könnte, solche Kameras zu foppen. Zwei ganz verschiedene Ideen, im Grunde aber mit dem gleichen Ziel, ja, der Beobachtung zu entgehen. Und darüber habe ich mit Tech-Autor Andy Neu gequatscht, der uns erstmal verrät, ob es wirklich so einfach ist. Ja, einfach ein hässliches Hawaii-Hemd anziehen und schon kann man der Überwachung entgehen.
1: Nee, natürlich nicht. Ach. Das hässliche Hemd alleine reicht natürlich nicht aus. Die Hässlichkeit, wenn ich das mal so sage, muss schon System haben, sozusagen. Okay. Der deutsche Künstler und Aktivist Simon Weckert, der hat deshalb eine Version dieser Anti-Überwachungshemden entwickelt. Das sieht dann aus wie ein nerdiges Hawaii-Hemd, will ich mal so sagen, mit Tarnmuster. Ja, und vor allem mit viel, viel optischem Chaos.
0: Hässlichkeit mit System, Andi, das finde ich sehr schön und wahrscheinlich sehr bunt dabei.
1: Total bunt, ja, auf jeden Fall. Und die bringt dann, also dieses Hemd bringt dann für einen Preis von ja zwischen 80 und etwas mehr als 100 Euro tatsächlich die Bilderkennungs-KI aus dem Takt. Ah, ja. Die Kamera selbst wird dabei nicht getäuscht. Der Mensch ist auf der Aufnahme, also wenn wir jetzt da auf den Monitor gucken würden, weiter ganz normal zu sehen. Aber die Software, die das Bild automatisch auswertet, die wird durch das Muster oder die Muster verwirrt, sodass sie die Person im Bild gar nicht mehr als Mensch erkennt. Aber, jetzt kommt das große Aber, Weckert hat das nur bei einem bestimmten öffentlich verfügbaren KI-System geprüft. Es gibt natürlich viele Dutzende weitere. Ein universeller Tarnumhang à la Harry Potter ist dieses spezielle Hemd da wirklich nicht.
0: Stell dir mal vor, so ein Tarnumhang wäre doch eigentlich auch geil. Um
1: das KI dann noch besser.
0: Ja. So, und dann diese Idee aus Südkorea und Singapur, ein Aufsatz für Smartphone. Man könnte sagen, ausgerechnet das Smartphone, das wiederum andere versteckte Kameras finden soll. Wie geht das?
1: Ja, das ist eigentlich fast noch ein bisschen simpler, ne, als dieses Chaos-Shirt. Mhm. Forschende aus Südkorea und Singapur haben so einen kleinen Aufsatz eben für das Handy entwickelt, der auf die Rückseite geklebt wird. Und dann sitzen da mehrere LEDs drauf, die schicken kurze Lichtimpulse in den Raum. Und weil die Linsen von Kameras dieses Licht dann anders zurückwerfen als zum Beispiel Glas oder Kunststoff, da kann die Smartphone-Kamera nach solchen typischen Reflexionen suchen. Und ein verdächtiger Gegenstand kann dann, so sagen die Forschenden, ja, so in gut 5 Sekunden gecheckt werden. Eine KI wertet diese Lichtreflexe dann im Grunde aus, ne, und soll daraus dann erkennen können, ob es sich hier um eine spiegelnde Oberfläche handelt oder eben eine Kameralinse. Und das Handy schlägt dann Alarm per App. Aha. In den Tests lag die Trefferquote, sagen die Forschenden, bei 94%. Und die Kosten eben, du hast es gesagt, ziemlich bescheiden. Der Prototyp hat gerade mal 6 Euro gekostet.
0: Okay, 6 Euro für 94% Zuverlässigkeit. Kann man das Teil schon kaufen?
1: Nee, gibt es natürlich noch nicht im Handel. Aha. Sweep LED, so heißt dieses Projekt, ist bislang jetzt erstmal nur ein Forschungsprojekt.
0: Gut, irgendwie witzig, ja, Sweep LED und auch das Anti-KI-Hemd mit organisiertem Chaos, aber ist es mehr als Spielerei, was meinst du?
1: Ja, ob daraus jetzt am Ende eine Art Gegenbewegung, ne, zur allgemeinen gegenwärtigen Überwachung wird, muss man abwarten. Aber die beiden Projekte, die zeigen immerhin, würde ich sagen, dass nicht nur die Überwachungstechnik immer billiger, kleiner und durch KI dann auch wirksamer wird, sondern auch die Möglichkeiten der Abwehr zunehmen.
0: Mhm. Auf der anderen Seite, wenn dieses KI, Anti-KI Hawaii-Hemd jetzt im Internet verkauft wird, ne, dann kann die KI das Ding sich ja angucken und dann lernen und dann genau solche Hemden am Ende auch wieder erkennen.
1: Ja, das ist natürlich klar. Das ist der Punkt, das ist genau der Haken. Sobald bekannt ist, wie so ein Hemd ein bestimmtes Erkennungssystem täuscht, kann man die KI theoretisch genau mit solchen Mustern wieder weiter trainieren. Dann funktioniert der Trick dann nicht mehr. Mal ganz abgesehen, ob man sich mit so einem Shirt überhaupt auf die Straße jetzt traut. Das geht dann irgendwie in Richtung Katz-und-Maus-Spiel. Ja. Die einen suchen nach Schwachstellen in der Bilderkennung, die anderen versuchen, diese wieder zu schließen. Ja, am Ende dauerhaft unsichtbar zu werden, das dürfte jedenfalls ziemlich schwierig werden.
0: Es sei denn, man findet doch noch diesen Harry Potter Zaubertarnumhang. Tech-Autor Andy Noll mit ein paar Varianten, wie man sich der Videoüberwachung entzieht.

0: kann so ein altes Auto lieben. Sophie mit Du bist kaputt. Die 10 Minuten würde ich locker voll kriegen, meint der Dirk, ne? Dirk hat uns bei WhatsApp geschrieben, er würde 10 Minuten locker voll kriegen. Was meint ihr?
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0: Weil wir haben 10 Minuten im Angebot, ne? Nur für euch 10 Minuten Deutschlandfunk Nova. Ihr könnt frei entscheiden, was ihr in diesen 10 Minuten erzählt, womit ihr diese 10 Minuten verbringen wollt. Wir überlassen es euch, sind höchstens noch dabei, sagen wir mal so ein bisschen als Vermittler zwischen euch und ja, ein paar tausend Leuten, die dann da live zuhören. Ne? Setzt Nova auf die 1 und sichert euch 10 Minuten on air. Mitte September geht's los, ja. Ihr könnt aber euch jetzt quasi schon mal bewerben und einen Hut in den Ring werfen, indem ihr mir ein Foto schickt, wie ihr Nova auf die 1 packt. Und dann könnt ihr 10 Minuten Chefredakteur, Chef und Moderator in einem spielen und auch noch die Playlist setzen oder ein Thema aussuchen, über das ihr reden wollt, wie zum Beispiel Olaf. Olaf aus Hamburg, ne? Der wollte mal über seinen Job als Krankenpfleger sprechen. Einen Job, bei dem er ja immer wieder hören würde, dass der so wichtig sei.
2: Also eigentlich gab es das immer. Das wurde immer gesagt. Aber es ist halt auch immer so, dass Leute sagen, ja, oh, das könnte ich ja nicht. Oder ja, oder es ist ja eigentlich, das wird oft auch schlecht geredet.
0: Alle finden es wichtig, aber keiner will für bezahlen, hat Olaf uns auch erzählt. Sein Job als Krankenpfleger war sein Thema in seinen 10 Minuten Deutschlandfunk Nova. 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Packt Nova auf die 1 für eure 10 Minuten.
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0: Tyler. Mit Is It Love. Macht ein Foto, Leute. Beweisfotos, wie ihr Deutschlandfunk Nova auf die 1 packt. Schickt das Ding rüber an 030 8503 8503, die WhatsApp-Nummer hier direkt ins Studio für 10 Minuten Deutschlandfunk Nova. Die nächsten, sagen wir mal, 3 Minuten gehören jetzt Eki Nielmaz mit einem Überblick, was da draußen so vor sich geht. Grüß dich, Eki.
1: 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Los geht's mit 3 kurzen Themen. EU-Kommissionspräsidentin von der Leyen will den Druck auf Russland erhöhen. Sie sagt, dass russische Agenten den versuchten Drohnenangriff von Leipzig verübt haben. Die EU-Außenminister beraten gerade über neue Sanktionen gegen Russland. Das Bundeskabinett hat die Reform der Einkommensteuer auf den Weg gebracht. Davon sollen Steuerpflichtige mit kleinen und mittleren Einkommen profitieren und Familien mit Kindern. Und nach dem Angriff auf ein Umspannwerk am Kohlekraftwerk Jänschwalde im Süden Brandenburgs ermittelt die Polizei wegen des Verdachts auf Terrorismus. Unbekannte hatten versucht, bei dem Umspannwerk Kurzschlüsse auszulösen.
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1: Nach der verheerenden Sturzflut in Nepal und Tibet haben sich einige vermisste Touristen jetzt wieder gemeldet. Unter ihnen sind auch 5 Menschen aus Australien, bestätigt der australische Premierminister. Das nepalesische Außenministerium sagt, dass bis jetzt insgesamt 324 ausländische Staatsangehörige gerettet wurden. Noch immer gelten aber fast 600 Touristen aus 39 Ländern als vermisst. Die Behörden in Nepal haben heute auch die Zahl der Todesopfer der Sturzflut von vor einer Woche weiter nach oben korrigiert. Inzwischen steht fest, dass in der Schlamm- und Gerölllawine mehr als 1.100 Menschen gestorben sind. Mehr als 4.000 werden nach wie vor vermisst. Pakistan und Indien streiten schon lange darüber, wem welches Flusswasser gehört. Jetzt hat ein internationales Schiedsgericht entschieden, dass für Indien eigentlich alte Regeln gelten. Vor mehr als 60 Jahren wurde schon geregelt, wer welches Flusswasser bekommt. Indien kann das Wasser aus allen Flüssen nutzen, die östlich des großen Flusses Indus liegen. Pakistan bekommt das aus den Flüssen westlich davon. Letztes Jahr hatte Indien allerdings nach einem Terroranschlag gesagt, dass diese Regel nicht mehr gilt. Indien will so lange Flusswasser, das eigentlich Pakistan gehört, aufstauen, bis Pakistan mehr gegen Terrorismus tut. Das internationale Schiedsgericht sagt jetzt zwar, dass das illegal ist, allerdings will sich Indien nicht an das Urteil halten. Viele Touris dürfen bald nicht mehr so lange in Thailand bleiben wie bisher. Bisher durften Reisende ohne spezielles Visum 2 Monate im Land bleiben. Ab Mitte des Monats wird das für die meisten auf 1 Monat verkürzt. Das betrifft alle Touristinnen und Touristen aus der EU und auch aus den USA, Israel und China. Für andere Länder werden die Regeln großzügiger. Reisende aus Peru, Brasilien und Südkorea dürfen künftig 3 Monate im Land bleiben. Die thailändische Regierung sagt, dass sie durch die verkürzte Bleibezeit für viele Ausländer dafür sorgen will, dass es weniger Kriminalität gibt. In der letzten Zeit gab es öfter Berichte über Touris, die sich unter Drogen daneben benehmen, Sex in der Öffentlichkeit haben oder ohne Genehmigung arbeiten. Das waren die News.
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0: Im besten Sinne Durchschnitt heute das Wetter. Ein paar Wolken, bisschen Sonne, 19 bis 23 Grad. Ganz im Norden ein bisschen Regen, ganz im Süden noch ein paar Grad wärmer.
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0: Und ich hätte gleich für euch einen neuen Paula Hartmann-Track. Aber erstmal Joe mit Link.

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0: Das war sie, Paula Hartmann, mit 2 Punkten. Wir kriegen in Deutschland weniger Kinder, als jeder einzelne von uns sich wünschen würde. Das ist eine neue Untersuchung des Bundesinstituts für Bevölkerungsforschung, über die wir gleich sprechen wollen. Claudia Neumeier weiß jetzt aber erstmal für uns, dass Vögel und Menschen ein paar Gemeinsamkeiten haben. Zum Beispiel finden wir es nicht bei allen gleich schön, wenn sie singen.
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2: Es gibt Vogelgezwitscher, das mögen

0: Die meisten Menschen sehr gerne, anderem hören sie nicht so gern zu. Warum das so ist, wollte ein Team der Uni Tübingen herausfinden. Sie haben Testpersonen in einem Labor Tonaufnahmen von mehr als 100 Vogelarten vorgespielt, die in Deutschland weit verbreitet sind. Dann sollten die Leute bewerten, wie angenehm sie den Gesang fanden. Außerdem wurden sie gefragt, wie gut sie sich mit Vögeln auskennen. Dabei kam raus, ob die Testpersonen die Vögel kannten, hatte keinen Einfluss darauf, ob sie ihren Gesang mochten. Viel entscheidender waren Lautstärke, Tonhöhe und wie komplex der Gesang war. Vogelstimmen in eher hohen Tonlagen, aber mittlerer Lautstärke und mit komplexen Melodien waren besonders beliebt. Am besten schnitt die Amsel ab. Am unangenehmsten fanden die meisten Leute den schrillen Ruf der Schleiereule. Die UNO sieht kaum noch Chancen, die Erderwärmung auf 1,5 Grad zu begrenzen. In einem Bericht des Umweltprogramms UNEP heißt es, dass die 1,5 Grad-Marke zumindest vorübergehend überschritten wird. Zurzeit erwärme sich die Erde eher um 2,6 Grad im Vergleich zur vorindustriellen Zeit. Das 1,5 Grad-Ziel des Pariser Klimaabkommens von 2015 kann den Fachleuten zufolge nur noch erreicht werden, wenn die Menschen es schaffen, die globale Durchschnittstemperatur nach dem Überschreiten wieder abzusenken. Möglich wäre das, indem CO2 aus der Atmosphäre entfernt und gespeichert wird. Zum Beispiel durch die Wiederherstellung von Ökosystemen, durch Aufforstung, die Bindung von Kohlenstoff in Böden oder auch technische Verfahren. Hintergrund ist, dass die CO2-Emissionen weltweit steigen. In dem UNO-Bericht steht, dass nach der Corona-Pandemie Jahr für Jahr neue Höchstwerte erreicht wurden. Niedergeschlagen, unwohl, kraftlos. Viele junge Menschen in einer Ausbildung fühlen sich psychisch belastet und haben sich deswegen auch schon krank gemeldet. In einer Befragung für die Bertelsmann Stiftung hat jede und jeder siebte Azubi angegeben, mentale Probleme zu haben. Von ihnen denken 3/4 darüber nach, die Ausbildung abzubrechen. Auch junge Menschen mit stabilem Wohlbefinden wollen hinschmeißen, aber nur 12%. Ihr Grund ist dann eher Unzufriedenheit mit den Lern- und Arbeitsbedingungen. Die Forschenden sagen, die mentale Gesundheit ist die Grundlage für eine erfolgreiche Ausbildung. Sie sollte im Interesse der Firmen sein, weil psychische Belastungen die Produktivität einschränken und der Abbruch einer Ausbildung ein Unternehmen rund 20.000 Euro kostet. Betriebe sollten also einen offenen Umgang mit mentaler Gesundheit fördern und Präventionsangebote schaffen.
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0: Mando Diao mit Gloria in Deutschlandfunk Nova. Kinder.
1: Kinder kriegen vor allem, ja oder doch besser nicht? Und wenn ja, wo und mit wem und wie viele überhaupt und wer soll es am Ende bezahlen? Ja, das sind so Fragen, die können einem echt den Schlaf rauben, wenn man denn den Kinderwunsch hat. Ne? Mit dem Ergebnis, dass die Geburtenrate in Deutschland seit einigen Jahren doch wieder sinkt. Zuletzt lag sie im Schnitt bei 1,35 Kindern pro Frau. Jetzt zeigen aber neue Zahlen, dass eben nicht nur diese Geburtenrate sinkt, sondern auch das dahinterliegende Thema aufkommt, nämlich der Kinderwunsch. Also wenn man Menschen fragt, ja, wollt ihr denn Kinder? Und wenn ja, wie viele? Da liegt der Wert inzwischen durchschnittlich bei 1,7 Kindern bei Frauen, 1,6 Kindern bei Männern. Das ist gesunken, wobei es immer noch mehr ist als die Zahl der Kinder, die wir tatsächlich bekommen. Die aktuelle Untersuchung jedenfalls kommt vom Bundesinstitut für Bevölkerungsforschung und dort forscht Dr. Carmen Friedrich. Hallo Frau Friedrich.
2: Hallo, schönen guten Tag.
1: Wie könnten Sie uns das denn erklären, diesen Rückgang beim Kinderwunsch?
2: Ja, das ist sehr interessant. Also wir hatten erst in den Zahlen der letzten 3 Jahre gesehen, dass die Kinderwünsche eigentlich stabil geblieben sind, was uns sehr überrascht hatte, weil eben die Geburtenraten seit 2021 stark gesunken sind. Jetzt in den neuen Daten seit 2024/25 sehen wir aber da einen Rückgang. Und ja, wir erklären uns das eigentlich dadurch, dass jetzt mittlerweile die Menschen ihre Kinderwünsche dann auch nach unten reduziert haben, also sozusagen an die Realität angepasst haben und nicht mehr realisieren können.
1: Und diese Realität ist eine Realität, in der es schwierig ist, Kinder zu kriegen, oder wie würden Sie das erklären?
2: Richtig, also wir unterscheiden in der Forschung auch zwischen verschiedenen Arten von Kinderwünschen, also in dem familiendemografischen Panel, das wir als Datengrundlage nutzen, wird zum Beispiel auch die ideale Kinderzahl abgefragt. Also da wird gefragt, wie viele Kinder sich Personen wünschen unter idealen Bedingungen. Und diese Zahl liegt deutlich höher. Also da sagen dann Menschen, dass sie sich durchschnittlich 2,2 Kinder wünschen. Und dieser Wert ist tatsächlich auch stabil geblieben über die letzten Jahre. Und das ist spannend, weil das heißt, dass eigentlich, also wenn es keine Hindernisse gäbe, die Zahl deutlich höher liegt. Und junge Menschen wollen Kinder bekommen. Das sehen wir.
1: Ja, wenn wir jetzt aber an diese Hindernisse denken, die Sie ansprechen, Frau Friedrich, würden mir natürlich ein paar einfallen. Also wir reden ja und berichten ständig über zum Beispiel hohe Mieten und hohe Lebenserhaltungskosten. Sowas. Sind das Punkte bei der Familienplanung?
2: Auf jeden Fall. Also wir sehen das jetzt auch ganz deutlich in unserer Studie, die wir uns angeschaut haben. Neben Zukunft Sorgen haben wir uns auch die regionale Daseinsvorsorge angeschaut. Das ist zum Beispiel hier die Zufriedenheit mit dem Wohnungsangebot, was wir jetzt auch angesprochen hatten, oder die Zufriedenheit mit Arbeits- und Verdienstmöglichkeiten. Und da zeigt sich ganz deutlich, also wir sehen da einen Zusammenhang, wenn man mit diesen Aspekten zufrieden ist, dass man dann auch eher die Absicht hat, ein Kind zu bekommen, also ein Kind zu planen in den nächsten Jahren.
1: Also was ja aber häufig auch diskutiert wird in letzter Zeit, ist so eine, sagen wir mal, allgemeine Schwere in der Bevölkerung, in den Köpfen, weil eben auch die Weltlage vermeintlich so dramatisch ist und es so viele Krisen gibt. Spielt sowas auch bei Kinderwünschen eine Rolle?
2: Ja, das ist auch ein großes Thema in unserem aktuellen Forschungsbericht mit Freda, dem Datensatz, den ich gerade schon, mit die Studie, die ich gerade schon angesprochen hatte. Da erheben wir nun erstmals für Deutschland auch sogenannte Zukunftssorgen. Also gerade solche Dinge, die eben auch in den Medien, in der Öffentlichkeit jetzt viel präsent sind, also Sorgen bezüglich Krieg, militärische Konflikte, Klimawandel, Sorge um eine zukünftig geschwächte Demokratie zum Beispiel. Und da sehen wir eben auch Zusammenhänge. Also speziell jetzt den Kinderwunsch, den wir zu Beginn angesprochen haben, diese gewünschte Kinderzahl. Wenn hier Personen sehr, sehr große Sorgen haben in diesen drei Aspekten, dann zeigt sich da, dass diese auch einen geringeren Kinderwunsch haben. Ja.
1: Jetzt können wir feststellen, Frau Friedrich, die Menschen kriegen weniger Kinder, als sie sich wünschen würden. Und sie würden sich noch mehr Kinder wünschen, wenn die Bedingungen besser wären. Also wo packen wir denn jetzt am ehesten an? Würden Sie aus der Studie auch irgendwelche Empfehlungen ableiten?
2: Ja, also grundsätzlich, gerade bei dieser aktuellen multiplen Krisenlage, die wir sehen und jetzt auch eben erstmals mit Deutschland nachweisen konnten, dass diese Zukunftssorgen wirklich da auch eine Rolle spielen, ist natürlich Familienpolitik wichtig, die Stabilität und Sicherheit vermittelt, um dies zumindest zum Teil abzufedern. Also sowas wie verlässliche Kindertagesbetreuung, dass die Vereinbarkeit von Beruf und Familie leichter gemacht wird. Keine Kürzung des Elterngeldes zum Beispiel. Mhm. Auf Arbeitgeberseite ganz wichtig, dass man familienfreundliche Arbeitsbedingungen unterstützt. Keine Benachteiligung von Frauen und Männern nach Familiengründung. Also das sind alles wichtige Dinge. Und grundsätzlich sehen wir auch immer mehr, dass sich eben auch die Informationsdynamiken verändert haben. Also wir haben stetig Zugang zu neuen Informationen über Krisen, über die Weltlage. Und ja, also wir sehen auch, wir gehen davon aus, dass das auch eine große Rolle spielt, wie eben die Wahrnehmung der Zukunft ist. Und hier sehen wir auch, gehen wir davon aus, dass es auch wichtig ist, einfach ein realistisches Narrativ zu vermitteln, das auch mal darstellt, dass wir auch Wohlstand haben, teilweise. Wir haben einen Sozialstaat, also so ein bisschen Ausgeglichenheit zu schaffen.
1: Mal ein bisschen nachdenken über die Welt und auch anders über sie sprechen und berichten, denn der Kinderwunsch in Deutschland wird weniger und wir bekommen weniger Kinder, als wir uns wünschen würden, haben wir besprochen mit Carmen Friedrich vom Bundesinstitut für Bevölkerungsforschung.

Remedy. Das ist Brockhoff mit Front Row und mein Name ist Markus Dichmann. Schönen Tag euch, denn die Lena macht weiter hier ab 14 Uhr. Erstmal Nachrichten und dann Lena Mempel am Start für euch in Deutschlandfunk Nova.

0: 14 Uhr ist es jetzt. Zeit für ein Update aus der Welt. Und das kommt von Jörg Christian Schillmöller. Hi Jörg Christian.
1: Grüß dich, hallo.
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3: EU-Kommissionspräsidentin Ursula von der Leyen will den Druck auf Russland noch mal erhöhen, gemeinsam mit der NATO. Von der Leyen hat sich in Brüssel zu dem versuchten Sprengstoffanschlag am Flughafen Leipzig-Halle geäußert. Auch sie sagt, hinter der Tat stecken russische Agenten und die haben dafür militärisches Material benutzt. Das sei eine neue Stufe der Eskalation. NATO-Generalsekretär Mark Rutte sieht das ähnlich. Er hat gesagt, dass Russland immer rücksichtsloser vorgeht. Gestern hatte auch die Bundesregierung Russland offiziell für den versuchten Anschlag von Leipzig vor einem Monat verantwortlich gemacht. Heute beraten auch die EU-Außenministerinnen und Außenminister in Irland über Konsequenzen. Dabei geht es zum Beispiel um neue Sanktionen gegen Russland. Gestern hat es einen Angriff auf ein Umspannwerk in der Nähe des Kohlekraftwerks Jänschwalde in Brandenburg gegeben. Jetzt ermittelt die Polizei nach eigenen Angaben auch wegen des Verdachts auf Terrorismus. Außerdem ermittelt die Polizei wegen einer möglichen Explosion mit Sprengstoff und wegen der Störung wichtiger öffentlicher Einrichtungen. Die Täter wollten am Umspannwerk Kurzschlüsse auslösen. Das haben sie zweimal auch geschafft. Die Polizei sucht am Tatort weiter nach Spuren und Beweisen. Einen ähnlichen Vorfall gab es auch in Bergheim in Nordrhein-Westfalen. Auch dort wurde laut Polizei ein Kurzschluss in einem Umspannwerk verursacht. Zwei Kohlekraftwerke in der Nähe mussten deshalb größtenteils abgeschaltet werden. Zu einem Stromausfall kam es aber trotzdem nicht. Nordrhein-Westfalens Innenminister Herbert Reul geht von einer Straftat aus. Er sagt, es gibt Hinweise auf Sabotage. Das Bundeskabinett hat die Reform der Einkommensteuer auf den Weg gebracht. Sie soll Entlastungen von rund 10 Milliarden Euro pro Jahr bringen. Davon sollen ab nächstem Jahr vor allem Steuerpflichtige mit kleinen und mittleren Einkommen und Familien mit Kindern profitieren. Im Gegenzug soll die Reichensteuer früher greifen, nämlich ab 250.000 Euro Jahreseinkommen. Es gibt aber auch Kritik an den Plänen. Das Bundeswirtschaftsministerium kritisiert vor allem, dass die kalte Progression nicht voll ausgeglichen wird. Kalte Progression bedeutet, man verdient zwar mehr Geld, zahlt dadurch aber auch einen höheren Steuersatz. Unter dem Strich hat man dann aber nichts davon, weil auch die Preise steigen. In Thüringen haben drei Abgeordnete des BSW die Partei und die Fraktion verlassen. Sie sagen, dass sie unzufrieden mit der Spitze der Bundespartei in Berlin sind. Für die Landesregierung aus CDU, BSW und SPD haben die Austritte Konsequenzen. Die Koalition ist jetzt im Parlament in der Minderheit. Bislang gab es im Landtag ein Patt. CDU, BSW und SPD hatten zusammen 44 der 88 Sitze. Mehrheiten sind meist mit Hilfe der Linkspartei zustande gekommen. Durch die Austritte beim BSW könnte es für die Regierung also schwieriger werden, Mehrheiten zu organisieren. Die drei ausgetretenen Abgeordneten haben aber angekündigt, dass sie die Regierung weiter unterstützen wollen. Die Bundesspitze des BSW fordert schon länger ein Ende der Koalition in Thüringen. Bislang haben die Landespartei und die Fraktion das abgelehnt. Und das waren die News.
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0: Wohlfühltemperatur ist das. Wenn ihr mich fragt, 19 bis 26 Grad haben wir in Deutschland. Bisschen Sonne, bisschen Wolken. Außer an der Nordsee, da wird es zwischendrin dann doch mal nass. Und morgen wird es wieder mehr Regen geben, außer im Süden. Da bleibt es trocken.
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0: Hi nochmal. Es gibt ja wenige Städte in Deutschland, über die man nur Gutes hört. Meistens haben Menschen ja dann immer so sehr unterschiedliche Meinungen. Aber Osnabrück muss eine ganz fantastische Stadt sein. Also da habe ich wirklich nur ganz tolle Sachen drüber gehört. Ist auch die einzige Stadt in Deutschland, die mitten in so einem Naturpark liegt. Wald und Stadt leben gleichzeitig, das ist schon ganz schön Premium. Und wenn euch das noch nicht reicht, um mal so einen kleinen Roadtrip da hochzumachen in den Norden, dann vielleicht, dass ihr da ganz bald Mine treffen könnt. Mine spielt am 7. November in Osnabrück und das bekommt ihr komplett umsonst hin, denn wir schenken euch hier in der nächsten halben Stunde Tickets. Also hört mal schön weiter zu.
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0: Neue Musik von einer unserer Lieblingsbands hier bei Deutschlandfunk Nova schon ganz lange. Mia aus Berlin mit Linker Haken, habt ihr gehört. Was habt ihr heute schon so gegessen und getrunken? Also was interessiert mich eigentlich gar nicht so sehr, eher so, wie genau war das alles verpackt? Ich bin das eben mal bei mir durchgegangen im Kopf. Ich hatte auf jeden Fall sehr viel Hafermilch aus dem Tetrapack im Kaffee, Cracker aus einer Pappschachtel und Frischkäse aus dem Plastikbecher. Wahnsinnig unspektakulär als Frühstück. Ich weiß, aber tatsächlich vielleicht gar nicht mal so gut für meinen Körper und dann doch irgendwie spektakulär. Also nicht das Essen, sondern diese ganzen Verpackungen. Laut einer neuen Studie im Fachmagazin Environmental Science and Technology ist völlig unklar, ob Essensverpackungen vielleicht Schadstoffe enthalten, die gefährlich für uns sind. Inga Gebauer aus den Deutschlandfunk Nova Wissensnews weiß da mehr drüber. Inga, ich finde das ehrlicherweise ganz schön krass. Also gefühlt ist ja mittlerweile alles im Supermarkt verpackt. Und das soll jetzt möglicherweise gesundheitsschädlich sein. Also was ist da so schlimm an den Verpackungen?
1: Ganz konkret sind es die Chemikalien da drin. Man denkt ja echt nicht so viel drüber nach, ne? Aber super viele Lebensmittel, die wir so jeden Tag essen und trinken, kommen mit ganz verschiedenen Materialien in Kontakt. Zum Beispiel eben Verpackungen wie Pizzakarton, Coffee to go im beschichteten Papierbecher oder die Dosentomaten oder auch Küchenutensilien. Und da sind eben tausende unterschiedliche Chemikalien drin. In Europa und Nordamerika sind ungefähr 15.000 Stoffe gelistet. Und jetzt die krasse Zahl, laut dieser Studie fehlen für fast 90% dieser Stoffe Daten, wie sicher diese Chemikalien für uns Menschen sind. Heißt natürlich auch, es ist nicht nachgewiesen, dass sie schädlich sind und deshalb dürfen Hersteller die verwenden.
0: Oh, ich kriege richtig Bauchschmerzen, wenn ich das höre. Heißt es, dass meine Cracker-Schachtel heute Morgen potenziell Gesundheitsrisiko ist?
1: Da gibt es eine klare Antwort drauf. Man weiß es einfach nicht. Es fehlen die Daten. Mhm. Die Hauptautorin der Studie sagt, in der Regel wissen nicht mal die Hersteller selbst zu 100%, was in dem Material drin ist und wie viel von dem Stoff, weil die Messmethoden noch zu ungenau sind, weil das sehr komplexe chemische Mischungen sind, aber auch, weil sie das laut den aktuellen Verbraucherschutzstandards gar nicht testen und angeben müssen.
0: Okay, und irgendwie ist das ja jetzt so eine unaushaltbare Situation gefühlt für uns als Verbraucher. Was schlagen die Fachleute denn jetzt vor, was man da tun kann?
1: Naja, die sagen, ein Problem ist, dass Chemikalien bisher immer nur einzeln getestet werden, ob die gesundheitsschädlich sind. Bei diesen mehreren tausenden Substanzen kann man sich vorstellen, dass es einfach ewig dauert. Mhm. Und deshalb schlagen die Forschenden vor, dass man die Chemikalien in Gruppen zusammenfasst und einige von diesen Gruppen davon zuerst untersucht.
0: Welche genau?
1: Die Chemikalien, die Substanzen sehr ähnlich sind, von denen man schon weiß, dass die gesundheitsschädlich sind. Da gibt es bestimmte Stoffe, die möglicherweise oder auch nachgewiesenermaßen krebserregend sind, die das Erbgut schädigen oder den Hormonhaushalt verändern oder die einfach giftig sind. Und bis bei diesen Prio-Gruppen die Sicherheit nachgewiesen ist, könnte man sie einfach weniger oder auch gar nicht mehr für Lebensmittelverpackungen verwenden.
0: Wo du gerade so Verbote erwähnst, einige Stoffe sind doch auch schon für Lebensmittelverpackungen verboten. Oder?
1: Ja, genau. Da ist die EU laut Fachleuten auch weltweit Vorreiter beim Verbraucherschutz. Bei uns tritt dieses Jahr zum Beispiel so ein schrittweises Verbot für bestimmte Ewigkeitschemikalien oder PFAS in Kraft. Und seit letztem Januar darf kein Bisphenol A oder kurz BPA mehr in Produkten sein, die mit Lebensmitteln in Kontakt kommen. Und als dieses Verbot vor einigen Jahren angekündigt wurde, da sind viele Hersteller einfach auf Bisphenol S und F umgestiegen. Diese Substanzen stellten sich aber ziemlich fix als genauso gesundheitsschädlich raus. Und da sagt das Forschungsteam, hätte es ihren gruppenbasierten Ansatz damals schon gegeben, wäre das nicht passiert, denn die Ersatzstoffe wären in der gleichen Prio-Gruppe wie BPA gewesen.
0: Gut, jetzt wissen wir alle, die Mühlen der Behörden mahlen, aber sie mahlen halt auch langsam. Können wir denn inzwischen irgendwas machen, um uns vor diesen möglicherweise gefährlichen Stoffen zu schützen, also bevor die da die Inhaltsstoffe alle durchgetestet haben?
1: Ja, könnten wir, sagt die Studienleiterin, und zwar möglichst solche Essensverpackungen vermeiden, die aus beschichtetem Papier oder Karton sind. Denn da stecken viele verschiedene Chemikalien drin, die auch über den Kontakt ins Essen und zum Teil auch in den Körper kommen.
0: Forschende aus der Schweiz, die warnen, dass unklar ist, wie gefährlich Chemikalien in Lebensmittelverpackungen sind. Warum und die ganzen Details dazu hatte Inga Gebauer aus unseren Wissensnews für euch hier bei Deutschlandfunk Nova. Gleich gewinnt ihr hier Tickets für Mine. Erstmal aber Balthasar aus Belgien. 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

Also es gibt einen sehr großen Anteil in mir, der freut sich, dass es jetzt so ein bisschen herbstlicher wird. Aber wenn ich den Song hier höre, dann kriege ich doch wieder fast Sehnsucht nach so lauen Sommernächten, auf die wir jetzt wieder ein Jahr warten müssen. Neue Musik von Zimmer 90 ist es hier bei Deutschlandfunk Nova. Summer Nights heißt der Song. Und jetzt reden wir über ein neues Album. Das heißt Killer ist das neue Album von Mine. Ansage auf jeden Fall, der Albumtitel. Zum Beispiel klingt das so.

0: Dunkel, so heißt zum Beispiel ein Song, der da drauf sein wird. Das ganze Album, das könnt ihr hören ab Freitag. Da kommt's raus. Und wir haben Mine zum Interview da gehabt, hier bei Deutschlandfunk Nova. Und haben sie gefragt, was genau beackerst du da eigentlich auf diesem neuen Album? Was ist dein Thema auf Killer?
1: Ich merke das immer erst danach, weil ich mache ja keine Konzeptalben. Ich nehme mir vorher jetzt nicht vor, was ich mache. Aber ich habe gemerkt, nachdem das Album fertig war, dass sich schon alles so ein bisschen um dieses Thema der Gesellschaftsstrukturen und wie ist meine Rolle in diesen Gesellschaftsstrukturen und was daran finde ich gut und was nicht und wovon würde ich mich gerne verabschieden. Und ja, gerade auch so Rollenverteilung zum Beispiel auch, ne? Also so ich als Frau in unserer Gesellschaft, was sind Anforderungen, die ich jetzt so erkenne, was sind Strukturen, in die ich mich aus Versehen begeben habe, finde ich die überhaupt gut und wo will ich mich raus emanzipieren?
0: Mine habt ihr gehört über ihr neues Album Killer, das kommt am Freitag raus, dann könnt ihr es rauf und runter hören und hoffentlich dann mitsingen auf ihrer Tour, die wir präsentieren von Deutschlandfunk Nova und wir schenken euch jetzt Tickets fürs Konzert in Osnabrück in der Botschaft, so heißt der Laden, wo die Mine spielen wird und zwar am 7. November, wenn ihr dahin wollt. 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Da könnt ihr uns auch schreiben und euch auf die Gästeliste setzen, selber quasi, für Mine in Osnabrück am 7. November. Und wir hören einen Song, der schon draußen ist, von dem Album, was da kommt am Freitag. Killer heißt das Album und das ist Bild von mir, von Mine.

Mine ist das mit einem Song von ihrem neuen Album, was am Freitag rauskommt. Killer wird's heißen. Das hier ist Bild von mir und damit geht Mine dann auch auf Tour. Wir präsentieren das Ganze, wir hier von Deutschlandfunk Nova. 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Vor den News noch Linda Lindas Burning Out.

0: Linda Lindas, komme aus L.A. in den USA. Das ist Burning Out. 14:30 ist es jetzt. Ihr hört Deutschlandfunk Nova. Ekin Yilmaz ist da mit einem News-Update. Hi Ekin.
1: Hallo.
2: 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Los geht's mit drei kurzen Themen. EU-Kommissionspräsidentin von der Leyen will den Druck auf Russland erhöhen. Sie sagt, dass russische Agenten hinter dem versuchten Drohnenangriff von Leipzig stecken. Die EU-Außenminister beraten gerade über neue Sanktionen gegen Russland. Seit Mitte Mai gibt es in der Demokratischen Republik Kongo eine Ebola-Epidemie. Jetzt ist die Zahl der bestätigten Todesopfer auf mehr als 3000 gestiegen. Und die Bundesregierung will die Bildung von Kindern in Kitas fördern. Geplant sind zum Beispiel Sprachtests für Vierjährige. Mehr Geld soll es für Kitas geben, in denen viele Kinder aus ärmeren Familien kommen oder nur wenig Deutsch sprechen.
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2: In Dänemark werden viele Menschen vom Staat dabei unterstützt, Kinder zu bekommen. Paare und Singles bekommen dort eine Kinderwunschbehandlung bezahlt. Jetzt gibt es dabei aber neue Einschränkungen. Für Frauen gibt es schon eine Altersgrenze. Ab nächstem Jahr gibt es das auch für Männer. Männer über 55 bekommen die Kinderwunschbehandlung dann nicht mehr vom Staat bezahlt. Bei Frauen gilt, dass sie am Beginn der Behandlung höchstens 40 sind. Dass es jetzt auch eine Altersobergrenze für Männer gibt, begründet die dänische Gesundheitsbehörde damit, dass die Forschung davon ausgeht, dass es in höherem Alter eher Schwangerschaftskomplikationen und Krankheiten beim Kind gibt. Alle im höheren Alter können zwar weiter eine Behandlung machen, aber die müssten sie dann selbst zahlen. In Dänemark kommt jedes neunte Kind mit Hilfe einer Fruchtbarkeitsbehandlung zur Welt. Etwa 10 Wochen nach 2 verheerenden Erdbeben in Venezuela geht der größte Flughafen des Landes wieder an den Start. Allerdings ist der Betrieb am Hauptstadtflughafen von Caracas erstmal nur eingeschränkt möglich. Es gibt nämlich nur ein provisorisches Terminal. Zum Start wird es täglich 7 Inlandsflüge geben und 4 internationale Verbindungen. Ziel ist, bis Ende des Jahres wieder mehr als die Hälfte der ursprünglichen Verbindungen anzubieten. Der Flughafen von Caracas war bei den Erdbeben schwer beschädigt worden. Start und Land Bahnen mussten gesperrt werden. Genauso der Tower und die Abfertigungsgebäude. Internationale Flüge waren zuletzt auf kleinere Flughäfen im Land umgeleitet worden. Die Erdbeben am 24. Juni hatten eine Stärke von 7,2 und 7,5. Mehr als 6.500 Menschen kamen ums Leben. Es waren die stärksten Erdbeben in Venezuela seit mehr als 100 Jahren. Erst im Juli hat Nicaraguas Machthaber Daniel Ortega angekündigt, dass es in seinem Land keine demokratischen Wahlen mehr geben soll. Jetzt setzt das Land in Mittelamerika diese Ankündigung um. Das Parlament hat eine Verfassungsreform beschlossen, die allen Oppositionellen die Teilnahme an Wahlen verbietet, die Regierung als Landesverräter einstuft. Gleichzeitig wurde die Amtszeit des autoritären Staatschefs um ein Jahr verlängert, auf insgesamt jetzt 7 Jahre. Ortega wird dabei auch eine uneingeschränkte Wiederwahl eingeräumt. Vor der letzten Wahl in Nicaragua 2021 hatte Ortega alle Gegenkandidaten festnehmen lassen. Hunderte Regierungskritiker wurden unter dem Vorwurf von Hochverrat ausgebürgert und aus Nicaragua abgeschoben. Das waren die News.
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0: Schnell Fahrrad fahren mit Jacke. Ist zu warm, kann ich euch aus Erfahrung sagen. 19 bis 26 Grad sind es in Deutschland und es ist auch echt ganz schön. Bisschen Sonne, bisschen weniger Wolken als Sonne, außer an der Nordsee. Da wird es zwischendrin doch das ein oder andere Mal Regen und morgen dann auch wieder mehr Regen in anderen Teilen Deutschlands, außer im Süden, da bleibt es trocken.
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0: Wir finden hier gleich zusammen raus, wer von euch tollen Menschen bei Mine in Osnabrück tanzt am 7. November. Dafür hören wir aber Tommy Richman und danach

0: Päuschen gemacht. Jetzt ist sie wieder da. Lose Myself heißt der neue Song, ist drauf auf dem neuen Album von LaRue. Was da kommt in gut zwei Monaten, am 6. November und einen Tag später, am 7. November, ist Mine in Osnabrück. Erzählen wir euch nicht einfach so, sondern wir haben Tickets für dieses Konzert klargemacht. Ihr konntet uns schreiben an die 030 8503 8503, wenn ihr dahin wollt. Und das hat der Alex gemacht und wirklich ganz, ganz schöne Worte gefunden. Hat sich erstmal gefreut, dass wir über Osnabrück reden hier bei Deutschlandfunk Nova. Ich habe ja nur, wirklich nur Gutes über diese Stadt gehört bis jetzt. Und er hat gesagt so, ne, es hat bei ihm auch ein bisschen gedauert. Er ist gebürtig aus Osnabrück, hat aber als junger Mensch gedacht, ich muss einfach nur weg hier, wie das immer so ist, wenn man jetzt nicht aus einer der ganz großen Städte kommt. Und dann wollte er in die Welt, nach Hamburg sozusagen. Und jetzt hat er Familie, ist wieder zurückgezogen und sagt, es ist einfach so schön hier. Und jetzt gibt es eben auch eine Location da, die Botschaft, wo Acts spielen wie Mine, da freut er sich umso mehr. Und Alex, wir freuen uns, dass du dann also in der Botschaft in Osnabrück mit deiner ganzen Gang zu Mine tanzen wirst. Wir schenken dir die Tickets. Viel, viel Spaß. Und Mine ist ja wirklich mit neuem Album, was dann jetzt am Freitag kommt, auf Tour in Deutschland unterwegs. Immer schön Deutschlandfunk Nova hören. Da gibt es noch öfter Mine-Tickets.
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2: In Deutschland werden so viele Vereine gegründet wie schon lange nicht mehr. Es gibt aber deutliche regionale Unterschiede. Die Arbeitsgruppe Zivilgesellschaft in Zahlen im Stifterverband hat die Vereinsregister ausgewertet. Am meisten Vereine wurden in Berlin gegründet. In den vergangenen 10 Jahren gab es dort ein Plus von 16,5%. Mit Abstand folgen dann Baden-Württemberg und Bayern mit jeweils rund 6% mehr Vereinen seit 2016. Es gibt aber auch Bundesländer, wo mehr Vereine verschwinden als neu entstehen. Und zwar in Bremen, Mecklenburg-Vorpommern und Sachsen. Das lässt sich wohl nur zum Teil dadurch erklären, dass die Bevölkerung in manchen Gegenden, zum Beispiel in Ostdeutschland, schrumpft. In Bremen etwa wächst die Bevölkerung, aber Vereine verschwinden. Der Leiter der Studie sagt, dass unter anderem auch wirtschaftliche Rahmenbedingungen und lokale Förderstrukturen mit reinspielen. Seit 2022 wurden rund 50.000 Vereine neu gegründet. Die meisten davon engagieren sich im Bereich der Kultur, gefolgt von Sport, Bildung und Freizeit. Viele sind außerdem Fördervereine, zum Beispiel für Kitas oder freiwillige Feuerwehren. Diamant ist das härteste natürliche Material und wahnsinnig stabil. Aber auch Diamant fängt bei sehr hohen Temperaturen und Drücken irgendwann an zu schmelzen. Nur wann genau, das war bisher unklar, denn theoretische Berechnungen und praktische Experimente wichen stark voneinander ab. Im Fachmagazin Nature Physics berichtet ein Forschungsteam nun, dass es erstmals den gesamten Schmelzvorgang eines Diamanten beobachten konnte. Mit einem Hochleistungslaser erzeugte es Schockwellen im Diamanten. Dadurch entstanden Drücke von bis zu 1,2 Terapascal. Das ist ein Druck, wie er im Inneren von Planeten herrscht, und Temperaturen heißer als auf der Sonnenoberfläche. All das dauerte nur ein paar Milliardstel Sekunden. Trotzdem konnten die Forschenden mithilfe von Röntgenstrahlen messen, dass der Diamant bei rund 7000 Grad Celsius und 0,75 Terapascal zu schmelzen begann. Der Wert stimmt nun auch viel besser mit theoretischen Berechnungen überein. Die Klimabilanz von E-Autos ist um 41% besser als die von Verbrennern. Das hat ein Team der TU München ausgerechnet. Eingeflossen sind Daten nicht nur zum Verbrauch, sondern auch Emissionen, die bei der Herstellung und bei der Entsorgung anfallen. Im Hinblick darauf fordern die Forschenden, dass die EU E-Autos nicht mehr als 100% klimaneutral labelt. Denn in die EU-Bilanz fließen nur die Treibhausgasemissionen ein, die aus dem Auspuff kommen. Nach Meinung der Forschenden sollten Herstellung und Entsorgung berücksichtigt werden. Egal ob E-Auto oder Verbrenner, klimaschonender sind in der Regel Bus, Bahn, Rad oder zu Fuß gehen.
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0: Die Kites. Believing hier bei Deutschlandfunk Nova.
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0: Ich bleib immer dieser scheiß Ausländer. Der Satz, der ist nicht von mir, logischerweise, sondern von Echo Fresh. Den hat er gesungen in einem Song, der schon über 10 Jahre alt ist. Dem hier. Quotentürker ist der Song und da kritisiert Echo Fresh, dass Menschen mit Migrationshintergrund in der Öffentlichkeit sehr, sehr oft auf ihre Wurzeln reduziert werden. Er selber ist ja Kölner, hat türkische Wurzeln und ja, wird halt dann oft so zu diesen ganzen Themen wie Migration und so weiter von Medien angefragt. Auch so beim Promi-Rodeln zum Beispiel haben die gesagt, willst du nicht beim Team Türkei dabei sein? Ich fand er irgendwie total merkwürdig, weil er ist ja halt Kölner, ne? Gleichzeitig sagt er auch, inzwischen guckt er ein bisschen anders aufs Thema. Repräsentation ist ja halt auch total wichtig und dass es ja irgendwie auch eine Ehre ist für so eine Community, in der Öffentlichkeit stehen zu dürfen, sprechen zu dürfen und trotzdem ist das halt irgendwie eine ziemliche Gratwanderung. Und es wäre eigentlich schön, wenn es um alle möglichen Inhalte geht und was Menschen so sagen, machen, kreieren und nicht eben immer dieses Thema mit der Herkunft aufgemacht wird. Deshalb spielen wir euch den Song nochmal. Echo Fresh jetzt hier mit Quotentürke.

0: Fontaines DC aus Dublin. Hört ihr hier bei Deutschlandfunk Nova. It's amazing to be young. 15 Uhr haben wir es jetzt. Jörg Christian Schillmöller ist da und sagt uns, was los ist in der Welt. Hi Jörg Christian.
1: Hallo.
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3: Nach dem versuchten Anschlag von Leipzig bereitet die EU viele neue Sanktionen gegen Russland vor. Die Außenbeauftragte Kaja Kallas sagte auf einem Treffen der EU-Außenministerinnen und Außenminister in Irland, es gehe um 1600 weitere Personen aus der Militärindustrie. Auch EU-Kommissionspräsidentin Ursula von der Leyen und NATO-Generalsekretär Mark Rutte wollen mehr Druck auf Russland. Von der Leyen hat in Brüssel gesagt, hinter dem Anschlagsversuch von Leipzig stecken russische Agenten und die haben dafür militärisches Material benutzt. Das sei eine neue Stufe der Eskalation in Europa. Gestern hatte auch die Bundesregierung Russland offiziell für den versuchten Anschlag von Leipzig vor einem Monat verantwortlich gemacht. Die Regierung hat schon Sanktionen angekündigt und will unter anderem das Generalkonsulat in Bonn schließen. Das russische Außenministerium hat darum heute einen Diplomaten der deutschen Botschaft einbestellt. Gestern hat es einen Angriff auf ein Umspannwerk in der Nähe des Kohlekraftwerks Jenschwalde in Brandenburg gegeben. Jetzt ermittelt die Polizei nach eigenen Angaben auch wegen des Verdachts auf Terrorismus. Außerdem ermittelt die Polizei wegen einer möglichen Explosion mit Sprengstoff und wegen der Störung wichtiger öffentlicher Einrichtungen. Die Täter wollten am Umspannwerk Kurzschlüsse auslösen. Das haben sie zweimal geschafft. Die Polizei sucht am Tatort weiter nach Spuren und Beweisen. Einen ähnlichen Vorfall gab es auch in Bergheim in Nordrhein-Westfalen. Auch dort wurde laut Polizei ein Kurzschluss in einem Umspannwerk verursacht. Zwei Kohlekraftwerke in der Nähe mussten deshalb größtenteils abgeschaltet werden. Zu einem Stromausfall kam es aber nicht. Nordrhein-Westfalens Innenminister Herbert Reul geht von einer Straftat aus. Er sagt, es gibt Hinweise auf Sabotage. Das Bundeskabinett hat die Reform der Einkommensteuer auf den Weg gebracht. Sie soll Entlastungen von rund 10 Milliarden Euro pro Jahr bringen. Davon sollen ab nächstem Jahr vor allem Steuerpflichtige mit kleinen und mittleren Einkommen und Familien mit Kindern profitieren. Im Gegenzug soll die Reichensteuer früher greifen, nämlich ab 250.000 Euro Jahreseinkommen. Die Bundesregierung will außerdem die Bildung von Kindern in Kitas fördern. Geplant sind zum Beispiel Sprachtests für Vierjährige. Mehr Geld soll es für Kitas geben, in denen viele Kinder aus ärmeren Familien kommen oder nur wenig Deutsch sprechen. In Estland hat das Parlament eine neue Staatspräsidentin gewählt. Die Juristin Ülle Madise bekam gleich im ersten Wahlgang die nötige Zweidrittelmehrheit. Damit wird sie die Nachfolgerin von Präsident Ala Karis. Er hat auf eine zweite Amtszeit verzichtet. Ülle Madise ist Justizkanzlerin in Estland. Das heißt, sie prüft zum Beispiel, ob Gesetze mit der Verfassung übereinstimmen. Als Ombudsfrau geht sie aber auch Beschwerden von Bürgern nach, die ihre Grundrechte verletzt sehen. Ihr neues Amt als Präsidentin des baltischen Landes tritt sie am 12. Oktober an. Und das waren die News.
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0: Je nachdem, wo ihr in Deutschland seid, wird das heute eher ein Spätsommerabend oder doch schon richtig herbstlich. 19 bis 26 Grad sind es in Deutschland. Das fühlt sich dann doch sehr unterschiedlich an. An der Nordsee ist die Lage relativ klar. Da wird es richtig herbstlich, weil es wird zwischendrin mal regnen. Ansonsten bleibt es trocken und morgen dann wieder mehr Regen überall in Deutschland, außer im Süden.
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0: Teilzeit-Krankschreibung. Das klingt irgendwie, wenn man mal im Kopf wirklich so das aufdröselt und drüber nachdenkt, nach einem komplett absurden Konstrukt. Also ihr seid krankgeschrieben, aber irgendwie nur die Hälfte des Tages. Man ist ja nicht nur die Hälfte des Tages krank. Tatsächlich kommt diese Teilzeitkrankschreibung jetzt. Ab dem nächsten Jahr ist Teil dieser großen Gesundheitsreform der Bundesregierung. Und ob das jetzt wirklich heißt, dass wir uns mit so einer Resterkältung ins Büro schleppen müssen, das gucken wir uns hier gleich mal ganz genau an.
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0: Die Giant Rooks aus Hamm haben einen Song über eine Sache geschrieben, die man zu diesem neuen Song definitiv nicht machen kann. Slow Dance for a Minute heißt der. Und langsam tanzen, finde ich, das geht da so gar nicht. Da muss man ja springen und hüpfen und vielleicht auch eine Runde moschen. Aber die Giant Rooks, die kommen wieder mit einem neuen Album. Das soll Mitte Oktober rauskommen, so munkelt es sich. Und vielleicht sind da dann doch der ein oder andere Song zum langsam tanzen drauf. Deutschlandfunk Nova ist hier. Es wird ja wirklich viel drumherum diskutiert, aber mittlerweile ist die Gesundheitsreform der Bundesregierung durch und das heißt, es ändert sich ab dem kommenden Jahr so einiges beim Thema Krankschreibung. Zum Beispiel, dass das Krankengeld, das man ja nach 6 Wochen dann bekommt, gekürzt wird oder dass direkt vom ersten Krankheitstag an ein Attest vom Arzt gebraucht wird. Und dann kommt wahrscheinlich auch noch die Teilzeitkrankschreibung. Meine Kollegin Astrid Wulff, die hat sich damit beschäftigt. Astrid, sag uns erstmal, was soll es sein, eine Teilzeitkrankschreibung?
1: Ja, wer wahrscheinlich länger als 4 Wochen krankgeschrieben ist, aber reduziert in der Zeit weiterarbeiten möchte und auch fit genug ist, der kann das wohl künftig machen. Dazu braucht es das Okay des Arbeitgebers oder der Arbeitgeberin und auch des Hausarztes oder der Ärztin. Der oder die kann dann einschätzen, ob 25%, 50% oder 75% der normalen Wochenarbeitszeit sinnvoll wären.
0: Länger als 4 Wochen krankgeschrieben. Würde ich jetzt mal annehmen, ist man ja nur, wenn man wirklich was Schwerwiegendes hat, was einen wirklich einschränkt. Warum sollte ich dann Teilzeit weiterarbeiten wollen?
1: Ja, immer dann, wenn es beim Gesundwerden helfen kann. Ne? Nicht komplett aus dem Job raus zu sein. Ich habe darüber gesprochen mit Dr. Anne Schluck. Sie ist Hausärztin und Internistin in der Nähe von Lübeck. Und sie könnte sich vorstellen, dass Teilzeitarbeit manchen ihrer PatientInnen ganz gut getan hätte.
2: Ich habe das häufiger tatsächlich gehabt bei so jüngeren Menschen, die zum Beispiel in Chemotherapie sind, die auch so das Gefühl hatten, ach, eigentlich können sie ein bisschen was, aber nicht ganz. Und da hatte ich auch das Gefühl, dass die sehr profitiert hätten, da einfach noch eine sinnvolle Aufgabe zu haben, nicht den ganzen Tag über die Krankheit nachzudenken.
1: An der Uniklinik Würzburg gab es ein Pilotprojekt mit psychisch Erkrankten, die in Teilzeit arbeiten konnten. Und da kam raus, alles, was Arbeit so mit sich bringt, wie auch Struktur, soziale Kontakte, das kann helfen, auch wieder gesund zu werden.
0: Das ist ein spannender Punkt. Und zum Beispiel in den skandinavischen Ländern, zum Beispiel in Schweden und Finnland, gibt es ja auch die Teilzeitkrankschreibung schon. Gibt es da Infos, welche Erfahrungen die so da mitmachen?
1: Ja, das hat das IGES-Institut erforscht. Das berät auch die Politik unter anderem. Und der Studie zufolge funktioniert das ganz gut. Also die Leute kehren dank Teilzeitkrankschreibung schneller wieder komplett in den Job zurück. Und damit kosten sie den Staat halt weniger, als wenn sie dauerarbeitsunfähig sind oder sogar in der Frührente landen. Und ums Geld sparen geht's ja bei allen Maßnahmen der Gesundheitsreform.
0: Gibt's denn eigentlich auch Argumente dagegen, also gegen die Teilzeitkrankschreibung?
1: Ja, die gibt es. Kritik gibt es zum Beispiel von der Kassenärztlichen Bundesvereinigung. Auch Forschende an der Uniklinik Würzburg sagen, HausärztInnen wären komplett überfordert damit, zu beurteilen, ob Teilzeitarbeit für die krankgeschriebene Person das Richtige wäre. Die Medizinerin Anne Schluck sieht da aber kein Problem.
2: Das machen wir ja eh. Also wir schaffen es ja auch festzustellen, ob jemand krank ist oder nicht. Das ist eigentlich, was so unser tagtägliches Tun ist. Und gerade wir hausärztlich Tätigen kennen unsere Patienten eigentlich ganz gut. Also ich denke, im gemeinsamen Gespräch kann man das gut entscheiden.
1: Ja, ein anderer Kritikpunkt. Der Sozialverband VDK befürchtet, dass Krankgeschriebene sich künftig rechtfertigen müssen, warum sie nicht wenigstens ein paar Stunden noch arbeiten.
0: Mit der beschlossenen Gesundheitsreform soll ab 2027 auch die Teilzeitkrankschreibung eingeführt werden. Was das ist, wie sich das Ganze zusammensetzt, da hatte Deutschlandfunk Nova-Reporterin Astrid Wulff Infos für euch. Channel Trace jetzt hier mit 6 AM. 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

0: Phoebe Bridgers hat ein neues Album, Lost Weekend, und daraus habt ihr Lost Boys gehört hier bei uns bei Deutschlandfunk Nova, und wir präsentieren auch die beiden. Es stimmt nicht ganz. Phoebe Bridgers kommt für 2 Konzerte nach Deutschland, so, und wir präsentieren 1 davon, das Konzert in Düsseldorf, nämlich das in Berlin ist schon ausverkauft, aber für das in Düsseldorf haben wir hier an der einen oder anderen Stelle im Programm noch Tickets. Gestern zum Beispiel hat der Henning die gewonnen, und wenn ihr da eure Öhrchen spitzt, dann könntet ihr auch noch glücklich werden in der Richtung.
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0: Denkt mal kurz nach. Habt ihr was, was ihr schon immer ganz Deutschland im Radio erzählen wolltet? Gar kein Problem. Dann rücke ich einfach mal kurz zur Seite am Mikro für Carlotta aus Neuwied.
2: Alle Frauen da draußen, die schon mal drüber nachgedacht haben, mit dem Kampfsport anzufangen, macht es. Seid mutig. Es macht Spaß. Es gibt euch ganz, ganz viel zurück. Ich brauche Sparringspartnerin. Let's go.
0: Carlotta, die ist Boxerin und die hat uns bei Nova auf die 1 davon erzählt. Die hat da diesen Aufruf gestartet und sie hat eben auch so ein bisschen erzählt, wie ihr Leben als Frau in so einem männerdominierten Sport wie Boxen aussieht. Und ich hole euch nochmal kurz mit rein. 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Vielleicht seid ihr neu, hört uns noch nicht so lange. 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
2: Ja, abgesehen davon, dass es meistens nur Männer sind, ist der Manager ein Mann, der Trainer ein Mann, der Mental Coach ein Mann und der Promoter. 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

0: Tränen sind das, kommen aus Chemnitz. Das ist ein neuer Song von denen. Rote Funken, hier bei Deutschlandfunk Nova. 15:30 ist es jetzt, Zeit in die Welt zu gucken, was da so los ist. Und das machen wir mit Ekin Yilmaz. Hi Ekin.
1: Hallo.
2: 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Wir beginnen mit drei kurzen Themen. Nach dem versuchten Drohnenangriff von Leipzig haben Ermittler nach Medienberichten zwei Verdächtige mit Verbindungen nach Russland identifiziert. Die EU bereitet Sanktionen gegen Russland vor. In Estland ist die Juristin Ülle Madise zur neuen Staatspräsidentin gewählt worden. Sie soll ihr neues Amt am 12. Oktober antreten. Der Präsident hat in Estland vor allem repräsentative Aufgaben. Und das Bundeskabinett hat die Reform der Einkommensteuer auf den Weg gebracht. Davon sollen Steuerpflichtige mit kleinen und mittleren Einkommen profitieren und Familien mit Kindern.
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2: In Guinea-Bissau in Westafrika könnte es bald eine neue Verfassung geben. Nach Angaben der Behörden haben bei dem Referendum rund 70% der Menschen für eine Reform gestimmt. Die Militärregierung hatte unter anderem vorgeschlagen, das Präsidentenamt zu stärken. Der Präsident würde damit zum wichtigsten politischen Akteur im Staat. Dafür spricht, dass so Streit zwischen Präsident und Regierung verhindert werden kann und das Land stabiler. Kritische Stimmen sagen, dass zu viel Macht in einer Hand läge. Die Reform sieht außerdem vor, die Anzahl der Abgeordneten deutlich zu reduzieren. So hätten es kleinere Parteien in Zukunft schwerer. Guinea-Bissau hat etwas mehr als 2 Millionen Einwohner. Seit einem Putsch im vergangenen November wird das Land von einem General regiert. Noch vor Jahresende soll es eine allgemeine Wahl geben und danach wieder eine zivile Regierung. Der Hongkonger Demokratieaktivist Joshua Wong sitzt seit Jahren im Gefängnis. Jetzt hat er sich in einem weiteren Prozess gegen ihn für schuldig bekannt. Das könnte dafür sorgen, dass das nächste Urteil gegen ihn milder ausfällt. Wong ist angeklagt wegen einer Verschwörung mit ausländischen Kräften. Er soll Staaten oder Personen aufgefordert haben, gegen Hongkong oder China vorzugehen, etwa mit Sanktionen oder Blockaden. Wong ist einer der bekanntesten Vertreter der Hongkonger Demokratiebewegung. Die Bewegung stemmte sich gegen den wachsenden Einfluss von China. Die Regierung dort hat vor ein paar Jahren ein neues sogenanntes Sicherheitsgesetz für Hongkong erlassen. Seitdem gehen die Behörden massiv vor gegen China-kritische Stimmen. Viele Oppositionelle sind ins Ausland geflohen. Andere, wie zum Beispiel auch Joshua Wong, wurden zu langen Gefängnisstrafen verurteilt. Nach der verheerenden Sturzflut in Nepal und Tibet haben sich einige vermisste Touristen jetzt wieder gemeldet. Unter ihnen sind auch 5 Menschen aus Australien, bestätigt der australische Premierminister. Das nepalesische Außenministerium sagt, dass bis jetzt insgesamt 324 ausländische Staatsangehörige gerettet wurden. Noch immer gelten aber fast 600 Menschen aus 39 Ländern als vermisst. Die Behörden in Nepal haben heute auch die Zahl der Todesopfer der Sturzflut von vor einer Woche weiter nach oben korrigiert. Inzwischen steht fest, dass in der Schlamm- und Gerölllawine mehr als 1.100 Menschen gestorben sind. Mehr als 4.000 werden nach wie vor vermisst. Das waren die News.
3: Das Wetter.
0: Den Schirm könnt ihr zu Hause lassen heute Abend. Regnet nicht, außer ihr seid an der Nordsee. Da kann es schauern, sogar gewittern. Zwischen 19 und 26 Grad haben wir. Und morgen wird es wieder ein bisschen schlechter, außer im Süden. Da bleibt es trocken.
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0: Liebe auf den ersten Blick. Soll es ja geben. Aber gibt es auch Freundschaft auf den ersten Blick? Haben wir uns gefragt. Sprechen wir drüber in der nächsten halben Stunde. Aikuna Pop singen jetzt erstmal über diese Schmetterlinge im Bauch.

0: Hattet ihr schon mal so einen Freundschaftscrush? Also ich meine wirklich nicht verliebt sein, sondern dass es einfach sich so gut anfühlt, freundschaftlich zwischen zwei Menschen, dass man den oder die andere anguckt an so einem Abend und denkt, es könnte nicht schöner sein. Ich schwebe hier wirklich mit dir durch die Straßen und durch die Stadt und durch die Clubs. Sparkling scheinen das erlebt zu haben. Die Band kommt aus Köln, zwei Brüder und ein Freund auch mit dazu. Und über genau dieses Gefühl haben sie diesen Song geschrieben. I feel so high with you by my side.
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0: Mit Claudia Neumann.
2: Netuggart Iversteak. Das war Guten Tag, wie geht's? Rückwärts gesprochen. Ein Forscher der Uni Marburg hat in einem Übersichtsartikel zusammengefasst, was die Forschung darüber weiß. So gibt Rückwärtssprache zum Beispiel einen Einblick in die zeitliche Organisation von Sprache im Gehirn. Das braucht anscheinend nicht immer die exakte zeitliche Reihenfolge der Laute, um sie zu verstehen. Menschen, die besonders gut rückwärts sprechen können, haben wohl ein besonders gutes Arbeitsgedächtnis. Das heißt, sie können Informationen besonders gut kurzzeitig speichern und verarbeiten. Außerdem haben sie wohl ein feines Gespür für Sprachlaute und deren Abfolge. Rückwärtssprache ist damit für die Forschung ein Werkzeug, um die Mechanismen menschlicher Sprachverarbeitung zu verstehen. Die Fähigkeit, rückwärts zu sprechen, beginnt übrigens häufig damit, dass man auch schreiben kann. Menschen nehmen die geschriebenen Buchstaben und ordnen sie dann verkehrt herum an. Was ist eigentlich ein Runner's High? Klar ist, der Körper produziert beim Laufen cannabisähnliche Botenstoffe. Forschende der Uni Duisburg-Essen haben das jetzt bei Profis untersucht, die Langstrecken über eine Stunde gelaufen sind. Ergebnis? Besonders der cannabisähnliche Botenstoff Anandamid stieg über die gesamte Strecke eines Marathons an. Und auch 45 Minuten später war seine Konzentration im Blut noch erhöht. Er hat bewirkt, dass Läuferinnen und Läufer weniger Angst fühlten, weniger Schmerzen, aber mehr Euphorie. Bei den noch längeren Strecken bis zu 230 Kilometer stieg ein ähnlicher Botenstoff zusätzlich an. Aber fast alle berichteten von Schmerzen und auch die Euphorie kam über ein bestimmtes Maß nicht

0: hinaus. Ob diese Botenstoffe Auslöser vom Runner's High sind, lässt sich mit der Studie nicht sagen. Die Forschenden wollen jetzt noch genau erklären, wie die Stoffe Euphorie, Angst und Schmerz beeinflussen. Aufrufe und Klicks in sozialen Medien bedeuten keine direkte Zustimmung zu dem Content, aber eine gewisse Aufmerksamkeit. Kurz vor der Landtagswahl in Sachsen-Anhalt hat die Uni Potsdam eine Auswertung von TikTok-Beiträgen veröffentlicht. Danach bekommt der AfD-Kandidat Ulrich Siegmund die meiste Aufmerksamkeit im Wahlkampf. Die Forschenden haben fast 100 Konten in Sachsen-Anhalt beobachtet, zum Beispiel von Abgeordneten, Fraktionen und Jugendorganisationen zwischen Juni und August. Von den gut 2000 Posts sind die von Siegmund am häufigsten aufgerufen worden, und zwar 28 Millionen Mal. Kein anderes beobachtetes Konto, sogar bundesweit, hat auch nur annähernd so viel Aufmerksamkeit bekommen. Interessant auch, der Konkurrent der CDU, Kandidat Sven Schulze, postet viel mehr Beiträge. Die bekommen aber nur einen Bruchteil der Klicks. Am Sonntag wählt Sachsen-Anhalt eine neue Landesregierung. Die AfD liegt in den Umfragen vorn. Ihr Landesverband wird dort vom Verfassungsschutz als gesichert rechtsextremistisch eingestuft.
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0: Deutschlandfunk Nova ist hier. Ihr seid auf einer Party oder zu irgendeinem Geburtstag in eine Bar eingeladen. Auf jeden Fall sind da Leute, die ihr nicht kennt. Und dann lasst ihr den Blick so ein bisschen schweifen über die Runde. Und zack, ist da auf einmal bei einer Person dieses Gefühl in der Brust und im Bauch. Und ihr wisst, der ist es oder die ist es. Die meisten von euch werden das jetzt mit so, ne, Liebe auf den ersten Blick assoziieren. Vielleicht ist euch das auch schon mal passiert. Aber gibt es das wirklich nur in romantischen Beziehungen? Wir haben uns mal angeguckt, ob es sowas nicht auch beim Thema Freundschaft gibt. Unsere Deutschlandfunk Nova-Reporterin Anna Braun, die hat Freundschaft auf den ersten Blick erlebt vor kurzem und ist dem Ganzen mal nachgegangen.
1: Ich kenne meine Freundschaft auf den ersten Blick Freundin jetzt seit circa 2 Monaten und wir fahren im Herbst zusammen in den Urlaub. Etwas, das ich mit vielen meiner langjährigen Freundinnen noch nicht gemacht habe. Jetzt könnte man denken, das ist aber riskant. Ihr kennt euch doch noch gar nicht so gut. So fühlt es sich aber nicht an. Ganz im Gegenteil. Es hat sofort geklickt bei uns. Dass es sowas nicht nur in der Liebe gibt, hat mir auch Theresa Scholten aus Essen bestätigt. Sie ist Freundschaftscoach.
2: Wenn du diese Instant Chemistry, heißt das in der Studie, die ich gelesen habe, also die ist wirklich so, wir haben eine Chemie, hier gibt's ein Vibe, das gibt's auf jeden Fall.
1: Wir kennen es ja alle auch etwas abgeschwächter aus dem Alltag. Innerhalb von Millisekunden entscheiden wir intuitiv, ob wir jemanden sympathisch finden oder nicht. Das kennt auch Samira aus Berlin. Sie hat ihre Freundin Sonja beim Reisen kennengelernt und hat sofort gespürt, dass es passt.
3: Wo wir aufeinander zugelaufen sind, das hört sich vielleicht irgendwie so verrückt an, aber als wir uns dann gesehen haben, waren wir direkt so voll happy. Und irgendwie habe ich da schon gedacht, ey krass, gleiche Energy.
1: Und genau das hat Sonja auch so wahrgenommen.
4: Wir hatten beide einfach mega Lust, viel zu erleben, alles mitzunehmen und die Ideen von der jeweils anderen halt auch einfach mitzumachen und zu probieren.
1: Sich ähnlich sein und sich ähnlich sehen spielt dabei auch aus psychologischer Sicht eine große Rolle. Das kann unsere Verbundenheit nochmal stärken. Aber so ein Fast Friendship kann auch nach hinten losgehen, sagt Theresa Scholten. Denn es besteht immer die Gefahr, zu viel in diese neue Freundschaft zu projizieren.
2: Dass man irgendwie am Anfang vielleicht zu sehr denkt, boah, wir sind uns super ähnlich und entwickelt sich dann doch auseinander. Das hast du aber bei einer Freundschaft, die sich nach und nach entwickelt, nicht so stark. Da hat man vielleicht dann auch gar nicht die Erwartung, dass es jetzt mein Seelenverwandter.
1: Die Fallhöhe ist einfach größer als in Freundschaften, die sich langsam entwickeln. Dafür sind die Freundschaft auf den ersten Blick Geschichten aber meist intensiver, wie auch bei Samira.
3: Dadurch, dass man direkt das Gefühl hat, dass man sich schon kennt, es gibt man irgendwie so eine Awkwardness, die so zwischen einem ist.
1: Es gab bei den beiden nie eine Situation, in der sie nicht mehr wussten, über was sie als nächstes reden sollen. Zwischen ihnen war nie diese unangenehme Stille. Das sagt mir auch Marie aus Köln über ihre Freundin Laura.
5: Es war irgendwie gar keine Schwelle eigentlich. Das war direkt irgendwie volle Kanone.
1: Laura hatte bei Marie auch sofort das Gefühl, dass sie bei ihr komplett sie selbst sein kann.
6: Und eigentlich bin ich gar nicht so, weil ich da am Anfang immer so ein bisschen ängstlich bin, weil ich Angst habe, dass andere Leute das nicht so fühlen oder sehen wie ich. Aber irgendwie bei Marie hatte ich das wirklich gar nicht.
1: Die beiden haben sich damals kennengelernt, weil Marie in die WG von Laura gezogen ist. Und deswegen haben sie seitdem auch super viel Zeit miteinander verbracht, was laut Theresa Scholten ganz entscheidend ist nach dem ersten Klick.
2: Also ich würde möglichst schnell irgendeine Aktivität gemeinsam machen.
1: Denn laut dem Kommunikationsforscher Jeffrey Hall spricht man erst nach 80 bewusst gemeinsam verbrachten Stunden von Freundschaft. Bei engen Freunden sogar noch mehr.
2: Die krasse Zahl ist einfach 200 Stunden innerhalb weniger Monate. Von total fremd bis bester Freund.
1: Aber bei Freundschaften auf den ersten Blick ist die Bereitschaft, etwas zu unternehmen, auch meist höher.
2: Weil ich irgendwie mehr das Vertrauen habe, das lohnt sich jetzt, der Invest. Nicht auf der Couch zu sitzen oder mit bestehenden Freunden abzuhängen, sondern zu sagen, hey, irgendwas gibt mir das gerade einen Ticken mehr.
1: Und dieses Ticken kann die Basis für eine wirklich gute und enge Freundschaft sein, wenn wir mit unserer Zeit investieren.
0: Freundschaft auf den ersten Blick, die gibt's. Deutschlandfunk Nova-Reporterin Anna Braun hat es selber erlebt und mit euch auch drüber gesprochen, wie das bei euch so war, bei euren Freundschaftslieben auf den ersten Blick. Habt ihr gehört bei uns.
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0: Deutschlandfunk Nova ist hier. 16 Uhr ist es jetzt. Zeit für ein Update aus der Welt und das kommt von Jörg-Christian Schillmöller. Hallo Jörg-Christian.
1: Hallo, grüß dich.
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3: Nach dem Drohnenangriff von Leipzig haben die Ermittler nach einem Medienbericht zwei Verdächtige mit Verbindungen zu Russland identifiziert. NDR, WDR und Süddeutsche Zeitung melden, dass es sich um einen gebürtigen Russen mit lettischem Pass und um einen Mann aus Belarus mit russischem Pass handelt. Einer der beiden Männer soll auch Verbindungen zum russischen Geheimdienst haben. Die Bundesregierung hat gestern Russland offiziell für den Anschlagsversuch von Leipzig verantwortlich gemacht und Strafmaßnahmen angekündigt. Russland bestreitet die Vorwürfe und hat heute einen Diplomaten der deutschen Botschaft einbestellt. Die EU bereitet inzwischen ebenfalls neue Sanktionen gegen Russland vor. Gestern hat es einen Angriff auf ein Umspannwerk in der Nähe des Kohlekraftwerks Jenschwalde in Brandenburg gegeben. Jetzt ermittelt die Polizei nach eigenen Angaben auch wegen des Verdachts auf Terrorismus. Die Täter wollten am Umspannwerk Kurzschlüsse auslösen. Das haben sie zweimal auch geschafft. Die Polizei sucht am Tatort weiter nach Spuren und Beweisen. Einen ähnlichen Vorfall gab es in Bergheim in Nordrhein-Westfalen. Auch dort wurde laut Polizei ein Kurzschluss in einem Umspannwerk verursacht. Zwei Kohlekraftwerke in der Nähe mussten deshalb größtenteils abgeschaltet werden. Inzwischen haben die Ermittler auf einem Feld mehrere Abschusseinrichtungen entdeckt, offenbar um Drähte über die Stromleitungen schießen zu können. Nordrhein-Westfalens Innenminister Herbert Reul geht von einer Straftat aus. Er sagt, es gibt Hinweise auf Sabotage. Das Bundeskabinett hat die Reform der Einkommensteuer auf den Weg gebracht. Sie soll Entlastungen von rund 10 Milliarden Euro pro Jahr bringen. Davon sollen ab nächstem Jahr vor allem Steuerpflichtige mit kleinen und mittleren Einkommen und Familien mit Kindern profitieren. Im Gegenzug soll die Reichensteuer früher greifen, nämlich ab 250.000 Euro Jahreseinkommen. Die Bundesregierung will außerdem die Bildung von Kindern in Kitas fördern. Geplant sind zum Beispiel Sprachtests für Vierjährige. Mehr Geld soll es für Kitas geben, in denen viele Kinder aus ärmeren Familien kommen oder nur wenig Deutsch sprechen. Seit Mitte Mai gibt es in der Demokratischen Republik Kongo eine Ebola-Epidemie. Jetzt ist die Zahl der bestätigten Todesopfer auf mehr als 3.000 gestiegen. Insgesamt haben sich mehr als 6.000 Menschen mit Ebola infiziert. Wahrscheinlich liegen die Zahlen aber deutlich höher, denn das Virus hat sich wohl schon vor der offiziellen Bekanntgabe der Epidemie ausgebreitet, vor allem in ländlichen Gebieten. Dort ist die Gesundheitsversorgung ohnehin stark eingeschränkt. Darum ist bis heute nicht ganz klar, wo die Krankheit überall schon ausgebrochen ist. Das Ebola-Virus wird zum Beispiel durch den Kontakt mit Körperflüssigkeiten übertragen. Die Infizierten können dann Fieber, Durchfall und Blutungen bekommen. Und das waren die News.
0: Das Wetter. Eis essen? Geht noch voll klar heute, wenn ihr mich fragt. 19 bis 26 Grad sind es in Deutschland. Bisschen Sonne, bisschen Wolken, außer an der Nordsee. Da wird es zwischendrin dann doch mal nass, weil es irgendwie schauert oder gewittert. Morgen dann wieder mehr Regen in Deutschland, außer im Süden. Da bleibt es trocken.
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0: Und wir kriegen hier gleich Besuch im Studio. Von Bennett, Sänger und Keyboarder von AB-Syndrom.
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0: Seit Freitag gibt's ein neues Album von den beiden Berlinern. Abriss heißt es. Und was dafür genau wie abgerissen werden musste, das fragen wir Bennett hier gleich.
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0: Die Leoniden sind das. Aus Kiel. I Still Feel. Ist ein neuer Track von denen. Deutschlandfunk Nova ist hier. Das wohl größte Kompliment, was man einer Band machen kann, ist, wenn man so ein paar Takte hört und dann direkt sagt, ach, das sind doch die. Mach den Raum wieder hell. Und ich würde sagen, bei Anton und Bennett, alias AB-Syndrom, ist es so. Die haben so einen eigenwilligen, verfrickelten Sound, so ungewöhnlich schöne Texte, dass ich jedes Mal, wenn die hier bei uns in der Playlist auftauchen bei Deutschlandfunk Nova, denke, ja klar, AB-Syndrom. Und ihr werdet die beiden wieder öfter bei uns hören, denn seit Freitag gibt es ein neues Album, das fünfte mittlerweile, wenn ich richtig liege.
1: Das siebte.
0: Bennett hört er hier schon. Also ganz kurz zum siebten Album. Herzlichen Glückwunsch. Abriss heißt, wie es entstanden ist, wie sich's anfühlt. All das will ich jetzt wissen von Bennett, eine Hälfte von AB-Syndrom, jetzt hier mir gegenüber im Studio. Hi, hi.
1: Hi, oh, es ist so schön, das alles zu hören. Wow.
0: Wow, ja, euer neues Album, darüber wollen wir quatschen. Das ist ganz frisch in der Welt. Bist du euphorisch, erleichtert oder was ganz anderes?
1: Ja, ich bin sehr erleichtert. Das ist jetzt am Freitag rausgekommen. Und wir haben halt auch noch kurz vorher... Ich weiß nicht, ob du das Cover mal gesehen hast. Das ist so ein Abriss. Das Album heißt Abriss. Und dann haben wir das so abgerissen. Das haben wir halt alles von Hand gemacht. Und das waren so in den letzten Minuten. Zack, haben wir das gerade noch so fertig gekriegt. Und das war ein bisschen druckig. Aber.
0: Ja, über das ganze DIY-Thema bei euch in der Band quatschen wir später noch. Aber ich bin mal ganz ungefiltert mit meinem ersten Eindruck. Mich hat es beim ersten Hören so ein bisschen überrascht, weil meine Erwartungshaltung war halt Abriss im Sinne von Party. Und dann geht es im ersten Song eigentlich direkt um Liebeskummer. Also vielleicht mal, was bedeutet Abriss für euch? Warum heißt das Album so?
1: Ja, da haben wir uns auch Gedanken drüber gemacht, dass es diese, ich sag mal, H.P. Baxter-Assoziation auch irgendwie geben kann. Aber ja, also es ist ein Abriss aus meinem Leben. Und es war eine relativ konkrete Zeit letzten Sommer und das, in der es bei mir viel um Zerreißen, Zerfetzen, am letzten Fetzen so zusammenhängen ging, vermissen und auch vielleicht zu probieren, wieder zusammenzukleben. Und ja, da gab es einfach sehr viel zu verarbeiten und deswegen fanden wir das sehr passend, so diesen Abriss aus dem Leben so als einen Rahmen zu nehmen.
0: Ich glaube, korrigiere mich, wenn es anders ist, man kann schon sagen, dass Abriss sowas von einem Konzeptalbum hat. Also schon relativ monothematisch. Viele Songs drehen sich um so diesen großen Themenkomplex, wenn eine Beziehung am Zerbrechen ist. Ja. Vom ersten Zweifeln bis zu diesem Part, wo man irgendwie merkt, ja, ich muss mir jetzt so ein neues Leben aufbauen ohne die andere Person. Fühlt sich seltsam an, fühlt sich auch irgendwie falsch an. Du hast gerade schon angerissen, das war so eine konkrete Lebensphase. Trotzdem, wie viel ist eure Erfahrung in diesen ganzen Songs und wie viel habt ihr vielleicht auch einfach beobachtet? Also vielleicht auch in Musik oder Büchern, weil es ist ja so ein universelles Thema. Wie viel kommt aus dem Innen, wie viel aus dem Außen?
1: Also ja, das ist immer bei uns alles 100% von innen. Wir haben das auch wirklich, das ist irgendwie, Songs schreiben ist immer quasi 100% ungefiltert, Dinge einfach rauslassen. Und ja, ich weiß nicht, ich habe das ja vorher schon mal kurz gesagt, so ist es dann, sind halt so Situationen, bei denen man noch nicht so unbedingt darüber nachdenkt, dass man dann auch vielleicht mal irgendwann im Radio drüber reden muss und dann diese ganz private Sachen irgendwie so halt wieder hervorgeholt werden, über die man vielleicht gar nicht so Bock hat, immer zu reden und so. Das macht es natürlich ideal für so eine Interview.
0: Ja, ja, voll. Naja, es ist halt einerseits ultra persönlich, dieses Album Abriss, und gleichzeitig ist es ja so ein universelles Erlebnis. Also ich glaube, eine Beziehung, die zerbricht und man will das nicht unbedingt, aber es muss trotzdem irgendwie passieren. Ich glaube, das erleben einfach viele, viele Menschen im Laufe ihres Lebens und deshalb finden sich, glaube ich, auch sehr, sehr viele Menschen in diesen Songs, die ihr da gemacht habt, wieder. Also mich hat es echt berührt. Und ein Song, über den ich mal mit dir reden will, weil wir den gleich hören, ist Kann ich einfach alles so bleiben? Ich würde sagen, es ist vielleicht so ein bisschen ein Lied über den Anfang vom Ende. Oder was würdest du sagen, was bedeutet der für dich?
1: Ja, dieser Endprozess und das so nicht so richtig wahrhaben zu wollen oder das nicht machen zu können, so diesen finalen Schritt irgendwie, dass das jetzt wirklich, wirklich vorbei ist. Und es geht auch schon ein bisschen darum, zu erkennen, dass diese Haltung, alles an allem festhalten zu wollen, aber auch so eine Weiterentwicklung verhindert und dass man damit Sachen noch schlimmer macht. Und ja, das ist eigentlich eins zu eins auch mehr oder weniger der Text vom Song.
0: Bennett von AB-Syndrom steht mir hier gegenüber im Deutschlandfunk Nova Studio. Wir quatschen hier gleich noch weiter über dieses neue Album Abriss, auch über eure Tour im Oktober. Aber erstmal hören wir genau diesen Song. AB-Syndrom. Kann ich einfach alles so bleiben?

0: AB-Syndrom. Kann ich einfach alles so bleiben? Hört ihr hier bei Deutschlandfunk Nova? Ein Song vom neuen Album der beiden. Abriss heißt's, letzten Freitag ist es rausgekommen und Bennett, Sänger und Keyboarder von AB-Syndrom, ist hier gerade im Studio. Hi nochmal.
1: Hallo, so schön hier zu sein.
0: Was auf Abriss, finde ich, wirklich bemerkenswert ist, sind eure Texte. Wir haben gerade zum Beispiel auch über den Song Du fehlst in meinem Live gesprochen hier off air. Ihr habt schon eine ganz besondere Art zu schreiben. Also es ist sehr am Zeitgeist, es ist so ein Mix aus super poetisch und dann reimt sich das aber auch irgendwie auf englische Wörter. Es könnte schief gehen. Ich finde, es könnte so ein bisschen cringe sein, aber bei euch geht es am Ende total auf.
1: Oh, danke.
0: Ist das einfach eure Sprache? Oder also redet, denkt ihr so, ne? Oder müsst ihr schon so ein bisschen künstlermäßig daran rumbasteln an den Texten?
2: Ja, das ist voll witzig. Ich fand das bei beim letzten Album oder bei so ein paar Sachen gibt es manchmal so, es ist so Tracks, wie wir hatten Loki geschrieben und das war irgendwie auf dem letzten Album und der Song war eigentlich schon ziemlich alt irgendwie und dann war das irgendwie nochmal so Jugendwort des Jahres oder so.
0: Ja, ja.
2: Irgendwann Jahre später. Und das war irgendwie so, das war so komisch, weil es ist nicht, ich weiß nicht, ich fühle mich ehrlich gesagt nicht so sehr so, als würde ich irgendwie Sachen so probieren, so das einzubauen, was jetzt hier vielleicht das Jugendwort wird oder so, sondern das sind, glaube ich, Sachen, die mich so ein bisschen, die ich irgendwie aufschnappe und sich dann irgendwie, interessante Wörter, die dann was auslösen. So.
0: Hast du so eine in deiner Notizen-App so interessante Wörter oder fügt sich das im Kopf wie so ein Puzzle immer irgendwie?
2: Teilweise. Ich glaube zum Beispiel Onomatopoesie hatten wir so. Oder Onomatopoetisch.
0: Ist auch ein Song auf dem neuen Album. Ja.
2: Genau, ja. Ja, ich weiß nicht. Wir hatten mal Somnambul und sowas. Das ist schon ein bisschen bei mir so, dass ich
0: Worte
2: das interessant finde. Ja,
0: ihr seid ja auch generell so richtig Team DIY. Also ihr macht nicht nur eure Musik selber, auch alles drumherum macht ihr selber. Die Cover, die Touren, einfach alles. Funktioniert das für euch beide? Oder habt ihr schon manchmal auch so Differenzen, ne? Dass einer zu perfektionistisch ist oder sagt, oh Mann, lass das doch mal einfach alles abgeben, bitte.
2: Ist schon manchmal so an der Grenze zum Nicht-Funktionieren auf jeden Fall, weil es wirklich
0: Living on the edge.
2: Ja, ja, das ist krass. Und auch so, dass man sich so fragt, fuck ey, warum macht man das denn? Das ist so ein Schmerz immer wieder. Warum machen wir noch ein Video und noch ein Album? Aber am Ende ist glaube ich, einfach so viel schlimmer, es nicht zu machen.
0: Schön.
2: Und man muss auch sagen, dass es voll schön ist, das mit diesen Leuten, die wir mittlerweile um uns rum haben, zusammen zu machen, dass wir zum Beispiel immer eigentlich alles, was wir visuell machen, unsere Fotos, unsere Videos mit Anne Ludwig, Shoutout, zusammen machen und das so, ja, das halt einfach quasi so ein künstlerischer Ausdruck ist, der uns total wichtig ist.
0: Also der ganze Freundeskreis wird mit reingezogen.
2: Safe. Also so viele Leute, die, bei denen ich so viel gut habe, die Sachen für mich geschleppt haben und irgendwas dann so. Oh, ist so krass. Ja.
0: Ihr geht ja im Oktober jetzt auch auf Tour mit dem neuen Album. Ich habe mich gefragt, ob das dann auf der Bühne doch so ein Abrissmoment im Party-Sinne ist. Also so dieses Ganze, was auch, ich meine, das sehr liebevoll mal verkopft ist bei euch und verfrickelt, das mal loszulassen.
2: Auf jeden Fall. Also da gibt es schon Abrissmomente. die planen wir ein.
0: Die werden vorgeplant, die Abrissmomente.
2: Die werden eingeplant und dann so gegen Ende der Show. Aber wir haben, also ja, das ist eigentlich bei uns auch immer so ein Ding, dass wir eine interessante Live-Sache finden, wenn es einfach mehrere Pole gibt. Wenn es irgendwie diese ganz nahen, ruhigen Momente gibt und auch tatsächlich Abrissmomente so. Also das wollen wir auf jeden Fall
0: machen.
2: Machen. Achso, ja. Machen, haben.
0: Haben, wie auch immer, in die Show integrieren. Was ich halt glaube, ist, dadurch, dass das alles so nah bei euch gelagert ist, also dass ihr wirklich alles macht, hat es ja auch einfach dann diese Intensität, ne? Und das spürt man eben auch bei diesem neuen 7. Album, Abriss, immer noch. Aber, und da will ich unbedingt noch drüber sprechen, vielleicht ist es auch gar kein... Aber so richtig dieses Album, wir haben schon drüber gesprochen, ist im weitesten Sinne ein Trennungsalbum. Es hat jetzt nicht nur Trümmer und Schmerz und Risse, sondern es gibt dieses Licht am Ende des Tunnels. Und vor allem in einem Song, meinem Lieblingssong vom Album, wollte ich dich unbedingt noch zu fragen. Das ist der letzte. Das ist Schulter. Bennett, ja. Erzähl mal du, worum geht's da?
2: Ja, es ist echt, wie du sagst, und es freut mich voll, dass das so auch rüberkommt. Es geht darum, eine andere Person bedingungslos zu stützen und zu tragen auf den eigenen Schultern und einfach komplett zu supporten. Und ja, wir dachten, das ist ein guter Lichtblick da am Ende. Genau so.
0: Bennett von Abi-Syndrom habt ihr gehört hier bei Deutschlandfunk Nova. Das neue Album Abriss, das kriegt ihr jetzt überall. Und ab Mitte Oktober seht ihr Abi-Syndrom auf Tour in Leipzig, Hannover, Frankfurt, Köln, Münster, Hamburg und Berlin. Ich hoffe, ich habe nichts vergessen. Geht auf jeden Fall hin, tanzt, weint vielleicht ein bisschen und dann lasst euch von der Musik wieder zusammenpuzzeln. Danke, Bennett, dass du hier warst bei uns.
2: Danke dir. Kommt zur Tour.
0: Und wir hören jetzt den Closer vom neuen Album Abriss, Schulter von AB-Syndrom, hier bei Deutschlandfunk Nova.

0: Suddenly I See hier bei Deutschlandfunk Nova. 16:30 ist es jetzt am Mittwochnachmittag. Wir gucken in die Welt, was es da für News gibt, zusammen mit Ekin Yilmaz. Hi Ekin.
1: Hallo.
2: 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Los geht's mit drei kurzen Themen. Nach dem versuchten Drohnenangriff von Leipzig haben Ermittler nach Medienberichten zwei Verdächtige mit Verbindungen nach Russland identifiziert. Die EU bereitet weitere Sanktionen gegen Russland vor. Das Bundeskabinett hat die Reform der Einkommensteuer auf den Weg gebracht. Davon sollen Steuerpflichtige mit kleinem und mittlerem Einkommen profitieren und Familien mit kleinen Kindern. Und in Thüringen haben drei Abgeordnete des BSW die Partei und die Fraktion verlassen. Sie sagen, dass sie unzufrieden mit der Spitze der Bundespartei in Berlin sind. Die Landesregierung aus CDU, BSW und SPD ist jetzt im Parlament in der Minderheit.
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2: US-Präsident Donald Trump will Transmenschen aus dem Militär verbannen. Bisher hat er damit keinen Erfolg. Jetzt soll das oberste Gericht entscheiden. Der Antrag ist laut einem Regierungssprecher gestellt. Ob der Supreme Court den Fall annimmt, steht allerdings noch nicht fest. Das Verteidigungsministerium hatte letztes Jahr angeordnet, Transmenschen, soweit es geht, vom Militärdienst auszuschließen. Untere Instanzen hatten das erst blockiert. Ein rechtskräftiges Urteil steht aber noch aus. Trump will mit seinem Antrag an den obersten Gerichtshof erreichen, dass diese Transmenschen schon vor einem Urteil aus dem Militärdienst entfernt werden. Nach Trumps Aussage wird das Militär von einer Gender-Ideologie geschwächt. Das Gericht in erster Instanz sagte, dass es gegen die Verfassung verstößt, Transmenschen auszuschließen. In seiner Begründung sprach der Richter von einem staatlichen Interesse, Transgender-Personen zu schaden. Unter Trump wurden die Rechte von Transmenschen in mehreren Bereichen eingeschränkt. Das Marmara-Meer vor Istanbul ist in der Türkei ist eine der meistbefahrenen Schiffsrouten der Welt. Jetzt sind dort letzte Nacht zwei türkische Frachtschiffe zusammengestoßen und eins der beiden ging direkt danach unter. Innerhalb von 11 Minuten soll das Schiff gesunken sein, sagt der türkische Verkehrsminister. Das andere Schiff soll dagegen keine erkennbaren Schäden haben. Die Behörden in der Türkei sagen, dass sie schon Wrackteile gefunden haben, aber bis jetzt keine Überlebenden. 10 Besatzungsmitglieder des Frachters werden vermisst. Die Küstenwache sucht mit Booten und einem Helikopter an der Unglücksstelle. Beide Frachter waren in gegensätzliche Richtungen unterwegs. Warum sie zusammengestoßen sind, ist unklar. Bei einem Busunglück in Ägypten sind 21 Menschen ums Leben gekommen. 28 weitere Menschen sind verletzt. Der Unfall passierte im Süden der Sinai-Halbinsel. Warum es zu dem Unfall kam, ist noch nicht bekannt. Laut WHO passieren schwere Verkehrsunfälle in Ägypten häufiger als in vielen europäischen Ländern. Nach Angaben der Behörden kamen im vergangenen Jahr fast 6.000 Menschen bei Verkehrsunfällen ums Leben. Viele Straßen, besonders außerhalb der großen Städte, sind in schlechtem Zustand. Busfahrer fahren oft sehr lange Strecken und sind darum manchmal übermüdet. Tempolimits werden nicht immer eingehalten und Fahrzeuge sind nicht immer gut gewartet. Dazu kommt, dass sich Busse auf vielen Straßen die Fahrbahn mit Lastwagen, Autos, Motorrädern und sogar Fußgängern teilen müssen. Dadurch steigt das Risiko für Unfälle. Das waren die News.
3: Das Wetter.
1: Absolute Wohlfühltemperatur ist es, wenn ihr mich fragt, könnte immer so sein. 19 bis 26 Grad sind es in Deutschland, bisschen Sonne ist da, bisschen Wolken, aber mehr Sonne als Wolken. Außer ihr seid an der Nordsee, dann ist es für euch doch ein bisschen nasser, da kann es regnen und gewittern. Morgen dann wieder mehr Regen, außer im Süden, da bleibt es trocken.
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1: Wir gucken hier in der nächsten halben Stunde nochmal auf diesen versuchten Drohnenanschlag am Flughafen Halle Leipzig. Da ist ja jetzt wohl ein möglicher Täter identifiziert. Alles, was wir darüber wissen, hört er bei uns. Olivia Dean jetzt. 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

0: Als junger Mensch, da denkt man ja eigentlich, ich habe noch wirklich 30, 40, 50 Jahre vor mir im besten Fall, um irgendwie Leben zu machen. Und bei einem Freund von der Band The Snuts, die ihr gerade gehört habt, da ist eine Diagnose reingecrashed, die sehr schnell klar gemacht hat, das sind nur noch ein paar Monate, weil da einfach so eine unheilbare Krankheit vorlag. Wie geht man damit um? Die Snuts und auch der Freund und das ganze Umfeld haben gesagt, na dann hauen wir einfach nochmal richtig eine Party raus und haben so eine Art Lebensfreudenfest geschmissen und in all ihrer Trauer darüber, sich bald verabschieden zu müssen, zumindest nochmal zusammen einen richtig tollen Abend gehabt. Und darum geht's in diesem Song. Defibrillator habt ihr gehört bei uns.
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2: Verzweigte Meereswürmer sehen so aus, wie es ihr Name vermuten lässt. Ihr Körper teilt sich hinter ihrem Kopf baumartig auf. Sie leben in den verschiedensten Meeresregionen, in flachem Wasser bis hin zu 1000 Metern Tiefe. Und sie wohnen im Inneren von Schwämmen. Wie sich diese ungewöhnlichen Tiere evolutionär entwickelt haben, hat ein Team unter Leitung der Uni Göttingen untersucht. Dazu kombinierte es Anatomie- und DNA-Analysen von Museumsexemplaren mit denen von neu gesammelten Würmern. Dabei kam raus, es gibt nicht, wie man lange geglaubt hat, nur eine solche Wurmart, sondern viele. Mindestens 10 völlig neue Arten identifizierten die Forschenden. Und sie fanden heraus, alle verzweigten Meereswürmer haben einen gemeinsamen Vorfahren. Ihr Stammbaum ist so verzweigt wie ihr Körper und eng verbunden mit den Schwammarten, in denen sie leben. Die Schwämme haben die Evolution der Würmer wohl maßgeblich geleitet, schreiben die Forschenden. An der internationalen Raumstation ISS haben 2 Astronautinnen fast 7 Stunden im Außeneinsatz gearbeitet. Die US-Amerikanerin Jessica Meir von der NASA und ihre französische Kollegin Sophie Adenau von der Europäischen Raumfahrtagentur ESA haben zum Beispiel Abstriche von der Außenseite der Station

0: genommen. Ziel war, nach Mikroorganismen zu forschen. Außerdem haben die Astronautinnen einen neuen Reflektor installiert, der Raumschiffen beim Anflug helfen soll. Im Einsatz hatte die französische Astronautin zeitweise Probleme, ihren linken Arm zu bewegen. Laut NASA hat sich wahrscheinlich ein Kabel der Handschuhheizung verfangen und die Beweglichkeit eingeschränkt. Schon beim letzten Außeneinsatz vor einer Woche hatte Adenau von Problemen mit dem Schultergelenk ihres Raumanzugs berichtet. Die Arbeiten konnten aber beide Male planmäßig abgeschlossen werden. Eine positive Lebenseinstellung lässt sich trainieren und kann uns offenbar auch gesünder machen. Forschende einer US-Uni in Illinois haben mehrere Studien zur positiven Beeinflussung der Psyche neu ausgewertet. In verschiedenen Programmen haben Menschen teilgenommen, die zwischen 50 und 60 waren und ein Risiko für Herz-Kreislauf-Erkrankungen hatten, zum Beispiel durch erhöhten Blutdruck. Sie haben in unterschiedlichen Programmen Achtsamkeit oder Optimismus trainiert oder auch Dankbarkeitstagebücher geschrieben. Herauskam, dass solche Strategien der positiven Psychologie nach nur etwa 8 Wochen messbaren positiven Einfluss auf den Blutdruck oder Entzündungswerte hatten. Am erfolgreichsten war ein 12-wöchiges spirituelles Programm, an dem die Personen digital, aber mit viel Kontakt untereinander teilgenommen haben. Die Forschenden sagen, für die Behandlung von Herz-Kreislauf-Erkrankungen spielt die positive Psychologie eine bedeutende Rolle.
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0: Die Arctic Monkeys hört er hier bei Deutschlandfunk Nova. Do I Wanna Know? Gedacht, vermutet, haben's vielleicht einige von euch. Gestern kam es ganz offiziell von Seiten der Bundesregierung. Russland soll hinter dem versuchten Sprengstoffanschlag auf dem Leipziger Flughafen stecken. Anfang August war da ja eine mit Sprengstoff präparierte Drohne gefunden worden. Innenminister Alexander Dobrindt, der hat das gestern so eingeschätzt.
1: Wir befinden uns nicht im Krieg, aber wir sind tägliches Ziel hybrider Kriegsführung.
0: Und hinter dieser hybriden Kriegsführung steckt eben Russland, da ist sich die Bundesregierung sicher. Parallel dazu gibt es jetzt auch neue Erkenntnisse zu diesem versuchten Anschlag in Leipzig. Konkret geht es da um mehrere Tatverdächtige, das berichten WDR, NDR und Süddeutsche Zeitung. Investigativjournalist Manuel Bewada arbeitet für diese Recherchekooperation und wir sprechen jetzt. Manuel, was ist nach euren Informationen inzwischen bekannt über Tatverdächtige und wie sie nach Deutschland gekommen sind?
2: Die Ermittler haben nach unseren Informationen zwei Tatverdächtige identifiziert. Das ist einmal ein Mann, der offenbar, den hat man über die DNA gefunden. Und das ist ein Belarusse, der auch einen russischen Pass besitzen soll. Und er soll in der Vergangenheit durch Straftaten im Baltikum aufgefallen sein. Im Frühjahr ist er offenbar mit einem italienischen Touristenvisum in den Schengen-Raum eingereist. Dieses wiederum wurde ausgestellt in Minsk. Der zweite Mann, das soll ein Lette sein, der auch einen russischen Pass besitzen soll. Und er könnte, anders als der erste Verdächtige, der vielleicht so einfache Arbeiten ausgeführt hat, der könnte eine Hierarchiestufe höher stehen und war vielleicht Logistiker oder auch Instrukteur. Der soll kurz vor der Tat, wenige Tage zuvor, also Ende Juli, über Berlin eingereist sein, dann nach Sachsen gefahren sein und kurz vor der Tat auch wieder ausgereist sein.
0: Das klingt ja aber schon nach so einem relativ komplexen Netz. Wie haben die Ermittler das rausgefunden, wer diese Menschen sind?
2: Wenn wir jetzt, und das sind ja jetzt 4 Wochen schon ungefähr, die wir zurückgehen müssen, als diese Tat stattgefunden hat, von da an ist das natürlich quasi rund um die Uhr, weil ein solches Anschlagsszenario hatte Deutschland in den vergangenen Jahren vielleicht noch gar nicht. Wir sehen dann, dass die Polizisten ganz klare, ganz kriminalistische Arbeit machen. Wir haben gleichzeitig die Nachrichtendienste, die Deutschen, die sich mit den internationalen Partnern austauschen. Und dann gibt es halt eben diese Verbindung, was man auch gut bei diesen Tatverdächtigen sieht. Auf der einen Seite gibt es eine DNA-Spur, die findet man. Es gab DNA-Spuren an der Drohne, an den Dosen, in denen der Sprengstoff war oder auch an einer Antenne. Und die verfolgt man, die gleicht man ab und man hat dann Treffer in Litauen und in Finnland und so kommt man vielleicht auf einen Tatverdächtigen. Das zweite sind dann sogenannte nachrichtendienstliche Hinweise. Man guckt halt, ja, was weiß man, wer ist vielleicht irgendwo hingereist, wer hat mit wem Kontakt gehabt. Und da ist es dann die Aufgabe zum Beispiel für das Bundesamt für Verfassungsschutz halt auch zu gucken, was wissen die befreundeten Partnerdienste und da gibt es dann vielleicht Hinweise und so verdichtet sich so ein Bild.
0: Jetzt gibt es diese Tatverdächtigen, aber gibt es für die deutschen Ermittler irgendeine Möglichkeit, die aufzuspüren, festzunehmen?
2: Wir haben von Ermittlern gehört, dass man sich wenig Hoffnung macht, dass man diese Tatverdächtigen, ja, vielleicht findet man sie, aber und vielleicht spürt man sie auf, aber dass man tatsächlich sie festnehmen lassen kann, etwa durch einen europäischen oder internationalen Haftbefehl, davon geht man eher nicht aus. Das liegt daran, dass erstens diese Tat jetzt schon relativ lange her ist. Zweitens, dass spätestens seit gestern, aber auch schon vorher eigentlich die Tatverdächtigen davon ausgehen müssen, dass man ihnen auf den Fersen ist, dass man versucht, sie zu bekommen und dass es diese Hinweise gibt. Und wenn wir uns in den vergangenen Jahren bei Sabotage, Sachverhalten oder bei anderen Vorfällen, die Russland zugeschrieben werden, wenn wir uns dort angucken, wie Tatverdächtige sich verhalten haben, dann sehen wir, die sind oftmals ausgereist und zwar dorthin ausgereist, wo sie in Sicherheit sind.
0: Jetzt ist die Bundesregierung ja, ich sag mal, selten konkret geworden in dem Moment, wo sie dann eben Russland dafür verantwortlich gemacht haben. Hat Russland bisher auf diese Ermittlungsergebnisse und das, was die Bundesregierung gesagt hat, reagiert?
2: Was wir bisher gesehen haben nach dem gestrigen, also das ist auch so eine Eskalationsstufe, vielleicht kann man sagen. Am Anfang, wenn man immer gefragt hat, dann hieß es so, ja, allein schon die Beschuldigung wäre eine Provokation. Jetzt reagiert man darauf und das ist aber so im diplomatischen Milieu meistens eher üblich, dass man das heißt spiegelbildlich reagiert. Also was Deutschland jetzt gestern gemacht hat, da muss man davon ausgehen und da geht die Bundesregierung auch davon aus, dass Russland ähnlich mit gleichem Maße reagiert. Also da wird zuerst dann der deutsche Vertreter in Moskau einbestellt und dem sagt man dann vielleicht, dass auch Diplomaten ausgewiesen werden, dem sagt man vielleicht, dass auch europäische und vielleicht eben auch deutsche Institutionen oder Einrichtungen geschlossen werden. Also das ist so das, was jetzt stattfindet. Man muss mit einer harten Reaktion rechnen, weil Deutschland gestern auch harte Aktionen angekündigt hat.
0: Nach dem versuchten Sprengstoffanschlag mit Drohnen auf Frachtmaschinen am Leipziger Flughafen haben die Ermittler Tatverdächtige im Visier. Alles, was ihr dazu wissen müsst, das habt ihr gehört von Investigativjournalist Manuel Bewada. Der ist von der Recherchekooperation WDR, NDR und Süddeutscher Zeitung. Hat euch das hier eingeschätzt bei Deutschlandfunk Nova.

0: Also von der Stimmung her springt er dann am Ende des Songs mit einem großen Platsch vom 3-Meter-Turm im Freibad runter. Ganz glücklich. Den Baumgart habt ihr gehört hier bei Deutschlandfunk Nova mit Mein Babe. 17 Uhr haben wir es gleich und Britta Wagner ist auch am Start. Hi Britta.
1: Hallo.
0: Britta sagt uns jetzt, was gerade so los ist in der Welt.
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3: Nach den Vorfällen an Umspannwerken in Brandenburg und Nordrhein-Westfalen laufen in beiden Bundesländern Ermittlungen wegen des Verdachts auf Sabotage. In Nordrhein-Westfalen haben die Ermittelnden mehrere Abschussvorrichtungen entdeckt. Darum gehen sie von einer Straftat aus. In dem Umspannwerk war es zu einem Kurzschluss gekommen. 5 Blöcke in Kohlekraftwerken mussten abgeschaltet werden. 3 sind mittlerweile wieder am Netz. In Brandenburg ermittelt die Polizei nach eigenen Angaben wegen des Verdachts auf Terrorismus. Auch dort wollten der oder die Täter Kurzschlüsse an einem Umspannwerk auslösen. 2-mal ist das wohl gelungen. Ob die Taten zusammenhängen und warum sie begangen wurden, ist noch nicht klar. Die Ermittler halten Sabotage aus dem Ausland oder Linksextremismus für denkbar. Politiker wie der CDU-Sicherheitsexperte Marc Henrichmann warnen aber vor vorliegenden Schlüssen. Nach den tödlichen Schüssen bei einem Schweizer Rave am Wochenende spricht die Polizei jetzt von einem Amoklauf. Sie hatte vorgestern einen 43-jährigen Tatverdächtigen festgenommen und hat heute weitere Infos zum Ermittlungsstand gegeben. Demnach soll sich der Mann selbst gestellt haben und ist jetzt in Untersuchungshaft. Bei ihm seien keine Vorstrafen bekannt, aber psychische Probleme. Die Polizei geht davon aus, dass es keine weiteren Täter oder Mitwisser gab. Sie hatte zuerst nach mehreren möglichen Schützen gesucht, weil mit 2 unterschiedlichen Waffen geschossen wurde. Das genaue Motiv für die Tat in Arost weiter unklar. Eine 22-Jährige starb nach den Schüssen und es gab insgesamt 6 Verletzte. Das Bundeskabinett hat die Reform der Einkommensteuer auf den Weg gebracht. Die soll Entlastungen von rund 10 Milliarden Euro pro Jahr bringen. Davon sollen ab nächstem Jahr vor allem Steuerpflichtige mit kleinen und mittleren Einkommen und Familien mit Kindern profitieren. Im Gegenzug soll die Reichensteuer früher greifen, nämlich ab 250.000 Euro Jahreseinkommen. Es gibt aber auch Kritik an den Plänen. Das Bundeswirtschaftsministerium kritisiert vor allem, dass die kalte Progression nicht voll ausgeglichen wird. Kalte Progression bedeutet, man verdient zwar mehr Geld, zahlt dadurch aber auch einen höheren Steuersatz. Unter dem Strich hat man dann wenig davon. In Venedig starten heute Abend die Filmfestspiele. Los geht es mit einer Ehrung für den Hollywood-Star George Clooney. Er bekommt den Goldenen Löwen für sein Lebenswerk. Als Eröffnungsfilm wird außerdem Ink von Regisseur Danny Boyle gezeigt. Es geht um den Aufstieg der britischen Boulevardzeitung Sun nach der Übernahme durch Rupert Murdoch Ende der 1960er Jahre. Der Film konkurriert mit 20 anderen um den Hauptpreis des Festivals in Venedig. Der Goldene Löwe wird am 12. September zum Abschluss verliehen. Das waren die News.
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0: Je nachdem, wo ihr in Deutschland seid und lebt, wird es ein sehr, sehr schöner, goldiger Spätsommerabend oder es wird herbstlich kühl. 19 bis 26 Grad sind es in Deutschland und es fühlt sich dann doch immer so ein bisschen anders an. Außer an der Nordsee. Da wird es auf jeden Fall mal nass und ungemütlich. Morgen dann wieder mehr Regen als heute, außer im Süden. Da bleibt es trocken.
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0: Gestern erst, da haben wir an der gleichen Stelle im Programm sozusagen über diesen Anschlagsversuch in Jenschwalde an einem Umspannwerk gesprochen. Und heute, habt ihr gerade in den News gehört, reden wir von einer sehr ähnlichen Problematik in NRW. Gibt es da einen Zusammenhang zwischen diesen Sabotageaktionen? Was wissen wir darüber? Dazu gibt es hier gleich nochmal ein umfassendes Update für euch.
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0: Gold von Luna Morgenstern hier bei Deutschlandfunk Nova. Die besucht uns übrigens auch. So, vor einer Stunde war ja Bennett von AB-Syndrom da und Luna Morgenstern, die kommt am Freitag vorbei hier bei Deutschlandfunk Nova. Quatsch mal ein bisschen über ihr neues Mixtape Chateau Brühl. Erst der Angriff auf diese Umspannanlage beim Kohlekraftwerk Jenschwalde in Brandenburg gestern Morgen. Gestern Abend dann ein ganz ähnlicher Vorfall bei einem Umspannwerk in Nordrhein-Westfalen, bei Bergheim in der Nähe von Köln. In beiden Fällen mussten Kraftwerksblöcke kurzzeitig abgeschaltet werden. In Brandenburg nur einer, aber in NRW ganze 5. Wir sortieren das jetzt mit Inga Gebauer aus den Deutschlandfunk Nova Nachrichten. Inga, was sind so die neuesten Updates in diesen beiden Fällen?
1: Also fangen wir mit Nordrhein-Westfalen an. Da hat jetzt die Kölner Staatsanwaltschaft die Ermittlungen übernommen und die hat heute Nachmittag mitgeteilt, dass sie davon ausgeht, dass es eine vorsätzliche Straftat war, dass die den Vorfall als Anschlag einstuft und dass sie ermittelt wegen des Verdachts auf verfassungsfeindliche Sabotage und wegen der Störung öffentlicher Betriebe. Und auch in Brandenburg haben die Tatortuntersuchungen ergeben, dass es eine vorsätzliche Tat war und kein Defekt zum Beispiel. Und auch da wird wegen Sabotage ermittelt und wegen Verdacht auf Bildung einer terroristischen Vereinigung.
0: Was weiß man denn darüber, wie viele Parallelen es da gibt, also wie ähnlich sich diese Angriffe sind?
1: Es gibt schon Gemeinsamkeiten, zumindest was die Vorgehensweise angeht. In Brandenburg hat die Polizei Überreste von so selbstgebauten Raketen gefunden, fast so wie Silvesterraketen. Damit haben der oder die Täter vom Boden aus wohl Drähte oder Kabel, auf jeden Fall aus leitendem Metall, in die Stromleitungen geschossen. Dieser Draht ist wahrscheinlich in den Leitungen verglüht und das hat einen Kurzschluss verursacht. Und in NRW hat die Polizei in einem Maisfeld jetzt Abschussvorrichtungen gefunden, von denen aus wurden wohl auch Raketen mit einem Draht dran in die Leitungen vom Umspannwerk geschossen. Nochmal kurz zur Erklärung. Umspannwerke sind diese riesigen Anlagen, wo der Strom aus dem Kraftwerk die richtige Spannung bekommt für die Verbrauchernetze.
0: Gibt es denn schon irgendeine Spur, irgendeine Idee, wer da dahinter stecken könnte?
1: Nee, nach aktuellem Stand, also als ich hier runter ins Studio bin, nicht. Und man weiß auch nicht, mit welcher Motivation. Es gibt auch bisher wohl keine Bekennerschreiben. Die Behörden sagen, sie ermitteln in alle Richtungen. Die untersuchen zum Beispiel gerade diese Abschussvorrichtungen auf DNA-Spuren der Täter. Der NRW-Innenminister Herbert Reul hatte vorher gesagt, die Ermittlungen gehen in zwei Richtungen, linksextremistisch oder Sabotage aus dem Ausland. Der CDU-Bundestagsabgeordnete Marc Henrichmann meinte, die Vorgehensweise würde zu beidem passen, aber man sollte keine voreiligen Schlüsse ziehen.
0: Gab es denn irgendeinen Punkt, wo die Stromversorgung da irgendwie in Gefahr war durch diese Sabotage?
1: Wohl nicht. Also da sagen in NRW die Kraftwerksbetreiber und die Landesregierung, dass die Stromversorgung die ganze Zeit stabil gewesen ist. Dafür gab es wohl genügend Backup-Maßnahmen. In Brandenburg hat Innenminister Jan Rittmann gesagt, dass man da ziemlich Glück hatte, weil nur eine von rund 12 gefundenen Raketen mit einem Draht dran die Stromleitung getroffen hat. In NRW sind übrigens 2 der 5 betroffenen Kraftwerksblöcke heute Vormittag wieder ins Netz gegangen. Einer soll heute Abend noch folgen und bei den restlichen 2 Blöcken dauert es wohl noch bis Sonntag. Und die Polizei in NRW sagt, dass sie den Schutz von vergleichbaren Objekten wie den jetzt betroffenen Umspannwerken intensiviert hat.
0: 2 mutmaßliche Angriffe auf die Stromversorgung in 24 Stunden. Einmal Brandenburg, einmal NRW. Den aktuellen Stand zu diesem Ganzen hatte Inga Gebauer aus den Deutschlandfunk Nova News für euch. Hier jetzt Metro Station. Shake it. Kommt gut in den Abend.

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0: Biba Doobie schwelgt hier einmal in den Erinnerungen. In dem neuen Song Memories habt ihr gehört. Bei uns bei Deutschlandfunk Nova.
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0: kommt eigentlich aus Deutschland, aus Berlin. Inzwischen hat's den aber nach London verschlagen. Bullfight habt ihr gehört. 17:30 ist es jetzt ganz genau hier bei Deutschlandfunk Nova. Iki Nielmaz ist nochmal da und hat ein Update in Sachen Weltlage. Hi Iki.
1: Hallo.
2: 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Erstmal drei Themen in kurz. Nach dem versuchten Drohnenangriff auf den Leipziger Flughafen haben Ermittler laut Medienberichten zwei Verdächtige mit Verbindungen nach Russland identifiziert. Die EU bereitet weitere Sanktionen gegen Russland vor. Gestern gab es innerhalb von wenigen Stunden zwei ähnliche Angriffe auf Stromumspannwerke in Brandenburg und Nordrhein-Westfalen, die wohl Kurzschlüsse auslösen sollten. Jetzt wird wegen Sabotage ermittelt und zur Frage, ob beide Angriffe zusammenhängen. Und die Schweizer Polizei wertet die Schüsse auf einen Rave am Wochenende als Amoklauf. Dabei war eine 22-Jährige getötet worden, 5 andere Personen wurden verletzt.
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2: Nach mehr als 200 Tagen auf See hat der US-Flugzeugträger Abraham Lincoln in Thailand angelegt. Für die rund 5000 Soldatinnen und Soldaten ist das die erste längere Pause nach einem belastenden Einsatz. In den vergangenen Monaten hat es immer wieder Berichte über Probleme an Bord gegeben, unter anderem über Wassermangel und die hohe psychische Belastung der Besatzung. Die US-Marine wies die schwersten Vorwürfe zurück. Jetzt dürfen die Soldaten für einige Tage in Pattaya an Land. Eigentlich war der Flugzeugträger Ende 2025 zu einem Einsatz im Pazifik aufgebrochen. Wegen des Kriegs mit dem Iran wurde er später aber in den Nahen Osten verlegt. Für Pattaya ist der Besuch des riesigen Flugzeugträgers ein besonderes Ereignis. Die Stadt hat eine lange Verbindung zum US-Militär. Schon während des Vietnamkriegs kamen viele amerikanische Soldaten hierher, um sich von ihren Einsätzen zu erholen. Für die Abraham Lincoln geht es danach zurück nach San Diego. Erst im Juli hat Nicaraguas Machthaber Daniel Ortega angekündigt, dass es in seinem Land keine demokratischen Wahlen mehr geben soll. Jetzt setzt das Land in Mittelamerika diese Ankündigung um. Das Parlament hat eine Verfassungsreform beschlossen, die allen Oppositionellen die Teilnahme an Wahlen verbietet, die Regierung als Landesverräter einstuft. Gleichzeitig wurde die Amtszeit des autoritären Staatschefs um ein Jahr verlängert, auf insgesamt jetzt 7 Jahre. Ortega wird dabei auch eine uneingeschränkte Wiederwahl eingeräumt. Vor der letzten Wahl in Nicaragua 2021 hatte Ortega alle Gegenkandidaten festnehmen lassen. Hunderte Regierungskritiker wurden unter dem Vorwurf von Hochverrat ausgebürgert und aus Nicaragua abgeschoben. Nach der schweren Flut in Nepal haben viele Menschen alles verloren. Ihre Angehörigen, ihre Häuser und ihren Besitz. Doch viele haben noch eine andere Sorge. Sie haben Angst, dass auch ihre Kultur und ihre Traditionen verloren gehen. Besonders betroffen ist die Region Rasuwa an der Grenze zu Tibet. Dort leben Gemeinschaften mit eigenen Bräuchen, Festen und Sprachen. Viele Dörfer wurden durch die Flut schwer zerstört. Viele Menschen mussten in die Hauptstadt nach Kathmandu gebracht werden und leben jetzt in Notunterkünften. Schon vor der Katastrophe zogen viele junge Menschen in die Städte. Jetzt befürchten die Menschen, dass ihre Kultur noch schneller verschwindet. Bei der Sturzflut vor einer Woche wurden auch wichtige Erbstücke, Klöster und Orte für Feste zerstört. Mehr als 1100 Menschen sind bei dem Unglück ums Leben gekommen. Mehr als 4000 werden noch vermisst. Das waren die News.
3: Das Wetter.
0: Bisschen graue Suppe. Aber trocken und angenehm, was so die Temperaturen angeht. Ungemütlich ist es nur ab und an der Nordsee, da kann es regnen und gewittern. Nehmt euch dann Schirm oder eine Regenjacke mit, wenn ihr rausgeht. Morgen ist es ganz ähnlich, aber der Regen zieht dann bis in die Mitte von Deutschland.
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0: Wir düsen hier zusammen in den Mittwochabend, jetzt mit Charlie XCX.

0: Kasia, komme aus der Nähe von Manchester. Sind wirklich Dauergäste hier in der Deutschlandfunk Nova Playlist seit Jahren schon. Das ist ein neuer Song der Band, den ihr gerade gehört habt. For You, I Had a Feeling heißt der. Und was wir an Kasia so lieben, wo wir doch schon beim Thema sind, ist zum einen, dass sie so ganz eigenwillige Rhythmen haben. Also wirklich, achtet da mal drauf. Das passt irgendwie gar nicht zu so englischen Jungs. Und das macht's aber so magisch, die Mischung. Und dann finde ich auch, dass da immer so ein bisschen Abendsonne in den Songs drin rumglitzert. Und dann machen die ganz besonders glücklich.
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2: Ein Schafswollpulli für den Gletscher. Sowas in der Art haben die Umweltorganisation Summit Foundation und die Schweizerische Uni Lausanne versucht. Sie wollten wissen, ob man damit die Plastikplanen ersetzen könnte, mit denen man Gletscher abdenkt, um ihre Schmelze zu verlangsamen. Seit Juni bis jetzt im September haben sie zwei Areale auf einem Gletscher mit Schafwolle zugedeckt und zum Vergleich daneben die herkömmlichen Plastikplanen. Erste Messungen zeigen, dass die Schafswolle die Gletscherschmelze genauso gut verlangsamt wie die Planen, nämlich um bis zu 70%. Bei den Planen besteht die Gefahr, dass Mikroplastik in den Wasserkreislauf gelangt. Schafswolle hingegen ist ein natürliches Material, das in der Schweiz zuhauf anfällt. Allerdings kann weder die synthetische noch die Wolldecke die Gletscher retten. Laut der Summit Foundation können durch solche Abdeckungen jährlich rund 300.000 Kubikmeter Schnee erhalten werden. Das ist aber wenig im Vergleich zu den fast 1 Milliarde Kubikmeter, die jedes Jahr verloren gehen. Niedergeschlagen, unwohl, kraftlos. Viele junge Menschen in einer Ausbildung fühlen sich psychisch belastet und haben sich deswegen auch schon krank gemeldet. In einer Befragung für die Bertelsmann Stiftung hat jede und jeder siebte Azubi angegeben, mentale Probleme zu haben. Von ihnen denken 3/4 darüber nach, die Ausbildung abzubrechen. Auch junge Menschen mit stabilem Wohlbefinden wollen hinschmeißen, aber nur 12%. Ihr Grund ist dann eher Unzufriedenheit mit den Lern- und Arbeitsbedingungen. Die Forschenden sagen, die mentale Gesundheit ist die Grundlage für eine erfolgreiche Ausbildung. Sie sollte im Interesse der Firmen sein, weil psychische Belastungen die Produktivität einschränken und der Abbruch einer Ausbildung ein Unternehmen rund 20.000 Euro kostet. Betriebe sollten also einen offenen Umgang mit mentaler Gesundheit fördern und Präventionsangebote schaffen. Was ist eigentlich ein Runner's High? Klar ist, der Körper produziert beim Laufen cannabisähnliche Botenstoffe. Forschende der Uni Duisburg-Essen haben das jetzt bei Profis untersucht, die Langstrecken über eine Stunde gelaufen sind. Ergebnis: Besonders der cannabisähnliche Botenstoff Anandamid stieg über die gesamte Strecke eines Marathons an. Und auch 45 Minuten später war seine Konzentration im Blut noch erhöht. Er hat bewirkt, dass Läuferinnen und Läufer weniger Angst fühlten, weniger Schmerzen und mehr Euphorie. Bei den noch längeren Strecken bis zu 230 Kilometern stieg ein ähnlicher Botenstoff zusätzlich an. Aber fast alle berichteten von Schmerzen. Und auch die Euphorie kam über ein bestimmtes Maß nicht hinaus. Ob diese Botenstoffe Auslöser vom Runner's High sind, lässt sich mit der Studie nicht sagen. Die Forschenden wollen jetzt noch genauer klären, wie die Stoffe Euphorie, Angst und Schmerz beeinflussen.
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0: von Childish Gambino. Heute hier bei Deutschlandfunk Nova. Chrissy, ich habe eine private Frage an
1: dich. Oha.
0: Chrissy Mockenhaupt ist ja schon am Start, die übernimmt hier gleich ab 18 Uhr. Chrissy, hast du schon mal einen Freundschaftscrush gehabt, so auf den ersten Blick? Also du warst zum Beispiel auf einer Party oder so und hast eine Person gesehen und gedacht, oh, ich glaube, wir viben so gut.
1: Ja, also ich würde sagen, vielleicht nicht direkt auf den ersten Blick, aber so aufs erste Gespräch hin oder so. Also ja, schon. Das Problem ist, meistens wird daraus nichts langfristig.
0: Warum?
1: Weil ich natürlich denke, das ist einseitig, das ist peinlich oder sonst was und frage natürlich die Leute nicht, wollen wir mal Nummern austauschen? Wollen wir mal Kaffee zusammen trinken gehen?
0: Ach so, weil du so ein bisschen anhimmelmäßig rüberguckst und denkst, bin ich cool genug oder was?
1: Ja, oder weil ich irgendwie, ich finde es schwierig, irgendwie als erwachsene Person so Freundschaften so spontan neu aus der Taufe zu heben, sozusagen. Weißt du, wenn man nicht so ein Setting hat wie, man hat gemeinsame Freunde und man trifft sich öfter. Und dann irgendwann trifft man sich auch mal alleine.
0: Ja.
1: Sondern so dieses sofort, ach, man hat sich gerade kennengelernt. Und vor allem, wenn es dann auch noch vielleicht ein Mann ist, dann wirkt es ja so, als würde ich den anbaggern. Und dann denke ich mir so, nee, das kann ich jetzt irgendwie auch nicht machen. Das gibt direkt einen komischen Vibe hier.
0: Also ich bin ja relativ ähnlich gestrickt wie du an der Stelle, glaube ich, kann ich sagen. Ich gucke auch immer rüber mit glitzernden Augen zu diesen Menschen und mache original nichts. Aber ich habe das große Glück, dass in zwei Fällen, wo das so war, der jeweils andere Mensch, zwei meiner engsten Freundinnen sind das jetzt inzwischen, wirklich die Initiative ergriffen haben. Die eine hat, wir haben so einen Kurs zusammen gemacht und hat dann wirklich, wir haben uns, weiß ich nicht, viermal gesehen oder so, beim vierten Mal, wir haben immer nur so rübergeguckt, kam sie mir hinterhergehetzt, als ich schon rausging. Lena, wollen wir vielleicht mal, willst du mir deine Nummer, wir zwei einen Kaffee?
1: Aber immerhin viermal gesehen. Nicht
0: ja,
1: beim ersten Mal.
0: Aber
1: beim
0: nicht
1: ersten
0: viel gesprochen.
1: Nicht
0: und sie
1: gemacht.
0: Sagt bis heute, also es war schlimmer als ein Mann, um ein Date zu fragen, weil sie so Angst hatte, dass diese Frau sagt, Entschuldigung, ich habe genug Freunde. Nee, aber ich war natürlich so, ja.
1: Oh, wie sweet, voll die
0: ja,
1: cute
0: drei Jahre super enge
1: Love
0: Freundschaft
1: Story.
0: Jetzt. Ja, ja, voll, voll. Aber wir haben das Ganze auch noch so ein bisschen weiter aufgedröselt. Wir haben auch noch mit mehr Menschen darüber gesprochen und das hört ihr ab 18 Uhr bei Chrissy. Die bringt euch hier ganz entspannt in den Abend. Und ich würde mich für heute dann einfach mal an dieser Stelle verabschieden. Mein Name ist Lena Mempel und das sind Nothing But Thieves. Ciao, ciao.

0: Ich finde, dieser Song könnte auch ohne Probleme von Nina Chuba kommen. Ist aber von Anaïs. Ciao, Bébé, haben wir gehört hier bei Deutschlandfunk Nova. 18 Uhr ist es jetzt, also Zeit für ein News-Update. Das kriegen wir von Britta Wagner.
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2: Gestern hat es einen Angriff auf ein Umspannwerk in der Nähe des Kohlekraftwerks Jenschwalde in Brandenburg gegeben. Jetzt ermittelt die Polizei nach eigenen Angaben auch wegen des Verdachts auf Terrorismus. Die Täter wollten am Umspannwerk Kurzschlüsse auslösen. Das haben sie zweimal geschafft. Einen ähnlichen Vorteil gab es auch in Bergheim in Nordrhein-Westfalen. Auch dort wurde laut Polizei ein Kurzschluss in einem Umspannwerk verursacht. Zwei Kohlekraftwerke in der Nähe mussten deshalb größtenteils abgeschaltet werden. Inzwischen haben die Ermittler auf einem Feld mehrere Abschusseinrichtungen entdeckt, offenbar um Drähte über die Stromleitungen schießen zu können. Jetzt wird auch geprüft, ob die Vorfälle in beiden Bundesländern zusammenhängen. Nach dem versuchten Anschlag auf den Leipziger Flughafen bereitet die EU viele neue Sanktionen gegen Russland vor. Die EU-Außenbeauftragte Kaja Kallas sagte auf einem Treffen der EU-Außenministerinnen und Außenminister in Irland, es gehe um 1600 weitere Personen aus der Militärindustrie. Auch EU-Kommissionspräsidentin Ursula von der Leyen und NATO-Generalsekretär Mark Rutte wollen mehr Druck auf Russland. Von der Leyen hat in Brüssel gesagt, hinter dem Anschlagsversuch von Leipzig stecken russische Agenten und die haben dafür militärisches Material benutzt, das sei eine neue Stufe der Eskalation in Europa. Gestern hatte auch die Bundesregierung Russland offiziell für den versuchten Anschlag von Leipzig vor einem Monat verantwortlich gemacht. In Thüringen haben drei Abgeordnete des BSW die Partei und die Fraktion verlassen. Sie sagen, dass sie unzufrieden sind mit der Spitze der Bundespartei in Berlin. Für die Landesregierung aus CDU, BSW und SPD haben die Austritte Konsequenzen. Die Koalition ist jetzt im Thüringer Parlament in der Minderheit. Bislang gab es im Landtag ein Patt. CDU, BSW und SPD hatten zusammen 44 der 88 Sitze. Mehrheiten sind meist mit Hilfe der Linkspartei zustande gekommen. Durch die Austritte beim BSW könnte es für die Landesregierung also schwierig werden, Mehrheiten zu organisieren. Die drei ausgetretenen Abgeordneten haben aber angekündigt, dass sie die Landesregierung weiter unterstützen wollen. Die Bundesregierung darf in den nächsten Jahren den Bau neuer Gaskraftwerke finanziell fördern. Sie hat von der EU-Kommission grünes Licht für die deutschen Pläne dazu bekommen. Es geht um Gaskraftwerke, die als Energiereserve bereitstehen, wenn Wind- und Sonnenanlagen zu wenig Strom produzieren. Kraftwerksbetreiber sollen für diese Reservefunktion bezahlt werden, weil die Kraftwerke nur, wenn nötig, laufen sollen, wären sie ohne staatliche Fördergelder nicht wirtschaftlich. Die EU-Kommission hat die Begründung akzeptiert. In der EU gelten strenge Regeln, wenn ein Staat heimische Unternehmen mit Finanzspritzen unterstützt. Möchte. Die neuen Gaskraftwerke sollen nach den deutschen Plänen spätestens 2045 dann klimaneutral laufen mit Wasserstoff. Dafür müssen sie schon von Beginn an ausgerüstet werden. Nach dem grünen Licht aus Brüssel können die Ausschreibungen dazu jetzt losgehen.
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0: Und da wird's mal wieder nass, vor allem im Norden kann da heute Abend und auch in der Nacht ein bisschen was runterkommen. Morgen zieht sich der Regen dann auch einmal durch die Mitte von Deutschland durch. Dazu gibt's stellenweise starken Wind, den gibt's aber auch im Süden. Da bleibt's aber wiederum trocken morgen und da kommt auch die Sonne öfter mal raus. Insgesamt kriegen wir zwischen 19 und 29 Grad.
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0: Hi, hi. Und mit quasi Good News sozusagen, Leute, es ist Mittwoch, also falls ihr, ich sag mal, so einen Hundskommunen-Montags- bis Freitagsjob habt, ja, dann habt ihr jetzt die Hälfte auch schon geschafft, sogar mehr als die Hälfte, das ist doch toll, oder?
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My Body Isn't Ready von Somber. Und ich hoffe, der wird nicht irgendwann an diesem schnellen Ruhm zugrunde gehen. Hat man ja leider schon bei der einen oder anderen Person gesehen. Und bei ihm geht es ja wirklich so seit 2, 3 Jahren wirklich skyrocket-mäßig nach oben. Und das mit gerade mal Anfang 20. Nachdem er gerade das berühmte Reading und Leeds Festival geheadlined hat, geht Somber nächstes Jahr auf Welttournee. Und zwar in die ganz großen Hallen. Und ich finde das schon krass, wenn man sich überlegt, dass der so, ja, keine Ahnung, ich glaube vor 2 Jahren kannte den ungefähr noch keiner von uns. So, da ist er so gerade mal auf TikTok so langsam getrendet. Ja, und auch in Deutschland sind 4 Termine mit dabei. In Hamburg in der Barclays Arena, in Berlin in der Uber Arena, in Köln Lanxess Arena und München Olympiahalle. Ist alles nächstes Jahr im Mai. Der Presale ist heute Vormittag schon gestartet und der offizielle Vorverkauf, der startet dann am Freitag um 10 Uhr. Deutschlandfunk Nova ist hier. 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

0: finde, das klingt very American. Role Model mit High Hopes 3000 bei Deutschlandfunk Nova. Einen schweren Fehler würde Deutschland damit begehen, sagt der russische Präsident Wladimir Putin. Für Wolfgang Schmidt ist damit klar, die Botschaft ist angekommen.
1: Ich fand interessant, dass auf diese Pressekonferenz der beiden Minister Putin selbst reagiert hat. Das zeigt, dass da offenbar ein Nerv getroffen ist und dass er das Signal auch durchaus verstanden hat.
0: Wolfgang Schmidt war unter Olaf Scholz Chef des Kanzleramts und für die Koordinierung der Nachrichtendienste zuständig. Und der Grund für den Streit mit Russland ist der Flughafen Leipzig-Halle. Ihr habt es ja mitbekommen, Anfang August wurden da mit Sprengstoff präparierte Drohnen gefunden. Dass da Russland hinterstecken könnte, das wurde schon von vornherein vermutet. Jetzt sagt die Bundesregierung aber genau das sehr deutlich. Russland steckt hinter dem versuchten Anschlag. Und für Schmidt ist das eine neue Dimension.
1: Sprengstoffanschläge, Beeinflussung, Propaganda, Wegwerfagenten, die Sabotageaktionen ausführen. Und gleichzeitig war ich erschrocken, weil das schon nochmal eine neue Qualität ist, wenn eine mit Sprengstoff gefüllte Drohne oder gar mehrere auf einen Flughafen gesteuert werden.
0: Aber woher wissen wir das denn jetzt so konkret, dass das Russland war? Wochenlang haben Sicherheitsbehörden ermittelt und am Ende ergibt sich halt aus vielen kleinen Puzzleteilen ein Gesamtbild.
1: Das findet man an Spuren, die Art des verwendeten Sprengstoffs, die Technik, da sind ja offenbar Antennen gefunden worden. Dann das Zweite, die Art und Weise der Tatbegehung. Also ist das etwas, was man schon mal erlebt hat?
0: Ja, und dann kommt natürlich die nächste Frage. Was macht Deutschland jetzt? Wie reagiert man auf so einen Angriff?
1: Man muss jetzt dann auch mal in so einem Fall ein klares Zeichen setzen, um auch Russland deutlich zu machen, wir lassen uns hier nicht alles gefallen. Und deswegen hat man auch den russischen Botschafter dann einbestellt ins Auswärtige Amt, parallel zur Pressekonferenz, sodass man dem auch die Maßnahmen, die dann erfolgt sind, gegenüber eröffnet hat und gesagt hat, so geht es nicht und tut das nie wieder.
0: Wie greift Russland Deutschland im Verborgenen an? 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

0: wie dieser Song heißt und von wem der ist. Das brauche ich euch nach diesem Sommer wirklich nicht mehr zu sagen. Aber ich verrate euch jetzt, wer hier am Mikrofon ist. Das ist nämlich Ekin Yilmaz. Sie hat uns ein paar frische News mitgebracht. Hi!
1: Hi! 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Erstmal drei Themen in kurz. Nach zwei Vorfällen mit Kurzschlüssen an Stromumspannwerken in Brandenburg und Nordrhein-Westfalen laufen Ermittlungen wegen des Verdachts auf Sabotage. Es wird auch geprüft, ob beide Vorfälle zusammenhängen. Das Bundeskabinett hat die Reform der Einkommensteuer auf den Weg gebracht. Davon sollen Steuerpflichtige mit kleinen und mittleren Einkommen profitieren und auch Familien mit Kindern. Und in Venedig starten die Filmfestspiele. Zu Beginn wird US-Schauspieler George Clooney für sein Lebenswerk geehrt.
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1: Etwa 10 Wochen nach 2 verheerenden Erdbeben in Venezuela geht der größte Flughafen des Landes wieder an den Start. Allerdings ist der Betrieb am Hauptstadtflughafen von Caracas erstmal nur eingeschränkt möglich. Es gibt nämlich nur ein provisorisches Terminal. Zum Start wird es täglich 7 Inlandsflüge geben und 4 internationale Verbindungen. Ziel ist, bis Ende des Jahres wieder mehr als die Hälfte der ursprünglichen Verbindungen anzubieten. Der Flughafen von Caracas war bei den Erdbeben schwer beschädigt worden. Start- und Landebahnen mussten gesperrt werden, genauso der Tower und die Abfertigungsgebäude. Internationale Flüge waren zuletzt auf kleinere Flughäfen im Land umgeleitet worden. Die Erdbeben am 24. Juni hatten eine Stärke von 7,2 und 7,5. Mehr als 6.500 Menschen kamen ums Leben. Es waren die stärksten Erdbeben in Venezuela seit mehr als 100 Jahren. Der Hongkonger Demokratieaktivist Joshua Wong sitzt seit Jahren im Gefängnis. Jetzt hat er sich in einem weiteren Prozess gegen ihn für schuldig bekannt. Das könnte dafür sorgen, dass das nächste Urteil gegen ihn milder ausfällt. Wong ist angeklagt wegen einer Verschwörung mit ausländischen Kräften. Er soll Staaten oder Personen aufgefordert haben, gegen Hongkong oder China vorzugehen, etwa mit Sanktionen oder Blockaden. Wong ist einer der bekanntesten Vertreter der Hongkonger Demokratiebewegung. Die Bewegung stemmte sich gegen den wachsenden Einfluss von China. Die Regierung dort hat vor ein paar Jahren ein neues sogenanntes Sicherheitsgesetz für Hongkong erlassen. Seitdem gehen die Behörden massiv vor gegen China-kritische Stimmen. Viele Oppositionelle sind ins Ausland geflohen. Andere, wie zum Beispiel auch Joshua Wong, wurden zu langen Gefängnisstrafen verurteilt. Wer an Mode denkt, denkt oft zuerst an Paris. Klar, dass im Land von Chanel, Dior und Gaultier das Maurer-Dekolleté nicht auf Begeisterung stößt. Also wenn die Poritze aus der Hose ragt, zum Beispiel wenn man sich bückt. Jetzt bietet ein französischer Baumarkt Herrenunterhosen mit besonders hohem Bund an. So soll man der Arbeit bequem und würdevoll angezogen sein. Die Unterhosen sind für professionelle Handwerker gedacht, aber auch für Heimwerker. Laut der PR-Abteilung gibt es Anfragen aus dem ganzen Land. Ganz neu ist die Idee des Baumarkts nicht. Ein anderes französisches Unternehmen bietet schon seit mehr als 10 Jahren Herrenunterhosen mit extra breiten Bündchen an. Das Unternehmen heißt Le Sourire du Plombier, übersetzt Klempnerlächeln. Und das waren die News.
0: Ekin, hättest du das gedacht, dass du in deiner journalistischen Laufbahn dich mal in den News mit dem Maurer-Dekolleté befassen darfst?
1: Wir dachten, wir brauchen das bei dem ganzen Not und Elend.
0: Wirklich, ich finde das sehr gut.
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0: Ich sag euch, das ist jetzt schon wieder die Meldung, die ich auf jeden Fall heute Abend zu Hause weitererzählen werde. Das Wetter, das geht eigentlich erstmal so weiter, wie es den ganzen Tag über schon war. Es ist meistens trocken, nur im Norden, da ziehen immer mal wieder Regenschauer durch. An der Nordsee, da sind heute am Abend und in der Nacht auch mal Gewitter drin und auch morgen immer mal wieder Regen und auch Gewitter an der gesamten Küste möglich, bei maximal 19 Grad. Richtung Süden wird es dann quasi immer wärmer, bis wir dann bei 29 Grad sind, maximal ganz im Süden. Da ist es dann auch trocken und mal länger sonnig. In der Mitte, ja, da haben wir so einen Mischmasch daraus sozusagen. Es zieht sich so ganz langsam runter von Regen nach Sonne.
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0: Hi, hi. Ich finde, es klingt erstmal so ein bisschen wie, ja, man hat sich morgens doch noch zur Arbeit geschleppt, stellt dann aber nach ein paar Stunden fest, nee, ich war wirklich nicht einfach nur müde, sondern mir geht es wirklich richtig kacke. Das ist irgendwie eine Grippe, irgendein Infekt. Ich muss jetzt nach Hause gehen. Diesen Arbeitstag kann ich nicht zu Ende bringen. Aber nein, mit einer Teilzeitkrankschreibung ist was anderes gemeint. Wie die genau aussehen kann und wobei die quasi helfen soll, das klären wir in den nächsten 15 Minuten.
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0: Half Alive. Hätten diesen Song auch Isegrim nennen können, weil so heißt er ja in Fabeln, ne? The Wolf war das bei Deutschlandfunk Nova. Ich check's total. Ne? Man lernt jemand Neues kennen und denkt sich, ey, wir beide, wir matchen doch einfach mega gut. Wir sind voll auf einer Wellenlänge. Sowas wie Liebe auf den ersten Blick, aber auf eine platonische Art. Gibt's das bei Freundschaften? Denn unsere Deutschlandfunk Nova-Reporterin Anna Braun, die hat letztens selbst die Freundschaft auf den ersten Blick erlebt, sagt sie. Und die klärt mal für uns, gibt's das wirklich? Und was steckt da eigentlich hinter?
1: Ich kenne meine Freundschaft auf den ersten Blick, Freundin, jetzt seit circa 2 Monaten und wir fahren im Herbst zusammen in den Urlaub. Etwas, das ich mit vielen meiner langjährigen Freundinnen noch nicht gemacht habe. Jetzt könnte man denken, das ist aber riskant. Ihr kennt euch doch noch gar nicht so gut. So fühlt es sich aber nicht an. Ganz im Gegenteil. Es hat sofort geklickt bei uns. Dass es sowas nicht nur in der Liebe gibt, hat mir auch Theresa Scholten aus Essen bestätigt. Sie ist Freundschaftscoach.
2: Wenn du diese Instant Chemistry, heißt das in der Studie, die ich gelesen habe, also die ist wirklich so, wir haben eine Chemie, hier gibt's ein Vibe, das gibt's auf jeden Fall.
1: Wir kennen es ja alle auch etwas abgeschwächter aus dem Alltag. Innerhalb von Millisekunden entscheiden wir intuitiv, ob wir jemanden sympathisch finden oder nicht. Das kennt auch Samira aus Berlin. Sie hat ihre Freundin Sonja beim Reisen kennengelernt und hat sofort gespürt, dass es passt.
3: Wo wir aufeinander zugelaufen sind, das hört sich vielleicht irgendwie so verrückt an, aber als wir uns dann gesehen haben, waren wir direkt so voll happy. Und irgendwie habe ich da schon gedacht, ey krass, gleiche Energy.
1: Und genau das hat Sonja auch so wahrgenommen.
4: Wir hatten beide einfach mega Lust, viel zu erleben, alles mitzunehmen und die Ideen von der jeweils anderen halt auch einfach mitzumachen und zu probieren.
1: Sich ähnlich sein und sich ähnlich sehen spielt dabei auch aus psychologischer Sicht eine große Rolle. Das kann unsere Verbundenheit nochmal stärken. Aber so ein Fast Friendship kann auch nach hinten losgehen, sagt Theresa Scholten. Denn es besteht immer die Gefahr, zu viel in diese neue Freundschaft zu projizieren.
2: Dass man irgendwie am Anfang vielleicht zu sehr denkt, boah, wir sind uns super ähnlich und entwickelt sich dann doch auseinander. Das hast du aber bei einer Freundschaft, die sich nach und nach entwickelt, nicht so stark. Da hat man vielleicht dann auch gar nicht die Erwartung, dass es jetzt mein Seelenverwandter.
1: Die Fallhöhe ist einfach größer als in Freundschaften, die sich langsam entwickeln. Dafür sind die Freundschaft auf den ersten Blick Geschichten aber meist intensiver, wie auch bei Samira.
3: Dadurch, dass man direkt das Gefühl hat, dass man sich schon kennt, skippt man irgendwie so eine Awkwardness, die so zwischen einem ist.
1: Es gab bei den beiden nie eine Situation, in der sie nicht mehr wussten, über was sie als nächstes reden sollen. Zwischen ihnen war nie diese unangenehme Stille. Das sagt mir auch Marie aus Köln über ihre Freundin Laura.
5: Es war irgendwie gar keine Schwelle eigentlich. Das war direkt irgendwie volle Kanone.
1: Laura hatte bei Marie auch sofort das Gefühl, dass sie bei ihr komplett sie selbst sein kann.
6: Eigentlich bin ich gar nicht so, weil ich da am Anfang immer so ein bisschen ängstlich bin, weil ich Angst habe, dass andere Leute das nicht so fühlen oder sehen wie ich. Aber irgendwie bei Marie hatte ich das wirklich gar nicht.
1: Die beiden haben sich damals kennengelernt, weil Marie in die WG von Laura gezogen ist. Und deswegen haben sie seitdem auch super viel Zeit miteinander verbracht,

0: Was laut Theresa Scholten ganz entscheidend ist nach dem ersten Klick.
1: Also ich würde möglichst schnell irgendeine Aktivität gemeinsam machen.
0: Denn laut dem Kommunikationsforscher Jeffrey Hall spricht man erst nach 80 bewusst gemeinsam verbrachten Stunden von Freundschaft. Bei engen Freunden sogar noch mehr.
1: Die krasse Zahl ist einfach 200 Stunden innerhalb weniger Monate. Von total fremd bis bester Freund.
0: Aber bei Freundschaften auf den ersten Blick ist die Bereitschaft, etwas zu unternehmen, auch meist höher.
1: Weil ich irgendwie mehr das Vertrauen habe, das lohnt sich jetzt der Invest. Nicht auf der Couch zu sitzen oder mit bestehenden Freunden abzuhängen, sondern zu sagen, hey, irgendwas gibt mir das gerade einen Ticken mehr.
0: Und dieses Ticken kann die Basis für eine wirklich gute und enge Freundschaft sein, wenn wir mit unserer Zeit investieren.
2: Es gibt nicht nur die Liebe auf den ersten Blick, sondern auch die Freundschaft auf den ersten Blick. Anna Braun hat das gerade erlebt oder erlebt es sozusagen immer noch und hat für uns auch mal geguckt, was so quasi Vor- und Nachteile von solchen Fast Friendships sind. 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

0: neu bei uns auf der Playlist. Carly Rae Jepsen. Mit Motivation. Deutschlandfunk Nova ist hier. Also eigentlich würde man ja sagen, entweder man ist krank oder man ist halt fit genug, um arbeiten zu gehen. Ne? Aber trotzdem soll es ab nächstem Jahr Teilzeitkrankschreibungen geben. Das gehört zur Gesundheitsreform der Bundesregierung. Wann die greifen sollen, das kann uns unsere Reporterin Astrid Wulff erklären.
1: Ja, wer wahrscheinlich länger als 4 Wochen krankgeschrieben ist, aber reduziert in der Zeit weiterarbeiten möchte und auch fit genug ist, der kann das wohl künftig machen. Dazu braucht es das Okay des Arbeitgebers oder der Arbeitgeberin und auch des Hausarztes oder der Ärztin. Der oder die kann dann einschätzen, ob 25%, 50% oder 75% der normalen Wochenarbeitszeit sinnvoll wären.
0: Und dass das tatsächlich sinnvoll sein kann, das zeigt eine neue Studie.
1: An der Uniklinik Würzburg gab es ein Pilotprojekt mit psychisch Erkrankten, die in Teilzeit arbeiten konnten. Und da kam raus, alles, was Arbeit so mit sich bringt, wie auch Struktur, soziale Kontakte, das kann helfen, auch wieder gesund zu werden.
0: Ja, und ich check's auch, ne, wenn man mit einer mentalen Krankheit gerade halt keine 40-Stunden-Woche schafft, aber zum Beispiel eine 20-Stunden-Woche möglich wäre, dann klingt das ja gar nicht so doof mit so einer Teilzeitkrankschreibung. In Schweden und Finnland, da gibt es das schon und die Erfahrungen damit sind ganz gut.
1: Die Leute kehren dank Teilzeitkrankschreibung schneller wieder komplett in den Job zurück und damit kosten sie den Staat halt weniger, als wenn sie dauerarbeitsunfähig sind oder sogar in der Frührente landen. Und ums Geld sparen geht es ja bei allen Maßnahmen der Gesundheitsreform.
0: An dieser Teilzeitkrankschreibung gibt es aber auch Kritik. Die Kassenärztliche Bundesvereinigung sagt, HausärztInnen seien sowieso schon komplett überfordert, damit zu beurteilen, ob die Teilzeitarbeit dann das Richtige für die krankgeschriebene Person ist.

0: Flo Slater mit Ugly bei Deutschlandfunk Nova. 19 Uhr ist es, Zeit für Britta Wagner. Hi Britta.
1: Hallo.
0: Und ein kleines News-Update.
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3: Nach dem Drohnenangriff vom Flughafen Leipzig-Halle haben die Ermittler nach einem Medienbericht zwei Verdächtige mit Verbindungen zu Russland identifiziert. NDR, WDR und die Süddeutsche Zeitung melden, dass es sich um einen gebürtigen Russen mit lettischem Pass und einen Mann aus Belarus mit russischem Pass handelt. Einer der beiden Männer soll auch Verbindungen zum russischen Geheimdienst haben. Die Bundesregierung hat gestern Russland offiziell für den Anschlagsversuch von Leipzig verantwortlich gemacht und Strafmaßnahmen angekündigt. Russland bestreitet die Vorwürfe und hat heute einen Diplomaten der deutschen Botschaft einbestellt. Die EU bereitet inzwischen ebenfalls neue Sanktionen gegen Russland vor. Nach den Vorfällen an Umspannwerken in Brandenburg und Nordrhein-Westfalen laufen in beiden Bundesländern Ermittlungen wegen des Verdachts auf Sabotage. In NRW haben die Ermittler mehrere Abschussvorrichtungen entdeckt. Darum gehen sie von einer Straftat aus. In dem Umspannwerk war es zu einem Kurzschluss gekommen. 5 Blöcke in Kohlekraftwerken mussten abgeschaltet werden. 3 sind mittlerweile wieder am Netz. In Brandenburg ermittelt die Polizei nach eigenen Angaben wegen des Verdachts auf Terrorismus. Auch dort wollten der oder die Täter Kurzschlüsse an einem Umspannwerk auslösen. 2-mal ist das wohl gelungen. Ob die Taten zusammenhängen und warum sie begangen wurden, ist noch nicht klar. Die Ermittler halten Sabotage aus dem Ausland oder Linksextremismus für denkbar. Nach den tödlichen Schüssen bei einem Schweizer Rave am Wochenende spricht die Polizei jetzt von einem Amoklauf. Sie hatte vorgestern einen 43-jährigen Tatverdächtigen festgenommen und hat heute weitere Infos zum Ermittlungsstand gegeben. Demnach soll sich der Mann selbst gestellt haben und ist jetzt in Untersuchungshaft. Bei ihm seien keine Vorstrafen bekannt, aber psychische Probleme. Die Schweizer Polizei geht davon aus, dass es keine weiteren Täter oder Mitwisser gab. Sie hatte zuerst nach mehreren möglichen Schützen gesucht, weil mit 2 unterschiedlichen Waffen geschossen wurde. Das genaue Motiv für die Tat in Aarau ist weiter unklar. Eine 22-Jährige ist nach den Schüssen gestorben und es gab insgesamt 6 Verletzte. Das Bundeskabinett hat die Reform der Einkommensteuer auf den Weg gebracht. Die soll Entlastungen von rund 10 Milliarden Euro pro Jahr bringen. Davon sollen ab nächstem Jahr vor allem Steuerpflichtige mit kleinen und mittleren Einkommen und Familien mit Kindern profitieren. Im Gegenzug soll die Reichensteuer früher greifen, nämlich ab 250.000 Euro Jahreseinkommen. Die Bundesregierung will außerdem die Bildung von Kindern in Kitas fördern. Geplant sind zum Beispiel Sprachtests für 4-Jährige. Mehr Geld soll es für Kitas geben, in denen viele Kinder aus ärmeren Familien kommen oder nur wenig Deutsch sprechen. Das waren die News.
2: Das Wetter.
0: Im Norden in der Nacht und auch morgen einzelne Regenschauer. Morgen auch in der Mitte Deutschlands. Nur der Süden, der hat sozusagen eine Trockengarantie. Dazu dann auch mal Sonne. Im Norden bis 19, im Süden bis 29 Grad.
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0: Hi, hi. Ich habe gerade eben noch so einen riesigen letzten Bissen von meinem Butterbrot genommen. Und dann habe ich mit Schrecken festgestellt, so um es in 30 Sekunden geht's hier los, dann muss ich die Britta ansagen. Und jetzt habe ich ganz schnell versucht, das runterzuschlucken und merke gerade, wie sich das so ganz langsam, dieser Klumpen durch meine Speiseröhre nach unten bewegt. Also ich gehe mal gerade einen Schluck Wasser trinken, Leute.
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0: Lana Del Rey, Doin' Time, haben wir gerade gehört hier bei Deutschlandfunk Nova. Ihr schreibt uns ja immer wieder mal tolle Themenwünsche mit der Bitte, dass wir drüber sprechen. Wir sagen aber, nee, macht doch selber.
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0: Jetzt vielleicht ein bisschen mehr Agro rüber als geplant. Eigentlich war das eher so als Einladung gedacht. 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Mitte September geht's dann los. Dann darf jeden Morgen eine oder einer von euch 10 Minuten lang über das quatschen, worauf er oder sie halt eben Bock hat. Und ganz wichtig, ihr bestimmt dann auch die Musik. Ob das jetzt gerade euer aktueller Lieblingssong ist oder der aus eurem letzten Urlaub, ist wurscht. Simon aus Bielefeld zum Beispiel, der hat Musik mitgebracht, mit der er uns allen so einen kleinen Schubser geben wollte.
2: So, Motivation ist dein Stichwort. Wofür musst du dich motivieren und wie machst du das?
3: Ja, also im Alltag gibt es ja immer wieder Stellen, wo man hapert oder sich denkt, boah, das kann es ja jetzt echt gerade nicht sein. Also auch Thema irgendwie weltpolitisch, dass da irgendwelche Dinge, wo man mit offenen Augen ins Messer läuft. Mhm. Und da habe ich ganz passend den Song, mein letzter Song heißt der, Alles wird gut, der dann halt eben diese Anspannung hilft zu verarbeiten und auch trotzdem irgendwie nochmal positiv. So, man kann manche Dinge kann man halt nicht ändern und dann, ja, die Menschen sind schlecht und die Welt ist am Arsch, aber alles wird gut.
0: Das sind Kummer und Fred Rabe. Den spiele ich euch jetzt hier bei Deutschlandfunk Nova. Der letzte
4: Song. 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
1: 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Ich würde sagen, spätestens wenn man die 30 überschritten hat, altersmäßig, dann sollte man sich langsam für sich so die Frage klären, will ich Kinder haben und wenn ja, wie viele? 1,7 lautet die Antwort, im Schnitt natürlich, bei Frauen, bei Männern sind es 1,6. Und das ist weniger als früher. Das heißt, nicht nur die Geburtenrate selbst sinkt weiter, sondern auch der Kinderwunsch.
2: Wir erklären uns das eigentlich dadurch, dass jetzt mittlerweile die Menschen ihre Kinderwünsche dann auch nach unten reduziert haben, also sozusagen an die Realität angepasst haben und nicht mehr realisieren können.
1: Das sagt Carmen Friedrich vom Institut für Bevölkerungsforschung. Und das liegt daran, dass es Hindernisse gibt, also Gründe, die die Menschen daran hindern, Kinder zu kriegen. Zum Beispiel Zukunftssorgen, also Stichwort Klimakrise, Kriege, solche Sachen.
2: Neben Zukunftssorgen haben wir uns auch die regionale Daseinsvorsorge angeschaut. Das ist zum Beispiel hier die Zufriedenheit mit dem Wohnungsangebot oder die Zufriedenheit mit Arbeits- und Verdienstmöglichkeiten. Und da zeigt sich ganz deutlich, wenn man mit diesen Aspekten zufrieden ist, dass man dann auch eher die Absicht hat, ein Kind zu bekommen.
1: Ja, und klar, weil wir wissen ja alle, wie es auf dem Wohnungsmarkt gerade aussieht und die Vorstellung, da halt, weil da noch so ein neuer Mensch dazukommt, was Neues suchen und sich auch noch leisten können zu müssen. Oder auch diese Frage halt, kriege ich überhaupt einen Kita-Platz und das relativ zeitnah nach so einer Geburt, damit ich auch wieder arbeiten gehen kann, um mir diese neue, größere Wohnung leisten zu können, all solche Sachen. Klar, das beschäftigt viele Leute. Was es braucht, ist laut Carmen Friedrich deshalb vor allem eine verlässliche Familienpolitik.
2: Verlässliche Kindertagesbetreuung, dass die Vereinbarkeit von Beruf und Familie leichter gemacht wird. Keine Kürzung des Elterngeldes zum Beispiel. Mhm. Auf Arbeitgeberseite ganz wichtig, dass man familienfreundliche Arbeitsbedingungen unterstützt. Keine Benachteiligung von Frauen und Männern nach Familiengründung. Also das sind alles wichtige Dinge.
1: Also Fazit. In Deutschland sinkt nicht nur die Geburtenrate, sondern auch der Kinderwunsch. Warum das so ist, das hat uns die Studienautorin Carmen Friedrich erklärt vom Institut für Bevölkerungsforschung. 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

0: Die Good Neighbors mit Superstar bei Deutschlandfunk Nova. Eine Sprengstoffdrohne an einem deutschen Flughafen, die hat vor einem Monat für große Schlagzeilen und auch für Besorgnis gesorgt. Am Flughafen Leipzig-Halle war ja eine Sprengstoffdrohne in der Nähe eines ukrainischen Flugzeugs gefunden worden. Und jetzt ist der russische Präsident Putin sauer auf Deutschland, weil die Behörden jetzt sagen, das war definitiv eine russische Drohne oder sagen wir mal, Russland steckt dahinter, hinter dieser Drohne. Was bedeutet das Ganze für die deutsch-russischen Beziehungen und wie gefährlich ist Russland eigentlich für uns? Das checken wir jetzt in unserem Nachrichtenpodcast Unboxing News.
1: Das, was er verkündet, hat's in sich. Innenminister Alexander Dobrindt wirkt ernst und liest vom Zettel ab.
2: Die Bundesregierung kommt deswegen zum Schluss, dass Russland den hybriden Angriff in Leipzig am 4. August zu verantworten hat.
1: Der Sprengstoff, den die Drohnen geladen hatten, ist nicht explodiert, sollte es aber. Mein Kollege Florian Flade sagt, sowas ist kein hybrider Angriff mehr.
3: Das ist Staatsterrorismus. Also der russische Staat sorgt für Terror, für Angst und Schrecken und gleichzeitig greift er gezielt die Unterstützerstaaten der Ukraine an.
1: Seit Tagen wurde darauf gewartet, ob sich die Bundesregierung festlegt. Sie sagt, die Ermittlungen der letzten Wochen waren eindeutig. Und das kommt auch in Russland an, glaubt einer, der früher für den Nachrichtendienst verantwortlich war. Wolfgang Schmidt, Kanzleramtsminister im Kabinett Scholz.
4: Ich fand interessant, dass auf diese Pressekonferenz der beiden Minister Putin selbst reagiert hat. Das zeigt, dass da offenbar ein Nerv getroffen ist und dass er das Signal auch durchaus verstanden hat.
1: Wir tauchen in dieser Folge tief ein in die Ermittlungen hinter dem Vorfall, klären, was wir über die Täter wissen und sprechen über die Reaktionen, die die Bundesregierung vorbereitet hat.
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1: Hi, hier bei Unboxing News fragen wir uns, was die Nachrichten, die uns jeden Tag erreichen, für Einzelne konkret bedeuten. Wir liefern tiefe Einblicke und die Hintergründe. Es ist Mittwoch, der 2. September und wir produzieren unsere Folge um 16 Uhr. Der russische Präsident versucht, Zweifel zu sehen.
6: Man will den aggressiven Russen Paroli bieten. Wo sind die Beweise? Hier, sie haben Beweise untergeschoben. Ich denke, das ist ein weiterer Fehler, ein grober Fehler der deutschen Führung und aus meiner Sicht widerspricht das den Interessen der deutschen Bevölkerung.
1: Wladimir Putin scheint verfolgt zu haben, was Innenminister Alexander Dobrindt und Außenminister Johann Wadephul gestern präsentiert haben.
2: Es wurden Tatmittel wie die Drohnenkonfiguration, diverse Bauteile, Sprengstoff und Zündtechnik verwendet, die aus anderen hybriden Operationen Russlands und dessen Krieg gegen die Ukraine uns bekannt ist.
1: Auch er hatte lange Einblick in genau solche Ermittlungen.
4: Ich bin Wolfgang Schmidt, war bis Mai 2025, also vor gut anderthalb Jahren, Chef des Kanzleramtes, Bundesminister für besondere Aufgaben und der Beauftragte für die Nachrichtendienste des Bundes.
1: Was hat Wolfgang Schmidt gedacht, als er von dem Vorfall am Leipziger Flughafen erfahren hat?
4: Dass das einerseits schon eine weitere Eskalation ist von etwas, was wir in den letzten Jahren immer wieder gesehen haben. Das, was manche als hybride Kriegsführung bezeichnen, also etwas, was die Amerikaner short of war nennen, also unterhalb des Krieges, Sprengstoffanschläge, Beeinflussungen, Propaganda, Wegwerfagenten, die Sabotageaktionen ausführen. Und gleichzeitig war ich erschrocken, weil das schon nochmal eine neue Qualität ist, wenn eine mit Sprengstoff gefüllte Drohne oder gar mehrere auf einen Flughafen gesteuert werden.
1: Ihnen war ja, als Sie Kanzleramtsminister im Kabinett Scholz waren, der Bundesnachrichtendienst unterstellt. Also Sie waren tief drin in Vorgängen wie diesem. Wie außergewöhnlich ist denn das jetzt, dass die Bundesregierung öffentlich sagt, Russland steckt hinter diesem versuchten Anschlag in Deutschland?
4: Das ist meines Wissens tatsächlich das erste Mal, dass bei einem derartigen Vorfall das gemacht wird. Wir haben das vorher schon gemacht bei sogenannten Cybervorfällen, also wenn Attacken aus dem Internet oder auf Server und Rechner in Deutschland stattgefunden haben oder bei zum Beispiel der sogenannten Doppelgängerkampagne, wo also traditionelle Medienseiten gefälscht wurden und so getan wurde mit dem Layout, als ob diese falsche Seite dann der Spiegel oder die Frankfurter Allgemeine Zeitung wäre und dann da eben Propaganda veröffentlicht worden ist. Da hat die jeweilige Bundesregierung nach einem langen Verfahren, wo man rausfindet, wer war es denn, dann auch attribuiert, also gesagt, in diesem Fall waren es die Russen oder es waren nochmal chinesische Hackergruppen. Aber wenn ich das richtig erinnere, dann haben wir so einen Fall, dass ein versuchter Sprengstoffanschlag auch einem bestimmten Land zugeschrieben wird, noch nicht gehabt.
1: Wann ist man sich denn sicher genug, um zu sagen, okay, wir nennen jetzt Russland öffentlich?
4: Da führen, und das hat gestern der Innenminister bei dieser Pressekonferenz, die er gemeinsam mit dem Außenminister durchgeführt hat, ja auch gesagt, die Ermittlungsergebnisse, also was findet man an Spuren, die Art des verwendeten Sprengstoffs, die Technik, da sind ja offenbar Antennen gefunden worden. Dann das Zweite, die Art und Weise der Tatbegehung, also ist das etwas, was man schon mal erlebt hat und wo früher mal Russland oder andere Staaten beteiligt waren. Und dann die Erkenntnisse der Nachrichtendienste, also der Geheimdienste, in unserem Fall des Bundesnachrichtendienstes oder eben des Bundesamtes für den Verfassungsschutz. Und dann wird man sich zusammensetzen und abwägen die Frage, können wir damit jetzt schon an die Öffentlichkeit gehen? Gefährdet das den Ermittlungserfolg? Ne? Stellen wir uns vor, die Täter sind noch in Deutschland, dann will man ihnen ja möglichst wenige Hinweise geben, dass man ihnen jetzt schon auf den Spuren ist, weil man zum Beispiel hofft, dass man sie noch erwischen kann und dass sie noch nicht außer Landes sind. Und genau diese Abwägungen führen dann eben dazu, dass man sagt, man muss jetzt dann auch mal in so einem Fall ein klares Zeichen setzen, um auch Russland deutlich zu machen, wir lassen uns hier nicht alles gefallen. Und deswegen hat man auch den russischen Botschafter dann einbestellt ins Auswärtige Amt, parallel zur Pressekonferenz, sodass man dem auch die Maßnahmen, die dann erfolgt sind, gegenüber eröffnet hat und gesagt hat, so geht es nicht und tut das nie wieder.
1: Und das hier sind die Maßnahmen.
7: Das russische Generalkonsulat in Bonn wird zum 18. September geschlossen. Der Vertrag über das russische Haus in Berlin wird gekündigt. Wir werden in der Europäischen Union neue Listungen von Personen aus Russland im Kontext hybrider Angriffe vorschlagen. Wir verschärfen die Einreisekontrollen für russische Staatsangehörige.
1: Die Message, nicht nur die von Innenminister Alexander Dobrindt, sondern auch von Außenminister Johann Wadephul.
7: Wir werden uns durch Russlands Angriffe nicht in unserem gesellschaftlichen Zusammenhalt spalten oder einschüchtern lassen. Wir bleiben bereit, gemeinsam mit unseren starken Partnern entschlossen zu reagieren, wenn der Schutz der Bevölkerung und unserer Partner dies erfordert.
1: Auch Ursula von der Leyen, die Präsidentin der Europäischen Kommission, spricht heute von einer neuen Eskalationsstufe. Ein weiteres Sanktionspaket gegen Russland war eh schon in Arbeit und soll jetzt schnell kommen. Zoomen wir nochmal auf diese Nacht am Flughafen in Leipzig-Halle.
8: Mein Name ist Florian Flade. Ich arbeite im Investigativressort des WDR und bin eingebunden in die Recherchekooperation von WDR, NDR und Süddeutscher Zeitung.
1: Eine mit Sprengstoff beladene Drohne wird als erstes gefunden. Und das ausgerechnet in der Nähe von ukrainischen Flugzeugen. Es gibt auch Berichte über weitere Drohnen. Was wissen wir, stand jetzt gesichert?
8: Also wir wissen durch unsere Recherchen, dass die Ermittlungsbehörden davon ausgehen, dass bei diesem Anschlagsversuch wohl mehrere Drohnen zum Einsatz kommen sollten. Es wurden mittlerweile mehrere Drohnen in Gänze oder in Teilen gefunden, Drohnen, die mit Sprengstoff bestückt waren.

0: mehrere hundert Gramm. Das ist ein Sprengstoff, den man eigentlich aus militärischem Kontext kennt.
1: Ja, alles klar. Also mehr als wir schicken mal eine Drohne hin, die Sprengstoff hat und jagen euch damit Angst ein.
0: Das war definitiv nicht nur eine Drohung, sondern das sollte explodieren. Der Zünder war dann wohl etwas fehlerhaft, beziehungsweise die Drohne ist, wir glauben, dass die Ermittler so hart aufgeschlagen, dass der Sprengsatz sich gelöst hat und dann lag die Drohne auf dem Boden und ein paar Meter weiter diese mit Sprengstoff gefüllte Konservendose. Aber das ist wohl eher Glück gewesen, dass da nichts passiert ist oder Unvermögen des Drohnenpiloten vielleicht.
1: Welche Spuren haben die Ermittler gefunden, bei denen sie sagen, das passt zu Russland?
0: Also der Innenminister Alexander Dobrindt hat diese Woche ja gesagt, dass diese Vorgehensweise, die Art und Weise, wie das gemacht wurde, dass das schon in das Muster passt, wie Russland und russische Geheimdienste seit einigen Jahren in Europa agieren, in einer Kampagne der Sabotage fast schon. Es gibt aber in diesem konkreten Fall jetzt auch Erkenntnisse, die die Ermittler haben. Sie konnten mehrere Tatverdächtige inzwischen identifizieren und darunter sind auch zwei Personen, das haben wir zusammen mit dem NDR und der Süddeutschen Zeitung recherchiert, da sind Personen darunter, die haben Bezüge nach Russland, die haben auch russische Staatsbürgerschaft und bei einer Person wissen die Behörden auch, dass sie Verbindungen hat zu russischen Geheimdiensten. Mittlerweile konnten die Ermittler auch rekonstruieren, wie diese Personen eingereist sind und ja, bei einer Person geht man sogar davon aus, dass sie so etwas wie ein Logistiker war. Dieser Mann ist vor dem Anschlagsversuch auch schon wieder ausgereist aus Deutschland.
1: Sprechen wir da auch von sogenannten Wegwerfagenten?
0: Wir sprechen von einer Mischung, würde ich sagen, von Leuten, die durchaus professioneller sind als Wegwerfagenten. Aber ja, da spielen wohl auch Menschen eine Rolle, die ja wohl Kleinkriminelle sind, die angeworben wurden für diese Tat, ja.
1: Wo sind die Beweise, fragt ja jetzt der russische Präsident Putin. Und auch aus der AfD heißt es, die Belege, die würden ja nicht komplett offengelegt. Also zum Beispiel im Interview heute Morgen im Deutschlandfunk. Wie begründen denn die Dienste, dass sie manche Sachen, manche Informationen jetzt auch zurückhalten?
0: Also es ist ja grundsätzlich so, dass man bei diesen Ermittlungen eigentlich keine Öffentlichkeit will und auch nicht die Menschen warnen möchte, diese Tatverdächtigen logischerweise, wenn man denn glaubt, dass man sie noch irgendwie fassen kann. In dem Fall ist es wohl so, die Tatverdächtigen aus Leipzig sind längst ausgereist, die halten sich mutmaßlich nicht mehr in der Europäischen Union auf. Die Sicherheitsbehörden haben Erkenntnisse über diese Strukturen, die dahinter stecken, auch wie das Anwerben funktioniert. Aber das ist natürlich sehr schwierig, vor allem für die Nachrichtendienste, das öffentlich zu machen, weil da geht es um Quellenschutz und Methodenschutz. Wie ist man da eigentlich reingekommen in diese Chatgruppen, in diese Strukturen? Woher weiß man, wer dahinter steckt? Da versucht man natürlich, seine Quellen zu schützen. Das macht das alles ein bisschen schwierig. Aber es gibt Fälle, auch im europäischen Ausland, in Polen, im Baltikum, in Großbritannien. Da wurden diese Fälle auch schon vor Gericht verhandelt. Da hat man Menschen verurteilt und da wurden auch Belege vorgelegt, die zeigen, dass da russische staatliche Stellen dahinter stecken.
1: Und Leipzig ist ja laut Bundesregierung kein Einzelfall. Gib uns bitte mal einen Überblick. Was gehört noch zu diesem russischen Vorgehen in Deutschland?
0: Also wir haben in den letzten Jahren und insbesondere letztes Jahr und dieses Jahr verstärkt gesehen, dass bestimmte Dinge ins Visier geraten, der russischen Dienste und auch dieser Wegwerfagentenkampagne. Dazu gehören zum Beispiel Rüstungsunternehmen und Rüstungsmanager. Die wurden ausspioniert, mutmaßlich sogar für Attentate. Man hat auch verdächtige Drohnenüberflüge gesehen, auch über Rüstungsunternehmen, über Industrieanlagen. Es wurde ein Waffendepot gefunden im Herbst letzten Jahres am Stadtrand von Berlin. Da waren zwei Schusswaffen, zwei Pistolen und Munition drin. Das wurde angelegt von einer Person, die wurde dann später in Rumänien festgenommen. Da geht man auch davon aus, dass das für ein Attentat platziert war. Es wurde an einem Bahnhof in Minden in Ostwestfalen eine Kamera entdeckt. Das haben wir recherchiert. Die wurde wohl von einem Litauer dort platziert. Eine kleine Kamera, die den Bahnhof gefilmt hat. Der Bahnhof ist wichtig für das Militär, für die militärische Verlegung der NATO, auch für die Unterstützung der Ukraine. Es gibt Desinformationskampagnen gerade jetzt zu den Landtagswahlen in Sachsen-Anhalt, Berlin und Mecklenburg-Vorpommern. Es gibt Cyberangriffe. All das wird in dieses, ja, in diese hybride Angriffskampagne gerechnet. Wobei dieser Begriff natürlich sehr schwierig ist, weil was ist eigentlich hybrid? Mhm. Ich habe da so ein bisschen meine Probleme damit.
1: Ja, wird ja gerade auch viel kritisiert, ne? Wie würdest du es nennen?
0: Also ich würde, wenn wir von diesen Brandanschlägen und von diesen Attentaten reden, würde ich ganz klar sagen, das ist Staatsterrorismus. Wenn dahinter der russische Staat und staatliche Stellen stecken und das ist in einigen Fällen ermittelt worden, dann glaube ich, kann man das gar nicht anders bezeichnen. Also der russische Staat sorgt für Terror, für Angst und Schrecken und gleichzeitig greift er gezielt die Unterstützerstaaten der Ukraine an.
1: Und es wird weitergehen, sagt Innenminister Alexander Dobrindt.
2: Wir gehen davon aus, dass Deutschland das Ziel weiterer hybrider Angriffe Russlands ist.
1: Aber reicht es dann, das russische Generalkonsulat in Bonn und das russische Haus in Berlin, eine Kultureinrichtung, die als

0: Spionagezentrum gilt, zu schließen? Wolfgang Schmidt, der ehemalige Chef des Bundeskanzleramts, sagt:
1: Ich glaube ja, es ist nicht ein Konsulat, sondern das letzte noch verbliebene Konsulat. Wir haben in unserer Regierungszeit 2023 schon 4 der bestehenden 5 Konsulate geschlossen, also Leipzig, München, Hamburg und Frankfurt. Und das einzige verbliebene war eben noch das in Bonn. Da gab es auch immer wieder Hinweise, dass aus Bonn heraus vielfältige Spionageaktivitäten gelaufen sind. Man muss immer bedenken, dass die russische Seite dann natürlich reagiert. Jetzt wird höchstwahrscheinlich bald angekündigt werden, dass das deutsche Generalkonsulat in St. Petersburg geschlossen wird. Und das ist insofern ein Problem, dass wir natürlich auch ein Interesse haben, dass weiterhin kritische Russinnen und Russen auch ausreisen können, Visa bekommen und nicht erst mühselig nach Moskau gehen müssen. Aber unter dieser Abwägung, glaube ich, ist es jetzt richtig, dass man diese Konsulatsschließung vornimmt. Das ist schon in der Diplomatensprache ein sehr, sehr deutliches Signal. Ich finde, man muss aber gleichzeitig auch sagen, wir befinden uns nicht im Krieg mit Russland. Das hat der Innenminister auch nochmal deutlich gemacht. Das heißt, manche, die jetzt fordern, man müsste noch viel härter vorgehen, muss man ja auch fragen, was heißt das denn? Wollt ihr jetzt anfangen, gegen Russland, russische Einrichtungen vorzugehen? Ich glaube, das ist schon die richtige Maßnahme und man muss immer ein bisschen bedenken, es kann ja auch noch mehr kommen und dann braucht man auch noch ein bisschen Luft, falls zum Beispiel jetzt mal ein Sprengstoffanschlag nicht nur versucht wird, sondern tatsächlich stattfindet. Wenn man dann quasi sein gesamtes Pulver an Maßnahmen schon verschossen hat, dann ist das natürlich auch eine blöde Situation.
0: Deutschland aktiviert ja bisher nicht Artikel 4 der NATO, der besagt, dass sich die NATO-Partner beraten, wenn die Unversehrtheit des Gebiets, die politische Unabhängigkeit oder die Sicherheit einer der Parteien bedroht ist. ExpertInnen sagen aber zum Teil, dass dieser Artikel eigentlich zwingend aktiviert werden müsste. Warum macht man das nicht?
1: Auch da ist mein Eindruck, dass man sich noch für mögliche weitere Aktionen den Raum lassen will. Und ich glaube, dass Russland schon aufgrund der sehr koordinierten, abgestimmten und deutlichen Reaktionen aus allen europäischen Hauptstädten gesehen hat, dass Europa, dass die NATO das nicht auf die leichte Schulter nimmt und dass auch mancher Gedanke, dass man vielleicht Deutschland als größten Unterstützer der Ukraine militärisch, finanziell, humanitär uns isolieren könnte und dass die anderen sich so ein bisschen davon absetzen, dass das nicht gelungen ist.
0: Aber ist das nicht vielleicht genau Putins Vorteil? Also er kann Deutschland angreifen, solange er unterhalb einer gewissen Schwelle bleibt und dann reagiert Deutschland militärisch erstmal nicht?
1: Ja, nur was heißt Ihre Frage? Also, dass wir jetzt von uns aus militärisch eskalieren sollten? Natürlich ist das ein Vorteil in Anführungszeichen einer Diktatur, dass die machen kann, was sie will und dass es niemanden gibt in Russland, der Putin stoppen kann. Es gibt keine freien Medien, es gibt so eine Gespräche, wie wir sie hier führen, wo man die Aktionen oder Reaktionen der Regierung offen und kritisch diskutieren kann nicht. Und wenn man jetzt sich einmal in die russische Perspektive versetzt, wie gesagt, ich halte das für falsch, aber man muss es ja immer mal tun, dann stellt sich aus russischer Sicht das so dar, dass Deutschland die Ukraine seit Anbeginn der Vollinvasion umfangreich militärisch unterstützt. Wir waren zunächst mit weitem Abstand der zweitgrößte Unterstützer, was Waffenlieferungen, was finanzielle Hilfen anbelangt. Und inzwischen sind wir es mit weitem Abstand der größte in der ganzen Welt, weil die USA sich zurückgezogen haben. Es findet Ausbildung ukrainischer Soldaten hier statt. Es gibt Rüstungskooperationen. Das heißt, aus russischer Perspektive ist natürlich dieser Krieg, den sie gegen die Ukraine führen, auch deswegen nicht erfolgreich bisher, weil es eben diese Unterstützung aus Deutschland und den anderen westlichen Staaten gibt.
0: Mit was rechnen Sie denn jetzt in den nächsten Tagen und Wochen? Wird das jetzt so eine Art Ping-Pong der Eskalation zwischen Deutschland und Russland?
1: Ich glaube nicht jetzt in einem, in dem Bild bleiben wollen, umfangreichen Spielwechsel, sondern ich nehme an, dass jetzt Russland reagieren wird. Und dann erleben wir ja schon seit einiger Zeit, und das haben wir jetzt auch sofort in Reaktion auf die Pressekonferenz gesehen, sehr harsche Worte und Drohungen. Ich fand interessant, dass auf diese Pressekonferenz der beiden Minister Putin selbst reagiert hat. Das zeigt, dass da offenbar ein Nerv getroffen ist und dass er das Signal auch durchaus verstanden hat.
0: Der Vizechef des russischen Nationalen Sicherheitsrats, Dmitri Medvedev, schreibt heute bei Telegram: Sie verdienen einen direkten Schlag gegen alle deutschen Produktionsstätten für Militärtechnik und durchaus auch einige andere Orte in Berlin. Russland reagiert also mit mehr Drohungen gegen deutsche Rüstungskonzerne, aber nicht nur die. Wie groß ist die Gefahr, die von Russland ausgeht, hier in Deutschland? Florian Flade aus dem WDR-Investigativteam sagt:
2: Russland ist bereit, das eskalieren zu lassen, ist bereit, dass da sogar Menschen bei zu Schaden kommen. Man geht so weit. Ich glaube, dass wir damit rechnen müssen, dass das weiter anhält. Ich glaube, dass wir sehen, es verlagert sich ein bisschen. Es geht jetzt wirklich ernsthaft darum, die Unterstützerstaaten der Ukraine und auch die Firmen, die Rüstungsunternehmen, die der Ukraine helfen und für die Ukraine produzieren, anzugreifen. Und das sind mittlerweile so viele Hinweise, so viele Fälle, die da ermittelt werden, genauso viele wie im islamistischen Terrorismus. Das muss man sich mal vorstellen. Also es hat an der Schlagzahl immens zugenommen. Ich glaube, es war in der Vergangenheit echt nur Glück, dass da keine Menschen zu Schaden gekommen sind, bislang, bei uns zumindest.
0: Ja, würdest du denn auch sagen, Deutschland wird besser darin, solche russischen Operationen erstmal zu erkennen und dann auch zu verhindern? Also ich meine, in diesem Falle war das ja dann eigentlich nur eine Panne von russischer Seite.
2: Das ist so. Also in diesem Fall wurde es nicht verhindert. Es ist schiefgegangen. In vielen anderen Fällen ist es auch schiefgegangen. Das ist immer so, wenn man diese Wegwerfagenten sich anschaut. Das sind natürlich Amateure. Da geht einiges schief. Das ist aber, glaube ich, auch eingepreist von russischer Seite. Ja. Werden die deutschen Behörden besser? Ja, sie schauen genauer hin. Es gibt neue Strukturen. Es gibt jetzt dieses gemeinsame Abwehrzentrum Hybrid, wo man über solche Fälle spricht und man Informationen bündelt von Polizei und Nachrichtendiensten. Das ist auch sicherlich richtig. Und was natürlich auch die Wahrheit ist, es gibt begrenzte Ressourcen. Und das weiß man in Russland. Das wissen die russischen Geheimdienste. Die europäischen Behörden haben begrenzt Ressourcen und die können sehr schnell überdehnt werden durch ganz viele Vorfälle, die ja irgendwie ermittelt werden müssen. Und da gehören die Drohnenüberflüge dazu, aber auch anderes. Und ja, damit beschäftigt man die Behörden immens. Und da kann natürlich auch was durchrutschen.
0: Es klingt hart. Staatsterrorismus. Anschläge in Deutschland durch Russland, die auch Erfolg haben könnten. Florian Flade sagt: All das ist Teil von Russlands Ziel.
2: Es gibt natürlich mehrere Ebenen, warum das gerade passiert. Und eine Ebene ist natürlich, es soll Angst machen. Und es soll natürlich ein gesellschaftliches Klima erzeugen und am Ende eine politische Landschaft erzeugen, bei der Menschen sagen, wir sollten aufhören mit der Unterstützung der Ukraine. Darum geht es natürlich. Also der Krieg kommt jetzt zu uns. Warum kommt er? Ja, weil meine Regierung die Ukraine unterstützt. Dann sollten wir das doch lassen, bevor hier noch weiter solche Anschläge passieren. Das ist eine dieser Ebenen, aber ich glaube, die zweite Ebene, die mittlerweile sehr in den Vordergrund rückt, das sind halt wirklich ernsthaft Angriffe, die einen Effekt haben sollen. Also hätte man in Leipzig diese Transportmaschinen zerstört, hätte das einen unmittelbaren Effekt auf den Krieg in der Ukraine gehabt. Man hätte dieses Logistik-Hub neu aufbauen müssen in Leipzig. Diese Maschinen, von denen gibt es nicht so viele, von diesen Antonovs, die haben die Ukraine unterstützt mit Waffen. Also die sind damit transportiert worden. Und das hätte eine unmittelbare Konsequenz, eine Folge gehabt. Und darum geht es am Ende jetzt auch.
3: Wie gefährlich ist Russland eigentlich auch für uns in Deutschland? Diese Frage ist nochmal neu aufgeworfen worden, weil die Bundesregierung jetzt gesagt hat, ja, Russland steckt hinter dieser Sprengstoffdrohne, die vor ungefähr einem Monat am Flughafen Leipzig-Halle gefunden wurde. Wir haben darüber gesprochen, wie gefährlich es hier wirklich für uns werden kann mit Russland und wie eigentlich die deutsch-russischen Beziehungen gerade so aussehen. 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

0: Ein Song, um sich so richtig in den Abend, in die Dunkelheit hineinfallen zu lassen. Er heißt auch so, Sink into the Night von Lea Porcelain, haben wir gerade gehört bei Deutschland von Uwe. Es ist kurz vor 20 Uhr, Britta Wagner ist schon früh am Start hier mit den News. Hi.
1: Hallo.
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3: Das Bundeskriminalamt hat laut einem Medienbericht zwei Verdächtige vom Drohnenangriff auf den Flughafen Leipzig-Halle letzten Monat identifiziert. Nach Angaben von NDR, WDR und Süddeutscher Zeitung sollen es ein gebürtiger Russe mit lettischem Pass und ein Belarusse mit russischem Pass sein. Einer der beiden Männer soll Verbindung zum russischen Geheimdienst haben. Die Bundesregierung hat Russland gestern offiziell für den Leipziger Drohnenangriff verantwortlich gemacht und unter anderem das russische Konsulat in Bonn und das russische Haus in Berlin geschlossen. Russland bestreitet die Vorwürfe und hat als Protest heute einen deutschen Diplomaten einbestellt. Der ukrainische Präsident Volodymyr Zelensky hat Deutschland Hilfe im Zusammenhang mit dem Drohnenangriff angeboten. Er sagte nach einem Telefonat mit Kanzler Friedrich Merz, die Ukraine sei bereit, mit Fachwissen und Erfahrung zu helfen. Merz hat wiederum Zelensky versprochen, dass Deutschland die Ukraine weiter unterstützt, zivil und militärisch. Nach den Vorfällen an Stromumspannwerken in Brandenburg und Nordrhein-Westfalen laufen in beiden Bundesländern Ermittlungen wegen des Verdachts auf Sabotage. In NRW haben die Ermittler mehrere Abschussvorrichtungen entdeckt. Darum gehen sie von einer Straftat aus. In dem Umspannwerk war es zu einem Kurzschluss gekommen. In Brandenburg ermittelt die Polizei nach eigenen Angaben wegen des Verdachts auf Terrorismus. Auch dort wollten der oder die Täter Kurzschlüsse an einem Umspannwerk auslösen. Zweimal ist das wohl gelungen. Ob die Taten in den beiden Bundesländern zusammenhängen und warum sie begangen wurden, ist noch nicht klar. Die Ermittler halten Sabotage aus dem Ausland oder Linksextremismus für denkbar. Das Bundeskabinett hat die Reform der Einkommensteuer auf den Weg gebracht. Die soll Entlastungen von rund 10 Milliarden Euro pro Jahr bringen. Davon sollen ab nächstem Jahr vor allem Steuerpflichtige mit kleinen und mittleren Einkommen profitieren und Familien mit Kindern. Im Gegenzug soll die Reichensteuer früher greifen, nämlich ab 250.000 Euro Jahreseinkommen. Es gibt aber auch Kritik an den Plänen. Das Bundeswirtschaftsministerium kritisiert vor allem, dass die kalte Progression nicht voll ausgeglichen wird. Kalte Progression bedeutet, man verdient zwar mehr Geld, zahlt dadurch aber auch einen höheren Steuersatz. Unter dem Strich hat man dann wenig davon. Die Bundesregierung darf in den nächsten Jahren den Bau neuer Gaskraftwerke finanziell fördern. Sie hat von der EU-Kommission grünes Licht für die deutschen Pläne dazu bekommen. Es geht um Gaskraftwerke, die als Energiereserve bereitstehen, wenn Wind- und Sonnenanlagen zu wenig Strom produzieren. Kraftwerksbetreiber sollen für diese Reservefunktion bezahlt werden. Weil die Kraftwerke nur wenn nötig laufen sollen, wären sie ohne staatliche Fördergelder nicht wirtschaftlich. Die EU-Kommission hat die Begründung akzeptiert. Die neuen Gaskraftwerke sollen nach den deutschen Plänen spätestens 2045 dann klimaneutral laufen mit Wasserstoff. Dafür müssen sie schon von Beginn an ausgerüstet werden. Das waren die News.
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0: Wir haben quasi so eine Zweiteilung in Deutschland. Im Süden ist noch Sommer, beziehungsweise da ist er wieder zurück. Da sind morgen auch bis 29 Grad drin. Immer wieder kommt die Sonne raus. Und auf jeden Fall soll es da trocken bleiben. Und je weiter wir Richtung Norden kommen, umso weiter kommen wir quasi in den Herbst rein. Auch heute Abend und in der Nacht ziehen dann nochmal einige Regenschauer durch. Und auch morgen kann es an der Küste immer mal wieder regnen. Auch in der Mitte. Und dann sind wir bei deutlich unter 29 Grad. Maximal 19 sind an den Küsten noch drin.
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0: Hi, hi.
4: No.
0: Und ich habe in der nächsten Stunde noch ein bisschen was an neuer Musik für euch mit dabei. Zum Beispiel von Christine and the Queens, ganz neu heute rausgekommen. Und ich habe einen Song mit dabei, den habe ich gestern auf Insta entdeckt. Hab den sofort mal meinem Musikredakteur geschickt und gesagt, wollt ihr nicht mal drüber sprechen, ob wir den zum Lieblingslied machen wollen? Der wäre doch ganz toll. Und die Kollegen aus der Musikredaktion waren sich da sehr einig, dass er doch wunderbar passt. Unser neues Lieblingslied ist, das kommt von Lilith aus Solingen. Und hat ein sehr wichtiges Thema, wie ich finde, nämlich die Sicherheit von Flinterpersonen im ÖPNV. Den hören wir gleich auch noch so in 20 bis 30 Minuten.
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0: kann nicht einfach alles so bleiben, von AB-Syndrom. Und da geht es eben genau um diesen Moment in einer Paarbeziehung, wo man weiß, eigentlich sind wir beide nicht mehr glücklich miteinander oder wir wollen einfach unterschiedliche Dinge im Leben, für die es keinen Kompromiss gibt. Also sagen wir mal zum Beispiel, der eine will auf jeden Fall Kinder und der andere auf gar keinen Fall. Dann gibt es da jetzt ja nicht so einen Mittelweg dafür. Und trotzdem klammern wir uns oft noch an einer Beziehung fest.
1: Es geht auch schon ein bisschen darum zu erkennen, dass diese Haltung, an allem festhalten zu wollen, so eine Weiterentwicklung verhindert und dass man damit Sachen noch schlimmer macht.
0: Das sagt Bennett, Sänger und Keyboarder von AB-Syndrom. Der war heute zu Gast bei uns bei Deutschlandfunk Nova und hat mit uns über ihr neues Album gesprochen. Abriss heißt es, ist am Freitag rausgekommen und ihr könnt euch das schon vorstellen, dass bei AB-Syndrom jetzt nicht Abriss Party mit gemeint ist.
1: Also es ist ein Abriss aus meinem Leben. Und es war eine relativ konkrete Zeit letzten Sommer, in der es bei mir viel um Zerreißen, Zerfetzen, am letzten Fetzen so zusammenhängen ging, vermissen und auch vielleicht zu probieren, wieder zusammenzukleben. Und ja, da gab es einfach sehr viel zu verarbeiten und deswegen fanden wir das sehr passend, so diesen Abriss aus dem Leben so als einen Rahmen zu nehmen.
0: Also Abriss ist ein Album, das oft schwermütig ist. Es geht um Herzschmerz, um Verlust, um Trennung, aber auch mit einem kleinen Licht am Ende des Tunnels. Bei dem sind wir aber jetzt noch nicht ganz in diesem Song hier. IRL ist das von AB-Syndrom, ganz neu hier bei Deutschlandfunk Nova.
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Musik von AB-Syndrom. IRL haben wir gerade gehört aus dem neuen Album Abriss. Und wenn ihr sie live sehen wollt, könnt ihr das tun. Ab Mitte Oktober sind sie auf Tour in Leipzig, Hannover, Frankfurt, Köln, Münster, Hamburg und Berlin. 24/7, 365, mate. Deutschlandfunk Nova ist hier, die Rizzle Kicks.

Deutschlandfunk Nova ist hier und ich finde es immer ganz geil, wenn MusikerInnen was ausprobieren, was so ja irgendwie aus der Reihe fällt. Also sowas wie Rosalía, die auf einmal einen Popsong ballert, der wie Teil einer Oper klingt. Oder die Gorillas, die sagen, hey, lass doch mal gucken, was Indien eigentlich so für traditionelle geile Instrumente hat. Oder vielleicht einfach mal eine Maultrommel einbauen in einem Post-Punk-Song, also dieses Instrument hier. Das können wir hören bei Heartworms. Ich würde sagen, ein bisschen geautotuned. Mad Catch ist das bei Deutschlandfunk Nova. Habt einen schönen Abend.

Der ist noch ziemlich frisch bei uns auf der Playlist. Boy Loco mit Closer. Deutschlandfunk Nova ist hier. Und die DJin Logic 1000 würde vermutlich keine Musik machen oder zumindest nicht so schnell so erfolgreich Musik machen, wenn sie nicht Schizophrenie hätte. Nee, nicht, weil sie jetzt irgendwelche Stimmen im Kopf hat, die ihr die Lyrics für ihre Songs liefern oder so, sondern sie hatte mit 25 eine Psychose, die zu einem Autounfall geführt hat und durch den ist sie dann im Koma gelandet. Und weil das passiert ist, gab es eine Diagnose. Sie wurde dann diagnostiziert mit halt eben Schizophrenie, Depression und einer Angststörung. Und sie sagt heute, das war der beste Tag ihres Lebens und der Start ihrer musikalischen Reise. Also das hat auch irgendwie dann ihr Leben verändert, wie sie sich so verhält. Sie sagt, sie nimmt keine Drogen, es gibt keine wilden Partys, es gibt einen gesunden Lifestyle. Und dadurch hat sie ihre Krankheiten ziemlich gut in den Griff bekommen. Und heute ist neue Musik von ihr rausgekommen. Logic 1000 ist das zusammen mit Christine and the Queens. The Only One heißt dieser Track. Ihr hört Deutschlandfunk Nova am Mittwochabend.

0: Kids Don't Smoke, Swimshirt bei Deutschlandfunk Nova. Dass fette Karren in Liedern besungen werden, das ist ja jetzt wirklich nichts Neues. Aber bei Lilith ist der Lambo kein Statussymbol, um damit rumzuflexen, wie viel Kohle sie hat, sondern der würde ihr Sicherheit geben, die Sicherheit, von A nach B zu kommen, ohne dabei begrapscht zu werden.
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2: Nervt mich, dass mir jetzt auch noch die Sicherheit genommen wird, in meinem Lieblingskleidungsstück am helllichten Tag um 18 Uhr an einem Sommerabend einfach in Ruhe am fucking Bahnsteig auf meine Bahn zu warten.
0: Das erzählt Musikerin Lilith in einem Video auf Insta. Die hat nämlich am Bahnsteig einfach einen Typ von hinten zwischen die Beine gegriffen. Und dass sie sich im ÖPNV vor allem abends und nachts nicht sicher fühlt, damit ist sie ja leider echt nicht allein. Das kennen, glaube ich, eigentlich alle weiblich gelesenen Personen. Und sie hat einen Song drüber geschrieben. Busfahren heißt der, unser aktuelles Deutschlandfunk Nova Liebling.

kann mich noch richtig an dieses Musikvideo erinnern von Sam Sparrow, Black and Gold von 2008. Habe ich richtig abgefeiert damals. Fand ich immer ganz toll, wenn ich dann, keine Ahnung, Viva Plus geguckt habe oder so und da das Musikvideo dazu kam. Da war ja noch nicht so viel mit Streaming, ne, damals. Sie hier, sie galt jahrelang als Icon für Body Positivity, Feminismus und ja, irgendwie auch Black Power. 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Lizzo.

Tja, und dann gab es auf einmal Vorwürfe von sexueller Belästigung und Rassismus von Mitarbeitenden gegen sie und ihr Team. Ein Schock natürlich für viele Fans. Jetzt hat Lizzo ein Video gepostet, in dem sie schreibt, dass die Wahrheit gesiegt habe und dass sie erleichtert sei, sagen zu können, dass sie den Prozess gegen eine ehemalige Kostümdesignerin gewonnen hat, die übrigens auch wohl zugegeben hatte, dass sie Lizzo nie persönlich getroffen hatte. Tatsächlich war Lizzo aus diesem Prozess auch schon länger raus, aber es ging noch um ihre Tourfirma Big Girl Big Touring. 2023 hat diese Kostümdesignerin zu Lizzos Tour für die Garderobe gearbeitet und hat eben dieser Tourfirma ein feindseliges Arbeitsumfeld, Mobbing, Rassismus und sexuelle Belästigung vorgeworfen. Das sind natürlich schwere Vorwürfe, gerade gegen so eine Person wie Lizzo. Ein Gericht in Los Angeles hat jetzt die letzten offenen Forderungen aber abgewiesen. Die Vorwürfe reichten rechtlich nicht aus, um Verstöße gegen die US-Arbeitsgesetze zu belegen. Die geschilderten Situationen seien zwar unangemessen und unprofessionell, aber zu vereinzelt passiert und außerdem hätten sie sich nicht gezielt gegen sie als Person gerichtet. Ihr Anwalt hat allerdings das Urteil kritisiert und weitere rechtliche Schritte angekündigt. Und gegen Lizzo gibt es ja auch noch weitere ähnliche Klage von drei ehemaligen Tänzerinnen. Auch da weist Lizzo die Vorwürfe weiterhin zurück und behauptet, dass diese drei Personen einfach nur schnelles Geld machen wollen.

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Mia mit linker Haken. Und es gibt so Songs, ich weiß dann auch manchmal gar nicht warum. Da muss ich mich erstmal so ein bisschen ranhören. Denk mir erst so, oh, ich weiß nicht. Und dann finde ich hier auf einmal mega geil. Das hier ist so einer. Finde ihn inzwischen, könnte ich ihn jeden Tag hören. Grimes, My Name is Dark. Deutschlandfunk Nova ist hier.

0: will ja eigentlich nicht so Stereotypen hier raushauen, aber gleich nach 9 läuft hier eine Folge von unserem Podcast Achtsam, wo ich glaube, dass vor allem viele Männer unter euch die Lauscher mal ganz weit aufsperren können, weil da erlebe ich das schon öfter und höre das auch öfter mal von Freundinnen. Ja, dass die Partner vielleicht nicht so gut mit Emotionen sind. Also nicht nur darüber zu sprechen, sondern scheinbar auch gar nicht so richtig mit dem Fühlen der eigenen Emotionen und zu checken, was ist das denn für eine Emotion und wo kommt die her? Und genau darum soll es gleich nach 9 gehen. Das heißt, ich verabschiede mich jetzt gleich, aber ihr wisst, vorher kommt ja hier nochmal ein ganz besonderes Schmankerl von mir für euch.
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0: Oh, und das hier ist ein Intro, das lässt das Herz von Metal-Fans wie mir höher schlagen. Ah, toll. Ja, es ist natürlich das Intro von Chop Suey von System of a Down.

Es ist ein geiler Track einfach. Aber Leute, dieser Song lässt ja nicht nur mein Herz und das von anderen Metal-Fans höher schlagen, behaupte ich einfach mal. Also ich kenne schon ein paar Leute, die hören sonst nicht unbedingt so harte Musik oder nicht mehr, feiern diesen Song aber trotzdem total mit ab, wenn der auf irgendeiner Party läuft. Und ich glaube auch fast durch Metal-Fans allein erreicht man sowas nicht. Denn Chop Suey hat gerade in den USA Diamantstatus erreicht. Das heißt, es gibt 10 Millionen verkaufte Einheiten, also 10 mal Platin. Das klingt jetzt vielleicht erstmal gar nicht so krass mit den 10 Millionen, aber wir packen mal die Streaming-Zahlen dazu. Die machen es ein bisschen deutlicher, finde ich. Allein auf YouTube hat das Video zum Song 16 Milliarden Aufrufe und bei 1,6 Milliarden, pardon, das ist mir das Komma durchgegangen. Und bei Spotify sind es über 2 Milliarden Streams. Das ist schon krass. Und diese Diamant-Auszeichnung, die haben bisher nur wenige Rocksongs überhaupt bekommen. Zum Beispiel Linkin Park mit In The End, Nirvana Smells Like Teen Spirit und AC/DC mit Thunderstruck. Außerdem wird das Album Toxicity übermorgen 25 Jahre alt. Ist für mich Grund genug, dass wir diesen Song heute zum Ende meiner Show nochmal gebührend abfeiern. Ich werde jetzt ein bisschen mitbangen. Ich hoffe, ihr auch. Ich bin Chrissy Mockenhaupt. Wir hören jetzt System of a Down mit Chop Suey und wir alle, wir hören uns morgen wieder. Macht's gut, schönen Abend euch noch.

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1: Um 21 Uhr mit Britta Wagner. Vor 9 Jahren wurde die maltesische Investigativjournalistin Daphne Caruana Galizia mit einer Autobombe ermordet. Jetzt ist das letzte große Urteil dazu gefallen. Es lautet auf nicht schuldig. Eine Jury hat einen prominenten Geschäftsmann freigesprochen, der als mutmaßlicher Auftraggeber für den Mord verdächtigt worden war. Er hat alle Vorwürfe zurückgewiesen. Für die konkrete Ausführung des Anschlags waren davor andere Männer verurteilt worden zu langjährigen Haftstrafen. Die Familie von Caruana Galizia hat enttäuscht auf den Freispruch reagiert. Sie sagt, die institutionellen Versäumnisse, die den Mord erst möglich gemacht hätten, seien nach wie vor nicht aufgearbeitet und nicht behoben. Caruana Galizia war eine der bekanntesten JournalistInnen von Malta. Sie recherchierte regelmäßig zur Korruption und Geldwäsche in dem Inselstaat. Ihre Ermordung 2017 sorgte für Empörung, international und in Malta selbst. Es gab Proteste, bei denen am Ende der Regierungschef zurücktreten musste. In mehreren Untersuchungsberichten wurde Malta für eine Kultur der Straflosigkeit bis in höchste Regierungsebenen kritisiert. Das Bundeskriminalamt hat laut einem Medienbericht 2 Verdächtige vom Drohnenangriff auf dem Flughafen Leipzig-Halle letzten Monat identifiziert. Nach Angaben von NDR, WDR und Süddeutscher Zeitung sollen es ein gebürtiger Russe mit lettischem Pass und ein Belaruse mit russischem Pass sein. Einer der beiden Männer soll Verbindungen zum russischen Geheimdienst haben. Die Bundesregierung hat Russland gestern offiziell für den Leipziger Drohnenangriff verantwortlich gemacht und unter anderem das russische Konsulat in Bonn und das russische Haus in Bonn in Berlin geschlossen. Russland bestreitet die Vorwürfe und hat als Protest heute einen deutschen Diplomaten einbestellt. Israels Verteidigungsminister Israel Katz hat nochmal Umsiedlungspläne für den Gazastreifen ins Gespräch gebracht. Er sagte auf einer Konferenz, US-Präsident Donald Trump habe die Pläne nur eingefroren und Israel sei darauf vorbereitet, Palästinenser aus dem Gazastreifen rauszubringen. Aus Sicht von Katz gäbe es letztlich keine andere Lösung. Er sagte, auch Umfragen würden zeigen, dass viele Menschen aus dem Gazastreifen auswandern wollten. Sie würden aber von der Hamas gehindert und bisher gäbe es auch noch keine Aufnahmeländer. Katz sieht jetzt die US-Regierung am Zug. Trump hatte letztes Jahr vorgeschlagen, dass alle rund 2 Millionen Einwohnerinnen und Einwohner den Gazastreifen verlassen sollten. Die Idee wird von großen Teilen der israelischen Regierung unterstützt, wurde international aber stark kritisiert. Eine Zwangsumsiedlung von Zivilisten aus besetzten Regionen ist nach dem Völkerrecht ein Kriegsverbrechen. In Venedig starten heute Abend die Filmfestspiele. Los geht es mit einer Ehrung für den Hollywood-Star George Clooney. Er wird für sein Lebenswerk geehrt. Als Eröffnungsfilm wird außerdem Ink vom Regisseur Danny Boyle gezeigt. Dabei geht es um den Aufstieg der britischen Boulevardzeitung Sun nach der Übernahme durch Rupert Murdoch Ende der 1960er Jahre. Der Film konkurriert mit 20 anderen um den Hauptpreis des Festivals. Der Goldene Löwe wird am 12. September zum Abschluss verliehen.
0: Das Wetter.
1: Im Norden gibt es in der Nacht etwas Regen, sonst trocken, bei Tiefstwerten zwischen 16 und 8 Grad. Morgen ist es in der Nordhälfte grau und es regnet etwas. Im Süden zeigt sich die Sonne, maximal 19 bis 28 Grad.
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2: Herzlich willkommen bei Achtsam. Wie schön, dass ihr alle da seid. Wir haben immer viel zu erzählen und wir lachen seit Jahren auch darüber, Mahjong und ich, dass wir viel mehr zu erzählen haben, als wir dachten, dass wir zu erzählen haben. Ne?
3: Ich erinnere mich noch ganz genau, wie ich dich gefragt habe, was denkst du, wie lange wird das gehen?
2: Wie lange werden wir was zu sagen haben? Und jetzt, genau, 5 Jahre später, haben wir immer noch eine unglaublich lange Liste von Themen, die wir besprechen wollen, weil ihr uns auch welche schickt. achtsam@deutschlandfunknova.de ist unsere E-Mail-Adresse, weil wir die ganze Zeit neue Ideen haben, weil wir immer wieder vom Ästchen auf Stöckchen kommen, weil die Welt einfach voll ist mit Themen, die wir hier in Achtsam besprechen wollen. Also wir sprechen über ein gutes Leben, über Gesundheit, über geistige Gesundheit und ja, tatsächlich, dazu gibt es mehr zu sagen, als wir vor 5 Jahren vielleicht noch gedacht haben. Wir sind Dr. Mahjong Nguyen. Sie ist Psychologin, sie ist Therapeutin, Dozentin, Autorin, Expertin und auch Achtsamkeitspraktizierende. Ne? Was heißt das für dich?
3: Das heißt, dass es nicht nur theoretisch ist, sondern dass ich im Alltag das versuche immer wieder umzusetzen, auf der Arbeit, mit meiner Meditationsgruppe, in der Partnerschaft und genauso wie ihr auch an Hürden und Schwierigkeiten komme und das nicht so immer ganz toll ist, weil das ist Achtsamkeit ja nicht.
2: Genau, mal so und dann weiterzumachen und das wirklich als ein Training zu begreifen. Ja, so sehen wir das hier. Ich bin Diane Hielscher, Moderatorin, Keynote-Speakerin, Workshop-Leiterin, Autorin, Gründerin, die ist das? Wir lesen immer wieder ganz viele Bücher zu all diesen Themen und ja, haben mit euch mittlerweile auch eine große, tolle Community aufgebaut. Ich habe heute wieder E-Mails gelesen von euch und beantwortet. Ihr habt wahnsinnig interessante Fragen, tolle Vorschläge und so wächst eben unsere Liste. Wir können nicht jedes Thema umsetzen, einmal weil die Liste lang ist, aber auch tatsächlich, weil es manche Themen nicht hergibt. Weil sie entweder zu umfangreich sind, ne, oder zu klein, gibt's auch.
3: Ja, gibt's auch. Oder es gibt nicht genug Studien dazu, aber da können wir auch abwarten. Vielleicht gibt's in ein paar Jahren dann Studien und dann nehmen wir das auch auf, aber manchmal geht's halt leider nicht.
2: Genau, nur so fürs Verständnis hinter die Kulissen quasi. Wir recherchieren dann, gucken, was es da so gibt und manchmal passiert's dann nicht. Die heutige Folge, die habe ich mir gewünscht, weil ich habe nämlich in einem Magazin, da war das große Thema Emotionen. Ja, und da ging's um alle möglichen Emotionen und da war dann hier ein Interview und dann Hintergrund und dann habe ich mal hören geschrieben, ne, wir chatten dann auch und habe gesagt, Moment mal, haben wir schon mal bei Achtsam eine Folge über Emotionen gemacht? Und die Antwort war, nein, haben wir noch nicht.
3: Das heißt, war zu offensichtlich.
2: Das war wieder mal zu offensichtlich, ja. Einfach über Emotionen. Ich meine, was ist eine Emotion und was will sie uns sagen und was gibt es für Emotionen und so weiter? Weil irgendwie ist das so ein bisschen Common Knowledge. Naja, wir haben halt Emotionen, wir sind Menschen. Aber lass uns da mal ein bisschen tiefer reingucken. Also, warum sind Emotionen wichtig, Frau Doktor?
3: Ja, also in erster Linie, sie signalisieren uns ja auch Bedürfnisse, Werte, ob etwas wichtig ist in einer Situation. Und wenn wir weiter einsteigen in das Thema, wenn wir sehen, es gibt verschiedene Ebenen, wo wir uns das angucken können und die sind ja auch so unmittelbar da. Deshalb ist es sehr, sehr wichtig und es durchdringt wirklich alles, wie wir denken, wie sich unser Körper anfühlt, wie wir handeln. Und überall klebt irgendwie eine Emotion drin.
2: Und es zieht sich auch durch Politik und Gesellschaft. Wir haben auch schon mal eine Folge darüber gemacht, dass zum Beispiel Achtsamkeit politisch ist und was es da für Zusammenhänge gibt, eben auch zu unseren Emotionen, weil eine sehr vorherrschende Emotion ist ja Angst. Dann haben wir auch Wut, die eben viel Gesellschaft gestaltet. Und deswegen fragen wir immer mal wieder am Anfang jeder Folge nach einer Definition. Also was sind denn Emotionen überhaupt? Und weil da gibt's ja auch so Nuancen, ne? Gefühle, Emotionen ist vielleicht nicht synonym.
3: Ja, und ein Satz, den ich da gerne mag von Glasenapp, der schrieb, jeder weiß, was eine Emotion ist, bis er gebeten wird, eine Definition zu geben. Und so ist das tatsächlich auch. Ja. Es gibt je nach Disziplin, und ich habe in einem Sonderforschungsprogramm für Emotionen tatsächlich auch mal gearbeitet, ja, interdisziplinär, da waren Philosophen dabei, Psychiater dabei, Anthropologen, und es ging nur um Emotionen und Affekt. Und am Ende hat sich mir der Kopf gedreht, weil es je nach Disziplin wirklich ganz unterschiedliche Definitionen gibt. Und selbst in der Psychologie. Und jetzt habe ich mal eine mitgebracht, mit der ich mich so am ehesten identifiziere, würde ich sagen, in meiner Arbeit. Die sagt, Emotionen sind ein Informationsverarbeitungssystem, so kann man das verstehen, bei dem einhergehende Sinnesreize vor dem Hintergrund unserer Bedürfnisse, Wünsche und Ziele in einer Situation bewertet werden. Da gibt es noch eine andere Definition, die sagt, Emotionen, die sind relativ kurz, sehr rasch kommen die. Das ist sehr reaktionsspezifisch, eine Antwort auf ein bedeutsames Ereignis. Und wenn wir uns das Wort jetzt genau angucken, Emotion, da steckt ja auch drin dieses vom Lateinisch movere, sich bewegen. Ne? Sie bewegt uns dazu, schnell zu handeln. Also es bereitet unseren Körper darauf vor, damit wir unsere Bedürfnisse in diesem Moment erfüllen können.
2: Ich habe noch eine schöne auf Englisch, die sich mir eingeprägt hat, weil sie so simpel ist. Emotion, Energy in Motion, also Energie in Bewegung.
3: Finde ich auch gut.
2: Das hat mir auch sehr gefallen, weil das ist so simpel. Ja. Es ist Energie in Bewegung, eine Emotion, weil die Bewegung kann ja durch unseren Körper gehen. Die kann dann auch rausgehen, ne? durch Weinen oder Schreien oder Lachen oder Tanzen. Aber sie geht auf jeden Fall auch durch unseren Körper, diese Emotion, diese Energie in Bewegung. Und so eine Emotion hat ja auch, ich habe es eben gesagt, sie kann rausgehen oder so, auch verschiedene Komponenten.
3: Genau, die kann einmal eine körperliche Komponente haben, also hormonell, wenn wir Angst haben, wird Cortisol ausgestoßen, Stress, ne, die Herzfrequenz, unser Herz schlägt schnell oder wir schwitzen. Auch natürlich eine motivationale, eine Handlungskomponente, dass wir so eine Handlungstendenz haben. Also wenn wir Angst haben, dass wir vielleicht eher fliehen wollen, uns wegducken wollen oder bei Freude oder angenehmen Emotionen, dass wir uns dem annähern wollen. Manchmal bei unangenehmen Dingen erstarren wir auch. und natürlich auch eine gedankliche, kognitive Komponente, also sei es eine Bewertung, eine Interpretation oder dass wir das halt eben sprachlich labeln, dass wir sagen, okay, das ist ja sehr, sehr traurig, dramatisch oder schlimm oder so. Und auch so eine Ausdrucksebene, ne? In der Mimik zeigt sich das, in der Gestik, auch in unserer Tonalität, in unserer Stimme, ob wir eher tief, langsam sprechen oder so oder sehr aufgeregt und glücklich, fröhlich, ja.
2: Und jetzt könnte man ja im nächsten Schritt fragen, was soll das? Also wozu haben wir die? Wozu brauchen wir die? Was kann das weg? Oder also was ist quasi die Funktion von Emotionen?
3: Das eine ist, es liefert, wie diese eine Definition schon gesagt hat, superschnelle Informationen über eine Situation, es bewertet. Also gerade an der Emotion Angst, finde ich, kann man das gut verstehen. Wir denken ja nicht viel darüber nach, boah, muss ich jetzt schnell wegrennen, weil ich in Gefahr bin, und wir wägen nicht Pro und Contra ab, listenweise, und grübeln darüber, sondern zack, da ist ein Signal und uns schüttelt's und wir haben Angst, ja, und dann flüchten wir uns direkt, ne? Also es liefert uns Informationen, damit wir schnell handeln können, da auch diese Energie in Bewegung versetzen können. Es bereitet uns auch vor, den Körper. Und es hat natürlich auch eine soziale Funktion, eine kommunikative Funktion. Es liefert Informationen für andere, also durch meine Mimik, meinen Tonfall, wissen andere Bescheid, was brauche ich jetzt eigentlich? Ne? Was kann man jetzt der Marion Gutes tun, wenn die so traurig guckt, ja? Oder überhaupt, dass sie traurig ist, für eine Gemeinschaft auch. Also ich finde es ganz interessant, wenn wir uns Emotionen angucken bei Menschen, denen es nicht so leicht fällt, Emotionen zu lesen. Also beispielsweise, wenn ich mit Menschen arbeite, die auf dem Spektrum sind, Autismus-Spektrum, ja, die haben Schwierigkeiten, diese Emotionen zu lesen, und dann ecken die immer wieder an. Ne? Also da merkt man es dann richtig. Also wenn das nicht so eindeutig ist, wenn einige dann Schwierigkeiten haben, in ein Gesicht zu gucken und zu sagen so, ist das jetzt irgendwie Ekel oder ist das Überraschung oder hat der Angst oder so, und man nicht genau weiß. Und das ist für uns so normal schon, dass wir gar nicht darüber sprechen, weil das so unterbewusst schon gelesen wird und verstanden wird. Aber wenn man da nicht so gut drin ist, dann kann das auch natürlich zu Kommunikationsschwierigkeiten führen.
2: Und jetzt sagen wir ja hier auch immer in Achtsam, wir sagen ja, dass es keine schlechten Gefühle gibt, ja, also auch keine schlechten Emotionen, weil jede Emotion hat eine Funktion, um uns eben zu warnen oder wie auch immer. Und was immer wieder Thema ist, habe ich auch das Gefühl im Austausch mit euch, in den E-Mails und so weiter, ist Trauer. Ich habe immer wieder das Gefühl, dass Trauer, ich weiß nicht, ob das nur in Deutschland so ist, vielleicht ist es jetzt mein subjektives Empfinden, aber ich habe ganz oft auch in euren E-Mails und so gelesen, dass Trauer, wie ganz anders übrigens als Wut oder Angst, noch mehr geächtet wird, sage ich mal, hier bei uns in der Gesellschaft vielleicht, weil man aus Hilflosigkeit vielleicht gar nicht so richtig weiß, wie man damit umgehen soll.
3: Ja, das ist auch eine Emotion, die durchaus, wenn ich jetzt an meine PatientInnen denke, Therapien so, dass es immer wieder vorkommt. Es ist auch natürlich kulturell. Wie wird mit Trauer umgegangen? Ne? Also wenn ich jetzt so als Beispiel nehme die vietnamesische Kultur, wenn Menschen versterben, da ist Trauer so sehr zentral. Das ist nicht so abgetrennt irgendwie, wo man nicht drüber spricht oder so und dann wird jemand begraben und fertig ist, sondern wir haben ja so einen Altar zu Hause und die Person, die verstorben ist, die ist dann noch da und die Trauer, die wird so mitgelebt, finde ich, ja. Und wenn man das nicht so lernt, dann ist es natürlich sehr, sehr unangenehm und dann passiert irgendwas und dann weißt du gar nicht, und was jetzt? Was muss ich jetzt eigentlich machen? Und viele Menschen natürlich, wenn die in Kontakt mit Trauer sind, die fühlen dann auch diese Hilflosigkeit und wissen dann auch nicht. Und das ist für viele schon schwer.
2: Ja, das ist ein guter Punkt, weil auf der einen Seite ist es ja biologisch, du hast es gesagt, unser Körper stößt gewisse Hormone aus oder wir zittern oder haben Herzrasen oder feuchte Hände oder wollen lachen oder jemanden umarmen oder. Auf der anderen Seite sind aber Emotionen auch nicht gesondert zu sehen von der Gesellschaft, in der sie stattfinden. Das ist ein sehr wichtiger Punkt vielleicht an dieser Stelle auch nochmal. Mhm. Und es gibt aber natürlich auch eine wissenschaftliche Perspektive, ne? Wir haben eben die kulturelle, dann könnte man natürlich die historische, die religiöse noch mit reinnehmen, aber das würde jetzt hier auch wahrscheinlich alles viel zu weit führen, obwohl ich das alles wahnsinnig spannend finde. Aber die wissenschaftliche Perspektive auf Emotionen, da gibt es ja auch eine Theorie.
3: Ja, und das hat eine lange Historie auch innerhalb der Grundlagenforschung zum Thema Emotionen. Einmal diese Basisemotionstheorie, da ist die Annahme, es gibt bestimmte Emotionen, wie zum Beispiel Angst, Wut, Freude, Trauer, Ekel und Überraschung, dass die universell sind, angeboren und wirklich biologisch verankert. Ja, und die Evidenz zu diesen Forschungsergebnissen kam die Leute, dass das irgendwie so kulturübergreifend ist, dass man ähnliche mimische Ausdrücke überall auf der Welt sieht und auch Hirnaktivierungsmuster. Da gibt's doch diesen Film von Pixar, alles steht Kopf, ich liebe den total, ja, und da sind ja diese Hauptfiguren, ne, und die wissenschaftliche Fundierung für diesen Film, das kommt von diesem Forschungsteam von Paul Ekman, egal wo du bist, das ist diese Emotion dann halt, ne, und da gibt's eine andere Theorie, die sogenannte Appraisal-Theorie, kognitive Bewertungstheorien, die sagen, die Emotion, die entsteht vor allen Dingen auch durch die Bewertung einer Situation, ne, wie wichtig diese Situation ist, ob man sie bewältigen kann, welche Konsequenzen da sind, und das erklärt so ein bisschen, dass dasselbe Ereignis bei verschiedenen Personen natürlich zu unterschiedlichen Emotionen führen kann. Also beispielsweise ein Bewerbungsgespräch. Das kann für eine Person super bedrohlich sein, also je nachdem, was sie so biografisch erlebt hat und so oder was für Grundannahmen sie hat, ne, das löst dann Angst aus. Oder eine andere Person, die hat so ein Mindset eher, die denkt so, yo, Challenge accepted, und das löst dann so Begeisterung aus. Ja, also es kommt darauf an, wie bewerte ich das. Und dann gibt es diese konstruktivistische Theorie, so ein bisschen das, was du eben auch meintest, schon mit dem kulturellen Ansatz von Lisa Feldman-Barrett. Da ist die Kernthese, die ist so ein bisschen entgegengesetzt. Sie sagt, es gibt Emotionen nicht als fest verdrahtete universelle Reaktion, sondern das Gehirn konstruiert es immer im Moment. Also durch eine Kombination von Körperzustand, sensorischen Eindrücken, frühere Erfahrung, Sprache und Kultur. Und das heißt, wenn ich kulturell, ja, gelernt habe, aha, okay, Bewerbungsgespräch, das ist mega wichtig für meinen Erfolg, dann werde ich eher Angst haben und dann noch halt meine individuellen Erfahrungen. Das heißt, das Gehirn ist so eine Art Vorhersagemodell. Es macht immer Vorhersagen, was könnte passieren, ne? Und je nachdem, ne, welche Gesellschaft, welche Sprache da so da ist, dann entsteht erst eine Emotion. Und der Vorteil von diesem Ansatz erklärt so ein bisschen diese Variabilität und auch, dass der Kontext eben sehr, sehr wichtig ist, ne? Aber der geht halt überhaupt gar nicht einher mit diesem klassischen Basisemotionstheorien, ne? Das ist nicht vereinbar. Und da habe ich auch einen Buchtipp da für euch. Also wer sich richtig reinfuchsen will in diese konstruktivistische Theorie, das erschien letztes Jahr auf Deutsch, Wie Gefühle entstehen, eine neue Sicht auf unsere Emotionen von Lisa Feldman-Barrett im Rowohlt Verlag. Und das ist echt so ein Schinken, also 500 Seiten. Wer sich da richtig durchnörden will, da habt ihr wirklich Spaß mit. Aber es ist schon nochmal so ein anderer Gedanke, weil der Ansatz ist natürlich auch ganz anders. Also das bedeutet ja, sie sagt dann zum Beispiel, okay, wenn das Gehirn das so lernt, okay, wenn ich die und diese Situation habe und so habe ich dann die Emotion, da muss ich einfach ganz, ganz viele andere Situationen erlernen, also mein Gehirn quasi füttern mit ganz vielen anderen Daten und dann reagiere ich gar nicht mehr so ängstlich. Also das ist auch wieder formbar alles, ne?
4: Neuroplastizität, tada, da ist sie wieder. Wobei ich ja ganz kurz, auch wenn wir hier gerade beim Abnörden sind, ja, ich finde die Appraisal-Theorie, also die kognitive Bewertungstheorie, dass Emotionen durch Bewertung entstehen, und das von Lisa Feldman-Barrett, der konstruktivistische Ansatz, finde ich gar nicht so weit voneinander entfernt.
3: Ja.
4: Ich komme ja immer gerne mit so Beispielen um die Ecke, ja. Und dieses Beispiel, was mir gerade einfällt, gilt in beiden Bewertungstheorien. Und zwar zum Beispiel, mein Freund, wenn jemand ihn anschreit, dann lacht er. Das finde ich total abwegig, weil ich habe dann entweder Angst, weil wenn mich jemand anschreit, keine Ahnung, im Baumarkt, irgendwer schreit, gehen Sie mal aus dem Weg, ich muss, oder irgendwas, oder spinnen Sie hier rumzustehen, keine Ahnung, ja, irgendein Beispiel jetzt einfach, dann kriege ich erstmal Angst, weil ich denke, wenn jemand schreit, ist der irgendwie aggressiv. Das heißt, mein erster Reflex ist, Angst zu haben. Oder ich bin ärgerlich, weil ich denke, wieso schreit diese fremde Person mich an? Ja, passiert alles. Ich wohne in einer Großstadt, passiert ständig, dass irgendwer rumschreit aus irgendwelchen Gründen. Ja. Das heißt, ich bin durch meine kognitive Bewertung, bin ich bei Angst oder Ärger. Und mein Freund lacht aber, weil er meistens das total lächerlich findet, dieses Verhalten von anderen, wenn die einfach rumschreien. So. Und deswegen muss er lachen. Und ich gucke ihn an, also ne, wir sind jetzt schon lange zusammen, aber am Anfang war ich so, was ist denn mit dir nicht in Ordnung? Was ist denn daran an der Situation jetzt lustig? Und das ist ja seine kognitive Bewertung auf der einen Seite. Weil er sagt, das ist doch lächerlich, wie der sich da gerade verhält. Und es ist ja gleichzeitig sein konstruktivistischer Ansatz, dass er sagt, ich sehe das jetzt so, ich habe mich entschlossen, das lächerlich zu finden und einfach zu lachen, weil dann habe ich auch noch mehr zu lachen im Leben. Weißt du, wie ich meine?
3: Genial, finde ich richtig gut. Also ich kann all diesen Theorien was abgewinnen, weil ich denke zum Beispiel, selbst bei dieser Basisemotionstheorie, ne, also zum Beispiel Angst, das ist schon sehr so basal, würde ich sagen. Also man beobachtet das bei Tieren irgendwie schon, dass es so da ist. Und irgendwie auch bei Kindern ja, ohne dass sie schon sehr viel gelernt haben. Angst ist ja so, so basal. Aber ne, diese Basis-Emotionstheorie, die hat auch viele Schwierigkeiten. Aber ich würde gar nicht so sagen, dass alle drei so gar nicht gehen. Irgendwie so, ich kann irgendwie allem was abgewinnen. So
4: ja, und vor allem, die stehen sich nicht immer nur, also die stehen nicht gegeneinander. Weil zum Beispiel, ich habe Angst vor Hunden. Ja, jemand anders, der Hunde liebt, eine Hundezucht hat und mit Hunden aufgewachsen ist, hat keine Angst vor Hunden. Das heißt aber ja nicht, dass der die Basisemotion Angst nicht hat. Der hat dann halt Angst vor anderen Dingen. Bloß meine kognitive Bewertung und eben mein konstruktivistischer Ansatz haben dafür gesorgt, dass ich Angst habe, wenn ein großer Hund auf mich zukommt. So, aber deswegen ist ja trotzdem die Basisemotion Angst bei uns allen vorhanden. So, also ich glaube, ich wollte nur sagen, dass die alle gleichzeitig die Theorien existieren. Das war jetzt
3: ja,
4: nur mein
3: wir
4: Gedanke.
3: Lieben ja Gleichzeitigkeit. Ich denke das ja auch, ja. Ja.
4: Und dann kommst du plötzlich noch mit der Emo-Diversität um die Ecke. Was ist das denn?
3: Ja, also das ist auch ein spannender Ansatz, nämlich ähnlich wie unser Ökosystem die Artenvielfalt braucht, gibt es auch Forschende, die sagen, diese Fähigkeit, eine Vielfalt von Emotionen zu erleben, nämlich Emodiversität, dass das auch verbunden ist mit einer körperlichen und auch psychischen Gesundheit. Und die Forschenden sagen dann, vor allen Dingen so eine differenzierte Wahrnehmung von Emotionen kann halt zu ganz konkreten Handlungen führen, was ja dann letzten Endes dazu führt, dass wir die zugrunde liegenden Bedürfnisse besser erfüllen können. Also wenn wir wirklich diese Bandbreite von Emotionen spüren und fühlen können, benennen können, Emotionsspektrum, ja, dass das auch zu so einer psychischen Flexibilität führt und wir nicht in so einer Emotion oder wenigen Emotionen so verharren, so stecken bleiben quasi. Also auch nochmal so ein Plädoyer für, es gibt wirklich nicht nur positive und negative oder schlechte und gute Emotionen, sondern alle sind in Ordnung und manchmal brauchen wir es auch, dass wir ein bisschen von jedem so ein bisschen fühlen und das auch benennen können. Ja.
4: Das habe ich ja schon mal erzählt, wenn ich mich über irgendwas aufrege. Dann sage ich immer, lass mich mal jetzt bitte meine Gefühle hier kurz fühlen.
3: Ja, genau.
4: Weil mein Kind kommt dann manchmal um die Ecke und sagt, ach Mama, reg dich doch nicht auf. Und ich so, nee, das ist schon okay. Lass mich mal jetzt hier kurz fühlen. Es ist ja dann auch gleich wieder vorbei. Deswegen ist das, ich muss selber dann, da muss ich schon immer lachen. Wenn ich das gesagt habe, dann bin ich eigentlich schon wieder in einer anderen Emotion. Lass mich mal meine Gefühle hier fühlen. So, und dann kommen wir nämlich auch zur Achtsamkeit, weil Achtsamkeit ist ja das Wahrnehmen, was ist. Und dazu gehören ja auch unsere Emotionen.
3: Ja, und das ist, also wenn wir in die alten Texte gucken, vor 2500 Jahren hat der Buddha einfach schon auch gelehrt, dass wir unsere Emotionen betrachten. Ich finde das so Wahnsinn. Also da gab es noch keine Psychotherapie und so wichtig war das, denn unsere Emotionen, das ist wie so eine Linse, die wir vor uns tragen, eine Brille, da verfärbt sich ja alles irgendwie, ne? Und wenn wir aber das beobachten können, ohne das wegschieben zu wollen, verurteilen zu wollen, sondern sagen, okay, jetzt in diesem Moment merke ich gerade, mein Herzschlag, der ist super schnell, ich spüre so eine Anspannung und ja, es ist irgendwie Wut oder so und dabei bleiben können, dann verändern wir ja auch schon ein bisschen was und schieben es eben nicht weg. Und deshalb achtsam Emotionen beobachten, achtsam mit Emotionen sein, das ist ganz, ganz wichtig, ja.
4: Und sie auch akzeptieren, dass sie da sind. Ne?
3: Ich denke, das folgt daraus, wenn wir damit wirklich sein können und es eben nicht verändern und wegschieben wollen oder es ja mit etwas überdecken wollen, dann kommt tatsächlich diese Akzeptanz. Und ich kenne das ganz, viele Menschen fragen mich immer so, ja, wie akzeptiere ich denn die Gefühle oder wie kann ich denn so loslassen? Ne? Und es ist halt mit dem zu sein, auch wenn es unangenehm ist.
4: Und jetzt haben wir ja hier auch schon öfter über Aggressivität gesprochen. Wir haben auch eine Folge gemacht, da habe ich gerade auch wieder reingehört, übrigens aktuell, aufgrund von aktuellen nachrichtlichen Gegebenheiten. Die Zugbegleiter und Zugbegleiterinnen haben nämlich gesagt, sie wollen ein neues Gesetz, was sie schützt, weil die Gewalt gegen Zugbegleiter gestiegen ist. Und genauso ist die Gewalt an Schulen gestiegen, genauso ist die Aggressivität im Straßenverkehr gestiegen, genauso ist die Gewalt in Notaufnahmen und Krankenhäusern gegen medizinisches Personal gestiegen. Und deswegen habe ich mir die alte Folge nochmal angehört von 2023. Da ging es um Aggressivität und Kriminalität und was das mit Achtsamkeit zu tun haben kann. Und da hattest du auch so tolle Studien wieder mitgebracht, die nachweislich die Aggressivität senken, wenn man Achtsamkeitsübungen macht, wenn man eine Achtsamkeitspraxis hat und so weiter. Da gab es eben verschiedene Studien, die das nachgewiesen haben, dass es da einen Zusammenhang gibt. Denn es gibt natürlich viele Strategien, mit Emotionen umzugehen. Oder es gibt eben keine Strategien, mit Emotionen umzugehen. Und der Automatismus ist dann eben oft, wie wir ja eben sehen im Straßenverkehr, in Krankenhäusern, bei Zugbegleitern und so weiter, dass es dann so ist, dass man gewalttätig wird, leider. Das heißt, wir brauchen, und wir werden da auch nicht aufhören, darüber zu sprechen, Strategien im Umgang mit Emotionen und bewusster, achtsamer Emotionsregulation. Es gibt aber eben auch noch dysfunktionale Strategien.
3: Ja, also diese dysfunktionalen Strategien, die machen viele Menschen auch unterbewusst, ne? Also gar nicht so absichtlich. Also das eine ist zum Beispiel die Emotionsunterdrückung oder Suppression. Das ist das Verbergen oder Unterdrücken von Emotionen und sei es, dass man ja sagt, ach, das ist doch gar nicht so, ne? Und dann macht man irgendwas anderes, so, ne? Und kurzfristig hilft das auch manchmal. Und manchmal gibt's ja so Situationen, da müssen wir auch mal auf die Zähne so beißen, so knirschen und sagen, okay, ich bin jetzt da sauer auf den Chef, aber ich werde das jetzt nicht so total rauslassen. Das kann ja auch adaptiv sein, aber langfristig führt das schon zu so einer körperlichen Anspannung, auch wenn wir das in uns reinfressen. Das ist nicht gut für unser Wohlbefinden. Und natürlich auch die Emotionsvermeidung, also Situationen oder potenziellen Auslösern gänzlich aus dem Weg zu gehen, das Vermeiden von Gedanken, ne? Und das ist tatsächlich ein Merkmal von einigen psychischen Störungen auch, also beispielsweise Angststörungen, ja, soziale Phobien, wenn Menschen Angst vor Situationen haben und diese Situationen vermeiden, dann wird's halt immer schlimmer und geht halt nicht weg. Die machen keine korrigierenden Erfahrungen dann und deshalb sind diese Strategien nicht so günstig in der Regel.
4: Jetzt reden wir ja hier oft über Emotionen. Wir sind wie achtsam, wir sind der Podcast achtsam und achten darauf, beschäftigen uns damit, lesen Bücher damit, ne? Aber es ist eben nicht so einfach. Also gerade wenn du auch sagst, Emotionsvermeidung kennt, glaube ich, auch jeder. Also, ja. Ne, dass wir auch manchmal im Alltag so ein bisschen, ah, nee, das möchte ich jetzt nicht fühlen oder ah, da gehe ich jetzt mal gerade nicht hin gedanklich oder irgendwie so, ne? Aber es gibt Menschen, die tun sich noch mal schwerer quasi mit Emotionen.
3: Und auch da kann man sagen, auf so einem Spektrum, ne, die Ursachen dafür, das kann natürlich biografisch sein, also frühere Beziehungserfahrungen, die den Erwerb von Emotionsregulationsstrategien irgendwie sehr schwierig für die einfach war. Kulturell auch, dass manche Emotionen in bestimmten Kontexten eher ausgedrückt werden oder tabuisiert werden oder nach Traumatisierungen, posttraumatische Belastungsstörungen, das kann auch eine Schutzfunktion sein, dann weniger zu fühlen. Und dann gibt es Menschen, die leiden an Alexithymie, also das ist so eine, man sagt auch Gefühlsblindheit, das ist wirklich dieses Unvermögen, Gefühle angemessen wahrzunehmen und zu beschreiben. Ne? Und auch da, das ist so ein Spektrum. Es gibt Menschen, das ist stärker ausgeprägt, ja, und andere weniger stark ausgeprägt. Und wichtig dabei ist, das heißt nicht, dass die gefühlslos sind, sondern dass sie einen schwierigeren Zugang haben, diese Gefühle zu benennen, ne, und so zu erkennen. Das heißt nicht, dass die nicht fühlen und so Zombies quasi sind oder so, ja. Und das kommt beispielsweise vor bei Menschen mit Autismus oder so. Ja.
4: Aber man kann das auch üben und trainieren.
3: Ja, mit Bildern auch tatsächlich ganz viel. Also das ist auch von Paul Ekman von der Forschungsgruppe entwickelt, dass es Fotos gibt mit Emotionsgesichtern, dass man die sich anguckt, ne, und dann wirklich wie so Multiple Choice, so was ist das für eine Emotion oder ist es eher diese Emotion, ist es eher Überraschung oder ist es eher so Angst oder so. Klickt man sich so durch und das kann man wirklich trainieren, ja.
4: Wow, spannend. Und dann hatten wir ja eben schon mal ganz kurz angesprochen, da wollte ich auch noch mal mehr drauf eingehen. Da hatten wir auch, als wir uns geschrieben hatten, als wir zusammen gechattet haben über Emotionen, hatte ich da, glaube ich, auch einen Screenshot irgendwie mitgeschickt. Was ich ganz, ganz faszinierend finde immer wieder, ist die kulturelle Prägung von Emotionen. Also, was wir eben schon mal kurz angesprochen hatten, das ist mein Eindruck, dass in Deutschland zum Beispiel Trauer ein ganz schwieriges Thema ist, gibt es noch auf der Welt verschiedene Präferenzen für Emotionen, ne?
3: Ja, also ich habe eine Studie gefunden von Psy et al. 2025, die erschien in der Psychological Bulletin und die haben irgendwie 124 Datensätze ausgewertet, also insgesamt über 31.000 Teilnehmende waren das und die haben herausgefunden, was als gutes Gefühl gilt, also angenehm oder so, das ist kulturell mitbestimmt. Also zum Beispiel nordamerikanische Kontexte, die streben eher so Hoch-Arousal-Zustände an, wie Aufregung, Begeisterung oder so und in ostasiatischen Gesellschaften, Kulturen eher so niedrig Arousal wie Ruhe oder Frieden. Und diese Präferenzen, die zeigen sich schon bei 3- bis 5-jährigen Kindern. Ne? Also die haben das gesehen in Kinderbüchern, Zeitschriften und Werbung, dass man das eben halt auch gesellschaftlich verankert sieht in der Kultur, je nachdem, was halt so eher gepusht wird, tabuisiert wird oder so. Und dann ist es ja auch so, je nach Kultur gibt es unterschiedliche Emotionswörter oder Konzepte. Und das, was benennbar ist, das können wir ja auch viel bewusster wahrnehmen und dementsprechend auch regulieren. Und da gibt es ja so Beispiele wie im Deutschen haben wir das Wort Schadenfreude. Das gibt es ja so in anderen Ländern nicht. Das muss man irgendwie übersetzen oder so oder nochmal erklären oder so, ne? Oder im Vietnamesischen, da gibt es so ein Wort, das heißt Thương. Das heißt irgendwie sowas wie so eine zarte, fürsorgliche Liebe, auch so ein Mitgefühl und der Wunsch, sich um jemanden sorgen zu wollen. Oh. Und das ist jetzt nicht dieses Romantische wie Lieben oder so. Also das ist dann irgendwie anders. Und ja, wenn es Worte dafür gibt oder im Japanischen habe ich gesehen, ich spreche das jetzt leider falsch aus, tut mir leid. Ame bezeichnet das süße Gefühl, sich auf jemanden verlassen zu dürfen. Hm. Auch schön.
4: Und ja. Das portugiesische Saudade, das steht für sehnsüchtiges Vermissen.
3: Oh, schön. Oh, oder?
4: Und Heimweh ist mir da auch noch eingefallen. Ist, glaube ich, ein sehr deutsches Wort. Wiederum. Ja. Ach, schön. Ja. Genau. Und du hast ja auch immer gesagt, name it to tame it. Wenn man ein Wort dafür hat, dann kann man es natürlich auch anders fühlen, als wenn man kein Wort dafür hat. Deswegen toll. Ja. Also faszinierend, wie eben auch Sprache und Emotionen zusammenhängen. Toll. Und dann gehen wir mal rüber, weil Emotionen sind ja in der Psychotherapie auch ganz, ganz wichtig, logischerweise.
3: Ja, und auch so, ne? Wir gucken in der Psychotherapie oder unterscheiden in primäre und sekundäre Emotionen. Also da geht es eigentlich um die Frage, was fühlt man eigentlich, ne? Was steckt denn dahinter, ne? Weil es gibt manche Emotionen, wie du eben schon sagtest, wie Trauer, die sind sehr schwer auszuhalten. Das kann aber auch Scham und Schuld sein, ne? Und als Bewältigung, weil unser Körper, unser Gehirn so schlau ist, wenn das merkt, das ist aber eine sehr schwer ertragbare Emotion, das halte ich jetzt nicht aus, ersetzt es das manchmal oder überdeckt es das mit einer leicht ertragbaren Emotion, auch wenn die unangenehm ist, also zum Beispiel Ärger oder Angst, ne? Also beispielsweise, wir kriegen Kritik, weil wir irgendwie Fehler gemacht haben oder so, ne? Da könnte man sich ja jetzt erstmal schämen oder sich schuldig fühlen oder so. Aber manche Menschen, die reagieren direkt mit Ärger. So, was will denn der mir sagen? Ja, was hat denn der zu reden und so weiter, ne? Und das ist ja schon sehr wichtig, genau hinzugucken, was ist es denn eigentlich? Denn hinter jeder Emotion steckt ja ein Bedürfnis. Also wenn ich Ärger habe, bedeutet das ja, jemand hat eine Grenze überschritten und ich muss jetzt für mich einstehen, ich muss für meine Bedürfnisse kämpfen. Aber wenn ich mich schuldig fühle oder mich schäme, das signalisiert ja, da ist irgendwas Falsches passiert. Dann habe ich ja die Motivation auch, das vielleicht zu korrigieren, wieder gut zu machen oder so. Ne? Und das können wir tatsächlich trainieren, das auch da genau hinzugucken. Man erkennt primäre Emotion, also die eigentliche Emotion, oft daran, dass es die allererste Emotion ist, die auftritt und die blitzt ganz kurz auf und wird dann in den Hintergrund gedrängt. Also sehr unterbewusst ist es manchmal. Und die sekundäre Emotion, das ist wie so eine Zwiebel, das ist die zweite Schicht, die sich drauflegt, die steht eigentlich im Vordergrund und die wird ganz oft bewusst wahrgenommen. Das ist die Emotion, die die meisten als erstes so benennen, ne? Und da gucken wir ganz oft auf Situationen in Therapien, so aha, so haben sie sich gefühlt. Aber was steckt denn eigentlich? Kann es sein, dass da noch eine andere Emotion dahinter steckt? Und ich habe das ganz, ganz oft, dass Menschen kommen total wütend und wenn ich frage, oder wenn ich erzähle, wie ich mich fühle, wenn ich das so höre, ne? Und ich sage, kann es sein, dass es doch Trauer war oder Scham? Und dann kommen schon die Tränen.
4: Ja. Das ist ja auch, wir haben eben kulturell geprägt darüber gesprochen, es ist ja aber auch geschlechterspezifisch. Ich habe mal den Satz gelesen, Wut ist für Männer die einzige gesellschaftlich anerkannte Ausdrucksform für Gefühle. Also genau das, was du gesagt hast, wenn man sich schämt oder sich verletzlich fühlt oder hilflos, dass dann Wut die einzige männliche, sage ich jetzt mal, Art ist, das irgendwie rauszubringen. Trauer zum Beispiel ist für Männer nicht so anerkannt. Für Frauen jedoch ist Trauer sehr anerkannt. Eine traurige Frau kann getröstet werden. Mit einer wütenden Frau kommt man nicht klar. Mhm. Also auch, ne, wenn man mal in die Zeitung guckt, ins Fernsehen und so weiter, wütende Frauen werden nicht akzeptiert. Das wird nicht akzeptiert. Ja. Aber wütende Männer sind der Normalfall. Traurige Männer werden nicht akzeptiert. Die sind dann wie Waschlappen oder so, ne? Was wir alles für Begriffe für sowas haben. Das fand ich ganz interessant, da auch, also neben dem kulturellen Zusammenhang auch die geschlechterspezifischen Zusammenhänge da nochmal zu sehen und da vielleicht zu gucken, meine Emotionen, die ich vielleicht ausagiere, ja, erstens, was ist die, die zuerst aufblitzt und was da ist und in welchem gesellschaftlichen, kulturellen und geschlechterspezifischen Zusammenhang steht das vielleicht auch. Das das fand ich sehr interessant, weil ich dachte so, okay, ich darf traurig sein, aber ich darf nicht wütend sein als Frau, zum Beispiel gesellschaftlich. Also das heißt jetzt nicht, dass ich das in Stein meißeln will, sondern es ist quasi eine Beobachtung des Status quo.
3: Ja.
4: Und du als Therapeutin hast da aber natürlich auch Übungen, damit wir dem irgendwie näher kommen. Ne? Was steckt da eigentlich dahinter?
3: Ja, also ich mache das auch in den Gruppentherapien oder in den Einzeltherapien, dass wir wirklich auch uns eine Liste daher nehmen oder so ein ganz Klassiker der Emotionsstern, dass man so sieht, was gibt es denn eigentlich alles für Emotionen? Nicht nur sowas wie Wut und Trauer, sondern auch Einsamkeit, Schuld und Freude und dann die vielen, vielen Variationen dann noch. Ne? Also wirklich dieses Name it to tame it. Also das ist, ich vergleiche es oft mit so einer Sprache, wenn wir so ein bisschen A1, also so ein bisschen was sagen können oder wenn wir wirklich ganz flüssig darüber sprechen wollen, dann brauchen wir natürlich mehr Vokabular und da könnt ihr einfach gucken, was gibt es denn so für Emotionslisten und dann so ein Tagebuch führen und das so ein bisschen entwirren, damit wir das auch, dieses Gefühlschaos sortieren können. Und was ich auch sehr schön finde und was für viele doch auch sehr neu ist, ja, zu gucken, welche Bedürfnisse stecken hinter einer jeweiligen Emotion. Also bei Wut haben wir eben schon gesagt, da geht es um Autonomie, das ist eine Grenzüberschreitung gewesen. Wir wollen Gerechtigkeit, wir wollen uns behaupten und dieses Bedürfnis muss erfüllt werden in der Situation. Und bei Trauer, ne, das kommt, wenn wir einen Verlust erlitten haben, Abschied nehmen wollen und das zu erfüllende Bedürfnis ist, ne, wir wollen irgendwie loslassen, wir wollen uns etwas Neuem öffnen, aber wir brauchen da ein bisschen Zeit, auch ein bisschen Zuwendung, ja. Und das sich auch genau anzugucken, welche Bedürfnisse stecken hinter welcher Emotion.
4: Und wie wir Achtsamkeit damit reinbringen können, wie wir achtsam mit unseren Emotionen umgehen können, dazu hast du auch eine Studie.
3: Genau. Ich habe eine Studie mitgebracht, tatsächlich zu Achtsamkeit. MBSR war das. Das ist so ein 8-wöchiges Programm. Und Emotionsregulation, jetzt im spezifischen Fall von sozialen Angststörungen. Golden und Gross, 2010, erschienen in der Emotion. Und die haben eine Prä-Post-Studie durchgeführt mit fMRI-Messung und haben 16 Erwachsene mit einer diagnostizierten sozialen Angststörung untersucht. Und die Intervention war, die haben dieses 8-wöchige Achtsamkeitstraining durchgeführt. Und die Aufgabe, als sie dann in dem fMRT, in dem Scanner waren, war, die Teilnehmer sollten negative Selbstüberzeugungen lesen. Also sowas wie, ich bin so schlecht oder schüchterne Menschen sind irgendwie totale Loser oder sowas, ne? Und dann haben die natürlich darauf emotional reagiert, ja, und wurden dann mit einem Cue angeleitet, also mit einem Hinweis, entweder die Aufmerksamkeit auf ihren Atem zu lenken oder sie sollten sich ablenken, rückwärts zählen. Ja, das waren die zwei Bedingungen. Und danach sollten sie nochmal einschätzen, wie sie diese unangenehme Emotion bewertet haben. Gemessen wurde, gab es da verschiedene Fragebögen, soziale Angst, Grübeln, Selbstwert. Und natürlich haben die geguckt, welche Gehirnareale werden da aktiviert. Und die Ergebnisse waren, es gab eine signifikante Verbesserung bei sozialer Angst, Depression, Grübelneigung, Angst und Selbstwert, nachdem sie in dieser MBSR-Bedingung waren. Und neuronal hat sich gezeigt, bei der Atemfokussierung, also wenn Sie Ihre Aufmerksamkeit auf den Atem gelenkt haben, zeigt sich nach dem MBSR-Training eine erhöhte Aktivität in aufmerksamkeitsbezogenen Hirnregionen, ne? Sowie eine schnellerer Abfall der Amygdala-Aktivität, ja, im Verlauf dieser Reaktionsphase. Also noch bevor Ihnen gesagt würde, so okay, jetzt sind wir klar am Ende, ne, haben Sie sich quasi schon selbst reguliert, weil das ist ja das, was Sie in diesem MBSR-Training in dem Kurs gelernt haben, ne? Und die Interpretation der Autoren war halt, ne, MBSR, das kann halt helfen, ne, bei so schwierigen Situationen, angstbesetzten Situationen, dass sie sich besser regulieren und nicht automatisch in diese Angst rein verfallen. Und man muss sagen, diese Studie, die hat wenige Probanden, das waren ja nur so 16, aber es ist ja auch immer schwierig, wenn man da wirklich auch das Training machen muss und dann auch noch fMRT-Studien, die sind auch sehr, sehr aufwendig, aber also man findet überall Studien dazu, dass Achtsamkeit mit der Emotionsregulation, das ist ja eine Emotionsregulationsstrategie am Ende. Ja,
4: ja. Wir können lernen, unsere Emotionen zu regulieren. Wir können lernen, Emotionen lesen zu können, sogar fühlen zu können, in uns drinnen wahrzunehmen. All das kann man üben und lernen, wenn man das möchte. Und da gibt es die Tools zu, da gibt es auch die Programme dazu. MBSR, hast du gesagt, es gibt vielfältige andere, wie gesagt, wir reden da seit über 5 Jahren drüber, dass es möglich ist, ne? Und dass man es üben kann.
3: Genau, und wir hatten irgendwann mal eine Folge zu dem Programm Vedana. Das waren von den Machern, die das MBCT-Programm entwickelt haben, also Mindfulness-Based Cognitive Therapy, ein 8-wöchiges Programm, wo es nur um Emotionen oder Gefühlstöne gibt. Und damals, als wir diese Folge gemacht haben, weil das noch relativ neu war, da hatte ich gesagt, ich weiß nicht, ob es hier Kurse gibt in Deutschland. Mittlerweile gibt es aber Kurse. Also hört euch diese Folge nochmal an zu Vedana, den Gefühlstönen. Es gibt dazu jetzt auch diese 8-wöchigen Programme.
4: Also wenn ich es in meine Suchmaschine des Vertrauens eingebe, dann Vedana mit V.
3: Ja, ne? Genau.
4: Genau. Also da könnt ihr mal gucken und euch da vielleicht schlau machen, weil, wie gesagt, wir können nicht immer alles zu jedem Thema erschöpfend sagen, weil unsere Zeit wird schon knapp. Du hast eine Übung für uns auch mitgebracht, weil wir natürlich praktizieren.
3: Genau, das ist eine geleitete Meditation, wo wir die Emotionen betrachten können und

0: reagiert, hätte ich all diese Erfahrung jetzt nicht, hätte ich nicht praktiziert. Deswegen probiert's doch einfach mal aus. Teilt diese Folge wie immer gerne mit ganz vielen Menschen, wo ihr sagt, hey, guck mal, diese Inspiration kannst du vielleicht gerade ganz gut brauchen, gerade in der heutigen Gesellschaft. Ich habe es schon gesagt, wo Emotionsregulation einfach ein Skill ist, der ganz, ganz wichtig ist. Und zwar für jeden individuell, damit es uns nicht so schlecht geht, damit wir eben nicht in Angst verfallen, in Schockstarre verfallen, in Wut verfallen, aber auch gesamtgesellschaftlich für uns alle, für unsere Familien, für die Menschen in unseren Klassenräumen, in unseren Werkstätten, in unseren Büros, in den Umgebungen, in denen wir uns jeden Tag bewegen, sei es auch der Straßenverkehr oder das Krankenhaus, ganz egal. Aber Emotionsregulation ist hier auf jeden Fall etwas ganz, ganz Wichtiges, was wir als Menschheit gerade alle brauchen. Deswegen auch nochmal der Appell, teil diese Folge gerne mit so vielen Menschen, wie es überhaupt nur geht, damit wir in die Welt tragen, dass es möglich ist, Emotionsregulation zu lehren und zu lernen und dass das auch noch Spaß macht. Und deswegen sage ich vielen Dank, Mahjong, und bitteschön.
1: Dies ist eine geleitete Meditation, in der du deine Emotionen und dahinterstehende Bedürfnisse beobachten kannst. Nimm eine bequeme, aufrechte Sitzposition ein. Durch diese stabile Position kannst du deinem Geist und Körper helfen, zur Ruhe zu kommen. Solltest du während der Übung bemerken, dass du abgelenkt bist, nimm es freundlich wahr und kehre dann sanft zur Übung zurück. Einatmend weiß ich, dass ich gerade einatme. Ausatmend weiß ich, dass ich gerade ausatme.

Einatmend sehe ich mein Bewusstsein als Fluss, der unaufhörlich fließt und sich ständig wandelt. Ausatmend erinnere ich mich daran, dass ein Gedanke oder eine Emotion, ob angenehm, unangenehm oder neutral, unbeständig sind.

Einatmend benenne ich jede Emotion, die in meinem Bewusstsein erscheint. So, wie ich die Objekte in dem treibenden Fluss benennen kann. Ausatmend lege ich jede Emotion auf eines der treibenden Blätter im Fluss und beobachte, wie sie sanft davongetragen werden.

Einatmend betrachte ich die Bedürfnisse, die hinter den einzelnen Emotionen liegen. Ausatmend lege ich die Bedürfnisse auf die vorbeifließenden Blätter und betrachte sie vom Ufer aus.

Einatmend sitze ich ganz ruhig am Ufer und beobachte, was geschieht. Ausatmend fühle ich mich gefestigt, entspannt und ruhig.

Wir kommen nun langsam zum Ende der Übung. Nimm noch einmal drei bewusste, tiefe Atemzüge und komm wieder langsam mit deiner Aufmerksamkeit in den Raum zurück und öffne langsam deine Augen. Ich wünsche dir viel Freude beim Üben.

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1: Um 22 Uhr mit Britta Wagner. Im Zusammenhang mit dem Drohnenangriff auf dem Leipziger Flughafen im August gibt es offenbar zwei konkrete Tatverdächtige. Wie NDR, WDR und Süddeutsche Zeitung berichten, hat das Bundeskriminalamt zwei Männer mit Verbindung nach Russland im Verdacht. Einer soll mit einem italienischen Touristenvisum aus Belarus in die EU gereist sein. Italien will den Bericht prüfen. Das Ganze hat beim Treffen der EU-Außenministerinnen und Minister für neue Diskussionen über eine Verschärfung der Visaregeln gesorgt. Die sind für Menschen aus Russland und Belarus schon verschärft worden. Die EU-Staaten können aber immer noch Touristenvisa vergeben und die Russland-Konsulate von Ländern wie Italien, Frankreich oder Spanien tun das wohl auch noch in größerem Ausmaß. Kritische Stimmen werfen den Ländern vor, nicht auf wohlhabende Touristen verzichten zu wollen. Vor 9 Jahren wurde die maltesische Investigativjournalistin Daphne Caruana Galizia mit einer Autobombe ermordet. Jetzt ist das letzte große Urteil dazu gefallen. Es lautet auf nicht schuldig. Eine Jury hat einen prominenten maltesischen Geschäftsmann freigesprochen, der als mutmaßlicher Auftraggeber für den Mord verdächtigt worden war. Er hat alle Vorwürfe zurückgewiesen. Für die konkrete Ausführung des Anschlags waren davor andere Männer verurteilt worden zu langjährigen Haftstrafen. Die Familie von Caruana Galizia hat enttäuscht auf den Freispruch reagiert. Sie sagt, die institutionellen Versäumnisse, die den Mord erst möglich gemacht hätten, seien nach wie vor nicht aufgearbeitet und nicht behoben. Caruana Galizia recherchierte regelmäßig zu Korruption und Geldwäsche auf Malta. Gestern hat es einen Angriff auf ein Umspannwerk in der Nähe des Kohlekraftwerks Jenschwalde in Brandenburg gegeben. Jetzt ermittelt die Polizei nach eigenen Angaben auch wegen des Verdachts auf Terrorismus. Die Täter wollten im Umspannwerk Kurzschlüsse auslösen. Das haben sie 2-mal geschafft. Die Polizei sucht am Tatort weiter nach Spuren und Beweisen. Einen ähnlichen Vorfall gab es auch in Bergheim in Nordrhein-Westfalen. Auch dort wurde laut Polizei ein Kurzschluss in einem Umspannwerk verursacht. 2 Kohlekraftwerke in der Nähe mussten deshalb größtenteils abgeschaltet werden. Inzwischen haben die Ermittler auf einem Feld mehrere Abschusseinrichtungen entdeckt, offenbar um Drähte über die Stromleitung schießen zu können. Jetzt wird auch geprüft, ob beide Vorfälle zusammenhängen. Tablets in der Schule, das sind oft iPads vom Hersteller Apple. Doch das Oberlandesgericht Düsseldorf hat jetzt eine möglicherweise weitreichende Entscheidung über die Tablet-Beschaffung gefällt in Sachen Wettbewerb. Laut den Richtern ist es nicht zulässig, wenn eine Stadt von vornherein Geräte eines bestimmten Herstellers bevorzugt und andere Produkte ausschließt. Der Apple-Konkurrent Samsung geht gegen diese weithin übliche Praxis in mehreren deutschen Städten juristisch vor. Jetzt gibt es zum ersten Mal eine rechtskräftige Entscheidung. Im konkreten Fall ging es um die Stadt Datteln im Ruhrgebiet, die hunderte iPads für ihre Schulen bestellen wollte. Die Stadt argumentierte, dass schon viele der Apple-Tablets im Einsatz waren und der Umstieg auf andere Geräte zu aufwendig wäre. Das Oberlandesgericht fand diese Begründung zu pauschal. Die Stadt sei verpflichtet, die Bestellung produktneutral auszuschreiben.
0: Das Wetter.
1: Im Norden gibt es in der Nacht etwas Regen, sonst trocken. Morgen ist der Himmel über der Nordhälfte grau und es regnet etwas. Im Süden zeigt sich die Sonne. Das alles für maximal 19 bis 28 Grad.
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2: Wenn ihr gerade in der Datingphase steckt und es einfach nicht gut läuft, Ghosting, keine Matches, beschissene emotionale Kommunikation, dann schleichen sich vielleicht auch schon mal solche Gedanken ein.
3: Was stimmt jetzt mit mir nicht? Kann man mich irgendwie nicht lieben?
2: Habt ihr sowas auch schon mal gefühlt? Bin ich vielleicht wirklich nicht attraktiv oder liebenswürdig genug?
4: Das sind zuerst Warnsignale, wo man mal aufmerksam werden sollte, dass möglicherweise gerade im Dating-Prozess gerade irgendwie so viele Frustrationen und Enttäuschungen Einzug halten, dass sie das Wohlbefinden und den Selbstwert negativ beeinflussen.
2: Zeit, unser Selbstbild zu stärken. Zeit, wieder Fans von uns zu werden. Hi, ich bin Charlene Rogall und heute kümmern wir uns um unseren Selbstwert. Wir gehen hier rein in die Feelings und raus mit den Facts und verstehen uns danach selbst ein bisschen besser. Wie fühlt sich das an, beim Dating immer wieder hart abgelehnt zu werden? Was beeinflusst eigentlich unseren Selbstwert? Und wie können wir unseren Selbstwert ganz bewusst stärken, damit negative Dating-Erfahrungen auch nicht so reinhauen? Also wenn es beim Dating gut läuft, ne, dann schwebt man schon so ein bisschen durch den Tag. Alles fühlt sich leicht an, sexy und man denkt sich so ein bisschen, woo, Maneater 3000, let's go, alles im Griff. Also diese Momente, wenn wir uns selber feiern, ihr wisst schon. Als Liv nach einer längeren Beziehung bereit war für ihre Dating-Era, musste sie schnell feststellen, sie hat diese Phase komplett romantisiert. Nichts mit Man-Eater alles im Griff. Das war mal anders. Denn eigentlich hatte sie einfach nur positive Erfahrungen, wenn es um die Liebe ging.
3: Also meine Eltern, die sind 30 Jahre verheiratet und auch sehr glücklich zusammen. Also ich habe immer seit Tag 1 eigentlich die wahre Liebe vorgelebt bekommen. Hatte auch selber eine sehr schöne Beziehung, würde ich auf jeden Fall sagen. Princess Treatment, alles was dazugehört. Und danach war ich dann Single und bin mit diesem schönen Mindset eigentlich in die Datingwelt reingegangen und sehr naiv auch. Und ja, dann, wo ich angefangen habe, wieder zu daten nach dem Single-Sein, da war das für mich wie ein kompletter Schlag ins Gesicht. Also eher genau das Gegenteil dann erlebt.
2: Das hört sich trotzdem irgendwie nachvollziehbar an, finde ich. Wenn man so umgeben ist von irgendwie so stabiler Liebe, das selber so erlebt hat und denkt, ja, bei mir läuft es so, dann finde ich das auch klar, dass man so denkt, hey, auf geht's, neues Abenteuer.
3: Absolut. Also ich hätte es mir damals auch auf jeden Fall gewünscht gehabt. Die Realität sah dann irgendwie doch ganz anders aus. Also ich hatte wirklich alles dabei, sei es vom Ghosting, versetzt werden, dass man sieben Business-Tage keine Antwort kriegt. Oder wenn man eben versetzt wird, man hat sich 8 Stunden für diesen Mann fertig gemacht und 5 Minuten vorher kriegt man eine Absage.
2: 100%, ja.
3: War schon nicht ganz so leicht für mich, würde ich sagen, wenn man an meine Vorstellung denkt.
2: Ja, und am Anfang kann ich mir vorstellen, ne, macht es ja manchmal auch so eine gute Story aus, dass man so denkt, ah, okay, das ist jetzt hier einfach so eine gemischte Erfahrung. Aber wann hast du gemerkt, dass diese Dating-Erfahrungen schon was mit deinem Selbstwertgefühl machen?
3: Ja, also ich würde sagen, das hat sich schleichend tatsächlich bei mir ergeben und auch nicht eine spezielle Erfahrung. Ich würde eher sagen, so die Masse. Also ich habe ja dann angefangen, so Dating-Apps mal auszuprobieren und diese Muster, die ich vorher beschrieben hatte, die haben sich halt immer und immer und immer wieder wiederholt bei den Männern. Also diese Unzuverlässigkeit einfach, was irgendwo auch wieder nachvollziehbar ist, weil du hast ja bei diesen Online-Apps einfach keinen Bezug zum Gegenüber und dann ist es natürlich leichter, jemanden einfach quasi zu rejecten. Aber ich glaube, wenn sowas immer und immer wieder passiert, dann merkt sich dein Unterbewusstsein das irgendwann. Und dann schleichend mit der Zeit habe ich mich dann gefragt, okay, was stimmt jetzt mit mir nicht? Kann man mich irgendwie nicht lieben? Was halt auch irgendwo paradox ist, weil ich eigentlich immer mein allergrößter Fan war. Aber irgendwie hat sich das schleichend so eingebaut bei mir.
2: Naja, wenn man immer so eine Ablehnung bekommt, es stapelt sich ja dann, ne?
3: Absolut. Und das Unterbewusstsein merkt es sich. Es macht schon was mit der Psyche. Bei mir war es jetzt zum Glück nicht so schlimm, dass ich gar nichts mehr oder so dann machen konnte. Aber es hat schon an meinem Selbstwertgefühl gezerrt.
2: Hat sich das auch im Alltag gezeigt? Also jetzt abseits vom Datingleben, dass du unsicherer wurdest oder so?
3: Ich würde tatsächlich sagen, nicht so im beruflichen, freundschaftlichen Kontext das nicht. Also da hatte ich trotzdem immer noch mein Selbstbewusstsein, was aber sehr interessant wirklich ist, dass es sich bei mir beim Daten gezeigt hat. Also je öfter ich dann so auf Dates gegangen bin, Leute kennengelernt habe, desto unsicher wurde ich dadurch, dass es bei mir dann irgendwann so war, dass ich wirklich mich als schüchtern beim Dating bezeichnen würde.
2: Und vorher warst du nicht so?
3: Nee, gar nicht, würde ich sagen. Also sehr, sehr confident eigentlich und auch lustig, mit Humor in die Sache reingegangen. Also nicht so viele Gedanken gemacht, aber ja.
2: Ihr hört's, Liv hat sich durch diese negativen Erfahrungen richtig verändert. Und Ablehnungserfahrungen, die haben auch dieses Potenzial, uns zu verändern. Denn sie kratzen an unserem Selbstwert. Sie stellen unser Selbstbild in Frage.
5: Wir haben uns vorher als kompetent oder als attraktiv gesehen und diese Sichtweise wird in Frage gestellt. Und wenn ich nun keinen sehr stabilen Selbstwert habe, dann besteht die Gefahr, dass ich aufgrund dieser Ablehnungserfahrung mich wertlos fühle oder wertloser als vorher, also dass ich das auf meinen Selbstwert beziehe.
2: Selbstwertforscherin Astrid Schütz hört ihr hier. Vom Lehrstuhl für Persönlichkeitspsychologie und psychologische Diagnostik am Kompetenzzentrum für angewandte Personalpsychologie. Ja, Leute, sowas gibt's. So, wir machen jetzt hier einen Deep Dive zum Thema Selbstwert, weil ich verstehen will, was unseren Selbstwert beeinflusst, wie der sich formen lässt. Zu den Basics.
5: Es ist die Einstellung zur eigenen Person, also wie ich über mich denke, wie positiv ich mich sehe und welche Handlungstendenzen daraus sich ableiten.
2: Astrid Schütz sagt, unser Selbstwert ist zu 33% genetisch vorbestimmt. Umwelteinflüsse, die spielen aber auch eine Rolle, wie sich der Selbstwert formt und gestaltet. Zum Beispiel, wie wir erzogen wurden.
5: Ungünstig sind kontingente Rückmeldungen, also die Wertschätzung abhängig zu machen, etwa von Leistung, von Noten, von Verhalten. Günstig ist non-kontingente Wertschätzung, die also unbedingt ist, nicht von Bedingungen abhängt, sondern grundsätzlich da ist, selbst wenn man einzelne Verhaltensweisen kritisiert.
2: In der Kindheit wird also eine wichtige Grundlage gelegt. Aber auch später im Leben gibt es krasse Ereignisse, die den Selbstwert belasten können. Arbeitslosigkeit, das ist ein Thema. Oder auch eine Trennung, die wirklich schmerzhaft war. Und hat eine Person zum Beispiel einen eher labilen Selbstwert, dann können genau solche Rückschläge so richtig reinhauen. Der Selbstwert sinkt dann. Menschen, die einen relativ stabilen Selbstwert haben, die finden solche Ereignisse dann auch nicht toll, aber der Selbstwert, der bleibt stabil, also der sinkt nicht weiter ab. Astrid Schütz meint, im besten Fall schaffen wir es dann, uns einen existenziellen Selbstwert aufzubauen.
5: Also, dass man sagt, ja, ein Mensch ist wertvoll, weil er existiert und nicht deswegen, weil er von anderen geschätzt wird. Und er ist nicht wertlos, wenn er von anderen kritisiert wird. Aber das ist schwierig. Aber sich in die Richtung zu bewegen, ist hilfreich.
2: Unseren Selbstwert zu stärken, das können wir also trainieren. Es gibt sogar konkrete Übungen dafür, wie wir das machen können. Später mehr dazu. Jetzt aber erstmal wieder zu Liv. Durch die Ablehnungserfahrungen, die sie beim Dating gemacht hat, hat sie sich verändert. Sie ist unsicherer geworden und hat auch angefangen, Dating an sich negativ zu bewerten.
3: Durch diese Erfahrung bin ich, glaube ich, auch sehr negativ in das Ganze reingegangen. Es ist fast schon so, als hätte ich das Ganze mir irgendwo manifestiert. Also würde ich so ein bisschen nach einem Haken irgendwo überall suchen. Und einfach weil dieses stabile Muster, was ich ursprünglich hatte, wie ich die Liebe vorgelebt bekommen habe, das hat sich mit der Zeit so stark bei mir verändert, dass sich mein Unterbewusstsein dadurch gemerkt hat, okay, Liebe bedeutet Adrenalin, Liebe bedeutet ein emotional Rollercoaster, Liebe bedeutet toxic sein, was ja eigentlich gar nicht Liebe ist. Aber so hat sich das schleichend dann ergeben.
2: Ja, man entfernt sich dann immer mehr von einem selber, ne? Wenn man irgendwie auch nicht mehr so versteht, wie das alles funktioniert.
3: Absolut. Was du sagst, dass man sich von sich selber entfernt, das glaube ich auch. Auch, glaube ich, ganz wichtiges Thema, dass man unterbewusst dann versucht, jemand anderes von sich zu überzeugen, was man ja eigentlich nicht machen sollte. Man geht ja eigentlich auf ein Date, um zu schauen, passt die Person zu mir und nicht, ich gehe aufs Date, um jemanden überzeugen zu müssen. Aber ich glaube, das macht man irgendwann dann automatisch.
2: Ja, und das hört sich, finde ich, richtig nach Druck an. So, ne? So, okay, es ist wieder eine Chance und jetzt muss ich in Anführungsstrichen performen.
3: Genau, als würde man zu einem Casting im Endeffekt gehen.
2: Als du dich so beobachtet hast, was das mit mir macht, hast du dann irgendwann auch mal versucht, irgendwie so eine komplette Datingpause einzulegen oder irgendwie an deinem Selbstwert zu arbeiten? Wie bist du da vorgegangen? Ist ja schon eine krasse Veränderung.
3: Absolut. Also ich glaube, das war über einen recht langen Zeitraum auch so gesehen. Ich weiß auch gar nicht mehr, was so der konkrete Triggerpunkt im Endeffekt war. Aber ich glaube, irgendjemand hat mich da dann wieder geghostet gehabt. Da ist bei mir dann so das fast zum Überlaufen gekommen. Und dann dachte ich mir, okay, jetzt mache ich wirklich mal eine Datingpause und den Fokus wirklich nur auf mich. Und habe dann wirklich auch angefangen, Bücher zu lesen, was jetzt vielleicht auch ein bisschen lustig klingt, diese ganzen Self-Help-Books, wie man sie so schön nennt. Habe mir Videos angeschaut, einfach weil ich mich verstanden gefühlt haben wollte und gucken wollte, was ich machen kann, um die Situation einfach besser zu machen, zu verändern.
2: Voll.
3: Und dann bin ich schlussendlich drauf gekommen, dass diese ganzen Dating-Regeln und diese ganzen Bücher, also ich halte in der Retro-Perspektive gar nicht mehr ganz so viel davon, weil ich der Meinung bin, sei immer du selbst. Entweder passt jemand zu dir oder es passt jemand nicht zu dir. So wie wir geredet hatten, man muss kein Schauspiel bei einem Date vorspielen. Und ja, so bin ich da erstmal vorgegangen, mich ein bisschen zu belesen, mich selber mit mir zu beschäftigen und wirklich den Fokus wegzulegen vom Dating. Und das hat mir unglaublich doll geholfen, einfach mit mir Zeit zu verbringen, mit meinen Freunden im Moment zu leben und wieder dieses Selbstwert zu mir irgendwo zu finden.
2: Mhm. Wie würdest du sagen, gehst du heute damit um, mit so Absagen, Ghosting oder einfach auch so Enttäuschungen beim Daten?
3: Total gut, würde ich auf jeden Fall sagen, weil ich jetzt verstanden habe, dass das Ganze nie an mir unbedingt gelegen hat, also dass nie was mit mir falsch war. Ich glaube ganz fest daran, dass ich einfach die falschen Personen gedatet habe, Menschen, die emotionally unavailable waren, die vielleicht auch nicht ready für was Ernstes waren. Und deshalb, ich nehme es einfach gar nicht mehr persönlich. Und natürlich ein bisschen ist man immer noch hier und da mal gekränkt. Aber ich glaube ganz fest, dass wir diese schlechten Erfahrungen machen müssen, um unsere Werte kennenzulernen, um zu wissen, was wir wollen und was wir nicht wollen. Und deshalb bin ich sogar in Anführungsstrichen dankbar, wenn ich eine Lektion mitnehmen kann.
6: Ihr hört's. Liv ist wieder stärker geworden. Und sie hat auch mir erzählt, dass sie Online-Dating jetzt erstmal sein lassen wird und sich mehr darauf konzentriert, im echten Leben Menschen kennenzulernen. Was aber, wenn wir noch nicht an diesem Punkt sind, uns stärker zu fühlen, sondern aktiv im Dating-Game stecken und merken, boah, so richtig wohl fühle ich mich gerade nicht. Mich zieht das alles eher runter. Dann ist es gut, Strategien zu entwickeln, die uns weiterhelfen. Einige davon kennt Vera Aretz, Professorin für Wirtschaftspsychologie an der Hochschule Fresenius und Expertin für Dating und digitale Kommunikation. Mit ihr habe ich konkrete Übungen besprochen, wie wir unseren Selbstwert aufbauen können. Der erste Schritt ist immer, checken, dass was nicht stimmt. Sich selbst zuhören.
4: Dass ich irgendwie denke, oh, ich weiß gar nicht, ob ich irgendwie gerade so wertvoll bin oder wie viele Leute mich so als liebevoll und attraktiv beschreiben würden. Und das sind zuerst Warnsignale, wo man mal aufmerksam werden sollte, dass möglicherweise gerade im Dating-Prozess gerade irgendwie so viele Frustrationen und Enttäuschungen Einzug halten, dass sie das Wohlbefinden und den Selbstwert negativ beeinflussen.
6: Was kann ich denn machen, wenn ich so merke, oh, das zieht mich runter, mein Selbstwertgefühl verändert sich ganz schön, dass man eben nicht in so einer an sich selber zweifelnden Spirale gerät. Weil das verstehe ich auch, ne? Gerade wenn man jemanden schon ein paar Mal getroffen hat oder über ein paar Monate, dass man dann so denkt, boah, wieso denn schon wieder nicht? Und wieso schon wieder nicht ich?
4: Ja, absolut. Das ist auch gar nicht so einfach. Also ein wichtiger Aspekt ist, dass man versucht, diese Ablehnung oder diese frustrierende Erfahrung vom Selbstwert zu trennen. Also Menschen, die lange auf Dating-Apps unterwegs sind, die sagen dann häufig, wenn was nicht passiert, dann attribuieren sie das intern. Das heißt, sie zweifeln an der eigenen Attraktivität oder an der eigenen Wertvollheit, ohne sich zu verdeutlichen, dass es ja eigentlich immer um die Passung geht. Also dass es ja auch so ist, dass wenn ich mich in einen Dating-Prozess begebe, ich mir eigentlich vorrangig mal überlegen sollte, ist es überhaupt eine Person, bei der ich mich wohlfühle, auf die ich mich einlassen möchte. Das ist das eine. Das andere ist, Dating produziert ja eine enorme Unsicherheit. Ja? Also wie stark ist das Interesse des anderen? Meldet sich die Person noch nach dem Date? Ja? Wie interpretiere ich die Nachricht? Und so weiter und so fort. Und wenn ich ein geringeres Selbstwertgefühl habe oder aber viele negative Erfahrungen gemacht habe, dann führt es dazu, dass sich so die Sicht auf mich so ein bisschen selbstkritischer wird. Die Perspektive verändert sich. Also nicht, ich bin eine 10 von 10, sondern, oh, weiß ich nicht, bin ich vielleicht doch irgendwie langweilig oder findet mich das Gegenüber irgendwie nicht so spannend. Und das liegt unter anderem daran, dass wir in so Unsicherheitssituationen Stress haben. Und wenn wir Stress haben, dann ja, verringert das quasi unser vernünftiges Denken. Das ist so ein bisschen eingeschränkt und wir reagieren viel schneller und häufig eben reagieren wir mit alten, gelernten Mustern. Und dann kann es eben dazu führen, dass ich denke, oh, statt ich bin liebenswert, nee, ich falle anderen zur Last. Und das führt natürlich dazu, dass ich mich anders fühle und anders handle, als wenn ich irgendwie das Gefühl habe, ich bin toll und nur gerade hat es jetzt mal mit der Person nicht gepasst.
6: Dating ist ja generell, sag ich mal, so eine vulnerable Phase oder kann es sein.
4: Ja.
6: Ist es denn auch sinnvoll, sich bei diesem Selbstwertthema auch mal ans Umfeld zu wenden und sagen, was ist denn an mir toll? Weil ganz ehrlich, wenn man dauernd irgendwie abgelehnt wird oder jemanden kennenlernt und dann auch wieder bekommt, nein, dann stellt man sich ja auch nicht vor den Spiegel, sagt, ich bin schön, ich bin stark, ich schaff das. Das
4: Absolut.
6: Ist auch viel verlangt.
4: Absolut ist es auch. Und es ist total wichtig, dass man sich irgendwie vergegenwärtigt, dass das Wohlbefinden oder auch die Identität irgendwie auf mehreren Pfeilern sozusagen wohnt oder gestützt wird. Und je mehr Pfeiler oder Säulen gefüllt sind, desto höher ist irgendwie das Wohlbefinden. Und das eine ist genau zum Beispiel irgendwie Körper und Gesundheit. Es ist wichtig, sich auch nochmal zu sagen, hier, ich bin schön, sich vielleicht irgendwie auch mit Freunden nochmal auszutauschen und sich mal sagen zu lassen, sag mal jetzt ernsthaft, warum bist du mit mir befreundet? Und dann nachzufragen, warum würdest du irgendwie viel für unsere Freundschaft geben, um nochmal auch wirklich so diesen eigenen Wert vielleicht in dem Kontext zu spüren. Ein anderer Aspekt ist natürlich Arbeit und Leistung. Also das ist natürlich schon auch nochmal wichtig, ist zu sagen, so okay, wofür bin ich denn noch gut in Anführungsstrichen? Also ne, wo erfahre ich irgendwie Zufriedenheit und Wohlempfinden? Das kann durchaus auch im Kontext von Arbeit und Leistungsfähigkeit sein. Eine weitere Säule wäre die finanzielle Sicherheit, wenn ich das Gefühl habe, das kriege ich irgendwie alles gewuppt. Ich kann mir Dinge ermöglichen, kann mich möglicherweise auch irgendwie belohnen für Dinge, die ich besonders gut schaffe. Und letzten Endes die letzte Säule wäre Werte und Sinn, dass ich also eine sinnvolle Arbeitstätigkeit habe, dass ich stabile Werte habe, mich konsistent zu meinen Werten verhalten können. Und je mehr sozusagen diese einzelnen Bereiche gefüllt sind, desto höher ist das Wohlempfinden.
6: Wann würdest du sagen, ist der Punkt, wo man mal wirklich auf sich gucken sollte? Ganz hart gesagt, liegt es vielleicht an mir? Mache ich hier irgendwas, dass das nicht klappt? Ne? Also, dass man mal wirklich den Blick so ganz bewusst dreht und da mal nachforscht?
4: Beim Dating ist es häufig irgendwie so diese Dynamik, einerseits wünsche ich mir ganz arg eine Beziehung und andererseits, wenn es beispielsweise enger wird und jemand sagt, oh, ich finde dich toll, dann macht mir das Unbehagen und Angst. Und wenn sich häufiger in verschiedenen Kontexten einstellt, so das Gefühl, oh, ich schaffe das irgendwie nicht so richtig und ich habe irgendwie das Gefühl, ich bin irgendwie nicht so wertvoll wie andere Leute, dann sind es irgendwie auch Themen, die möglicherweise auch nochmal angeschaut werden können, weil der Selbstwert, es gibt so ein ganz schönes Selbstwertmodell, wie ich finde, von einer Psychologin, die heißt Frauke Niehus, und die hat gesagt, es gibt so 4 bis 5 Facetten, nämlich ein Grundgefühl, also letzten Endes die Frage, wie positiv empfinde ich mich, fühle ich mich geliebt, gemocht, fühle ich mich wertvoll und so weiter und so fort. Dann der zweite Punkt, irgendwie eine Selbstakzeptanz, also inwieweit fühle ich mich mit mir im Reinen, wie konditional ist mein Selbstwert, ist die Selbstwertakzeptanz so hoch, auch wenn ich jetzt irgendwie gerade keine besonders großen Leistungen zeige. Ein weiterer Punkt wäre die Selbstwirksamkeit, also inwieweit ich das Gefühl habe, auch Probleme selbstständig lösen zu können. Und dann die Fähigkeitenpräsenz, also letzten Endes die Frage, welche Fähigkeiten habe ich überhaupt und bin ich mir meiner Fähigkeiten bewusst und kenne ich meine eigenen Stärken? Und gerade dieses Grundgefühl, was sehr eng im Zusammenhang mit eigenen Bindungs- und Beziehungserfahrungen steht, das ist wirklich basal. Und wenn man so das Gefühl hat, man stößt da immer wieder dran, dass man sich die Frage stellt, bin ich gewollt, geliebt und wertvoll, dann kann es auch spannend sein, da mal hinzugucken.
6: Boah, ich hoffe, die Folge heute hat nicht zu sehr reingehauen. Je nachdem, wo man gerade so drinsteckt, tut das ja manchmal schon auch ein bisschen weh. Wenn ihr gerade mit einem angeschlagenen Selbstwert zu tun habt, ihr seid nicht allein. Ich nehme heute mit, wie wichtig es ist, Fan von sich zu bleiben und sich vielleicht auch mal eine Pause zu gönnen, wenn einfach alles gerade wackelig ist. Ein Mensch ist wertvoll, weil er existiert und nicht, weil wir was Bestimmtes leisten. Guter Spruch, werde ich mir auch so sagen. 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
1: Um 23 Uhr mit Britta Wagner. Vor 9 Jahren wurde die maltesische Investigativjournalistin Daphne Caruana Galizia mit einer Autobombe ermordet. Jetzt ist das letzte große Urteil dazu gefallen. Es lautet auf nicht schuldig. Eine Jury hat einen prominenten maltesischen Geschäftsmann freigesprochen, der als mutmaßlicher Auftraggeber für den Mord verdächtigt worden war. Er hat alle Vorwürfe zurückgewiesen. Für die konkrete Ausführung des Anschlags waren davor andere Männer verurteilt worden zu langjährigen Haftstrafen. Die Familie von Caruana Galizia hat enttäuscht auf den Freispruch reagiert. Sie sagt, die institutionellen Versäumnisse, die den Mord erst möglich gemacht hätten, seien nach wie vor nicht aufgearbeitet und nicht behoben. Caruana Galizia recherchierte regelmäßig zur Korruption in Malta. Ihre Ermordung 2017 sorgte für Empörung auch international. Es gab Proteste, bei denen am Ende der Regierungschef zurücktreten musste. In mehreren Untersuchungsberichten wurde Malta für eine Kultur der Straflosigkeit bis in höchste Regierungsebenen kritisiert. Im Zusammenhang mit dem Drohnenangriff auf dem Leipziger Flughafen im August gibt es offenbar 2 konkrete Tatverdächtige. Wie NDR, WDR und Süddeutsche Zeitung berichten, hat das Bundeskriminalamt 2 Männer mit Verbindung nach Russland im Verdacht. Einer soll mit einem italienischen Touristenvisum aus Belarus in die EU gereist sein. Italien will den Bericht prüfen. Das Ganze hat beim Treffen der EU-Außenministerinnen und Minister für neue Diskussionen über eine Verschärfung der Visaregeln gesorgt. Die sind für Menschen aus Russland und Belarus schon verschärft worden. Die EU-Staaten können aber immer noch Touristenvisa vergeben und die Russlandkonsulate von Ländern wie Italien, Frankreich oder Spanien tun das wohl auch noch in größerem Ausmaß. In Thüringen haben 3 Abgeordnete des BSW die Partei und die Fraktion verlassen. Sie sagen, dass sie unzufrieden sind mit der Spitze der Bundespartei in Berlin. Für die Landesregierung aus CDU, BSW und SPD haben die Austritte Konsequenzen. Die Koalition ist jetzt im Thüringer Parlament in der Minderheit. Bisher gab es im Landtag dort ein Patt. CDU, BSW und SPD hatten zusammen 44 der 88 Sitze. Mehrheiten sind meistens mit Hilfe der Linkspartei zustande gekommen. Durch die Austritte beim BSW könnte es für die Landesregierung schwieriger werden, Mehrheiten zu organisieren. Die 3 ausgetretenen Parlamentarier haben aber angekündigt, dass sie die Regierung weiter unterstützen wollen. In der spanischen Exklave Ceuta in Nordafrika und in vielen anderen Städten in Spanien hat es heute Demos gegen die Regierung gegeben. Viele Demonstrierende werfen dem linken Regierungschef Pedro Sanchez vor, dass er Ceuta in der aktuellen Flüchtlingssituation alleine lässt. Dort kampieren noch immer hunderte Migranten auf den Straßen, die letzten Monat aus Marokko gekommen sind. Außerdem forderten Demonstrierende, dass Sanchez mehr Härte gegenüber Marokko zeigen solle. Es gibt den Verdacht, dass marokkanische Grenzpolizisten die Migranten auf dem Weg nach Ceuta bewusst nicht gestoppt haben. Die Opposition aus rechtskonservativer Volkspartei und rechtsextremer Vox-Partei forderte auf den Demos wieder den Rücktritt der Sanchez-Regierung und Neuwahlen. In einigen spanischen Städten gab es auch Gegendemos, bei denen Menschen gegen Rassismus und für Migranten demonstrierten, etwa mit dem Slogan »Kein Mensch ist illegal«.
0: Das Wetter.
1: Im Norden gibt es in der Nacht etwas Regen. Morgen ist der Himmel über der Nordhälfte grau und es gibt auch Regen. Im Süden zeigt sich auch mal die Sonne, 19 bis 28 Grad.
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